0: Hallo.
1: Ja, hallo. Hier ist das Freie Senderkombinat aus Hamburg, Beatis Ampel. Wir sind verabredet für eine Radiosendung. Mit wem spreche ich denn da jetzt?
0: Ja, hallo. Hier ist Ingo M. Ebert aus Osnabrück. Aber du kannst mir auch gerne Ingo nennen.
1: Das ist schön. Dann nenn mich mal einfach Beate.
0: Super, Beate.
1: Also, wir senden heute auf UKW 93,0 Megahertz Antenne. Das kann man dann aber nur in Hamburg hören. Oder eben auf 101,4 Megahertz Kabel oder im Kanal 12C DAB Plus. Kann man uns auch noch hören und man kann uns natürlich weltweit hören. Wir wissen, dass wir in Chile und in Peru Zuhörerinnen haben, sogar in Mexiko. International kann man uns wie immer hören über unsere Homepage fsk-hh.org Livestream. Ingo, das ist super, dass du Zeit für uns hast und dass du jetzt hier mit uns sprechen kannst. Magst du dich kurz vorstellen?
0: Ja, gern. Also wie gesagt, ich bin Ingo aus Osnabrück. Ich bin verheiratet, wir haben zusammen drei Kinder und ich bin ein Kinderbuchautor, aber nur nicht hauptberuflich, sondern eher nebenberuflich als Hobby. Aber es entwickelt sich langsam und ein bisschen mehr. Ansonsten arbeite ich immer als Reiseverkehrskaufmann in einem großen Unternehmen.
1: Mhm. Also wir haben ja 2 Stunden Zeit für diese Sendung und die Idee ist, dass wir sozusagen dein Buch oder die Geschichte von Schaf Rosa liebt Rosa in der zweiten Hälfte hören, sodass ich mich zunächst doch nochmal gerne mit dir als Person beschäftigen würde. Also vielleicht kannst du was Berufliches erzählen, wie zum Beispiel als was du arbeitest oder ob du Betriebsrat bist und so.
0: Ja, kenne ich, klar. Also ich habe in meinem Leben schon relativ viel gemacht, tatsächlich. Ja, auch schon fast 60. Mhm. Also meine erste Ausbildung war tatsächlich als Offizier bei der Volksmarine in Stralsund. Mhm. Habe ich 4 Jahre studiert und bin auch noch 2 Jahre zur See gefahren. Bis ich dann mit der Wiedereingliederung meine Uniform an den Nagel gehängt habe, weil eine Ausbildung zum Reiseverkehrskaufmann gemacht habe. Habe dann in 2, 3 kleineren Reisebüros auch direkt gearbeitet mit Kunden und bin seit 10 Jahren bei der TUI beschäftigt und auch seit 4 Jahren als Betriebsrat. Und wir haben dieses Jahr wieder die Betriebsratswahl und ich denke mal und ich hoffe auch ganz fest, dass ich die Stimmen bekomme und weitermachen kann für die nächsten 4 Jahre.
1: Mhm. Wie groß ist denn euer Betriebsrat?
0: Wir sind 7 Betriebsratmitglieder und wir haben auf der Liste aktuell 8 stehen. Das heißt, wir hatten sogar dieses Jahr ein Ersatzmitglied.
1: Oh.
0: Das war nicht immer so, aber die letzten 4 Jahre anscheinend haben was bewirkt. Wir waren auch sehr fleißig und haben den Betriebsrat auch sehr oft präsentiert im Betrieb. Also deswegen haben wir diesmal auch ein bisschen mehr Feedback bekommen und auch Interesse wecken können bei den einzelnen Kollegen und Kollegen.
1: Mhm. Habt ihr auch sowas wie einen Gesamtbetriebsrat und Konzernbetriebsrat?
0: Also wir haben einen Konzernbetriebsrat. Mhm. Tatsächlich, da sitzt in Hannover oder tagt in Hannover einmal im Monat. Und ich hatte auch die Option und auch die Gelegenheit, als Ersatzmitglied da auch schon mehrfach in Hannover dabei sein zu können. Das ist immer dann 2 Tage. Und es ist immer richtig spannend, weil wir dann dort auch mit dem Vorstand teilweise auch sprechen und die kommen dann zu uns in den Betriebsrat und den Konzernbetriebsrat, stellen Zahlen vor, stellen sie auch unseren Fragen und wir sind natürlich da immer sehr bemüht, auch da ein bisschen was für unsere Kolleginnen und Kollegen mit rein oder rauszuholen.
1: Kannst du den HörerInnen, so viel können wir ja beraten, die ganze Bundesrepublik macht ja gerade Betriebsratswahlen. Aber wir wissen natürlich alle, dass nur in 20% aller betriebsratsfähigen Betriebe überhaupt Betriebsräte gewählt werden. Und wir haben jetzt ganz sicher jemanden hier am Zuhören, der möglicherweise oder die möglicherweise überlegt, oh ja, ein Betriebsrat könnte ich ja auch irgendwie gut haben. Magst du uns erzählen, wie so eine Wahl abläuft? Was muss man dann da machen?
0: Also wenn man sich nicht damit vorher beschäftigt hat, ist es, glaube ich, ganz schön schwierig, weil es gibt ein richtiges Wahlgesetz wo man sich dann darauf vorbereiten sollte. Ich würde auch empfehlen, dann vielleicht über eine Gewerkschaft oder über ein Bildungsinstitut eine so eine Schulung daran teilzunehmen, so wie ich das auch gemacht habe. Und da kriegt man das Handwerkszeug und es gibt da wirklich konkrete, feste Regeln, die man einhalten muss, um einen Betrieb zu gründen. Aber Voraussetzung ist natürlich, dass man eine gewisse Anzahl von Kolleginnen und Kollegen im Betrieb hat, um einen Betriebsrat gründen zu können.
1: Fünf Stück genau. Meinem Kenntnisstand nach.
0: Ja, da geht schon los, dann ist man ein Ein-Mann-Betriebsrat. Das geht schon, das stimmt.
1: Also ein Personenbetriebsrat, das stimmt.
0: Ja.
1: Ja, und dann gibt es da so eine Staffel im Paragraph 9 Betriebsverfassungsgesetz, da kann man mal reingucken, wie viele Beschäftigte man haben muss und wie groß dann der Betriebsrat wird. Und dann gibt es ein sehr aufwendiges tatsächlich Wahlverfahren und das muss man gnadenlos so anwenden. Glaubst du, dass man sich das selber beibringen kann oder erlesen kann?
0: Also erlesen kann ich mir vorstellen, dass das geht, definitiv. Also es gibt so tolle Unterlagen, also bei den einzelnen Bildungsträgern, aber auch bei der Verdi habe ich das gesehen. Also man kann da schon auch sich mit Hilfe von diesen Formularen da durchkämpfen, also denke schon.
1: Also wenn man die Formulare hat, ne?
0: Ja, genau.
1: Das ist ja ein ganz, hast du mal so eine Wahlvorstandsphase mitgemacht?
0: Also meine Betriebsratswahl habe ich noch nicht mitgemacht, das ist jetzt meine allererste tatsächlich. Beim ersten Mal bin ich da so reingerutscht, aber ich habe eine Aufsichtsratswahl mitgemacht und ich denke mal, die wird so ähnlich sein.
1: Nee, schon auch nochmal anders.
0: Ich bin auch doch was anderes. Okay. Dachte ich so, okay, das ist so ähnlich. Weil, ja, man muss ja erst quasi einen Wahlvorstand gründen. Dann Wahlvorstand hängt dann quasi die wahlberechtigten Teilnehmenden aus. Da muss eine Liste erstellt werden und dann gibt es bis einem bestimmten Zeitpunkt, wo dann die Kandidaten sich selbst oder entsprechend vorschlagen können mit einer Unterschriftenliste, Unterstützerliste und sich dann zur Wahl stellen. Und dann muss der Wahlvorstand schauen, dass alle diese Unterlagen sauber ausgefüllt worden sind, die Termine eingehalten worden sind. Und dann kann man dann schon einen Wahlzettel vorbereiten.
1: Wusstest du, dass es 4 Wahlverfahren gibt zur Betriebsratswahl? 4 unterschiedliche?
0: Ja, ich kenne das vereinfachte Wahlverfahren und das normale Wahlverfahren. Aber dass es 4 verschiedene sind, ist wirklich klar.
1: Es gibt sozusagen im vereinfachten Verfahren gibt es 3 unterschiedliche.
0: Ah, okay.
1: Das zweistufige Wahlverfahren, das zweistufige einstufige Wahlverfahren und das einstufige Wahlverfahren.
0: Spannend. Nee, das wusste ich nicht.
1: Also das zweistufige, einfache Wahlverfahren setzt voraus, dass irgendwie ist es überhaupt, damit das in Gang kommt, dass im Betrieb nicht mehr als 100 Beschäftigte tätig sind. Und entweder gründet die Gewerkschaft den Betriebsrat oder den Wahlvorstand, indem sie eine Wahlversammlung macht. Das ist aber immer höchst unwahrscheinlich, weil die Arbeitgeber die Gewerkschaft nicht einfach so in den Betrieb lässt, ja. Oder, und dann kann man natürlich irgendwie ganz wunderbar, also man kann das Arbeitsgericht irgendwie, kann den einklagen lassen, den Wahlvorstand. Und dann findet sozusagen im ersten Schritt diese Wahlversammlung statt, wo man Wahlvorstand wählt. Und der hat dann die Betriebsratswahl zu machen.
0: Vorzubereiten.
1: Und zweistufig, einstufig ist dann hat es mal einen Betriebsrat gegeben, dann hatten die wieder keine Lust, dann hat es wieder keinen gegeben.
0: Ja.
1: So, aber man hat sich schon längst dran gewöhnt, sowas geht ja mit so einer Wahlversammlung. Dann rufen die Beschäftigten zu einer Wahlversammlung auf. Und dort wird ein Wahlvorstand gewählt und der macht dann die Betriebsratswahl. Und einstufig ist es, jetzt habe ich so einen kleinen Betriebsrat und die Amtszeit läuft ab. Und dann ist es so, dass der Betriebsrat den Wahlvorstand bestellt. Und die machen dann im Schnellverfahren irgendwie diese einfache Wahl. Einfach ist das natürlich nicht, weil ich sag mal, das normale Wahlverfahren dauert ja 10 Wochen. Und die müssen das dann sozusagen in 2 Wochen schaffen. Und dann hapert das immer mit diesen Betriebswahlen, weil Kollegen, die nicht da sind, haben ja einen Anspruch auf Wahlunterlagen. Ja, und dann hast du deine Wahl und dann muss der Brief dahin. Einen Tag vor der Wahl kann man noch sagen, dass man Briefwahlunterlagen haben will. Kann man die ja in die Hand gedrückt kriegen, aber dann dauern die dauert das ja manchmal eine Woche, je nachdem, wo du wohnst, bis der Brief wieder zurück ist. Ne? Das kann man mit Genehmigung des Arbeitgebers, kann man so ein einfaches Wahlverfahren, das macht natürlich nicht ganz so viel Trouble, also die Unruhe im Betrieb ist dann einfach kleiner, ne? Oder kürzer als beim normalen Wahlverfahren, wo alle irgendwie, ich sag mal, in der Kernzeit dauert das irgendwie 6 Wochen mit Wahlkampf und allem drum und dran, dass also auch die Kandidaten für sich wählen, also Werbung machen dürfen und dergleichen, bis es dann zu so einer Auszählung kommt und zu konstituierenden Sitzungen und so. Bis 200 Mitarbeiter können die sich ja auch für so eine einfache Wahl entscheiden.
0: Hört sich spannend an.
1: Ja, hört sich spannend an, ne? Also, ja. Wenn man das nicht weiß, ich sag mal, dass man irgendwie gucken muss zwischen, bin ich jetzt hier im einfachen Wahlverfahren oder bin ich im normalen Wahlverfahren, dann habe ich ja das Problem, dass ich gar nicht auf diese Feinheit gucke oder komme.
0: Das wäre ja meine Empfehlung zu sagen, holt euch Hilfe oder holt euch da Hilfe und macht das gemeinsam mit einer Gewerkschaft, genauso ist es.
1: Weil wenn man da Fehler macht, kann die Wahl für nichtig erklärt werden oder angefochten werden, dann hat man auch nichts davon. Dann hat man
0: vor allem nichts getan. Nee.
1: Hat man einen kleinen Referenzschaden oder sowas. Ne? Mhm. Sag mal, weißt du denn, was so ein Betriebsrat alles machen kann? Machst du das den Hörern auch noch erzählen?
0: Also der Betriebsrat hat dann die bestimmte Rechte laut Betriebsverfassungsgesetz, dass quasi er dann angehört werden muss oder informiert werden muss, für wenn es bestimmte Sachen gibt, die im Betrieb sind. Ja, also der Betriebsrat wird auf jeden Fall gehört, dann, wenn es den gibt, bei Einstellungen. Geht es darum, wie wird der Kollege oder die Kollegin eingruppiert, wenn es einen Tarifvertrag gibt, also in welcher Stufe. Dann ist da natürlich auch mit im Boot, wenn es darum geht, andersrum den Kollegen oder die Kollegin wieder rauszubringen aus dem Betrieb durch eine Kündigung oder auch bei einer Arbeitszeitverkürzung oder einer Arbeitszeiterhöhung, muss jedes Mal der Betriebsrat informiert werden und da muss das abnicken.
1: Also zustimmen oder widersprechen oder sowas, ne?
0: Widersprechen, ja, das ist auf jeden Fall eine ganz wichtige Geschichte. Dann macht der Betriebsrat auch Betriebsvereinbarung, nennt sich das. Also dann gibt es dann solche, wo man sich mit dem Arbeitgeber einigt, bestimmte Zeiten oder Betriebszeiten, Arbeitszeiten. Wir haben bei uns zum Beispiel auch noch einen Notdienst, eine Rufbereitschaft. Also das wird alles mit dem Betriebsrat verhandelt und da hat immer ein Auge drauf, dass eben halt die Arbeitszeit eingehalten wird, die gesetzliche, dass die Pausenzeiten eingehalten werden und dass man dann die Überstunden entsprechend abbauen kann oder beziehungsweise dass es ausgezahlt wird. Also da sind wir schon mal sehr hinterher.
1: Was habt ihr dann in den letzten 4 Jahren verhandelt? Habt ihr da irgendwas verhandelt?
0: Ja, tatsächlich. Wir haben verhandelt die Arbeitszeit haben wir verhandelt. Wir hatten vorher Arbeitszeiten gehabt, die auch teilweise bis ins Wochenende eingegangen sind. Jetzt haben wir das anders geregelt. Wir haben normale Arbeitszeiten, die in der Woche sind und dann das andere nennt sich dann Sonderzeiten oder Notdienste. Da haben wir auch eine extra BV dafür gemacht und das auch nochmal abgesichert, dass man auch, wenn man am Sonntag arbeiten muss, entsprechenden Aufschlag bekommt. Das haben wir verhandelt. Dann haben wir eine Betriebsvereinbarung Altersteilzeit.
1: Ah, was ist das, Altersteilzeit?
0: Ja, das ist so eine Geschichte, dass die Kolleginnen und Kollegen, die etwas schon älter sind, kurz vor der Rente stehen, dass die so eine Art Ansparplan machen können, dass man quasi sagt, 2 Jahre arbeite ich voll weiter, nehme aber einen Teil von meinem Gehalt, dass das vom Betrieb aus angespart wird und kann dann 2 Jahre früher zu Hause bleiben und bekomme trotzdem immer noch 3/4 meines Gehaltes weiter, wo ich jetzt in 2 Jahren eigentlich gar nicht mehr arbeite.
1: Nehmen das Leute bei euch in Anspruch?
0: Also bei uns im Betrieb hat 1 oder 2 nehmen das in Anspruch, aber der Bedarf kommt wahrscheinlich auch erst, wenn wir in das Alter kommen. Wir sind momentan noch nicht so viele alte Leute bei uns im Betrieb.
1: Okay.
0: Aber es ist eine spannende Geschichte, ja. So, und dann haben wir auch eine Betriebsvereinbarung, das nannte sich Jobrat, nicht Arbeitsjobrat.
1: Oh, was ist das?
0: Das ist dann, dass der Arbeitgeber also direkt vom Gehalt schon eine Leasingrate für ein Fahrrad abzieht und nicht versteuern muss und dass wir dann dort das Fahrrad nutzen können, um damit zur Arbeit zu kommen. Das ist auch so eine Vereinbarung.
1: Und wird das dann auch gewartet oder kriegst du ein neues, wenn das kaputt ist oder wie ist das dann?
0: Also da bin ich noch nicht so reingestiegen. Also man kann es auf jeden Fall privat nutzen. Das ist nicht nur für die Arbeit gedacht. Aber wie der Leasingvertrag genau aussieht, weiß ich nicht, weil ich habe einen Homeoffice-Vertrag. Ah. Ich brauche keinen Jobrat, deswegen weiß ich es auch wirklich nicht.
1: Ah. Und habt ihr auch was zum Thema Gesundheit gemacht?
0: Also da gibt es keine Betriebsvereinbarung, aber wir haben natürlich alle zwei Jahre so eine Umfrage zum Thema Gesundheit. Und anschließend wird dann die ausgewertet mit dem Betriebsrat zusammen und da werden dann Maßnahmen ergriffen oder Maßnahmen, die das verbessern.

0: jemand kommt und sich dann nochmal kontrollieren, ob der auch richtig eingerichtet ist, also von der Höhe her, von der Beleuchtung her. Aber da gibt es dann auch Weiterbildungen, die dann online gemacht werden können, wo man selbst das auch einrichten kann.
1: Hat dein Arbeitgeber dir das ganze Studio eingerichtet oder musstest du das selber kaufen?
0: Nee, das hat er mir komplett zur Verfügung gestellt. Inklusive Schreibtischstuhl.
1: Echt?
0: Ja.
1: Und kriegst du auch Stromkosten erstattet und Heizung?
0: Ja, nicht. Also wir kriegen eine Pauschale. Einmal im Jahr kriegen wir eine Pauschale, eine Summe, die dann das mit abdeckt.
1: Und deckt das das ab?
0: Ich habe noch nicht ausgerechnet, aber ich bin froh, dass ich das kriege.
1: Okay. Und was macht denn nun der Konzernbetriebsrat?
0: Der Konzernbetriebsrat kümmert sich um Geschichten, wie zum Beispiel auch dieses Thema Altersteilzeit wurde am Anfang ja erst im Konzernbetriebsrat für alle Konzernteile vereinbart. Und dann geht er dann runter in die einzelnen Betriebe und der Betriebsrat kommt nochmal drüber und sagt, okay, das können wir eins zu eins übernehmen oder wir haben bei uns andere Bedingungen, wie zum Beispiel die TUI-Fly. Wir haben ja auch bei uns die TUI-Fly. Die Piloten und das Bordpersonal hat andere Bedingungen. Die kann man da auch, kann man auch noch zusätzlich was vereinbaren und machen oder dran basteln an diesem Vertrag. Also der Konzernbetriebsrat schafft quasi erstmal die Grundvoraussetzung für solche Geschichten in der Regel.
1: Also hat er so eine Rahmenkompetenz, ne?
0: Richtig, so eine Rahmenkompetenz.
1: Richtlinienkompetenz, ne?
0: Ja, das hört sich gut an, genau. Wir haben jetzt, machen wir gerade eine sogenannte Transformation durch und wir wollen es ein bisschen besser aufstellen für die Zukunft. Und das hat auch der Konzernbetriebsrat für alle Betriebe verhandelt, dass es einen sogenannten Kündigungsschutz gibt, eine Arbeitssicherheit gibt, dass es einen Sozialplan gibt. Und das braucht dann nicht der einzelne Betriebsrat verhandeln. Und das ist auch ganz gut so, weil die haben wirklich einen sehr guten Deal da gemacht mit den Kollegen, mit den Arbeitgebern. Das hätten wir als kleiner Betriebsrat gar nicht durchsetzen können, glaube ich.
1: Das machen ja auch manchmal örtliche Betriebsräte, die am Standort irgendwie mit ihrem Arbeitgeber nicht klarkommen, dass sie tatsächlich das Thema in den Konzernbetriebsrat delegieren, damit das dann auf Unternehmensebene geklärt wird.
0: Ja, und das ist dann, und ist auch irgendwie auch ein bisschen gerechter, finde ich, weil das ist ja dann, man weiß, das hat der Konzernbetriebsrat verhandelt, das ist dann für alle gleich. Na, also dann heißt das nicht, na, nur weil die besser gestellt sind, haben die bessere Bedingungen bekommen oder so, sondern so ist es dann für alle fair und in Ordnung. Das finde ich gut. Das ist eine gute Geschichte. Also ich muss sagen, toi, toi, toi, also wir haben ein sehr, sehr gutes Verhältnis zu unserem Vorstand, auch im Konzernbetriebsrat. Die sind da wirklich regelmäßig zu Gast, fragen auch und stellen das vor. Also das ist wirklich ein gegenseitiges Geben und Nehmen. Ich muss da mal sagen, ich war angenehm überrascht, wie das dort auf sachlicher und guter Ebene da geklärt worden ist. Also selbst bei diesen schwierigen Themen, wo es darum geht, uns ein bisschen zu verkleinern oder bestimmte Sachen anders zu machen, Hotels zu schließen oder einzelne Standorte zu schließen, das war immer eine sehr faire und offene Geschichte gewesen. Muss ich mal meinen Arbeitgeber loben, wenn ich das da auf der Stelle.
1: Ja, ich vermute einfach mal, es liegt auch daran, dass ihr Dienstleister seid. Also ja, also so ein Dienstleistungsunternehmen ist eben was anderes als Lager und Logistik.
0: Ja, ich meine, es gibt ja auch Probleme, keine Frage, ne? Aber man hat gemerkt, es ist immer besser, wenn man was mit dem Betriebsrat dann an die Öffentlichkeit bringt, als wenn man sagt, wir setzen das durch und der Betriebsrat läuft dagegen Sturm. Also das ist ja dann auch für das Unternehmen bequemer und einfacher, da eine Lösung gefunden haben, wo alle dahinter stehen. Ne? Also es ist ja, eigentlich ist es ja auch ein Vorteil vor dem Arbeitgeber, dass der weiß, da muss ich damit nicht umschlagen mit jedem einzelnen Betrieb, sondern dass er sagt, das ist einmal geregelt und dann ist es durch, das Thema.
1: Ich meine, oder das muss man den Arbeitgebern ja auch sagen, seid dankbar, wenn ihr Betriebsräte habt, mit denen ihr euch regeln könnt, sonst kommt jeder einzelne Mitarbeiter auf die Idee, Mitarbeiterinnen auf die Idee, ins Arbeitsgericht zu laufen und sich das einzuklagen.
0: Ach so, genau.
1: Ja, das kann man ja, also wenn man mal die Vorteile sich anguckt, die so ein Betriebsrat fürs Unternehmen oder für den Betrieb hat, ist, es gibt da kollektive Vereinbarungen, die gelten dann eben für alle gleichermaßen und nicht jede einzelne Arbeitsperson rennt ins Arbeitsgericht und holt sich, was sie braucht.
0: Genau so. Das ist schon eine klare Regelung, ist das schon gut, da haben wir schon viel geregelt. Also allein schon, wenn man weiß, man hat so und so viele Tage Urlaub, ne? Also mehr als nur der Grundurlaub und das ist schon schön, meine Sache. Und wenn du feste Arbeitszeiten hast, weil dann weißt du, kannst dich darauf verlassen, dass das passt. Ist schon schön, eine tolle Sache. Übrigens, hattest du gewusst, dass die Betriebsräte eigentlich keine Erfindung der Arbeiter sind, sondern dass das eigentlich mehr von den Unternehmern mal ausgegangen ist, ursprünglich?
1: Ja, also das Betriebsverfassungsgesetz ist ein FDP-CDU-Gesetz, aber erzähl doch mal, was weißt du denn da?

0: Angeblich, also das ist nicht angeblich, das ist auch so, ist das entstanden in einer Tuchmacherfabrik irgendwo in Sachsen. Und da hat der Leiter sich zwei ältere Leute rangeholt und hat gesagt, so, das läuft so nicht, das müssen wir anders regeln. Wie denkt ihr denn, dass das gemacht werden sollte? Und da haben die das so gesagt. Und dann haben die gesagt, okay, das lassen wir so um. Und dann ist er effektiver gewesen, als wenn er einfach was gemacht hätte. Und dann hat er dann quasi die zwei Leute als Vertreter für die Arbeiter bestimmt. So hat es angefangen.
1: Hast du da eine Jahreszahl?
0: Da müsst ihr jetzt nachsuchen, aber es gibt dann tatsächlich auch eine Jahreszahl, irgendwas mit 1800 noch was. Also es
1: Genau.
0: war länger, schon länger, ja.
1: Ja, das ist sozusagen der Beginn von Gewerkschaften, ne? Also das müssen wir ja den ZuhörerInnen auch immer sagen. Es hat es immer gegeben, dass es auch Arbeitgeber gab, die eng mit ihren Beschäftigten zusammengearbeitet haben, keine Frage. Aber tatsächlich Ende des 18. Jahrhunderts ging das los mit der Industrialisierung und tatsächlich ist ja das ganze Arbeitsrecht, das gibt es ja erst seit 1952, also das, was wir heute als Betriebsräte kennen, das gibt es erst seit 1952 und das ist immer eine andere Erzählung. Du hast ja erzählt, du hast so eine Ostsozialisation. Ich habe da natürlich jetzt hier als gebürtige Hamburgerin eine Westsozialisation. Das finde ich arbeitsrechtlich immer spannend, dass wir sozusagen unterschiedliche Geschichten der Arbeit kennen.
0: Ja, das stimmt.
1: Ja, also du erzählst was von den Tuchmachern und meine, willst du hören? Soll ich mal erzählen? Meine Geschichtskenntnisse? Also meine Geschichtskenntnisse basieren darauf, dass eben mit Beginn der Industrialisierung, ne, also früher gab es ja nur die Lehnsherren und alle waren irgendwie Landarbeiter, bis sie dann da von ihrem Land auch nicht mehr leben konnten und sind sie in die Städte gezogen. Industrialisierung beginnt und dann gab es unwürdige Arbeitsbedingungen, also wirklich menschenunwürdige Arbeitsbedingungen. Und dann haben sich immer wieder kollektiv die ArbeiterInnen zusammengeschlossen und haben gestreikt, haben die Arbeit niedergelegt oder haben, ich sag mal, 8. März gibt es ja auch noch so eine Geschichte von Näherinnen, die irgendwie ihre 16 Stunden da am Tag arbeiten mussten, 14, 16 Stunden und dann ihren Haushaltskram nicht mehr auf die Reihe kriegten und die haben dann einfach mal ihre Arbeitszeit bei Tageslicht irgendwie genutzt, um ihre Privatkleidung irgendwie zu flicken. Und das haben dann alle mal gemacht, beispielsweise. Das waren so immer kleine Arbeitskämpfe. Also es gab die Zeit der vielen, vielen Arbeitskämpfe. Und dann fing das ja Anfang des 20. Jahrhunderts an mit den Gewerkschaften, dass sich dann Genossenschaften gebildet haben. Am Anfang haben die ja sich noch nicht mal Gewerkschaft genannt, sondern waren irgendwie vielleicht soziale Projekte oder dergleichen. Und bis 1933 hatten sich dann ja, oder bis 1932 hatten sich Gewerkschaften auch etabliert. Und dann gab es nur Tarifverträge. Also es gab gar keine Betriebsräte, sondern wie überall auf der Welt haben Arbeitnehmer dann über die Gewerkschaft Tarifverträge abgeschlossen und das war dann sozusagen das Arbeitsrecht.
0: Das ist ja noch bis heute so.
1: Das ist noch bis heute so. Und dann gab es ja 1933, dann wurden Gewerkschaften verboten und dann gab es einen Betriebsführer und dann gab es ein Reichsarbeitsministerium und dann gab es irgendwie Betriebsführer und Betriebsgefolgschaftsmitglieder. Das stand lange Zeit noch im Arbeitszeitgesetz, stand immer, man muss dem Betriebsführer gehorchen und also man sprach nicht von Beschäftigten, sondern da ging, glaube ich, erst 2000 kam das mal aus dem Gesetz raus, dass sie dann mal Arbeitspersonen geschrieben haben und nicht mehr Gefolgschaftsmitglieder. Und nach 1945, und ab jetzt wird es irgendwie spannend, 1945 bereits im Januar hatten sich Alliierte mit Partisanen, gewerkschaftlichen Partisanen darüber verständigt, dass wenn der Krieg gewonnen wird, dass dann die Arbeitgeber wegen erheblicher nationalsozialistischer Belastung erstmal alle in den Knast kommen. Und die Arbeiter oder die Gewerkschaften, die bilden dann in den Betrieben Betriebsräte. Jetzt kommt dieses Wort, im Westen taucht dieses Wort auf. Betriebsräte bilden dann Betriebsräte und die führen dann den Betrieb. Da gibt es so ein Buch, wie alles begann, aus dem VSA-Verlag. Da sind diese 4 Betriebsvereinbarungen, die Alliierten jeweils mit ihren Standorten abgesprochen haben. Die haben da tatsächlich auch zusammengearbeitet. Die unterscheiden sich nicht inhaltlich nicht sonderlich voneinander, außer dass der sowjetische Sektor irgendwie mehr gegeben hat als der amerikanische. Also die Amerikaner wollten das Modell nicht, aber alle anderen Alliierten, Engländer, Franzosen und Sowjets haben gesagt, genau so machen wir das. Und dann haben sie sich da mal angeschlossen. Und dann sind tatsächlich im Mai 1945 sind dann die Arbeitgeber erstmal alle verhaftet worden und in so einem Clearing-Verfahren unterworfen worden. In Hamburg sind die alle ins Konzentrationslager Neuengamme gekommen, weil das haben die Nazis nicht geschafft, das irgendwie zu vernichten und platt zu machen. Also haben sie da erstmal alle eingesperrt und dann irgendwie geguckt, wie nah und fern die Beziehung dann nun zur NSDAP war. Auch weil das natürlich für sie gefährlich war, muss man ja sagen. Ja? Und man kann sich das gut, bei YouTube gibt es so einen ganz wundervollen Film, einen Dokumentarfilm von Willy Bleicher. Also muss man eingeben, Willy Bleicher, eigentlich kommt er dann auch sofort und ansonsten heißt der Film noch, du sollst dich nie vor einer lebenden Person bücken. So. Und der beschreibt das so. Der ist nämlich Buchenwald-Überlebender gewesen. Der war vor 33, war irgendwie auch Gewerkschafter und im IG Metall, also Metallarbeiter-Gewerkschafter in Leitung in Stuttgart und ist dann verhaftet worden und in die Konzentrationslager gekommen und war dann Kapo im Buchenwald. Und der hat das tatsächlich überlebt und dann fängt der Film so an, das ist es, dass er halt sagt so, ja, wir haben so bis Juli gebraucht, um zu begreifen, dass wir jetzt wirklich frei sind und dann sind sie alle wieder nach Hause gegangen und dann kamen sie in Stuttgart an und dann war alles kaputt, Häuser kaputt, Fabriken kaputt, Arbeitgeber waren weggesperrt. Und dann haben die Arbeiter angefangen, die Betriebe wieder aufzubauen. Und man muss ja wissen, erst 1948 gab es im Westen Geld. Das heißt, die haben dann ohne Geld gewirtschaftet, alle irgendwie kollektiv miteinander. Und er sagt das so, die Betriebe waren Versorgungsgemeinschaften. Das heißt, die haben getauscht.
0: Hammer,
1: ne?
0: Diese Geschichte kenne ich noch nicht.
1: Also, das kann man sich im Internet angucken. Das ist ein Zufallsprodukt mit Willy Bleicher. Da haben sich dann nämlich Filmemacher, die sollten irgendwie für ihre Diplomarbeit an der Uni, die mussten eine Dokumentation schreiben und die beiden Männer, die wollten sich das irgendwie leicht machen. Das ist über den WDR, haben die ihr Praktikum gemacht. Oder da haben sie ein Praktikum gemacht und wollten sie halt einen Dokumentarfilm irgendwie drehen. Und dann sind sie einfach zu Willy Bleicher gelaufen. Der war dann nämlich wieder IG Metall Leiter in Stuttgart und haben einfach mal die Kamera auf ihn drauf gehalten und haben ihn so erzählen lassen. Und tatsächlich ist das einzige Dokument, was diese Zeit so beschreibt. Und er erzählt dann halt, wie das so ging mit der Versorgung und so. Und 1952 oder in den 50ern kamen ja die Arbeitgeber, die ersten kamen irgendwie 48 wieder frei und auch bittere Erfahrungen, ne? Die Fabriken wieder aufgebaut und dann musst du Schlüssel und Kasse ihm wieder übergeben und dann haben die versprochen irgendwie, dass sie ab jetzt irgendwie freundlich zu allen sind und so. Aber dann ging das auch sofort wieder los mit den Aussperrungen und Arbeitskämpfen und so. Und dann ist 1952, der Bundestag war ja gebildet, hat die CDU irgendwie dem Treiben, dem betrieblichen Treiben, weil es gab harte Kämpfe zwischen den Beschäftigten mit ihrem Arbeitgeber, harte Streiks auch, die kann man dann auch im Film irgendwie da irgendwie sehen, wie die Demos alle aussahen und so. Da hat sich natürlich nicht jede Belegschaft irgendwie mit angefreundet, dass sie jetzt sich wieder beherrschen lassen muss und Untertan spielen muss und weisungsgebunden arbeiten muss. Die wollten natürlich ihre Mitbestimmung auch gerne weiterhin behalten. Und dann hat der Bundestag entschieden oder beziehungsweise haben die sich auf den Weg gemacht und haben halt irgendwie gesagt, ja, dann machen wir das jetzt, regeln wir das jetzt mal gesetzlich.
0: Ja, da regeln wir das.
1: So regeln wir das und dann haben sie gegen die Stimmen der Gewerkschaften und gegen die Stimmen der SPD und KPD aber ihr Gesetz durchgesetzt.
0: Hört sich gut an. Mach ich auf jeden Fall. Guck ich mal.
1: Wie war denn das in der DDR?
0: Also wir hatten ja auch einen freien Gewerkschaftsbund, nannte er sich.
1: Ja, aber ihr hattet keine Betriebsräte, ne?
0: Also nee, nicht, dass ich wüsste, nee. Aber bei uns hat ja auch die Arbeiterregierung regiert. Also wir hatten ja keine bösen Kapitalisten, die uns irgendwie was schlecht gemacht haben. Das waren ja alles volkseigene Betriebe. Das war nicht alles, aber die größten schon. Also ich weiß noch, selbst diese kleineren Handwerksbetriebe, die dann, sage ich mal, nur mit 10 bis 15 wurden dann auch nach und nach alle dann verstaatlicht. Ne? Die wurden dann oder wurden umgewandelt in eine Produktionsgenossenschaft, in eine BGH. Mhm. Ne? Nee, also da wüsste ich nicht, dass es da irgendwie sowas gegeben hätte. Also spannenderweise gab es dann, als dann diese Übergangslösung war von 89 bis 90, da gab es dann sogar in der Armee sogar wieder Soldatenräte. Mhm. Das fand ich auch spannend. Das hätte ich auch nicht gedacht, dass es in der Armee einen Soldatenrat gibt. Und da musste der Kapitän den Soldatenrat auf dem Schiff fragen, ob wir heute auslaufen können. Und da hat er gesagt, nee, wir laufen heute nicht aus, weil heute ist das Europapokalspiel.
1: Ah.
0: Das war dann spannend. Und da habe ich dann so gesagt für mich, jetzt ist der Punkt erreicht, wo ich denke, jetzt bist du falsch an diesem Platz.
1: Warum?
0: Das als Offizier.
1: Nee, ach, als Offizier. Du warst Offizier. Ja. Okay.
0: Offizier. Und dann sagt, wie kann das sein? Also irgendwo, meine, das ist ja nun kein Kindergartenverein, so eine Armee. Ne? Also da musst du schon klare Vorgesetztenverhältnisse geben und ich weiß nicht. Das war dann so ein Punkt, wo ich sagte, das möchte ich nicht mehr mitmachen.
1: Naja, man muss da nochmal zur Bundeswehr sagen, natürlich haben die auch Betriebsräte oder Personalräte.
0: Tatsächlich, das muss
1: ja
0: auch nicht.
1: Ja, doch, natürlich. Ja? Und die haben auch ihre gesetzlichen Vorgaben und tatsächlich ist verwaltungsrechtlich, also für die Personalräte, die haben dann Personalräte, sind diese Bundespersonalräte, das ist Bundespolizei, Bundeswehr und die Bundesministerium sowie die Bundesagentur für Arbeit, also das sind diese Bundesbetriebe oder Dienststellen, die wir haben, tatsächlich sind die am innovativsten.
0: Ach, spannend.
1: Also vielleicht erinnerst du das irgendwie beim Afghanistan-Einsatz, als Frau van der Leyen irgendwie noch Verteidigungsministerin war. Erinnerst du das? Die war Verteidigungsministerin und plötzlich kam ja das Thema auf Vereinbarkeit, Familie und Beruf. Und da ist sie ja im Internet ist sie ja richtig abgestraft worden, weil sie dann Vereinbarkeit, Familie und Beruf eben für die Belegschaft, also für die Soldaten und für den Verwaltungstrakt irgendwie das Thema Vereinbarkeit, Familie und Beruf irgendwie geregelt hat, wo alle gedacht haben, weil die ja mal Familienministerin war, Bundesfamilienministerin, die kommt aus ihrer Rolle nicht raus und dann wurde sie da so ausgelacht, ja, also stell dir vor, es ist Krieg und du musst dein Kind erst wickeln, also so, alle haben sich irgendwie richtig über sie amüsiert, aber tatsächlich war das so, es war dieser Afghanistan-Einsatz, der war ja hoch umstritten. Da hatten wir einen Bundespräsidenten Horst Köhler, vielleicht erinnerst du das noch.
0: Ja.
1: Ja, der hat ja den Einsatz nicht unterschrieben. Das ist ja in unserem Gesetz so, also im Gesetzgebungsverfahren, tierischen Einsatz muss ja am Ende, und wenn er nur dafür da ist, hat der Bundespräsident oder die Präsidentin das Go dafür geben. Und er hat ja gesagt, irgendwie, nee, wir sind nicht angegriffen worden, die haben uns nicht mal gerufen. Wir machen jetzt hier gar nichts in Afghanistan. Und dann hat er ja da noch die Klatsche für gekriegt und ist ja dann zu Recht, oder mir hat das leid getan, ich fand ihn großartig an der Stelle, dann ist er ja zurückgetreten und war einfach erschüttert. Sozusagen die Presse und der Bundestag und Bundesrat, was er da so an Dresche gekriegt hat. Auf jeden Fall war es dann aber so, dass eben auch die sogenannten Soldatenräte, die ja jetzt Personalräte waren, sich gedacht haben, nee, scheiße, wir wollen auch nicht irgendwie da einfach jetzt nach Afghanistan, wer weiß, was da passiert, wir haben ja Kosovo gerade überlebt und so, und da haben genügend traumatisiert, wir wollen das jetzt auf jeden Fall so nicht. Und dann sucht man ja nach einer Begründung, wie man das herauszögern kann. Und dann sind die Personalräte, haben den Antrag auf Mitbestimmung gestellt zur Vereinbarkeit Familie und Beruf.
0: Spannend.
1: Und die Ministerin konnte sich natürlich nicht in die Presse stellen und irgendwie sagen, ich scheiße hier mal auf das Bundespersonalvertretungsgesetz oder meine Personalräte, ich muss mich mit denen irgendwie unterhalten. Das ist ja eine interne Angelegenheit. Die hat das dann auch vertreten. Man hat gesagt, ja, für die Bundeswehr muss es irgendwie Vereinbarkeit von Familie und Beruf geben. Ja. Das ist natürlich, ich meine, klar, wenn du dann angegriffen wirst, ja, wir stellen uns das mal so vor, im Krisenfall, dann wird irgendwie der Notstand ausgerufen und dann wird das natürlich irgendwie alles auch zurückgefahren. Aber in Friedenszeiten, und wir werden nicht angegriffen, haben die analoge Rechte wie die Betriebsräte. Mhm. Na, selbstverständlich. Das sind ja auch, sind ja Mitarbeitende. Und vielleicht hören die uns ja zu, und das wäre ja mal was jetzt, wo wieder irgendwie Wehrpflicht in Gang gesetzt wird und dergleichen. Dann kann man ja nur den Soldatinnen empfehlen, ja, geh doch mal in den Personalrat und dann vereinbart doch mal, verhandel doch mal Dienstvereinbarungen zum Thema Gesundheitsmanagement.
0: Ja, sehr gute Idee.
1: Ist doch eine Idee. Ja, also, definitiv. Also ich meine, nur weil die verwundet sind, sind sie ja nicht gleich entlassen.
0: Nee, nee, richtig.
1: Also da könnte man ja ganze Interventionsketten in Gang setzen, wie die geheilt werden sollen und so weiter und so weiter.
0: Und ich glaube, das hat man auch, glaube ich, lange Zeit auch immer unterschätzt. Ach, nach Afghanistan kam das ja auch so, dass es doch eine ganz schöne psychische Belastung ist. Also eine extreme psychische Belastung ist.
1: Das will ich mal meinen. Also ich möchte das nicht erleben.
0: Nee, das möchten wir alle nicht, nee. Deswegen...
1: Okay, das ist ja für mich ganz spannend, hier mal mit einem ehemaligen Offizier zu telefonieren. Das wusste ich ja noch gar nicht von dir.
0: Ja, siehste.
1: So, jetzt aber mal Zeit, ein bisschen Musik zu machen.

0: bei den Betriebsräten waren. Bist du eigentlich Gewerkschaftsmitglied?
1: Ich bin Gewerkschaftsmitglied, ja. Ich bin in der Verdi.
0: Mhm.
1: Und wir hatten ja auch dieses Jahr das erste Mal die Gehaltstarifverhandlungen seit langer Zeit in der Tourismusabteilung. Und war mir das besonders wichtig, dann auch da zu sagen, jetzt hier, wir müssen was tun, sonst sind wir doch irgendwo auf verlorenem Posten unterwegs. Also wir sind ja nicht so stark wie die IG Metall oder wie die Piloten oder wie die Bahner. Und da war mir das schon ganz wichtig, dann auch da ein bisschen Werbung zu machen für die Verdi. Und da muss man natürlich auch selbst auch Verdi-Mitglied sein, sonst macht das ja keinen Sinn. Mhm. Man kann ja nicht andere davon überzeugen, die Verdi einzutreten, damit die für uns was verhandelt, wenn man selbst nicht drin ist. Also das macht ja keinen Sinn.
0: Warst du in der Tarifkommission?
1: Nein, war ich nicht.
0: Ah. Wie sind dann die Tarifergebnisse bei euch irgendwie hin und her kommuniziert worden?
1: Die sind kommuniziert worden, erstmal per Mail von seitens der Verdi und auch intern haben wir die durch die Tarifkommissionsmitglieder, die haben das dann bei uns im Intrex auch regelmäßig immer auch kommuniziert, was gerade auf dem Tisch liegt, was wichtig das ist. Wir haben auch einmal einen kleinen Ausstand gemacht, so einen Warnstreik, sage ich mal, für 2 Stunden, wo wir uns dann so ein bisschen Mut gemacht haben gegenseitig. Aber es war leider von seitens vom DER, der doch den höheren Anteil hat, diesen beim Deutschen Reisebüroverband, da war nicht so viel Feedback. Also die haben sich da nicht so sehr engagiert, ehrlich gesagt.
0: Habt ihr gestreikt oder habt ihr einfach unterschrieben?
1: Nein, wir haben nicht gestreikt. Also wir haben keinen richtigen Streik gemacht, also weil wir gemerkt haben, die Leute gehen da nicht mit. Der Streik würde nicht stattfinden, würde nicht durchziehen. Haben wir das.
0: Moment, die Beschäftigten würden nicht mitstreiken, oder was?
1: Ja, genau.
0: Was?
1: Ja, wirklich wahr.
0: Ja, ich meine, das muss man ja den Leuten auch nochmal erzählen. Tarifverträge werden erstreikt. Ja?
1: Ja. Ja.
0: Einfach mit der Gewerkschaft um die Ecke kommen und sich hinlegen und sagen, jetzt unterschreib mal, passiert nichts, ne?
1: Ja, und das Lustige war ja auch tatsächlich, dass dann einige sich gesagt haben, wir sind von der Verdi enttäuscht, wir treten wieder aus, ihr habt das nicht für uns ausgehandelt. Und da haben die gesagt, Moment, Leute, die Gewerkschaft ist nur so stark, wie die Mitglieder zeigen, bereit sind, was dafür zu tun.
0: Ja, und wenn die alle gegen den Streik stimmen, dann müssen sie sich nicht wundern, dass es keinen Tarifvertrag gibt.
1: Ja, es gibt einen Vertrag, aber nicht so, wie sie es das erhofft haben, wie sie es gewünscht haben. Ne?
0: Hier in Hamburg haben wir ja gerade einen sehr spürbaren Streik durch den öffentlichen Nahverkehr. Also Busse und U-Bahnen und sowas sind jetzt hier am Streiken. Und das wird kontrovers in der Stadt irgendwie diskutiert. Also einmal sind das sehr viele, die kriegen es tatsächlich hin, dass sie haben so einen Notdienst eingerichtet, ja. Aber ganz rudimentär. Aber wenn du dann so hörst, wer sich darüber alles aufregt, dass er jetzt mit dem Fahrrad irgendwie fahren muss und dass er irgendwie mal ein bisschen zu Fuß gehen muss von der S-Bahn aus oder sowas, ja. Und bei denen ist es so, die haben eine hohe Streikbereitschaft und die kämpfen ja nur, die wollen 7,9% meines Wissens, und die kämpfen ja nur für den Inflationsausgleich. Die wollen noch nicht mal was mehr haben, sondern die sagen, wir wollen in der Tarifrunde einfach mal den Inflationsausgleich haben.
1: Ja, das haben wir nicht geschafft bei uns.
0: Nee, aber da bin ich mal gespannt, ob sie das schaffen. Ja, und wie sich diese Stadt irgendwie verhält. Ich habe da ja überhaupt kein Problem mit. Ich fahre hier Fahrrad oder wenn ich dann weiter weg muss, macht man einfach Fahrgemeinschaften. Also hatte ich vor 2 Wochen, hatten wir, oder vor 3 Wochen haben die ja schon mal gestreikt, war ich dann auch betrieblich unterwegs. Und dann haben wir uns kurzerhand irgendwie an Ecken getroffen, wo mancher mit dem Fahrrad hingefahren ist, sein Fahrrad festgemacht hat, bei mir ins Auto gestiegen ist, weißt du so. Dann haben wir einfach Fahrgemeinschaften gemacht. Aber diese Bequemlichkeit, dass sich da Leute aufregen darüber, dass ihr Leben ein wenig unangenehm wird, weil der Streik Auswirkungen hat auf ihr Leben.
1: Ja.
0: Und das sind sie richtig sauer.
1: Ja, das hat ja unseren Leuten geht's, also den Leuten geht's so gut, die sich da aufregen. Die haben auch kein Verständnis dafür. Aber wie gesagt, das ist von alleine passiert da nichts, ne?
0: Mhm.
1: Wie du schon sagst, also das wird nicht einfach von heute auf morgen gesagt, bumm, kriegst du 7 oder 8% mehr Gehalt.
0: Nee.
1: Warum sollen die das machen? Macht keiner.
0: Mhm. Also ich persönlich finde das ja eine Riesenunverschämtheit, dass Tarifverträge auch gelten für Menschen, die nicht Mitglieder einer Gewerkschaft sind.
1: Das finde ich auch nicht so optimal gelöst, ehrlich gesagt. Aber das hängt ja damit zusammen, dass die Arbeitgeber dann sagen, wenn ihr das aushandelt, dann machen wir das für alle, weil sonst würden sie ja alle in die Gewerkschaft treiben.
0: Genau, das machen sie sozusagen arbeitsvertraglich. Das steht dann im Arbeitsvertrag, dass man irgendwie Tariflohn bekommt. Ja?
1: Richtig, genau.
0: Und das ist ein arbeitsvertraglicher Anspruch, aber kein tariflicher. Und der Tarifvertrag gilt ja nur für die Gewerkschaftsmitglieder in Verbindung mit dem Arbeitgeber.
1: Eigentlich schon. Ne?
0: Und eigentlich schon. Und das, was er da macht, ist eigentlich ein Vertragsbruch und ein Fall von ungerechtfertigter Bereicherung. Ja, ich meine, ich kann auch nicht in deinem Reiseunternehmen, wo euch am Tresen stehen und sagen, einmal La Gomera, ne, Exklusivhotel, gebt mir das. Und ihr werdet auch immer von mir irgendeinen Preis verlangen, dass ich, damit ihr mir die Reisepapiere aushändigt.
1: Ja, das stimmt.
0: Aber die Leute begreifen es nicht. Man kann auch kein Auto kaufen und dann zur Versicherung gehen und sagen, hier gib mir die Versicherungszusage für mein Auto, weil ihr seid ja die Autoversicherung. Das kriegen die Leute noch in ihrem Kopf, dass das tatsächlich nicht geht. Damit haben sie sich abgefunden. Aber tatsächlich sich die tariflichen Leistungen abzugreifen, noch nicht mal Gewerkschaftsmitglied zu sein, den ja die Gewerkschaftsmitglieder, wenn man es jetzt mal ganz brutal runterbricht, sich gekauft haben.
1: Ja, finanzieren, genau.
0: Mit ihren Mitgliedsbeiträgen. Das heißt, du gibst von deinem Nettogehalt, gibst du 1% von deinem Bruttolohn ab in die Gewerkschaftskasse. Ja? Und damit diese Streiks durchgeführt werden, die geben gar nichts, holen sich dann aber diese tarifliche Leistung und dann meckern sie auch noch über den Abschluss.
1: Ja, genau, das ist auch der Beste. Ja, das stimmt. Da sagen sie, ja, wieso, ihr hättet euch noch ein bisschen mehr raushandeln können.
0: Ja. Also ich weiß auch nicht, ich frage mich ja manchmal, ob die alle ein bisschen blöd sind oder sowas. Ja? Was ist mit der Gesellschaft los, dass sie die Zusammenhänge nicht mehr begreift, ja? Und dass sie wirklich einfach eigentlich dabei sind, abzugreifen, sich ungerechtfertigt zu bereichern. Ich meine, sie müssten ja eigentlich so viel Ehre haben, dass sie sagen, wenn sie schon immer alle über die Gewerkschaft schimpfen, dass sie sagen, nee, ich will diese Tariferhöhung nicht, ich bin einverstanden mit meinem niedrigen Lohn und mit dem, was mir arbeitsvertraglich zusteht. Also, dass sie eben nicht die Urlaubstage nehmen, sondern gnadenlos bei 24 Tagen Urlaub im Jahr bleiben. Dass sie sich nicht Altersteilzeit nehmen, dass sie sich nicht Weihnachtsgeld nehmen, Urlaubsgeld und so weiter und so weiter. Weil das sind ja alles tarifliche Leistungen.
1: Ja, ja. Und es nicht einfach so gekommen sind.
0: Genau. Ja, so, das war jetzt ja mal ein schönes Plaudern über die Gewerkschaft, das finde ich ja ganz schön, weil man muss das, glaube ich, auch senden, weil die Leute wissen es tatsächlich nicht mehr.
1: Das ist genau das Problem, das glaube ich auch, ja. Also das muss dann auch müssen mal ein bisschen näher gebracht werden, dass es keine Selbstverständlichkeit ist in der heutigen Zeit, ne?
0: Nö. Und das hängt ja auch von der Regierung ab. Ja, also ich meine, wir hatten das ja schon mal. Es gibt ja dieses wundervolle Beispiel mit der Lohnfortzahlung im Krankheitsfall. Da hatte doch die CDU, hatte doch dann, als sie lange, nachdem sie die SPD da abgelöst hatte, haben sie doch irgendwie wild mit der FDP koaliert und dann irgendwie wieder Karenztage eingeführt. 10 Tage, die ersten 10 Tage sollte man keine Lohnfortzahlung im Krankheitsfall kriegen. Und das haben sie dann auch umgesetzt, also tatsächlich. Das Entgeltgesetz wurde dann umformuliert mit Karenztagen. Aber es hatte ja faktisch keine Auswirkung, weil ja die meisten Betriebe entweder in Anlehnung an Tarifverträge bezahlen, arbeitsvertraglich, oder tatsächlich auch tarifgebunden sind. Und in den Tarifverträgen war ja die Lohnfortzahlung drin.
1: Richtig.
0: Ab den ersten Tag. Das heißt, selbst wenn wir jetzt hier, die AfD will ja das ganze Arbeitsrecht irgendwie abschaffen, mal angenommen, die schaffen das, die werden hier die stärkste Partei, ja, dann könnten die natürlich das Arbeitsrecht abschaffen, aber dann würde das an Arbeitsrecht erhalten bleiben, was tariflich ausgehandelt ist. Und wenn das Arbeitsrecht abgeschafft wird, dann wird ja auch die Möglichkeit abgeschafft, dass die Arbeitgeber sich das vertraglich sichern können. Das heißt, dann wäre das Schlag auf Schlag so, dass nur noch die Gewerkschaftsmitglieder Anspruch hätten auf diese tariflichen Leistungen.
1: Das ist aber auch noch nicht so richtig klar bei allen anscheinend.
0: Nee, und dann müsste so eine Regierung, so eine AfD-Regierung, müsste dann Gewerkschaften verbieten. Und dann gibt es aber Krach hier, glaube ich mal. Ja, Ingo, das macht echt Spaß, mit dir zu reden. Jetzt habe ich.
1: Ja, gern.

0: Wir reden jetzt einfach mal über Ingo M. Ebert, die private Person. Vielleicht hast du Lust, uns zu erzählen, wie kommt dann nun so ein Marineoffizier, der jetzt im Reisebusiness arbeitet, wie kommst du auf die Idee, Bücher, Kinderbücher zu schreiben?
1: Ja, das ist eine ganz interessante Frage und eine interessante Geschichte. Ich habe immer schon gerne mal was aufgeschrieben, also gerade auch so, was mir so passiert ist, gerade, sage ich mal, in dem Rahmen meiner Reisetätigkeit als Reiseverkehrskaufmann. Und wenn ich das dann immer so am Biertisch erzählt habe, dann haben die gesagt, Ingo, das sind Geschichten, das glaubt dir keiner, das musst du aufschreiben. So, und so ist dann endlich mal die Idee in meinem Kopf entstanden, zu sagen, ich schreibe mal ein Kurzgeschichtenbuch über meine Erlebnisse, das soll heißen, das wahre Leben. Mhm. Und dann habe ich so gedacht, okay, dann kam Corona 2020, jetzt habe ich die Zeit dafür, jetzt schreibe ich die Geschichten auf. So, und dann habe ich angefangen aufzuschreiben, dann habe ich gemerkt, es ist einfach nur runterschreiben, ist die eine Sache, aber irgendwo ein bisschen Rüstzeit oder so ein bisschen Handwerkskunst wäre schon nicht schlecht. Und dann habe ich mich an der Volkshochschule in Osnabrück bei dem Schreibkurs Hämmern und Sägen und Feilen am Text eingetragen oder eingeschrieben und habe dort quasi angefangen, nochmal die Schulbank zu drücken und ein bisschen zum Schreiben zu lernen. Und habe mich dann dort in diesem Rahmen dieser Schule ausgetobt. Also ich habe Gedichte geschrieben, ich habe Krimi-Geschichte geschrieben, ich habe eine 100-Wort-Geschichte geschrieben, ich habe eine Fantasy-Geschichte, ich habe einen Thriller geschrieben. Und dann habe ich irgendwann mal auch gesagt, okay, eine Kindergeschichte hast du noch nicht geschrieben. Mhm. Und habe eine Kindergeschichte geschrieben, das hieß das kleine Sandkörnchen.
0: Oh Gott.
1: Mhm. Sandkorn. Und dann habe ich das vorgelesen und alle sagten, Ingo, das ist das Beste, was du bis jetzt geschrieben hast. Du bist der geborene Kinderbuchautor. Mhm. Und habe ich dann so gedacht, ach, sie erzählt. Das sind alles erwachsene Leute, ihr habt ja keine Ahnung. Und habe dann diese Geschichte meiner Arbeitskollegin mitgegeben. Die soll das ihrer Tochter mal abends vorlesen, dass mein richtiges Kind mal sagt, das ist gut oder das ist schlecht. So, und dann kam sie noch wieder und sagte, Ingo, ich habe das vorgelesen, das fand er so toll, die Geschichte, und fragt, ob du noch eine Geschichte schreiben könntest. Mhm. Und da habe ich für die Tochter meiner Arbeitskollegin noch eine zweite Geschichte geschrieben, das Maiskörnchen.
0: Mhm. Mais?
1: Mais, wie das Mais, ah, okay. Maiskörnchen. Mhm. Und da, wir haben bei uns hier in der Ecke ein Maislabyrinth, und das hat mich da ein bisschen so daran dafür inspiriert, für diese Geschichte. Und dann sagst du, noch eine, und dann habe ich noch eine Geschichte geschrieben, mit Kater Levi. Das ist ein existierender Kater von meiner Tochter. Der will immer abhauen. Und dann, was habe ich gesagt, was wäre, wenn der eines Tages abhaut? Und so bin ich so in diese Schiene so langsam reingerutscht. Da habe ich Kindergeschichten geschrieben. Mhm. Bis meine Frau gesagt hat, du schreibst doch nicht nur für eine einzige Person Kindergeschichten. Mach da mal ein Buch draus. Mhm. Ja, und dann habe ich angefangen, das mal selbst einmal zu drucken. Hab dann das mal so in meinem Bekanntenkreis verteilt und alle sagten, Ingo, das ist super, mach weiter. Und dann bin ich so reingerutscht. Mhm. 2020 erst. Also wie gesagt, und mein Buch, das wahre Leben, habe ich immer noch nicht geschrieben.
0: Okay. Und dass du Schaf Rosa liebt Rosa vorliest. Und das könnten wir doch gleich machen. Und jetzt könnte der Moment gekommen sein, wo du uns einfach diese Geschichte Schaf Rosa liebt Rosa vorliest, die ich übrigens ganz bezaubernd finde.

0: Ja, also diese kleine Geschichte habe ich erstmal so als Pixie-Buch-Format geschrieben. Und Inspiration für diese Geschichte war, ich habe immer das erste Mal in meinem Leben auf einer Kinderbuchmesse 2023 ein Schafseis gegessen. Und ich wusste gar nicht, dass man aus Schafsmilch auch Schafseis machen kann. Also ich kannte das ja nur als Käse. Schafskäse ist ja bekannt, aber Schafseis kannte ich noch nicht. Und das fand ich so witzig. Und da habe ich gesagt, ich muss ein Buch darüber schreiben, was man aus dieser Milch mit Schafen machen kann. So, und da es in meinem anderen Buch schon in Krater Levi auch schon ein Schaf Rosa gibt, hatte ich sofort auch den Titel im Kopf. Schaf Rosa liebt Rosa. Und da wollte ich eigentlich nur rosa Eiskugeln haben. Und dann ist mir irgendwann die Idee kommt, das muss so ein bisschen mehr werden. Und dann musste ich an den Freund von meinem Sohn denken, der immer in pinken Sachen rumläuft. Also der so ein kleiner bunter Vogel ist und der immer dafür geärgert worden ist oder auch immer noch geärgert wird auch. Und da habe ich gesagt, eigentlich ist das eine coole Geschichte. Also gerade die bunten Leute sind doch die Menschen, die das Lebens lebenswerter machen und auch interessanter machen. Nicht diese Schwarz-Weiß-Denker oder Braun-Weiß-Denker, was auch immer. Und so ist die Idee entstanden, tatsächlich zu Schaffrosa auch diesen Vielfalt noch mit reinzubringen. Also nicht nur dieses Thema Schafskäse, Schafseis, sondern auch tatsächlich über das Thema zu schreiben. Vielfalt, und Farbe macht das Leben bunter.
1: Wir sind gespannt.

0: Ihr seid gespannt.
1: Warte mal, weißt du, was ich mache? Ich lege dich mal kurz zur Seite, du baust das auf und ich speichere mal das ab, was ich gerade habe, weil unsere Technik ist ja so alt, ja, und es passiert manchmal, dass dann was zusammenkracht, dann muss man alles wieder von vorne machen. Ich würde das jetzt gerne abspeichern, das, was ich schon habe, und dann rufe ich dich neu auf und dann ist das sozusagen der Teil 2.

Schaf Rosa liebt Rosa. Für Silke und Christoph und für alle Schäferinnen und Schäfer im ganzen Land. Mäh, ich bin Rosa, das kleine Lamm. Zusammen mit den Schafen meiner Herde lebe ich auf einem Bauernhof im Norden Deutschlands. Das ist Christoph. Er betreibt zusammen mit Silke die Schafskäserei. Hä? Was ist das denn, fragst du? Ganz einfach. Die Menschen machen Käse und andere leckere Sachen aus Schafsmilch. Die Border Collies beschützen unsere Herde. Mac ist der mit dem schwarzen Fell und Ed der mit dem braunen. Und das ist Silke. Sie zaubert aus der frischen Schafsmilch frisch, weich und Hartkäse oder auch Joghurt. Jeden Tag bin ich draußen unterwegs mit der ganzen Schafherde. Wir grasen und spielen. Weißt du, was ich am liebsten fresse? Am besten schmecken mir die rosa Kleeblüten auf der Wiese. Ich liebe alles, was rosa ist. Ich trage oft rosa Wollsocken, denn die Wolle wärmt im Winter und kühlt im Sommer. Silke hat mir diesen wunderschönen Blumenkranz mit rosa Blüten geflochten. Und für den Winter will sie mir eine rosa Wollmütze passend zu den Socken stricken. Ich mag Silke sehr, vor allem, weil sie mich so schön krault und mit mir kuschelt. Die Zeit vergeht. Es wird Sommer, Herbst.

0: und Winter. Ich werde immer größer und erwachsen. Und ich bin immer noch so schön rosa. Jetzt im Winter, im weißen Schnee, sehen Christoph und Silke mich schon von Weitem. Und ich habe eine rosa Wollmütze auf. Im Frühling bin ich Mama geworden. Oh, wie stolz und fröhlich ich bin. Mein Lämpchen ist genauso schön rosa wie ich. Mama sein ist wunderschön. Liebevoll versorge ich mein rosa Lämpchen. Es gibt Tage, an denen es nicht alles so rosig ist und ich mich in meinem Fell nicht so wohl fühle. Das sind die Tage, an denen die anderen Schafe gemein zu mir sind und mich wegen meiner rosa Fellfarbe auslachen. Das mag ich gar nicht. Doch dann, denke ich, sie sind neidisch auf mein farbiges Fell und möchten auch gern bunt sein. Ich rufe den anderen zu. Ihr könnt auch farbiges Fell haben, wenn ihr wollt. Versucht es doch einmal. Erst ist die Herde paff. Los, macht mit, ermuntere ich sie und wälze mich auf der Wiese. Dann werfen sich ein paar Schafe ins Gras und kugeln sich hin und her und färben ihr Fell mit dem Gras, Klee und den Kräutern grün. Andere Schafe spazieren durch ein Feld mit Kamilleblüten und sind dann gelb. Wieder andere Schafe bespucken sich gegenseitig mit Heidelbeeren vom Waldrand und sind dann lila-blau. Dann habe ich eine Idee. Wie wäre es mit Slalom? Einige Schafe kennen das und schlängeln sich durch Christophs Johannisbeersträucher. Schwupp sind sie rot. Mäh, wie toll ist das denn, freue ich mich. Alle sind jetzt bunt und die Herde sieht aus wie ein Regenbogen. Cool, jetzt sehen wir richtig schick aus, finde ich. Als Christoph uns so regenbogenbunt sieht, muss er laut lachen. Jetzt haben wir nicht nur eine rosa, sondern auch noch einen Grashüpfer, eine Blaubeere, eine Kamille und einen Rotschopf, schmunzelt er. Da müssen alle lachen. Ha, ha, ha, ha. Mäh, mäh, mäh, mäh. Sogar die beiden Hunde. Wuff, wuff, wuff. Am Abend auf dem Hof holt Christoph den Gartenschlauch. Wasser spritzt, Schafe springen durch Pfützen. Was für ein Spaß. Hinterher sind alle Schafe wieder sauber. Die Herde strahlt weiß wie Milch. Und ich bleib rosa. Heute darf ich zum ersten Mal zum Melken in den ruhigen und warmen Melkstand. Wie das wohl wird? Ich bin neugierig und ganz schön aufgeregt. Prima, Silke übernimmt das Melken, seufzte ich beruhigt. Na Rosa, was machen wir aus deiner Milch? Frischkäse, weißen Schafskäse oder dem Molkenkäse Ricotta? Überlegt Silke und krault mich. In der Käserei macht dann die Silke aus der Schafsmilch Käse. Dazu erhitzt sie die gefilterte Rohmilch zuerst in einem großen Kessel. Dann muss die Milch vorreifen und dick werden. Dabei helfen kleine Milchsäurebakterien und Lab. Wenn die Milch dick genug ist, wird sie in Stücke geschnitten. Die Käsemasse gibt Silke in die Käseförmchen, damit die Molke entweichen kann und der Käse noch fester wird. Durch Abtropfen, Pressen und Wenden werden die letzten Tropfen Molke entfernt. Dann ist es Zeit, den Käse aus dem Förmchen zu nehmen. Die Käsemasse von Rosa schimmert leicht rosa. Kann das sein? Na nun, staunt Silke und starrt mit großen Augen auf den Tisch. Wo kommt auf einmal der rosa Käse her? Das habe ich ja noch nie gesehen. Christoph kommt sofort angerannt und wiegt nachdenklich den Kopf hin und her. Ob er an seine bunte Herde von gestern Abend denkt? Dann klatscht er sich mit der flachen Hand an die Stirn. Das hätten wir uns ja denken können, murmelt er. Ich habe eine Idee, sagt der Zwinker zu Silke. Und dann färben sie zusammen die weiße Käsemasse in einigen Töpfen, mit Basilikum, grün, mit dem Blütenpollen, gelb, mit Heidelbeeren, lila-blau und mit Johannis und Erdbeeren, rot. Ich schaue von draußen neugierig durch das Fenster und staune. Wow, meh, so bunten Käse habe ich ja noch nie gesehen. Als am Wochenende die Kinder des Ortes den Hof besuchen und den bunten Käse im Hofladen sehen, fangen sie an zu lachen. Sie rufen laut: Mama, Mama, wir möchten alle Sorten probieren. Selbstverständlich, ich auch, antwortet die Mama. Und dann schmatzen alle um die Wette. Ist der Käse lecker. Das freut uns sehr, wenn es euch schmeckt, wendet sich Christoph an die Familie. Und mir kommt noch eine Idee, sagt er beim Anblick der Kinder. Silke, lass uns auch das Milcheis bunt machen. Außerdem färbt er die geschorene Wolle bunt ein und Silke strickt quietschbunte Socken in allen Größen. Mäh, das war doch eine super Idee, oder? Mit der Nase stupste ich Silke an. Sie kraut mir den Kopf und sagt, die neuen Käsesorten sind echt der Knaller. Und die Kinder rennen uns zum Stecken der leckeren Eissorten die Türen ein, schädigt Christoph. Vielen Dank, liebe Rosa. Wir sind stolz auf dich, sagen beide gleichzeitig. Und ich bekomme einen roten Kopf. Das war die Geschichte. Schaf Rosa liebt Rosa.
1: Ja, vielen Dank.

0: in Farbe dann rot, dann haben die rot gerufen und dann grün. Und das war richtig schön, hat richtig Spaß gemacht.
1: Das ist interaktiv, ne?
0: Ja, das ist interaktiv, genau.
1: Du hast ja gedacht, du liest 20 Minuten.
0: Du und wie lange habe ich gelesen?
1: 9 Minuten und 40 Sekunden.
0: Ach, hätte ich nicht gedacht.
1: Wir sagen das Buch jetzt nochmal an. Das Buch heißt Scharf Rosa liebt Rosa und es ist geschrieben von Ingo M. Ebert.
0: Genau. Und jetzt fragt ihr euch sicher aber schon, was bedeutet das große M in der Mitte?
1: Ja, ich bin da ja schon brennend interessiert.
0: Ja, genau. Also das Thema ist, es gibt schon einen Kinderbuchautor, der heißt Ingo Ebert.
1: Ah.
0: Und der hat geschrieben Papa-Tage und ich wollte eine Verwechslung ausschließen und da ich als zufällig auch noch einen zweiten Vornamen habe, der heißt Matthias, habe ich gedacht, ich muss mich irgendwie unterscheiden von den anderen Autoren. Mhm. Und ich habe ja sogar schon mehr Bücher als er geschrieben. Das war schon ganz wichtig. Also deswegen Ingo M. für Matthias.Ebert.
1: Ah. Ja, da wünsche ich dir ganz viel Zeit, auch für Lesungen in Schulen und Kindergärten oder sowas. Das ist bestimmt mal so ein Arbeitseinsatz, der zufrieden macht, weißt du?
0: Also das ist so, was einem wieder die Motivation gibt, weiterzuschreiben, tatsächlich. Mhm. Also manchmal, das ist ein Buch herausbringen, ist ja die eine Geschichte. Wenn du dann aber, du musst ja dann auch selbst Marketing machen. Ich habe ja keinen Verlag, also ich habe zwar einen Verlag, aber bei Scharf Rosa ist es sogar ein Verlag, ein Kiva-Buchverlag, der sich sehr redlich bemüht, aber es ist ein kleiner Verlag. Mhm. Und was ich nicht selbst mache, basiert auch relativ wenig. Also ich bin da viel unterwegs deswegen. Und das sind dann die Tage, wo ich dann sage, ja, Ingo, das hat sich wieder gelohnt, das Buch herauszubringen. Wenn du dann die Kinderaugen siehst und dann, die gehen dann mit und dann sagt einer, das war das weltbeste Buch, was ich je gehört habe. Und dann sage ich immer, wow, Ingo, das ist genau das, was dann wieder die Motivation in mir weckt, weiterzuschreiben tatsächlich.
1: Also ich kann mir das ja gut vorstellen, dass so ein Kind dann auch bannig überrascht ist, mal so einen Autor kennenzulernen. Das eine ist ja, dass sie alle das lieben, wenn man ihm was vorliest. Aber dann jemanden zu sehen, der sagt, ich habe das geschrieben, ich habe das gemacht.
0: Ja, das war auch nochmal ein Erlebnis, genau. Ja? Und da sagt ja auch dann die Direktorin, guck mal, das ist ein richtiger Autor.
1: Ja.
0: Ja, es ist so, ja. Der hat ein Buch geschrieben, guck mal, dieses Buch, oh, alle waren, oh, ja, spannend. Ich habe auch lange Zeit nicht so, tatsächlich so gesagt, ich bin ein Kinderbuchautor. Ich habe dann am Anfang so gesagt, ja, ich schreibe Geschichten. Mhm. Aber mittlerweile stehe ich auch dazu, sage ich, bin auch Kinderbuchautor und ich bin auch stolz darauf.
1: Ja, unbedingt. Also du bist noch viel, viel mehr. Wir haben ja hier von dir gehört, einmal als Mitarbeiter, dann warst du Offizier, dann bist du Gewerkschafter, dann bist du Betriebsrat, also ne, dann bist du Familienvater, dann bist du Ehemann. Ja. Also das sind ja schon ganz viele Rollen, die man spielen kann und du bist eben auch Buchautor.
0: Und Vereinsvorsitzender bin ich auch noch.
1: Oh, wo bist du denn? In welchem Verein bist du denn?
0: Ich bin in dem Verein Buchkids Harz e.V., der Vereinsvorsitzende.
1: Siehst du? Toll.
0: Ja, wir haben quasi gesagt, wir brauchen für Selbstpublisher, also für kleine Autoren, brauchen wir auch irgendwo eine Plattform. Mhm. So, und dann haben wir uns zusammengeschlossen mit Regner Fock und mit Katrin Balzer und haben uns überlegt, wie machen wir das? Und da haben wir eine eigene Kinderbuchmesse gegründet.
1: Ach, okay.
0: Und so. Und als Verein ist es natürlich einfacher, an Fördergelder zu kommen, als wenn du Privatperson bist. Und da haben wir noch einen Verein gegründet, haben mittlerweile 33 Mitglieder oder Mitgliederinnen. Das sind alles selbstschreibende Kinderbuchautoren. Und wir machen einmal im Jahr, im Herbst, im Harz, eine Messe, eine Kinderbuchmesse mit über 40 Autoren. Letztes Jahr hatten wir 1500 Besucher.
1: Super.
0: Ja, und dann ist es meistens immer mit Zusammenarbeit mit der Bibliothek immer vor Ort. Dann schenken jeder, also von den Autoren schenkt dann ein Buch der Bibliothek. Mhm. Wir machen dann auch Lesungen und Mitmachaktionen. Und das ist eigentlich ein richtig tolles Wochenende. Das ist eigentlich immer das Highlight in dem Harz. Und wir wandern. Wir machen das einmal in Sachsen-Anhalt, im Jahr darauf in Niedersachsen und dann das weitere Jahr drauf in Thüringen. Also wir wandern einmal über die Länder, immer an einem anderen Ort. Und somit sind wir die größte, einzige Wanderbuchmesse der Welt.
1: Toll. Du bist ein ganz großartiger Kollege.
0: Ja.
1: Toll. Ja, die Gewerkschaftsperlen, ne? Also da sage ich ja, denke ich ja, da machen wir immer, das sind so Das sind so exponierte Persönlichkeiten, also so Menschen mit Charisma und irgendwie Eigensinn. Das ist ja bei manchen Menschen nicht mehr der Fall. Die kümmern sich alle nur noch um sich, weißt du so.
0: Ja, voll cool. Und wir hatten letztes Jahr Bernhard Hohecker als Schirmherren. Mhm. Und der hat auch gesagt, es war, fand er faszinierend, dass es sowas gibt, dass die Leute, dass es richtig jemand gibt, der sagt, wir haben uns in die Vereinssatzung reingeschrieben, wir fördern das Lesen, das ist uns das wichtig. Ne? Mhm. Das ist schön.
1: Also ich habe ja meinen Kindern auch immer vorgelesen. Oder ja. Wenn ich Kinder sehe, das ist immer so gerne meine Rolle, ja, dass ich irgendwie Kinderbücher vorlese, weil das ja auch zur Sprachbildung so wichtig ist.
0: Ja, für alles ist das wichtig. Ja. Für die Fantasie, für die Sprachbildung, fürs Schreiben, fürs Rechtschreiben. Mhm. Ja.
1: Für alles, ne? Ich hoffe ja, dass das mit dieser Handykultur bald mal aufhört, bevor sie dann alle gänzlich verblöden, ja?
0: Ja, genau.
1: Ja.
0: Bitte, klasse. Ja.
1: Das ist es eigentlich schon, sag ich mal.
0: Danke.

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0: Freiheitsradio und am Mikrofon ist euer Moderator Le Cham. Am 28. Februar führten die USA und Israel einen präventiven Militärschlag gegen den Iran aus. Seitdem kommt es täglich zu Bombardierungen im Iran sowie zu iranischen Raketen- und Drohnenangriffen auf die Nachbarländer. In den Nachrichten hört man von neuen Todesopfern, nicht nur unter Militärangehörigen, sondern auch unter zahlreichen Zivilistinnen und Zivilisten, vor allem im Iran, aber auch in Israel sowie in den benachbarten Ländern wie Irak, Libanon und Syrien. Zwei Wochen nach Beginn des Krieges habe ich beschlossen, mit einigen iranischen Studierenden aus meinem Bekanntenkreis zu sprechen und zu verstehen, was sie in diesem Moment erleben. Einerseits sind die Nachrichten über die Massenmorde während der Proteste der Opposition für sie noch sehr präsent. Andererseits bleibt die Angst um Freunde und Familienangehörige, die im Iran unter Bombardierungen und Raketenbeschuss leben. Nicht alle meine Bekannten wollten darüber sprechen oder haben überhaupt geantwortet. Dennoch kam es mit drei von ihnen zu Gesprächen. Wir haben über vieles gesprochen und längst nicht alles konnte in diese Sendung aufgenommen werden. Meine erste Gesprächspartnerin war Kunststudentin Bahar, mit der ich am längsten gesprochen habe. Bahar nahm sowohl im Iran als auch hier in Deutschland an Protesten der Bewegung Frauen lieben Freiheit teil. Ihre Worte, eine Frau im Iran zu sein, ist immer politisch, sind mir besonders im Gedächtnis geblieben. Die beiden anderen Gesprächspartner wollen vollständig anonym bleiben. Mein zweiter Gesprächspartner ist ein Tanzperformer. Mit ihm habe ich sowohl über die Politik des Regimes gegenüber der zeitgenössischen darstellenden Kunst gesprochen, als auch über seine Einschätzungen der politischen Situation und seine Gefühle während des Krieges. Meine letzte Gesprächspartnerin war eine Studentin, die ich auf einer Demonstration in Hamburg kennengelernt habe. Sie beteiligt sich an den Antikriegsprotesten und kam zu unserem Treffen mit einem bereits formulierten Statement, das sie unbedingt aussprechen wollte. Hier ist erstes Gespräch mit Bahar.
1: Ich versuche kurz zu bleiben, weil ich die Tendenz habe, so zu verlabern. Ich bin seit fast fünf Jahren in Deutschland. Also vor 4 Jahre davon bin ich in Hamburg gewesen. Und das erste Jahr war ich in Oldenburg, aus Visagründen. Und genau, ich bin mit einem studentischen Aufenthaltstitel hier. Das heißt also, offiziell gesehen, mein Grund, in Deutschland zu sein, ist Studium. Aber natürlich ist es ja auch politisch verbunden. Genau.
0: Und warst du auch im Iran politisch und dann inwieweit? Und wie ist dann hier in Hamburg?
1: Ja, eins kann ich sagen, was vielleicht ja auch so ein bisschen, vielleicht hast du ja schon mal von anderen gehört. Ich habe das Gefühl, ich habe es so oft gesehen, auch bei jetzt, wo gestern 8. März war und so viele Frauen auch darüber reden allgemein. Also Frau sein im Iran ist politisch. Also du kannst nicht politisch sein im Iran als Frau. Beziehungsweise als Frau geboren, weiblich geboren. Und das war natürlich auch bei mir so. Du hast auf der alltäglichen Ebene auch täglich diesen Kampf, auch nicht erst in dem Moment, wo du aus dem Haus rausgehst. Das fängt schon sehr in sehr privaten Orten an. das ist dann jetzt nicht, also in, ja, also ich, das ist ja auch immer Teil, also eine Säule von Existenz dieses Regimes gewesen, dass sie Kontrolle, dass sie die also ultimative Kontrolle auf den weiblichen Körper haben. Und von so, wie man sich kleidet, bis hin zu, welche Beziehungen man hat und wie lange man draußen bleiben darf und was für Karriereoptionen man hat, wenn überhaupt. Und dann gibt es aber dieses neoliberale Element auch dabei, dass Frauen auch doch irgendwie in der Gesellschaft schon existieren. Es ist jetzt nicht wie jetzt, sagen wir so zum Beispiel unter Talibans Regime, wo Frauen zu 100% aus der Gesellschaft gelöscht sind, was ja auch, ich will jetzt nicht rechtfertigen, oder? Ich meine nur damit, dass es diese weirde Existenz gab, wo die Wirtschaft auf der einen Seite total auf unsere Präsenz in dem Markt gezählt hat und gleichzeitig wollte auch totale Kontrolle haben auf unsere Präsenz. Und das ging natürlich nicht. Also wir waren vor allem in Teheran, beziehungsweise, ich weiß nicht, ob ich das überhaupt eine Bubble nennen kann oder nicht, weil das hat sich schon nachgewiesen während der letzten Bewegungen und Revolutionen im Iran, dass die Frauen auch wirklich die politische Fronter sind im Iran. Das heißt, wie ich mich kenne aus meiner Zeit im Iran und wie ich meine Generation von Mädels und Frauen kenne und queere Menschen im Iran kenne, wir waren schon so auf so eine Ebene von Identität auch mit unserer Rebellion geprägt. Und das hat nicht so sehr eine klare Struktur, politische Struktur jetzt. Ich weiß, dass es viele Leute gab, die irgendwie in Organisationen sich organisiert haben. Aber dann gab es diese andere, die auch vielleicht so ein bisschen anarchistischer unterwegs waren. Wir waren so in totaler Ablehnung und in totalem Pessimismus gegen was auch immer für politische Organisation. Was natürlich auch chaotisch war. Also das hieß auch, dass wir dann unsere politische Stärke in einer Art von so Solidarität und Verbindung nicht so richtig aufbauen konnten. Das war halt so immer wieder, dass wir, ja, also als diese rebelliöse Girls in Teheran unterwegs waren, also jetzt hier und da ohne Kopftuch, hier und da so halt, ja, einfach alle Regeln ignorieren und in unseren Beziehungen waren wir natürlich auch so sehr, ja, sehr, wie sagt man das, disobedient? Also ich weiß nicht, dass man halt nicht...
0: Widerständig?
1: Vielleicht, ja. Genau, also das war für mich halt die erste Art und Weise, wie ich meine politische Existenz im Iran verstanden habe. Und dann gab es, wie ich dir schon vor dieser Sendung erzählt habe, natürlich auch diese andere Ebene, wo ich seit der Grünen Bewegung in 2009 und damals bei 13 schon in Demonstrationen sehr unterwegs, obwohl es schon, also das war auch der erste Moment, wo es eine ernsthafte politische Bewegung in einem großen Maß gab und dann halt auch der erste Moment, wo die Regierung und der Führer, quote unquote, auch wirklich das zugelassen hat, dass Menschen erschossen werden. Und dann war die erste, das erste Opfer von dieser neuen Ordnung auch eine Frau. Und ihr Gesicht haben wir alle in unserem Satellitfernseher gesehen. Sie hieß Neda Rasoltani. Damals war sie 26 und ich war 13. Und für mich war halt damals das ein Alarm irgendwie. Aber halt auch so ein Push, weiterzumachen, weiter politisch zu sein, weiter dieses System auch abzulehnen. Und genau, dann in der Schule habe ich zwei Lehrerinnen gehabt, zwei Schwestern, beide FeministInnen insgeheim. Und sie waren sehr, sehr, sie hatten einen großen Einfluss auf, wie ich mich als, wie ich in meinem Kopf diese Punkte verbunden habe von so, ja, Kunst und Politik, weil über ihre Klassen habe ich dann so all diese politische Gedichte gelesen von moderner Poesie im Iran und die waren alle sehr hochpolitisch und das waren so die ersten Inspirationsmomente für mich zu verstehen, okay, das ist jetzt eigentlich was für mich, was mich bewegt für Kreativität, so eine Art von Äußerung, so eine Stimme. Und damals habe ich dann angefangen zu schreiben und die beiden haben meine Entwicklungen auch sehr begrüßt und sehr ermutigt und ja, ich habe ich habe so Momente gehabt, auch als eine troubled Teenager, wo ich das Bild von diesen zwei Führern in dem Klassenraum runtergebracht habe und das habe ich dann zerrissen. Und das war ein großes Trouble. Also dann wurde ich zu dieser Beraterin in der Schule geschickt und sie hat versucht, irgendwie mich zu pathologisieren und sagen, ja, also du musst behandelt werden und so weiter. Du bist psychisch nicht in Ordnung und so. Und die beiden haben mich da sehr unterstützt. Und ja, es gab halt so viele Sachen.
2: Hast du überlebt?
1: Ja, ich habe es überlebt.
2: Okay.
1: Ja, und jetzt in Hamburg bin ich immer noch die überlebende Figur. Ja.
0: Und bist du auch hier in Hamburg politisch unterwegs? Warst du bei Demos? Oder wie schätzt du dieser diasporische Widerstand?
1: Oh, ja, ja, ja, ja. ich würde sagen, als ich in Hamburg ankam, 2022, war genau der Moment, wo Frauenlebensfreiheit angefangen hat. Und da war für mich eine echte Erfahrung von Hysterie. Also das war halt so für, zum einen eine große Ekstasie von so und so Freude, so große Freude von so, ich habe jetzt den Raum so laut, wie ich möchte, zu schreien über dieses Thema und jetzt ist die Demokratie, jetzt kann ich mich ausdrücken und jetzt ist die politische Thematik auch super relevant und die super, hat mich so sehr bewegt und hat mich sehr berührt und ich habe mein ganzes Leben auf diesen Moment gewartet, dass irgendwann die Stimme der Frauen irgendwie hochkommt aus dem Iran, weil ich wusste, dieser Moment kommt irgendwann. Und ich war so begeistert auf der einen Seite und dann natürlich auf der anderen Seite war ich in totaler Trauer und Wut und einfach im Wahnsinn. Also ich konnte auch nicht glauben, also die Skala von staatlicher Gewalt, was dieses Mal stattfand. Und das waren alles für mich viel zu viel. Und ich war halt auch ganz neu in der Stadt. Und im ersten Jahr in Oldenburg hatte ich schon ein bisschen Geld noch, von was ich für mein Visum mitbringen sollte. Aber dann in Hamburg hatte ich auch kein Geld. Irgendwie einen Job finden war schwierig. Und ich habe versucht, auch trotzdem daneben auch politisch aktiv zu sein, vor allem jetzt in diesem Moment, wo mir so wichtig war. Und das hat mich dann irgendwann überlastet und das hat mich sehr negativ, das hat sehr negative Auswirkungen für mich gehabt. Aber ja, auf jeden Fall war da damals war ich am häufigsten bei Demos unterwegs, auch jetzt nicht nur in Hamburg, sondern vor allem in Berlin. Ich habe auch Freundinnen gehabt in Berlin und ich habe bei ihnen einfach gepennt und dann waren wir nächsten Tag bei Demos. Und die Demos von Frauen leben Freiheit in Berlin waren einfach so eine Erinnerung einfach und so eine ja, das war halt so schön, was da gemacht wurde. Also ich glaube, ich habe nie zuvor und nie wieder so eine Solidarität erlebt. Und allen war es ziemlich egal, wo du herkommst, worauf du jetzt stehst und so weiter. Wir waren nur auf den Straßen und wir haben das auch uns, glaube ich, kaum geglaubt, dass wir auf den Straßen auch sicher sind.
0: Und wie kannst du dann deine Gefühle beschreiben?
1: Ich, nach Januar 8. und 9. Beziehungsweise während und nach war nochmal bei mir diese ja, so, ich kann das nur mit diesem Wort beschreiben, Manie. Und ich denke, es ist schwierig, weil ich habe bemerkt, ich weiß nicht, ob ich das jetzt so generalisieren darf, um zu sagen, damit, indem ich sage, in der europäischen Community oder wie auch immer, das ist wahrscheinlich ein sehr starkes Generalisieren. Aber auf jeden Fall habe ich das Gefühl, solche Wörter haben immer so diese Schwierigkeit in Deutschland oder halt mit Menschen, die dann sich sofort dann irgendwie Sorgen machen. Ich glaube, so alles psychisch ist so ein bisschen schwierig, aber auf jeden Fall, ich kann es nicht anders beschreiben, weil auf der einen Seite gab es diese große Wille, diese große Bedarf, was zu machen, nochmal so, und irgendwie die Stimme der IranerInnen auch zu amplifieren oder halt weiterzugeben und so und irgendwie wirksam sein oder versuchen wirksam zu sein, Teil von dem Ganzen zu sein. Und dann auf der anderen Seite die Melancholie, die schwierigen Emotionen, die damit verbunden sind, dass man weiß, okay, jetzt kommt wieder was von dem Staat. Aber dann, was wir gesehen haben dieses Mal, war auch es war sehr schockierend zu sehen, dass sie uns immer wieder schockieren können mit einem neuen Level von Brutalität und so ein. Es war fast unfassbar und fast, also ja, also ich meine fast unfassbar, weil

0: in 2 Tagen zumindest 12.000 Menschen zu töten. Das war halt auch die ersten Statistiken. Wir wussten, beziehungsweise wir wussten, dass mit so einer großen das war uns klar, dass das eben dann bedeutet Verhaftungen und Hinrichtungen und Quellen in Qualen in den Gefängnissen. Und dann kam aber diese Nachrichten von Menschen in Krankenhäusern erschießen, auf dem Krankenwagenbett. Und dann kamen diese Bilder von den Boden in Krankenhäusern, die rot waren vom Blut. Dann kamen die Straßen, die rot waren. Und dann kamen all diese Körper, die aufeinander gestapelt wurden. Und all diese Beute, in denen Menschen, in denen die Körper reingesteckt wurden. Und ja, ich glaube, dafür brauchte ich auf jeden Fall mehrere Wochen, um nur diese eine Instanz zu kapieren. Und damit kam ja, dann wurde die Welt danach nicht wieder die gleiche.
1: Und du hast bestimmt noch Kontakte mit deiner Freunde und Verwandte im Iran. Wie wird jetzt dann da alles jetzt? Ich verstehe, das ist vielleicht eine schwierige Frage. Erlebt, also.
0: Ich habe viele. Das Ding mit den IranerInnen ist, wir erzählen sehr gerne und sehr ausführlich Geschichten. Immer. Also wir sind halt so Storytellers. Und ich habe sehr viel, also viel mehr so Texte gelesen, die aus dem Iran nach draußen geschickt wurden, als direkte Anekdoten von Freundinnen oder Familie. Und ja, es gibt so viele verschiedene Sachen, die parallel erzählt werden. Zum einen habe ich viel von dieser Wut mitbekommen von eben diesen Faschos. Also ich höre immer wieder, beziehungsweise, wo ich diese Geschichten lese, natürlich auf Instagram. Und Instagram ist auch Algorithmus. Also bekomme ich immer so diese Geschichten, die meine History irgendwie auch passen. Und von daher werde ich immer wieder mit diesen Geschichten begegnet von Menschen, die irgendwie so die diasporische Befürworter des Kriegs irgendwie beschimpfen oder condemnen oder so. Und auch zu Recht. Dann gibt es so viele Widerstandsgeschichten. Was die IranerInnen am meisten wollen, ist Zugang zum Internet.

0: Die sagen ja, es gibt immer noch so. Es gibt immer noch Essen, es gibt immer noch Strom, es gibt immer noch alles. Wir brauchen nur verdammtes Internet. Wir brauchen Verbindung zu der Welt. Wir brauchen, dass die Welt unsere Stimme hört, weil es gibt auch immer noch, auch in dieser Kriegssituation, also vor allem vielleicht auch besonders wegen dieser Kriegssituation, noch krassere Staatsunterdrückung unterwegs und Staatgewalt. Und Menschen haben das Gefühl, dass sie verstummt werden, auch während sie Kriegsgewalt erleben. Und das finde ich auch irgendwie sehr schwer. Sehr, sehr schwer. Und ich weiß wirklich gar, ich habe keine Ahnung. Ich kann es mir gar nicht vorstellen, was dann mir, wie es dann mir gewesen wäre, wenn ich im Iran geblieben bin.
1: Ja, hallo. Das ist Damesdat Radio und wir machen weiter. Und zweites Gespräch habe ich auf dem Campus der Uni Hamburg geführt mit einem Künstler, der wollte anonym bleiben.
2: Du bist ein Künstler und kannst du vielleicht ein bisschen mehr über deine Beschäftigung erzählen und wie konntest du damals im Iran deine Kunst sozusagen ausleben und praktizieren?
3: Eigentlich, ich bin ein angehender Künstler, noch nicht ganz 100% Künstler. Ich versuche mal. Und seit 47 Jahren ist Tanz, Körper, Bewegung im Iran verboten. Davor hatten wir Ballettakademien, Tanzstudios, Tanzakademien aus Frankreich, aus Deutschland, aus USA. Und wir hatten Dokumentation, Archiven. Aber jetzt, seit 47 Jahren, ist es ganz verboten. Und sogar in der Schule sind wir in separaten Schulen, also Frauen und Männer, also Mädchen und Jungs. Und wir dürfen eigentlich nicht tanzen, besonders die Frauen. Aber wir hatten das privat gemacht, in unseren privaten Studios. Das war, ja, wir hatten Angst. Wir wurden dafür gefragt, verhaftet. Also unsere Choreografen waren ein paar Mal schon auch im Knast. Eigentlich haben wir im Rahmen vom Theater, im Bereich Theater, ein paar Workshops. Und wir nennen das so Schauspieler und Körper. Wir dürfen nicht Choreografie sagen. Das Wort klingt wie ein anderes Wort für diese Regime. Und wir versuchen jetzt das verbessern. Die gesellschaftliche Situation hat sich auch verbessert in den letzten Jahren. Wir sind auch glücklich und ermutigt und wir are looking forward, um das mehr zu machen, dokumentieren, Archiven machen. Aber irgendwann, wenn sowas passiert, dann würde unsere Dokumentation entfernt oder wurden viele von uns verhaftet. Wie ich sollen viele Leute eigentlich aus dem Land einfach rausgehen und ist nicht ganz genauso die Situation, die man hier hat, sondern, oder hier hatten kann oder sich vorstellen kann, sondern ist richtig was anderes. Aber wie gesagt, wir hatten das versucht, zusammen Frauen, Männer, einfach Menschen zusammen zu sein, Workshops machen, tanzen, illegal in unseren privaten Studios. eigentlich, wie gesagt, für Frauen ist ganz verboten. Auch allein singen und solo singen. Ja. Im Chor dürfen die Frauen auch singen. Aber wenn ihre Stimme nicht lauter als die Männer ist oder erkennbar ist. Und tanzen ist komplett verboten. Also für Frauen ist ein No-Go. Die dürfen gar nicht tanzen. Die dürfen auch nicht, also ohne Kopftuch rausgehen. Tanzen ist auch verboten dann. Aber wenn irgendjemand das machen will, das kann, wie gesagt, das als was anderes bezeichnen. Nicht Choreografie oder Performance oder so. Kann man als Contemporary Theater Forschung vom Körper bezeichnen und dann kann man das selber privat machen oder mit irgendjemand als Sponsor oder Bühne einfach das tun. Aber wie gesagt, Frauen, die dürfen das nicht.
2: Und die Männer dann können das öffentlich machen oder ist das auch problematisch sein könnte?
3: Es gibt auch immer Kontrolle, weil wenn wir hier eine Bühne haben, dann es gibt auch Kontrolle. Also für diese Bühne, die alle Kunststücke einfach durchsehen sollen und wollen. Und dann die können das korrigieren. So einmal hatten wir auch ein Theaterstück, das sollte eigentlich 1,5 Stunden sein, aber weil Kontrolle da war, dann sollten wir das am Ende 45 Minuten machen, weil viele unserer Formen, Bewegungen, auch Dialogs waren nicht so gut zu diesen Menschen oder Kontrolle Menschen. Und aber darf man im Theater eigentlich Frauen als Schauspieler haben? Das gibt es, wie gesagt, im bestimmten Rahmen. Die sollen ein Kopftuch haben, nicht kurze oder enge Klamotten, auch für Männer. Und ja, es gibt auch strenge Regelungen für solche Kunstformen.
2: Du hast erzählt, dass du an Protesten im Iran teilgenommen hast. Kannst du genauer erzählen, gegen was ihr protestiert habt und wie das Ganze ausgegangen ist?
3: Also, viermal habe ich teilgenommen und im Hintergrund waren alle Protesten gegen das Regime, aber bis zum 2021 hatten die Leute die Hoffnung, dass dieses Regime sich ändert oder ändern will oder was Gutes zu den Leuten und besonders ökonomische Gründe waren immer der Basic-Grund für diese Proteste. Wir haben immer ganz gewaltfrei angefangen und ist immer mit Gewalt beendet. Schreckliche Situation, die Leute nicht sich vorstellen können, was da passiert, wie viele Leute sind verhaftet, ausgeflohen, umgebracht oder direkt geschossen. Und ist mir die Antwort ein bisschen, also was ich jetzt antworten will, zu viel, aber ich kann das einfach sagen, dass Iran ist andere Liga und kann man sowas nicht verstehen. Und ja, weiter will ich nicht sagen, was passiert. Und ist mir auch peinlich, wenn ich immer daran erinnere.
2: Der Krieg der USA und Israels gegen den Iran dauert noch schon 2 Wochen. Was empfindest du in diesem Moment?
3: Eigentlich zuerst ein Kurzer für die Frage. Es ist kein Krieg von USA und Israel gegen den Iran, sondern ist es Krieg der USA und Israels gegen die Islamische Republik im Iran. Und das ist eigentlich zuerst die richtige Frage. Und die Antwort, ich fühle mich ja natürlich nicht so gut, dass mein Land jetzt bombardiert ist, aber ich habe gestern mit meiner Familie gesprochen und vorgestern kurz, aber könnten wir endlich ein bisschen sprechen und ihnen geht's gut und die wollen einfach eine Hilfe, dass durch diese Situation zu kommen, nicht Krieg, sondern die wollen nicht mehr dieses Regime und irgendwann, wenn die protestieren, die wurden geschossen, die wurden getötet, die wurden umgebracht und so weiter. Und die wissen auch das nicht, ob jetzt die glücklich oder traurig sein sollen. Dass jetzt seit zwei Wochen sind so viele Terroristen getötet, also durch diesen Raketen. Die können nicht jetzt traurig sein. Und die können auch jetzt nicht glücklich sein. Es ist eigentlich ein kompliziertes Gefühl. Ich weiß auch nicht, ich kann auch nicht, wenn jemand tot ist, glücklich sein. Aber wenn die Person so eine Menge Leute wie vor 60 Tagen so mehr als 40.000 Leute getötet hat, dann kann ich auch nicht traurig sein. Auch die Leute, die da jetzt viele Probleme haben, gesellschaftlich, ökonomisch und so weiter.
2: Tatsächlich im Medienraum ist voll jetzt mit Kriegspropaganda, genau, an beiden Seiten natürlich. Und es gibt oft wiederholt, dass das Regime jetzt geschwächt ist und man muss nur ein bisschen sozusagen tun und dann kommt die Befreiung. Hast du deine persönliche Einschätzung zu dieser Frage?
3: Also, ich bin jetzt nicht mehr im Iran und ich bin der Meinung, dass ich jetzt nicht für die Leute, die da sind, eine Rede halten darf. Aber ich kann nur sagen, dass wenn die Leute, die da sind, sich besser fühlen können durch diesen Krieg, dann, oder wenn die was anderes für sich wollen, als was jetzt gibt, dann die dürfen das. Weil ich jetzt hier in Deutschland bin, hier ist so sicherer, freier und ich kann nicht für die Situation dieser Menschen einfach etwas vorlesen, was die Leute jetzt hier frei machen. Und als ich mit meiner Familie gesprochen hatte, waren die Meinung, dass jetzt während dieses Kriegs, die haben mehr Angst von Regime als USA oder Israel, weil die das so verstanden oder mitbekommen haben, das Ziel Israel und USA ist was anderes als die normalen Leute, als die Israel. Und wenn die dieser Meinung sind, dann ich bin raus und ich kann nicht persönlich darüber reden.
2: Noch ein bisschen im Bereich Kriegspropaganda. In der Presse wird derzeit viel über die nationale Minderheit im Iran berichtet. Wie ist Ihre Lage im Land? Also gibt es tatsächlich eine starke separatistische Bewegung oder handelt es eher um sozusagen Desinformation oder wie kannst du das einschätzen?
3: Also Nationalminderheiten, nochmal eine Korrektur hier. Also wir nennen das Machtminderheiten, weil die richtig viel sind. Wir haben so 30 bis 40 Millionen Türken, wir haben 5 bis 10 Millionen Kurden und viele andere Ethnizitäten im Iran, die sind richtig viel und die sind aber Machtminderheit. Und meine Familie kommt aus Südaserbaidschan, im Iran. Wir sind Türken. Aber in meiner Familie habe ich gar keine separatistische Reaktionen gesehen und auch in meiner Umgebung. Und ich bin der Meinung, dass das ist auch ein Propagandamittel der Regierung, dass immer noch diese Ethnizitäten in Gefahr zu stellen und sagen, wenn ich gehe, dann ihr habt kein Land und ihr habt noch ihr Freiheit nicht mehr, obwohl die keine Freiheit haben. Das ist einfach ein Propagandamittel für mich. Ich verstehe das so einfach, ja.
1: Ja, das war ein Gespräch mit einem Tanzperformer. Und das ist Darmstadt Radio. Und die letzte Gesprächspartnerin war eine iranische Studentin, die ich bei einer Demo getroffen habe. Und dieses Gespräch hat auch auf Campus, auf dem Campus der Universität Hamburg stattfand. Hi. Kannst du mich dann ein bisschen über dich selbst erzählen?
4: Hallo. Danke für die Einladung. Ja, ich würde gerne mich nur als Studentin bezeichnen, weil ich Student sein sehr mag. Ich werde auch im Laufe meines Gesprächs mehr über mich erzählen. Ich bin eigentlich im Iran geboren und da aufgewachsen. Ich werde auch etwas dazu erzählen über die derzeitige Situation im Iran in Bezug auf Krieg und Massaker im Januar. Ich möchte, bevor wir loslegen, kurz nochmal etwas erwähnen. Ich wohne seit 4 Jahren hier in Deutschland und konnte leider nicht in den Iran reisen. Aufgrund dieser Tatsache kann ich mir gut vorstellen, dass was ich heute erzählen werde, weniger mit der objektiven Realität zu tun, die Menschen jetzt im Iran erleben oder erlebt haben. Ich habe Bekannte und Angehörige im Iran und was ich über Iran und die derzeitige Situation als Nachricht oder Berichte bekomme, ist auch von meinem Kreis und ich weiß deswegen ungefähr, was da los ist. Und ich möchte noch dazu sagen, dass Iranerin zu sein und auch als Iranerin jetzt zu sprechen, ist nur ein Teil von meiner Identität. Und was ich heute sagen werde, ist auch beeinflusst von anderen Teilen meiner Identität. Deshalb möchte ich nochmal betonen, dass ich auf keinen Fall die Menschen im Land bevormunden möchte, oder weil sie, viele von ihnen, derzeit keinen freien Zugang zu Internet haben. Noch dazu, was ich wollte nur kurz sagen, dass was ich heute sagen werde, meine persönliche Meinung ist, und es wäre gut und wichtig, dass auch die anderen dazu Kritik äußern. Ich fange mit Massaker an wir als ein Teil von iranischer Diaspora in diesen letzten 3 Monaten erlebt haben. Und seit dem Massaker im Iran, bei dem das Regime im Januar tausende Menschen getötet hat, war ich eigentlich sehr geschockt, traurig und auch verzweifelt. Und ich meine nicht damit, dass ich war nicht so vorbereitet, aber das Regime hat auch schon in den vergangenen Jahren seit der Protest von Grünenwelle in 2009 und auch Abane Navadohash in 2019 immer wieder Proteste brutal niedergeschlagen. Aber dieses Mal hat es eine andere Dimension und dabei wurden viele Kinder auch getötet, die unter 18 Jahre alt waren. Das war auch sehr heftig für mich. Und jetzt in diesem brutalen und unmenschlichen Krieg, der überhaupt, würde ich das behaupten, keine Zeichen von Befreiung trägt, auch wenn Trump und Netanyahu das so darstellen wollen, wurden tausende Menschen auch noch mal getötet und auch noch dazu 200 Kinder. Und werde ich später etwas noch mal zum Krieg erzählen. Aber das war für mich ein großer Schock, weil ich kaum glauben konnte, dass die Brutalität eigenes Regime oder eine Regierung ein solches Ausmaß erreichen kann. Auch noch die Frage, warum von Erfahrung diese zwei Weltkriege haben wir anscheinend weniger gelernt. Und trotz dieser Erfahrung immer wieder wird der Krieg gelobt. Ja, kann ich auch ehrlich sagen, dass gleichzeitig der Genozid in Gaza, die Situation von Frauen in Afghanistan und auch diese brutale Tötung von Menschen und Entmenschlichung in dieser letzten Zeit im Allgemeinen auf der Welt vielleicht hat in gewisser Weise mich mental darauf vorbereitet, trotz dieser Albträume einfach weiterzumachen. Es kommt auch eigentlich was Wichtiges, das ich unbedingt erwähnen möchte, dass in diesen letzten 4 Jahren habe ich immer wieder versucht, angesichts dessen, was in der Welt passiert und auch dessen, was im Iran passiert, mich auf der Seite des Lebens zu stellen und auch vor Gleichheit, vor Frieden, vor Würde und auch vor Brot, soziale Gleichheit zu kämpfen. Dabei habe ich auch versucht, diese Werte mit einer Frage zu verbinden. Welche Handlungsmöglichkeiten habe ich als Iranerin in der iranischen Diaspora oder überhaupt als Mensch, um diese Werte zu verwirklichen? Und ich würde sagen, dass es überhaupt keine einfache Frage ist, aus zwei Gründen. Zum einen gehe ich davon aus, dass wir Iranerinnen und Iraner im Ausland, ebenfalls im Iran, große Enttäuschung erleben. Und diese Enttäuschung hängt mit der Tatsache zusammen, dass die Menschen im Iran diese Massaker im Januar und auch den Krieg jetzt erleben mussten. Und die Hoffnung ist leider viel schwacher geworden. Der zweite Grund ist für mich auch nochmal sehr wichtig. Ich versuche immer darauf zu verzichten, vor die Menschen im Iran zu sprechen oder als so zu tun, als könnte das, was ich sage oder was wir als iranische Diaspora hier auf der Straße zeigen, egal ob wir Monarchisten oder progressive Kräfte, Linke, Republiken sind, tatsächlich die verschiedenen Meinungen im Iran widerspiegeln. Wir im Ausland können wir das nicht machen. Wir können nicht Iran und Stimmen im Iran vollständig repräsentieren, würde ich sagen. Ist Iran ein großes Land mit 90 Millionen Menschen mit unterschiedlichen Sprachen, Ethnien und Glauben, Glaubensrichtungen. Es ist sehr schwierig, diese Vielfalt zu zeigen und abzubilden. Wollte ich auch etwas über diese Enttäuschung sagen und das mit meiner persönlichen Biografie vielleicht etwas verbinden. Ich in den letzten 4 Jahren hier in Deutschland viel gelernt habe und auch davor bin ich sehr dankbar, dieser Zeit hat mir sehr geholfen. Und dieser Kontakt mit unterschiedlichen Gruppen an Uni, besonders linken Gruppen, hatte ich die Möglichkeit, immer wieder über die Geschichte des Widerstands in verschiedene Länder und auch ebenfalls in Deutschland während NS-Zeit zu hören und auch diese antikriegspolitische Stimmen zu hören. Und für mich dieser Austausch, dieser Kontakt und diese verschiedenen Veranstaltungen und Filmen immer wieder den Wert von ziviler Ungehorsam und von alltäglichem Widerstand gezeigt. Und deshalb kann ich heute auch sagen, dass ich auf die Frage, welche Handlungsmöglichkeiten ich hier im Ausland als Teil der iranischen Diaspora habe, vielleicht keine ganz klare, aber doch eine Antwort geben kann. Und jetzt für mich geht es darum, mich zu Aktionen, zu Gruppen anzuschließen, die Antikrieg und Anti-Regime sind und auch versuchen dabei humanistische Stimmen in dieser düsteren Zeit zu erheben. Ja.
1: Danke für dein Statement. Und ich habe tatsächlich eine, noch dazu Frage. Ich habe schon mit mehreren Studierenden aus Iran gesprochen und es gibt tatsächlich diese, wie sagt man, Verständnis oder Teilung zwischen Iran und Islamischen Republik Iran. Also, wie denkst du, wird dieser Krieg gegen Iran oder Islamische Republik geführt? Oder ja, vielleicht so formuliere meine Frage.
4: Ja, das ist eine sehr gute Frage, würde ich sagen. Und erstmal will ich auch kurz sagen, dass die Islamische Republik hat jetzt fast gar keine Legitimation oder Hegemonie im Land, aber gleichzeitig das bedeutet nicht, dass dieser Krieg ist nur gegen die Islamische Republik, weil es ist für mich immer so gewesen, dass jeder Krieg wird auf Kosten der einfachen Menschen, normale Menschen getragen und dieser Krieg hat bis jetzt auch viele ökonomische Schaden verursacht und auch Menschen sind verzweifelt, enttäuscht und es wird auch immer wieder gesagt, dass man kann davon sprechen, dass es gibt eine politische, gesellschaftliche Widerstand innerhalb des Irans. Wir haben Gewerkschaften, wir haben verschiedene auch Gruppen, die seit Jahren aktiv sind gegen das Regime. Wir haben viele politische Gefangene und ich denke, dass jeder Krieg kann diese politisch, diese gesellschaftliche Stimmungen schwacher machen und jetzt erleben wir auch im Iran, dass alle politischen Gefangenen sind jetzt in Gefahr, auch durch Unterdrücken und auch durch Bomben und da bin ich auch der Meinung, dass kein Krieg kann in unserem Fall eine Befreiung vor uns bringen, obwohl es eine verbreitete Meinung ist. Aber aus Erfahrung, was wir in den letzten Jahren, in den letzten 20 Jahren gemacht haben im Nahen Osten, in Afghanistan und in Irak, es gab keine Befreiung durch Bomben. Und das verbindet auch zwei wichtige Fragen, würde ich sagen. Das einmal, was sind überhaupt gewaltfreie Möglichkeiten für uns außerhalb des Landes? Ob wir können immer wieder davor plädieren, dass die Menschen durch Bomben befreit werden, das bezweifle ich ganz stark. Und die zweite Frage wäre das auch wichtig, dass wie können wir auch angesichts dessen, was im Januar passiert ist und auch was militärische Kräfte vor der Islamischen Republik angeht, auch reflektieren, wie können wir diese rein militärische Kraft auch etwas schwacher machen. Aber das ist, wie gesagt, ist nicht, die sind nicht einfache Fragen und da braucht man Austausch, Reflexion und Organisation auf jeden Fall mit verschiedenen Kräften und Opposition innerhalb des Opposition und ja. Ja, das ist jetzt meine Meinung zu dem derzeitigen Krieg.
1: Ja, vielen, vielen Dank. Ja, das ist Darmstadt Radio und ich bin Moderator Lusha und das Sendung ist schon am Ende. Wir haben heute mit drei Studierenden internationale Studierende aus dem Iran gesprochen, über Proteste, über Repressionen und über den Krieg. Und ja, an diesem Moment, ich werde mich verabschieden und wir sehen uns dann nächstes Mal im April. Tschüss.

0: 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Wir sind auf Sendung, Reporter inklusiv, am Mikrofon Nikolai Podöl und
1: Hadi Ingan Ong.
2: Lea Gebauer.
0: Wir teilen uns ein Mikrofon, ich und Lea, weil das Tischmikrofon funktioniert irgendwie nicht. Seid ihr gut ins Jahr gestartet?
1: Ja, ich habe mit einem Freund zusammen in Heiligenhafen gefeiert. Ja, bis jetzt war das ein gutes Jahr.
2: Für mich war es auch ein gutes Jahr bis jetzt.
0: Was hast du Silvester gemacht?
2: Silvester war ich bei Zusammenleben in der Disco und am Neujahrstag war ich im Volksdorf in der Sauna.
0: Ich habe mit meinen Eltern Silvester gefeiert. Das war ganz schön.
1: Habt ihr geknallt, Raketen?
0: Nein, nur das Feuerwerk angeguckt, weil früher habe ich ziemlich viel Feuerwerk gemacht, so Raketen. Das ist jetzt nicht so gut wegen der Umwelt. So, ihr wahrscheinlich auch nicht mehr?
1: Nee, nur Wunderkerzen.
0: Ja, Wunderkerzen habe ich früher auch gemacht, aber habe ich aufgehört, weil das kostet ja Geld und das raucht so. Es ist schlecht für die Umwelt, das muss man dann aufsammeln. Und du, Lea?
2: Ich habe gar nichts geknallt, ich habe nur angestoßen und bin dann um 1 Uhr früh ins Bett.
0: Und wir reden heute über das Thema Arbeit und Diskriminierung. Wo arbeitest du aktuell jetzt, Lea?
2: Ich bin seit Montag wieder in der Elbe-Werkstatt, weil ich nicht übernommen wurde von dem Betrieb dort, wo ich im Praktikum war. Das Praktikum habe ich im Haus der Wirtschaft Rübenkamp, City Nord, gemacht. In einer Kantine, da fand ich den Chef am Anfang nett und zum Schluss nicht mehr.
0: Und warum hast du das Praktikum da gemacht?
2: Ich wollte mal versuchen, wie es ist, auf dem ersten Arbeitsmarkt zu arbeiten.
0: Und was waren deine Aufgaben da?
2: Meine Aufgaben waren da, in der Küche zu helfen, Geschirr zu waschen, zuzuschneiden. Wie gesagt, ich bin aber nicht genommen worden, angeblich wegen meiner Größe vom Chef, sagt der Chef. Aber da gibt es auch noch Hintergründe. Jetzt bin ich halt wieder in der Elbe und ich werde weitersuchen.
0: Und was waren die Gründe für die Ablehnung?
2: Die Gründe waren, dass ich zu groß bin, weil der Chef über mich rüberschauen musste, um seine Kollegen anzuschauen. Und weil ich mir nicht keine Arbeit am Anfang gesucht habe, aber das war mein erstes Praktikum außen.
0: Waren die nett zu dir?
2: Am Anfang ja, und zum Schluss war der Chef, hat sich nicht mal von mir verabschiedet.
0: Und die anderen Mitarbeiter, waren die nett zu dir?
2: Ja.
0: Also das heißt, der Chef war nicht so nett?
2: Der Chef war zum Schluss nicht so nett, nein.
0: Kannst du das genauer sagen, was heißt für dich nicht so nett? Unfreundlich?
2: Er hat dauernd gesagt, es tut mir leid, ich habe keine Arbeit für dich. Die eine Kollegin, die von der Elbe dabei war, hat dann gefragt, ob es wenigstens eine Arbeit gibt, wo ich zuschneiden kann. Hat er gesagt, nein. Und er braucht dringend Personal.
0: Und wie viele Leute arbeiten da?
2: Jetzt nur noch 4 ohne mich.
0: Und was hättest du da gerne gemacht, wenn du übernommen worden hättest?
2: Ich hätte gerne beim Kochen was dazugelernt. Ich habe unter anderem jetzt in dem Praktikum gelernt, wie man Ingwer schält. Und ich hätte auch gerne dort gearbeitet, weil das bessere Arbeitszeiten waren. Aber egal, es wird weitergesucht und dann, ich bin zuversichtlich, ich denke positiv.
0: Was denkst du da, Inhan, dass Menschen mit Behinderung schlecht behandelt werden?
1: Ja, ist nicht so schön. Ich hatte auch mal die Erfahrung und ja, man sollte auch Menschen so nehmen, wie die sind, obwohl die eine Einschränkung haben. Ja, und auch mal einen längeren Versuch machen, ein Praktikum vielleicht, dass sie mal einen nicht 2 Wochen nur lassen, sondern 4 Wochen noch, dass sie noch mal eine Chance geben, und weil nach 2 Wochen kann man ja nicht alles lernen.
0: Ja, genau, weil Menschen mit Behinderung brauchen doppelt so länger. Die verstehen alles nicht, die sind auch langsamer, mehr Klärung. Deswegen sollte man Menschen mit Behinderung eine Chance haben. Aber das Problem ist, es ist alles sehr hektisch in der Küche, rauer Ton. Also da wird man generell schlecht behandelt in der Küche. Oder was meinst du, Lea?
2: Ja, teilweise. Es kommt auf die Situation an. Also teilweise gab es sehr viel zu tun und dann gab es Tage, da gab es gar nichts, nicht so viel zu tun. Da war Leerlauf.
0: Deine Ansicht dazu? Inhan?
1: Ja, das stimmt. Ich hatte ja auch schon mal in der Küche gearbeitet. Da ist es hektisch, ja. Muss alles schnell gehen und das Essen muss ja für eine bestimmte Uhrzeit fertig sein. Also da in der Schule, wo ich gearbeitet habe, die kennst du ja auch. Unsere ehemalige Schule, da war es nett. Die Chefin kennst du ja auch selber.
0: Ja, weil eigentlich muss ein Betrieb Menschen mit Behinderung einstellen. Ich glaube, ab 20 Mitarbeiter muss ein Mensch angestellt werden. So, das sind ungefähr 10%, aber viele kaufen sich dann frei. Das ist so ein Problem, dass man sich da freikaufen kann. Meint ihr, das ist auch ein Problem, Lea, dass sich da Firmen freikaufen können?
2: Ich denke ja.
0: Und warum ist es ein Problem mit der Freikaufen? Zu einfach?
2: Zu einfach, ja.
0: Und du, Inga?
1: Ja, es ist like immer, die zahlen einfach eine Abgabe und stellen keine Menschen ein. Das ist ja ein bisschen, da kann auch keine Inklusion funktionieren, wenn die keinen einstellen. So.
0: Ja, und dann lassen die Firmen in der Werkstatt produzieren und die müssen dann weniger Ausgleichsabgabe zahlen. Das ist auch ein Problem, aber ich glaube, die Werkstätten machen das mit Aufträgen, dass die Beschäftigten Arbeit haben, aber sonst gibt es keine Aufträge und sonst hätten die keine Arbeit. Das ist ein Problem.
1: Ja, das ist richtig, ja.
0: Mhm. Also es hat irgendwie mehrere Seiten, glaube ich.
1: Mhm. Ja.
0: Also ich habe auch mal ein Praktikum gemacht in einer Eisdiele. Da war es, also die waren nett, aber es ist halt eng, hektisch, rauer Ton manchmal. Also ich habe jetzt nicht gefragt, ob ich übernommen worden bin. Ich habe das gleich gemerkt, dass es nichts für mich ist, weil Gastronomie, da sind die Leute unfreundlicher, hektisch und so. Also die meinen das gar nicht böse, aber es ist halt ein rauer Ton, weil es schnell gehen muss und hektisch, deswegen sind die Leute nicht so nett. Das ist meine Erfahrung.
2: Ja, kenne ich teilweise auch schon.
1: Und wann hast du da Praktikum gemacht in der Eisdiele?
0: Das war in der 11. oder 12. Klasse.
1: War da ein Schulpraktikum?
0: Ja, das war ein Schulpraktikum für 2 Wochen.
1: Von der Christophorschule aus?
0: Ja, genau, weil da muss man irgendwie so ein Pflichtpraktikum machen in der Oberstufe, um Erfahrung zu sammeln. Aber ich habe auch beim Stüffel ein Praktikum gemacht. Da habe ich ja 17 Jahre gearbeitet. So, das hat mir gefallen.
1: Mhm.
0: Da habe ich so Gartenarbeit gemacht, viel geerntet, Beetvorbereitung gemacht, gepflanzt, Gießarbeiten.
1: Ja.
0: Aber ich habe natürlich auch ein Praktikum gemacht bei einer Friedhofsgärtnerei. Die waren da auch nicht so nett. Die haben mich auch nicht so behandelt. Die haben halt gesagt, dass ich da auch keine Chance habe auf dem ersten Arbeitsmarkt und dass ich in der Werkstatt besser aufgehoben wäre, hat der Chef zu mir gesagt. Also ich habe das auch gesammelt. Aber so Gärtnerei ist auch zwar nicht so hektisch wie Küche, aber da kann es auch sein, dass Menschen nicht so nett sind, weil das natürlich auch schnell gehen muss und da hatten die halt wenig Zeit für Inklusion.
1: Ja.
0: Und das ist halt so in der Küche, es gibt glaube ich wenig Arbeitsplätze, die inklusiv sind in der Küche, oder?
1: Ja, also vorher habe ich mal Gastronomie, also Minibar im Hotel gemacht und es gibt hier auch noch das Stadthaushotel in der Holzenstraße, glaube ich, da arbeiten Menschen mit Behinderung. Hast du schon mal davon gehört?
0: Nein.
1: Mhm. Stadthaushotel.
0: Und wie viele Menschen mit Behinderung arbeiten da im Hotel?
1: Eine Gruppe, 15 bestimmt, schätze ich mal.
0: Ist es eine Außenarbeitsplatz über der Werkstatt?
1: Naja, ist glaube ich so ein Verein ist das. Elternverein hat das gegründet, glaube ich.
0: Ja, also es gibt schon so Werkstattarbeitsplätze oder Außenarbeitsplätze mit Küche.
1: Mhm.
0: Aber wahrscheinlich nicht so viel.
1: Nee.
0: So. Und wie geht es jetzt weiter nach deinem Praktikum, Lea?
2: Ich bin jetzt wieder in der Elbe und wir werden weitersuchen.
1: Mhm.
0: Und wie haben die von Elbe reagiert, dass die dich nicht übernommen haben?
2: Schrecklich. Es gibt jetzt noch ein Gespräch. Ja.
0: Mit wem?
2: Mit denjenigen, die dabei waren, weil die haben Urlaub.
1: Mhm.
2: Und dann wird das jetzt nächste Woche alles nochmal aufgearbeitet und dann wird weitergesucht.
0: Okay, das heißt, jemand hat dich begleitet beim Praktikum?
2: Am ersten Tag war einer da von der Elbe und der hat gefragt, ob ich ihn noch brauche. Habe ich gesagt, nein. Und dann war er am dritten Tag da und da hat der Chef aber auch schon so Sachen gesagt wie, ich soll mal ruhiger werden und wenn es mir zu viel wird, soll ich bitte schön was sagen und dann wird drüber geredet. Genau.
0: Und hast du auch was gesagt da?
2: Nein, weil es mir nämlich nicht zu viel wurde.
0: Weil das wurde dir gar nicht so viel?
2: Nein.
0: Und es war hektisch?
2: Ja, aber es war aushaltbar.
0: Ja, okay. Und mit den Aufgaben warst du überfordert?
2: Nein.
0: Naja, gut, dann ist es natürlich eine Diskriminierung, wenn man das auf die Größe diskriminiert und sagt, da gibt es keinen Arbeitsplatz, wohl das Aufgaben waren, die du machen hättest.
2: Ja, und in der ersten Woche hat auch der Zuständige von der Elbe mit mir telefoniert und am letzten Tag waren sie beide da. Es ist gar nicht mehr zum letzten Tag gekommen. Ich wollte den letzten Tag noch arbeiten, aber dann haben sie gesagt, die von der Elbe, die beiden, du hast genug gearbeitet, gönn dir einen Tag Urlaub, habe ich dann auch gemacht.
0: Mhm. Und hatten die auch kein Verständnis dafür, dass du nicht übernommen worden bist?
2: Nein, hatten sie nicht. Jetzt sucht er halt neue Leute. Hat er Pech gehabt, der Chef?
0: Ja, naja, arbeiten da sonst Menschen mit Behinderung, wo du Praktikum gemacht hast?
2: Nein, aber der Chef selber hat Erfahrung mit sowas. Der hat eine Tochter und eine Frau, die eine leichte Behinderung haben. Die haben ADHS.
0: Ja, das ist auch eine geistige, also auch eine Lernbehinderung?
2: Ja.
0: Und du hast ja auch eine Lernbehinderung?
2: Ich habe einen leichten Autismus.
0: Ja, naja, es ist dann schon diskriminierend, glaube ich.
2: Ja, sehr.
0: Oder was meinst du?
1: Ja, richtig.
0: Mhm. Weil man auch Menschen mit Behinderung eine Chance geben sollte.
2: Ja. Richtig.
1: Mhm.

0: 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Am Mikrofon begrüße ich ganz herzlich Hadi Inghan Ong und
1: Nikolai Podu am Mikrofon und
2: Lea Gebauer am Mikrofon.
0: Du arbeitest jetzt schon seit einiger Zeit bei Andererseits, diesem inklusiven Medium in Österreich. Wie lange bist du da schon?
1: Ungefähr ein Jahr.
0: Und was sind deine Tätigkeiten da?
1: Also bei Andererseits, da arbeiten Menschen mit und ohne Behinderung zusammen. Das ist in Wien, wir sind da 12 Angestellte und ich bin für den Freitagmorgen-Newsletter zuständig. Da schreiben Menschen mit Behinderung über Erlebnisse und Erfahrungen und da kommt ein Fakt über Welt der Behinderung. Das heißt, ich spreche mit den AutorInnen und recherchiere die Fakten. Also ich bin auch Autor für den Newsletter.
0: Mhm.
1: Also ich schreibe für den Newsletter und betreue die anderen Autoren mit Behinderung, falls sie Fragen haben zum Newsletter und so.
0: Ja, das ist eine verantwortungsvolle Aufgabe, richtig cool.
1: Ja, und dann so Projekte, also über das Thema Behinderung recherchiere ich viel. Da führe ich Interviews und überlege mir vorher die Interviewfragen und schicke Presseanfragen, zum Beispiel ans Ministerium oder andere Behörden.
0: Von Österreich dann?
1: Österreich, Deutschland und so.
0: Mhm.
1: Und daraus wird dann ein Beitrag aus der Presseanfrage und Interview und so.
0: Ah, schön. Mhm. Und ja, wie bist du auf Andererseits gekommen?
1: Ich habe 15 Jahre beim Stifel gearbeitet. Das ist eine Gärtnerei für Menschen mit Behinderung. Das gehört zu den Elbe-Werkstätten. Da habe ich einen Artikel bekommen vom Elke vom Stifel. Die ist Sozialpädagogin dort. Die hat mir das gezeigt. Das habe ich durchgelesen. Da habe ich dann angefragt. Da habe ich dann ehrenamtlich gearbeitet. Da habe ich zuerst Podcast gemacht. Sag's einfach über Behinderung. Dann habe ich angefangen zu schreiben über Behinderung. Dann habe ich da ehrenamtlich gearbeitet. Dann habe ich beim Stifel aufgehört, dann bei Alster Arbeit ein Dreivierteljahr für das Magazin Alster Info, das ist so ein Magazin für Werkstattbeschäftige. Über die Stiftung habe ich geschrieben, dann habe ich ein Jobangebot bekommen vom Inklusive Medium andererseits und da arbeite ich seit einem Jahr fast. So war das bei mir, mit der Anstellung.
0: Ah ja, super, finde ich gut. Mhm.
2: Kann man diesen Podcast auch abonnieren?
1: Also den Podcast gibt's noch, sag's einfach, aber wir machen also im Moment keinen Podcast mehr, weil es ist halt ziemlich viel Aufwand. Wir schreiben nur bei andererseits. Wir haben Magazin in leichter Sprache und ein Newsletter und Social Media.
2: Und das kann man dann auch abonnieren?
1: Also ein Abo kann man abschließen. Das fängt ab 9 Euro an und es gibt so einen kostenlosen Newsletter am Freitag. Und ich bin für den Freitagmorgen Newsletter zuständig. Und Kampagnen machen wir. Also so wie Videos, Formate über das Thema Behinderung.
0: Ah, cool, ja. Dann sind die auf YouTube zu sehen, die Videos? Ich habe bis jetzt nur die Zeitschrift.
1: Also auf der Internetseite, aber andererseits sind die Filme zu sehen über Behinderung.
0: Ja, da muss ich mal reinschauen.
2: Ich auch.
0: Ja. Und wie viele Vorgesetzte hast du?
1: Also es gibt eine Chefredakteurin. Gibt es.
0: Mhm.
1: Und es gibt halt, also jeder ist halt verantwortlich. Also es gibt Newsletter, Social Media, Magazin. Also es gibt von jeder ein Chef. Also es gibt zum Beispiel, also eine Chefin, die ist von der ganzen Redaktion verantwortlich.
0: Mhm.
1: Und dann gibt es eine Chef oder Chefin vom Freitagmorgen, von Social Media und von Magazin.
0: Ah, cool, ja. Mhm.
1: Und ich bin der Chef mit Freitagmorgen und teste Artikel auf einfache Sprache, ob man die gut verstehen kann.
0: Ah ja, cool. Und wie gehst du da vor mit den einfachen Sprachen?
1: Also ich lese mir die Artikel durch, ob ich was verstehe, dann kommentiere ich da und sage, das und das verstehe ich nicht und dann wird das verändert.
0: Mhm, ah, cool. Richtig cool. Mhm. Und wie viele Abonnenten habt ihr schon?
1: irgendwie 3.000. Wir brauchen bis Jahresende am besten 7.000, damit wir unsere Arbeit gut machen können.
0: Ah, cool.
1: Weil andererseits finanziert sich durch AbonnentInnen und durch Werbung.
2: Wie kommt man an diese Newsletter?
1: Also man geht da ins Internet auf der anderen Seite und dann kann man sich da kostenlos registrieren. Also anmelden für den Newsletter.
2: Muss ich auch machen, mal.
1: Du kriegst ja den Freitagmorgen Newsletter.
0: Ja.
2: Und ich werde ihn jetzt auch abonnieren, glaube ich.
1: Du hast ein Abo von andererseits?
0: Ja.
1: Und wie findest du das, Newsletter und Abo?
0: Gut.
1: Was gefällt dir an andererseits?
0: Ja, das die verschiedenen Themen finde ich gut.
2: Ich glaube, ich werde mir den ab morgen dann auch abonnieren.
1: Also du hast auch ein Heft bekommen?
0: Ja, habe ich gemacht für 9 Euro im Monat.
1: Und wie findest du die Themenauswahl bei andererseits im Heft?
0: Gut, sehr gut, ja.
1: Und hast du da Lieblingsartikel?
0: Ja, so über aus dem Bauch heraus, das finde ich immer ganz gut.
1: Warum?
0: Ja, ist gut, finde ich.
1: Also ich finde das auch gut aus dem Bauch heraus, weil das ist für Menschen mit Beeinträchtigungen, die anfangen, bei was zu schreiben andererseits. Und das ist halt, da kann man sich so ein bisschen ausprobieren, weil da schreibt man über seine Erfahrungen, Erlebnisse, Gefühle und so.
0: Ja.
1: Deswegen finde ich den Freitagmorgen auch sehr gut. Aber auch das Magazin, weil da sind Beiträge von Menschen mit Behinderung. Und die schreiben über Behinderung.
0: Ja.
1: Weil das ist solche inklusive Redaktion gibt es in Österreich noch nicht. In Deutschland auch nicht. Es gibt nur so ein freies Radio, so wie hier beim FSK oder.
0: Willst du noch bei zusammennehmen in der Redaktion dieses Jahresheft?
1: Ja, ich schreibe da für die Jahresschrift manchmal. Da habe ich was geschrieben über andererseits, über meine Arbeit.
0: Das ist gut.
1: Und bei Special Olympics, zum Blog, da habe ich mal geschrieben über Sport. Da sind meine Beiträge drin, aber dass ich da weiter schreibe, habe ich keine Zeit gefunden. Und ich habe auch für die Tagesspiegel geschrieben. Ja. Inklusive Kolumne.
0: Okay.
1: Aber das habe ich irgendwie nicht geschafft, weiterzumachen, weil ich genug Zeit verbringe mit andererseits.
0: Ja.
1: Dann. Irgendwann ist es dann zu viel.
0: Ja, verstehe ich. Und willst du das bis zur Rente machen oder kannst du dir auch vorstellen, irgendwas anderes mal zu machen später?
1: Ich finde das eine schwierige Frage, ob ich bis zur Rente bei andererseits bleiben möchte. Also ich werde auf jeden Fall länger bei andererseits bleiben, weil das ist eine inklusive Redaktion. Mein Traum wäre, so eine Radiosendung zu machen, so wie beim FSK, auch bei andererseits und auch so eine inklusive Redaktion zu gründen, auch in Hamburg. Also hier der Podcast Reporter Inklusiv ist eigentlich eine inklusive Redaktion. Zu viert, Guido ist auch dabei, aber mehr Menschen zu bekommen ist im Moment halt schwierig, weil es wenig Menschen mit Behinderung gibt, die Lust haben auf Radio.
0: Ja.
1: Und dann würde ich auch so eine Sportsendung moderieren im Radio oder Fernsehen.
2: Hört sich spannend an.
0: Super. Ja, zur WM kann man ja, wir können ja auch über die WM mal berichten, wenn die da stattfindet.
2: Gerne.
1: Und was findest du an der WM interessant?
0: Die verschiedenen Spieler, die Stimmung. Und ja, ist eine andere Stimmung, als wenn man Bundesliga guckt, finde ich.
1: Ja, da müssen wir halt überlegen, was hat die WM mit Behinderung zu tun? Ja, hast du eine Idee, was hat die WM mit Behinderung zu tun?
2: Es gibt bestimmt eine Behinderten-WM, könnte ich mir vorstellen. Und wenn nicht, dann müsste man die mal ins Leben rufen.
1: Also es gibt keine Behinderten-WM mit Fußball. Also es gibt, glaube ich, so die Paralympics, da gibt es so Blindenfußball.
2: Ja, müsste man mal als WM ins Leben rufen oder EM.
0: Ja.
2: Gibt es bestimmt.
1: Ja, was mich halt interessiert, was hat die WM mit das Thema Behinderung zu tun?
0: Ja. Ob die Stadien vielleicht auch barrierefrei sind und sowas. Sowas kann man auch.
1: Ja, das ist eine gute Sache, zu gucken, ob die wirklich barrierefrei sind, wie viele Menschen mit Behinderung da reingehen ins Stadion, Behinderung und so. Und ob das dann barrierefrei ist.
0: Und auch bei der WM. Ja, und auch die Hotels und ja.
2: Oder überhaupt. Die Zugänge zum Stadion.
1: Ja, das ist dann, muss man halt lange recherchieren. Das wäre dann eine große Recherche, ja. Oder man müsste Leute fragen von der WM.
2: Kriegen wir hin.
1: Habt ihr eine Idee, wen man da fragen könnte von der WM mit Barrierefreiheit und Inklusion?
2: Man könnte zum Beispiel, es gibt doch hier bestimmt in Hamburg eine Behindertenbeauftragte, die könnte man mal einladen.
0: Ja. Oder man könnte die FIFA mal schreiben. Warum denn nicht? FIFA Deutschland. Oder den DFB. Könnte man ja eine Mail schreiben.
1: Ja, das ist eine gute Idee, aber es ist schon eine gute Idee mit der Fußballbindung, aber es ist natürlich eine große Recherche.
0: Ja, das kriegen wir hin.
2: Ja.
0: Ein paar Sachen, man muss ja nicht alles
2: bekommen wir
0: von
2: hin.
0: Denen. Oder sagst du?
1: Doch, also ich finde das schon interessant, so man muss halt gucken, ob wir das halt schaffen, so, weil ich habe halt viel zu tun mit andererseits, ihr ja auch, oder?
0: Mhm.
1: Also ich finde, das ist halt ein sehr großes Thema. Man muss halt gucken, hier, also wir können größere Sendungen machen, aber es ist dann viel Arbeit. Dann muss man jeden Tag recherchieren und Interviews führen, so, und nach Feierabend, ich habe immer um 17 Uhr oder 18 Uhr Feierabend, das Interview müsste man dann machen, so. Und das ist halt schwierig, ob wir da Zeit haben. Ja, da auch wenig Zeit, oder?
0: Ja.
1: Für ein Interview.
0: Mhm. Aber man macht ganz ein anderes Thema, ob vielleicht Arztpraxen für Menschen mit Behinderung, ob die überhaupt barrierefrei sind. Also meine Praxis ist nicht barrierefrei.
2: Meine auch nicht.
0: Das, ja. Da muss dann der Treppe hoch.
1: Ja, habt ihr eine Idee, wie man das raussuchen könnte, ob die Arztpraxen barrierefrei sind?
0: Ja, man könnte mal
2: eine Umfrage machen.
0: Ja, also an die Hamburger, an die Ärztekammer Hamburg, vielleicht gibt es da was.
1: Welche Arzt? Packst du barrierefrei sind?
0: Ja.
1: Dann kann man das hier im Radio erzählen?
0: Ja.
2: Könnten wir machen.
0: Weil es war ja auch schon Thema beim Schattenbericht, dass die nicht alle barrierefrei sind,
2: ja.
0: Die Arztpraxen.
2: Und teilweise sind die Bahnsteige nicht barrierefrei.
1: Ja, also ihr findet das Thema barrierefrei wichtiges Thema.
0: Ja. Und Gesundheit. So.
2: Und Gesundheit.
1: Und was findet ihr am Gesundheit interessant?
0: Ja, wie Menschen mit Behinderungen, also ob da genügend Vorsorge ist oder sowas. Das kann man ja auch recherchieren.
2: Oder wie die mit einem umgehen.
1: Und welche Themen wünscht ihr euch für die Sendung? Also das sind die Themen Barrierefreiheit, Gesundheit für die Sendung. Wünscht ihr euch das?
2: Ja.
0: Ja.
1: Und warum gerade Barrierefreiheit und Gesundheit?
0: Ja, ist auch
2: weil
0: wichtig.
2: Weil das aktuell wichtig ist.
1: Ja, also wir sammeln halt Themen mit Thema Bindung. Also so, wir sind natürlich zum einen, und das ist eine Talkrunde wird, also wir tauschen uns über Behinderung aus und laden auch welche ein.
2: Ja.
1: Aber eine große Recherche ist halt ein bisschen schwierig, weil wir arbeiten auch und ich bin Journalist bei andererseits und ich arbeite auch und dann ist es dann schwierig, so ein Interview zu machen nach Feierabend noch, weil ich bin dann platt.
0: Ja, kann ich verstehen.
1: So, also wir können ja gerne welche einladen, aber eine große Aktion hier mit einer großen Recherche ist im Moment halt eher schwierig. Da braucht man dann mehr Leute dann.
2: Genau.
0: Ja.
1: Weil dann muss man auch jeden Tag recherchieren, wenn das eine größere Recherche ist. Also ich würde sagen, das Format ist ja, dass wir uns über Themen austauschen, was wir erlebt haben und manchmal so Leute befragen. Aber ja. Dann müssen wir uns halt ein Thema ausdenken. Also genau. Wir müssen das Format Reporter inklusiv neu denken. Wir müssen das erstmal entwickeln,
0: ja.
1: was wir wollen.
2: Genau.
0: Das könnten wir ja in unseren monatlichen Redaktionskonferenzen machen.
1: Ja, wir machen jetzt eine Konferenz. Genau. Wir sprechen über Themen und so, was wir uns wünschen, was noch
2: genau.
1: Fehlt.
2: Gerne. Bin dabei.

0: Sie hören die Sendung Reporter inklusiv. Am Mikrofon begrüßt Sie nochmal ganz herzlich Hadi Inghan Ong mit meinen Kollegen
1: Lea Gebauer,
2: Nikolai Prodöl. Ich teile das Mikrofon mit Lea, weil es halt schwierig ist mit dem Tischmikrofon. Das geht irgendwie nicht. Aber es, glaube ich, geht ganz gut, oder Lea?
1: Ja.
2: Sich ein Mikrofon zu teilen?
1: Das geht.
0: Niki, kannst du nochmal erzählen, wie inklusiv ihr arbeitet bei Andererseits?
2: Wir haben immer morgens eine Redaktionskonferenz, da besprechen wir die Themen, da sagen wir, wie es uns geht, was wir brauchen, um gut mitmachen zu können. Da besprechen wir die Themen, worüber wir schreiben, recherchieren und woran wir arbeiten. Und ich arbeite immer mit einer freien Journalistin zusammen. Wir besprechen die Themen, recherchieren zusammen, führen die Interviews und schreiben die Artikel. Das heißt, wir teilen das immer auf mit dem Schreiben. Ich schreibe was und meine Kollegin oder Kollege schreibt auch. Und dann passen wir das an und dann schreibt der andere das auf und dann gucke ich, ob es verständlich ist, und wenn das nicht verständlich ist, dann kommentiere ich das und das ist nicht verständlich, und dann wird das verbessert und das wird dann redigiert, also die Reihenfolge geändert und so, und dann lektoriert, also mit Grammatik und Rechtschreibung, und dann wird es veröffentlicht.
0: Und macht ihr das am PC?
2: Was am PC?
0: Die Verbesserung und die Korrigieren?
2: Am PC, ja. Also das heißt, wir arbeiten inklusiv in Gruppen, so zu zweit oder zu dritt. Manchmal recherchiere ich auch alleine, zum Beispiel für den Newsletter zum Fakt Auswelt der Bildung. Da suche ich was raus, das recherchiere ich und schreibe es auf und das wird dann verbessert. Also mit der Rechtschreibung, Grammatik, dass alles richtig aufgeschrieben wird. Und das ist für mich natürlich nicht so einfach, das zu recherchieren, weil viele Nachrichten sind in komplizierte Sprache, weil ich brauche verständliche Sprache. Aber im Internet ist wenig verständliche Sprache, also ziemlich kompliziert geschrieben. Das ist so ein bisschen das Problem als Journalist. Aber da habe ich Leute, die ich fragen kann bei Andererseits.
0: Ja.
1: Und diese Redaktionskonferenz, macht ihr die auch am PC?
2: Über Videokonferenzen.
1: Okay.
0: Mit Zoom oder mit WhatsApp?
2: Mit Slack.
0: Slack, okay, ja, nicht. Und ja, wie viele Stunden arbeiten ihr immer? Arbeitet ihr?
2: Ich habe 25 Stunden, meine Kollegen auch so 25 bis 30 Stunden. Also manchmal ein bisschen länger, aber manchmal ist doch ziemlich viel zu tun.
0: Okay. No. Und ja. Wie groß ist der, also wie groß ist eure Redaktion, der Raum, die Räumlichkeiten?
2: Also ich weiß die Maße irgendwie nicht. Also
0: wie viele Räume habt ihr?
2: Also eine Küche, dann ich glaube 3 Redaktionsräume.
0: Ah.
2: Also 4 Räume, glaube ich.
1: Okay.
2: Ungefähr.
0: Mit PCs oder macht ihr da auch
2: Tische, also Fernsehen. Das sind Tische mit PCs und Bildschirmen. Also es gibt halt einen großen Raum mit Bildschirmen und dann gibt es auch kleinere Räume.
1: Hört sich spannend und interessant an.
0: Ja. Alles noch gut. Und kriegst du gute Hilfe, wenn du Hilfe brauchst?
2: Ja, also ich kann immer KollegInnen fragen, wenn ich was nicht verstehe mit der komplizierten Sprache, wenn ich nicht weiß und mit Recherche, wie ich recherchiere, mit den Interviews und Texten, da kann ich immer fragen.
0: Ja, das ist doch gut.
2: Und ich habe auch einen Jobcoach von der Stiftung Altendorf.
1: Was heißt Jobcoach?
2: Also die begleitet mich bei Andererseits, wenn ich Probleme habe, wenn ich Hilfe brauche.
1: Okay.
2: Also die ist nicht bei der Arbeit selber dabei, sondern die bespricht so, falls es Probleme gibt und meine Ziele. Es gab ein Gespräch, welche Ziele ich haben möchte. Und mit meinem Jobcoach, da bespreche ich meine Ziele, wie ich meine Ziele erreichen kann und was ich machen kann bei Leerlauf. Weil manchmal ist ein bisschen Leerlauf, weil dann habe ich nichts zu tun, dann weiß ich nicht, was ich machen soll. Und okay, dann haben wir besprochen, was ich machen kann. Mhm. Bei Leerlauf.
0: Da bist du halbwegs bei Alsterdorf angestellt dann auch?
2: Wenn die von Alsterdorf kommt? Das mit Budget für Arbeit läuft nur über die Stiftung Alsterdorf.
0: Okay.
2: Also das ist keine Außenarbeit. Was. Das ist schon ein inklusiver erster Arbeitsmarkt.
0: Mhm. Cool.
2: So.
0: Ja, sehr interessant. Ja, ja, ist gut. Finde ich
2: ja,
0: gut,
2: ja,
0: dass du da bist.
2: Ja, und meine Ziele sind, dass ich Menschen mit Behinderung unterstützen kann in Schreiben, mit Recherchieren.
0: Mhm.
2: Und dass ich weiß, wann meine Termine sind, weil ich habe ziemlich viele Termine bei andererseits.
0: Ja.
2: Die vergesse ich manchmal. Okay. Und manchmal bin ich da ein bisschen genervt, weil es ziemlich viele Termine sind, wie ich das machen kann, dass ich von Termin nicht genervt bin.
0: Mhm. Trägst du dann im Handy ein, in Outlook?
2: Im Kalender die Termine.
0: Ah.
2: Aber manchmal sind das ziemlich viele Termine.
0: Mhm.
1: Die sich überschneiden manchmal wahrscheinlich auch.
2: Ja, manchmal, weil die schneiden sich, dann ist manchmal nur ein paar Minuten Pause und so. Und dann brauchen die Termine ein paar Minuten länger und dann komme ich zu spät im anderen.
0: Ja.
2: Das ist
0: ja
2: ein bisschen das Problem manchmal.
1: Okay.
0: Mhm.
2: Aber sonst klappt das halt gut mit Terminen. Es ist halt nur manchmal ein bisschen viele Termine und viele Videokonferenzen am Tag.
0: Mhm.
2: Weil heute hatte ich, glaube ich, Redaktionskonferenzen, Magazin und dann noch Planung, also so 3-4 Videokonferenzen hatte ich heute.
0: Okay. Ah, ja,
1: dann bist du ja froh, wenn du Feierabend hast heute.
2: Ja, da bin ich irgendwie platt, weil es ist ganz schön anstrengend, wenn man über Themen spricht und so.
0: Mhm. Ja, ja, vielen Dank. Ja, hört sich sehr interessant, finde ich. Bist bestimmt froh, dass du jetzt den Schritt geschafft hast.
2: Ja, bin ich.
0: Mhm.
2: Aber ich bin natürlich ziemlich platt. So, das sind nur 25 Stunden, aber es ist halt ziemlich anstrengend, weil ich halt ziemlich viele recherchiere, plane, Videokonferenzen und so.
0: Mhm. Glaube ich.
2: Weil das ist was anderes, als wenn man in einem Büro sitzt.
0: Ja.
2: Dann hat man direkt einen Kontakt, aber wenn es nur über Videokonferenzen ist, das ist manchmal ein bisschen anstrengend, weil es kompliziert ist. Mhm. Weil man die Leute nicht in echt sieht.
1: Und ab und zu musst du auch hinfliegen, oder? Nach Wien?
2: Ja, so 3-5 Mal im Jahr. Das ist jede 2-3 Monate in Wien. Da übernachte ich in ein Hotel.
1: Zahlt aber andererseits.
2: Ja, zahlt die Firma, ja. Muss ich es nicht bezahlen.
0: Ja. Mhm. Cool.
1: Spannend.
2: Was wollt ihr noch von mir wissen? Wegen andererseits?
1: Gerade nichts.
2: Und du, Jan, willst du noch was wissen?
0: Warte mal.
1: Kommst du klar mit deinen Kollegen? Würde mich
2: interessieren. Ja, die sind ziemlich nett. Die unterstützen mich. Immer wenn ich Hilfe brauche. Und noch mein Ziel ist, wie ich das mache, dass ich nicht zu viel und nicht zu wenig arbeite. Manchmal habe ich zu wenig Arbeit und zu viel, wie ich das machen kann.
0: Oder kann man schon andere Aufträge dann machen, wenn du Leerlauf hast zu Hause?
2: Also, ich habe halt so eine Liste gemacht, was ist, wenn ich weniger zu tun habe, wenn ich Leerlauf habe.
0: Mhm.
2: Dann.
0: Ja.
2: Weil das sich dann zu überlegen, wenn man Leerlauf, was dann zu tun ist, das kann man machen, aber es dauert lange. Es ist besser, wenn man gleich eine Liste macht, was ist bei Leerlauf, dass man das abarbeiten kann.
0: Ja, ja, finde ich gut, Niki.
2: Weil manchmal muss ich halt warten, so auf Presseanfragen und so.
0: Ja.
2: Und muss auch warten, bis Texte redigiert werden.
0: Ja.
2: Und deswegen ist manchmal Leerlauf.
1: Finde ich auch eine gute Sache, dass du sowas machst.
0: Ist ja aber auch nicht schlimm, dann hast du ein bisschen Pause zwischendurch. Ist auch nicht schlecht.
2: Ja, richtig.
0: Dann kann man einmal durchschnaufen.
2: Ja.
0: Auch nicht schlecht.
2: Ja, manchmal habe ich halt zwischendurch Pause, weil ich manchmal nicht weiß, wie es weitergeht mit der Recherche.
0: Mhm.
2: Aber das ergibt sich manchmal dann.
0: Ja. Nee, ist doch gut, Niki. Mhm.
2: Wir sind gleich am Ende.
0: Ist es anstrengender als in der Werkstatt? Oder ist das anstrengender jetzt?
2: Also, wenn man das mit dem Stiefel vielleicht?
0: Nee, überhaupt Werkstattplatz ist es anstrengender, als jetzt, was du machst, oder ist Werkstattplatz anstrengender? So im Vergleich.
2: Also ich glaube, der Stüffel, also es ist auch anstrengend, weil es ist so körperliche Arbeit, so, ich war da platt und mit andererseits ist es auch anstrengend, weil ich viel denken muss, viel am Rechner sitze und so. Also ich glaube, ziemlich gleich anstrengend.
0: Ja.
2: Also wenn man das so vergleicht mit Stüffel, ziemlich gleich anstrengend, so.
0: Mhm.
2: Weil Gartenarbeit ist körperliche Arbeit und so Redaktion im Büro ist so mit dem Kopfdenken. So.
0: Ja.
2: Also es ist beides anstrengend, körperlich und im Denken.
0: Mhm.
2: So. Und was anstrengender ist, kann man schwer sagen.
0: Na.
2: Aber manchmal ist so körperliche anstrengend mehr Arbeit. Mhm. Weil ich, so, man kann sich da manchmal hinsetzen im Büro. Ja. Wenn man geschafft ist. Im Gartenarbeit, das kann man manchmal.
1: Nee, da kann man sich nicht hinsetzen.
2: Nein, richtig, weil man die Arbeit ja machen muss.
1: Genau. Mhm. Arbeit macht sich ja nicht von alleine.
2: Ja.
0: Mhm. Nee, ist doch super. Dann, ich hoffe mal, dass die dann mehr Unterstützung noch mehr kriegen. Andererseits, finde ich.
2: Wobei?
0: Mit der Finanzierung.
2: Ja, wir würden uns mehr Abonnenten wünschen, dass wir die 7000 Abonnenten erreichen.
1: Bis wie, 2000, wie gesagt, ich abonniere es morgen auch.
2: Dann wünschen wir euch noch einen schönen Abend und bis zum nächsten Mal. Ciao.
0: Schönen Abend.
1: Schönen Ciao. Abend.

Im Freien Senderkombinat hört ihr die Vibes Abroad Radio Show, die letzte Ausgabe von dieser Sendung. Hier werden zukünftig andere Leute senden, dazu später mehr. Gehört habt ihr gerade von Eduard Artemiev den Soundtrack von Solaris, dem Film von Andrei Tarkovsky. Und als nächstes werden wir hören von Nala Sinefro von ihrem Album Space 1.8, Space 1.

im freien Senderkombinat der Vibes Abroad Radio Show. Hört ihr gerade von Justo Almario Interlude. Und nach Nina Sinefro war zu hören von Alina Bjezinska und dem Hip-Hop-Collective For Carol. Und damit hat so ein bisschen dieses Hafen-Jazz-Teil der Sendung aufgehört. Genau. Und gleich hören wir mal, was dann kommt.

Herzlich willkommen bei Alex Radio, eurer queer-feministischen Radiosendung. An jedem dritten Sonntag im Monat, live im FSK und natürlich danach bei freieradios.net oder auf euren Streaming-Plattformen. Viel Spaß heute bei der Sendung. Wir haben unter anderem ein Interview mit Anna Halkova über queeres Verlangen im Holocaust.

0: Hallo, schön, dass ihr da seid zu Alex Radio April 2026. Wir haben heute Anna Heikova zu Gast. Sie ist Historikerin mit dem Schwerpunkt europäische Geschichte des 20. Jahrhunderts und sie forscht und veröffentlicht zu jüdischen Alltagsgeschichten und zur queeren Geschichte von Opfern des Holocaust. Seit 2013 lehrt sie an der Universität Warwick in Großbritannien. 2021 erschien ihr Buch Menschen ohne Geschichte sind Staub, Homophobie und Holocaust im Wallstein Verlag. Hallo Anna, schön, dass du da bist.
1: Ich freue mich sehr.
0: Vielleicht starten wir gleich mit der allerersten Frage. Du arbeitest ja als wichtige Pionierin seit vielen Jahren zu dem Thema Queerness und Holocaust. Wie bist du überhaupt auf dieses Thema gekommen und warum ist es so wichtig?
1: Das ist eine gute Frage und ich glaube, es hilft einzubetten, was ich so betreibe. Ich bin eine ganz klassische Holocaust-Historikerin. Mein erstes Buch ging über Theresienstadt und ich forsche vom Ansatz her vielleicht anders als manche deutsche KollegInnen oder KollegInnen meiner Generation über jüdische Holocaust-Geschichte. Das heißt, ich forsche viel weniger über Täter und Täterinnen. Ich forsche über die Erfahrungen und Subjektivitäten von Juden und Jüdinnen. Und etwas, was mich immer begleitete, war feministische Perspektive. Ich bin eine linke feministische Historikerin. Und während des Studiums und während des Doktorats schrieb ich drei Aussie sozusagen quasi folgende Aufsätze über junge Frauen in Theresienstadt, über junge Männer in Theresienstadt und über sexuellen Tauschhandel. Das war ein Konzept, den ich entwickelt habe. Vor mir forschten KollegInnen über Prostitution quasi immer als sexuelle Gewalt. Und ich habe darauf plädiert, dass auch wenn sexueller Tauschhandel fast immer oder sehr oft von sexueller Gewalt, mit sexueller Gewalt verbunden ist, verstehen wir sehr viel nicht, wenn wir uns nur auf sexuelle Gewalt konzentrieren. Das war ein heikles Thema. Ich hatte auch zum Teil Backlash und diese Backlash brachte mich dann dazu, nachzudenken, welche Themen verbunden mit Sexualität im Holocaust sind immer noch marginalisiert. Denn was marginalisiert oder was tabuisiert, was mit Stigma behaftet ist, das ist immer bedeutend. Das weist auf etwas hin, was nicht gesagt werden darf. In Hamburg habt ihr meine Kollegin und Freundin Regina Mühlhäuser, meines Erachtens eine der wichtigsten, wenn nicht die wichtigste Forscherin über sexuelle Gewalt und Holocaust und die Wehrmacht. Und wie Regina auch hingewiesen hat, konnten weibliche Überlebende von sexueller Gewalt nach und nach seit den 70ern langsam anfangen, darüber zu reden, weil es die zweite Welle des Feminismus möglich gemacht hat. Sexueller Tauschhandel bleibt quasi unerzählbar, auch wenn das relativ oft vorkam. Und ich dachte mir dann irgendwann 2015, es wäre doch interessant, zu versuchen, eine Mappe, eine Karte zu entwerfen, welche Sexualitäten sind immer noch marginalisiert und was sagt es uns über die Gesellschaft der Opfer? Also ich entschuldige mich für diese lange Einführung, aber ich glaube, das ist schon wichtig für den Kontext. Und eins davon ist eben sexueller Tauschhandel. Das zweite, was ich aus meinen Forschungen, die sich zugegebenerweise mehrheitlich auf Mitteleuropa konzentrieren, sind Mischehen zwischen Juden und Nichtjuden, die auseinandergefallen sind. Leute, die den Druck nicht aushalten und dann drittens gleichgeschlechtliches Verlangen. Und so 2015 hatte ich ein Forschungsfellowship mit der Humboldt-Stiftung an der Uni Erfurt und dachte mal, ich schreibe mal einen Vortrag. Und so wie bei Alice in Wunderland, heißt es auf Deutsch Alice in Wunderland? Mhm. Das war mein Kaninchenloch. Und irgendwann dachte ich, es wäre doch gut, ein Buch zu schreiben. Und jetzt ist das Buch in dritter Auflage auf Deutsch raus. Es ist auf Tschechisch erschienen. Es ist vor kurzem auf Englisch erschienen. Es bekam den National Jewish Book Award. Und jetzt denke ich mir, so jetzt sehe ich das Ende, das Licht am Ende des Kaninchenlochs.
0: Ja, sehr schön. In welchem Zusammenhang stehen dann Queerness und Holocaust und was kann es uns heute bringen, darüber nachzudenken, zu forschen, zu lesen?
1: Es gibt immer queeres Verlangen und es gibt immer nicht-binäre Menschen. Und diese Nicht-Binarität ist nicht hart. Ich muss euch dazu nicht belehren. Es gab immer Transleute, wie in welcher Form auch immer. Und es gab immer gleichgeschlechtliches Verlangen. Im Holocaust ist queeres Verlangen, Liebe, Sexualität, wie alle zwischenmenschlichen Beziehungen oder fast alle im Holocaust, oft von Hierarchien und Abhängigkeiten verbunden. Und Sexualität, wie schon Dagmar Herzog hingewiesen hat und viele andere Forscherinnen, ist ein wichtiger Schlüssel, um jegliche menschliche Gesellschaft zu verstehen. Und es ist gerade das Stigma an irgendwelcher Sexualität, das darauf hinweist, was für Regeln, Erwartungen und Sitten sozusagen diese Gesellschaft definieren. Die Gesellschaft der Holocaust-Opfer von Ghetto zu Ghetto, von KZ zu KZ unterscheidet sich. Und um sie zu verstehen, müssen wir sozusagen auf die Gepflogenheiten und Sitten achten. Und Sexualität und besonders stigmatisierte Sexualität ist ein besonders, ja, berät der Perspektive. Also das wäre schon eine Herangehensweise. Das Zweite ist, ich würde sagen, wir mal der politische Argument. Wir leben ja im Zeitalter von zurückgekehrten Faschismus. In Deutschland vielleicht etwas weniger als in den USA, wo ich gerade zurückgekehrt bin. Aber wir können nicht mehr von wachsenden Populismus und Faschismus reden. Der Faschismus ist zurück da. In Hamburg habt ihr noch Glück, da ist es relativ milde. Wenn man dann nach Sachsen oder Thüringen kommt oder auch alte Bundesländer, sieht es ganz anders aus. Und ich glaube, an inklusiven Geschichten zu haften, zu sagen, wir haben Geschichten gerade in diesem ethnischen Genozid des 20. Jahrhunderts auch für marginalisierte Leute, das ist bedeutsam. Ich sehe hier queere Geschichte als eine Art Kanarienvogel in der Mine. Und die Mine ist der Faschismus, ja. Also die giftigen Gase sind der Faschismus und Rechtspopulismus. Und drittens kommt hinzu, ich bin selbst eine queere Frau. Ich bin verheiratet mit einer Frau. Als ich Teenager war, wurde mir so ganz langsam bewusst, dass ich mich zu Frauen hingezogen fühle. Ich schrieb das Buch, was ich mir wünsche, dass ich selbst als 15- oder 16-Jährige hätte lesen können. Und ich schrieb das Buch, was ich mir wünsche, dass ich manchen meinen zwar sehr geliebten, aber vielleicht etwas homophoben Verwandten in die Hand drücken können. Denn oft nehmen Leute eben Bücher als legitimes Kenntnis. Dann lesen sie es, dann sagen sie, das hat eine echte Historikerin an der echten Eliten-Uni Warwick geschrieben. Das wird schon was an sich haben. Vielleicht sollte ich mir überlegen, wie ich über Queerness spreche. Das heißt, ich hatte intellektuelle Gründe, das Buch zu schreiben, und ich hatte politische und persönliche Gründe.
0: Ja, das klingt auf jeden Fall sehr spannend. Wir würden gleich dann nochmal wieder zurückkommen zu den inhaltlichen Fragen. Jetzt gibt es einmal kurz ein bisschen Musik und eine Pause. Und dann sind wir aber auch mit dem zweiten Teil vom Interview wieder da.
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1: So, herzlich willkommen zurück zu dem Interview bei Alex Radio mit Anna Heikova zu Queeres Begehren im Holocaust. Genau, wir könnten jetzt einfach direkt einmal einsteigen in die inhaltliche Arbeit. Kannst du etwas über deine Forschung erzählen? Eine Geschichte oder eine Biografie oder eine Quelle, die dich besonders berührt hat?
2: Nun, Hanna, es ist nun mal so, dass ich systematisch so schreibe, dass ich nicht sage, diese Geschichte ist wichtiger als die andere Geschichte. Das ist mir von Ansatz immer wichtiger, dass ich nicht bestimmte Storys kanonisiere. Und auch wenn ich einige der Leute, über die ich schreibe, persönlich kennenlernen konnte und einige Leute nur aus den Archiven und meinen Forschungen kenne, sind sie mir alle gleich lieb. Ich hatte das große Privileg, dass ich Margot Heumann kennenlernen konnte. Ich glaube, das ist auch der Kontext, wie wir uns kennengelernt haben. Die erste lesbische Holocaust-Überlebende, die Zeugnis getragen hat, und zwar im Interview mit mir. Aber so ich Margot schätzte und gern hatte, ist sie mir jetzt nicht wichtiger als die Geschichte von Hamburg oder Fred Hirsch oder Nate Leipziger oder die Geschichten, die ich sammle und noch nicht aufgeschrieben habe. Und ich glaube, das ist irgendwo auch eine Erinnerung generell bei Holocaust-Geschichte. Wir sollten aufhören zu kanonisieren. Was mich immer so ein bisschen wurmt, was ich vielleicht von meinen britischen Studierenden höre, ist, dass die ermordeten Kinder irgendwie wichtiger waren als die ermordeten Alten oder die ermordeten Alkoholiker. Niemand hätte ermordet werden sollen. So. Aber die größere Frage ist sozusagen, wie geht die Forschung so ein bisschen von sich und wie bleibe ich auch dran? Und diese Forschung eignete sich ganz gut als mein zweites Buch, neben meiner Arbeit, wo ich unterrichte und Examen korrigiere und Studierende berate und in Sitzungen sitze und Manuskripte begutachte und das ganze akademische Leben, das ist lohnend, aber nicht aufregend. Und ich habe eben nicht so viel Zeit zu reisen und ich habe, anders als bei der Dissertation, nicht mehr Stipendien zum Reisen. Und ich konnte das Ganze aufbauen in Kombination von meinen eigenen Forschungen. Immer wenn ich auf queere Schicksale oder Erwähnungen von queeren Menschen kam, die in der Regel übrigens oft homophob sind. Oder durch die Großzügigkeit von Freunden und Kollegen, die finden in irgendwelcher Quelle oder in einem Buch eine Erwähnung von einer lesbischen Frau in KZ oder was auch immer. Und sie schicken es mir weiter. Sie sagen so, das ist nichts für mich, aber Dr. Heikova wird sich freuen. Und so ist es tatsächlich. Und das ist sozusagen die Basis, auf der ich forsche und wo ich dann sagen kann, man hat mich, ich denke jetzt mal aus, nach Hannover eingeladen. Ich bin nie nach Hannover eingeladen worden. Aber in Hannover, im Staatsarchiv, haben sie diese Akte, die mich interessiert. Und ich schaue dann zu, dass ich ein oder zwei Tage auf den Vortrag draufhänge, ins Archiv gehe. Und was sich auch sehr verändert hat gegenüber der Zeit, wo ich für die Dissertation forschte, was inzwischen 15 zurückliegt in den

0: Ebenen, die hier waren. Und ich sammle so nach und nach auf. Es melden sich auch bei mir Leute, die über meine Arbeit gelesen haben und sagten, ich habe etwas zu Hause oder ich, mein Onkel wäre für sie interessant. Und so kann ich nach und nach aufbauen. Was ich gerne sage, ist von 10 Erwähnungen von queeren Verlangen, die ich finde, gibt es vielleicht 10%, wo ich feststellen kann, um wen es sich handelt und so ein bisschen mehr zur Biografie sagen kann, vielleicht einen Absatz. Und wieder von 10 solchen Absätzen habe ich wieder habe ich wieder 10%, wo ich daraus eine Geschichte erzählen kann, die etwas Größeres zum meinem Forschungsfeld beiträgt. Jetzt fällt mir ein, die Frage habe ich nicht beantwortet. Was sagt uns queeres Verlangen über den Holocaust? Da habe ich so ein bisschen den Verlauf weg verloren oder habe zu viel erzählt. Der Holocaust ist ja nicht nur der ikonische Genozid des 20. Jahrhunderts, aber es ist auch eine Geschichte, die zunehmend moralisierend und schwarz-weiß erzählt wird. Ich weiß, dass es in Deutschland und Österreich viele Debatten gibt im erinnerungspolitischen Kontext. Wie können wir im 21. Jahrhundert, in postmigrantischer Gesellschaft, nachdem, wo fast alle Überlebende tot sind, wie können wir diese Geschichte erzählen, so dass sie sozusagen nicht sinnentleert wird, sondern nur zu so einer moralischen Chiffre wird? Und ich muss euch beide nicht darauf hinweisen, wie erstaunlich es ist, dass eine deutsche Regierung, wo ihr einen Kanzler habt, der bei der jüdischen Gemeinde weint und eine Ministerin habt, die Jüdin ist, aber gleichzeitig die Gelder für Antisemitismus-Aufklärungsarbeit kurz durchstreicht. Und das sind eben die Widersprüche, die darauf hinweisen, dass die Erinnerung an den Holocaust so ein bisschen zu einer Chiffre geworden ist. Und mir ist es ein Anliegen, den Holocaust eben als eine Geschichte zu erzählen, mit wirklichen, echten Leuten, die auch Widersprüche auf den Tisch bringen und die Geschichte lebendig und voller Ambivalenzen zu halten. Nicht mit Helden und, Villains? Bösewichten. Nicht mit Helden und Bösewichten, sondern auch mit Leuten mit ihren Widersprüchen, so wie wir drei auch Ambivalenzen und Widersprüche haben.
1: Ich hatte auch noch eine Frage, und zwar habe ich zur Vorbereitung in deinem Buch geblättert. Ich sage nochmal den Titel: Menschen ohne Geschichte sind Staub, queeres Verlangen im Holocaust. Im Wallstein Verlag erschienen und bereits in der zweiten Auflage, wenn ich
0: Dritten.
1: Das, dritten Auflage bereits. Okay, ich glaube, ich habe die zweite.
0: Am 18. März erschien die dritte.
1: Ach, super. Nein. Und weil du das jetzt auch gerade nochmal mit den Widersprüchen gesagt hast, mir ist aufgefallen, dass man vielleicht, wenn man da reinguckt oder das Thema oder den Titel sieht, vielleicht eine andere Vorstellung hat als das, was tatsächlich da drin steht, im Sinne von, dass eben queeres Verlangen vielleicht sehr viel widersprüchlicher war und komplexer, als man vielleicht denkt oder gerade auch, das schreibst du ja auch, dass die Bezeichnung queer ja gar nicht gebräuchlich war und die viele Leute, über die du forschst, gar nicht als queer oder noch nicht mal als homosexuell bezeichnet hätten. Deswegen würde ich gerne nochmal nachfragen, was sind das für Menschen sozusagen? Was sind ihre Geschichten? Was findest du da und wie wählst du das aus?
0: Okay, ich bin jetzt mal neugierig, wenn du den Titel siehst, was stellst du dir vor, dass in dem Buch steht?
1: Naja, also ich würde sagen, mit dem heutigen Begriff queer würde man erst vielleicht schon eine affirmative Identität erwarten. Und das, also es ist total plausibel, dass es das nicht war, aber jetzt ganz unvoreingenommen oder ahnungslos oder so könnte man das vielleicht denken. Und ich fand auch interessant den Punkt, dass sich einige der Menschen, über die du geforscht hast, sozusagen vor und nach ihrer Verfolgungsgeschichte vielleicht gar nicht, keine Queerness praktiziert haben, sondern ausschließlich im Rahmen des Holocaust oder im Rahmen der Verfolgung. Also das meine ich mehr, sozusagen.
0: Okay. Also wie wir queer verstehen, das hat sich auch in den, 11 Jahren meiner Forschung verändert.

0: Und ich benutze Queer aus einem analytischen Begriff, nicht aus einem affirmativen. Weißt du, 2015 war das nicht unbedingt ein affirmativer Begriff, sondern ein neuer Begriff nach dem alten LGBT oder homosexuell. Heute, wenn man homosexuell sagt, wirkt man entweder wahnsinnig altmodisch oder eigentlich sogar negativ. Und klassisch analytisch gesehen, sozusagen forschungstechnisch, ist Queer ein Sammelbegriff, so wie ein Regenschirmbegriff, der sammelt alle möglichen Formen von queeren Verlangen, queeren Akten und Praktiken, aber auch Geschlechtsnichtbinarität in jeglicher Form. Es gehören dazu Leute, die eine subjektive sexuelle Identität haben in einer dieser Formen oder Leute, die es praktizieren oder Leute, die es aus welchen Gründen auch immer für eine Zeit lang praktiziert haben. Und so ist queer hier ein analytischer Begriff, der das nicht umschreibt und der nicht vorgibt, was Leute sind. Also in dem Sinne analytisch und nicht politisch. Und gerade weil ich über die allermeisten Leute, über die ich schreibe, nicht weiß, wie sie sich selbst verstanden. Und hinzu kommt, der Wortschatz, der ihnen damals zur Seite stand, war ein ganz anderer, als heute den Leuten zur Seite steht. Und sozusagen die Erwartungshaltung, ein straightes Leben mit sozusagen für Frauen mit einem Mann und für Männer mit einer Frau viel, viel, viel höher war. Das alles führt eben dazu, ich kann diese Zuschreibungen, die recht modern sind und die auch sozusagen in 10 Jahren anders sein werden, als sie heute sind. Und für mich als Historikerin, die 10 Jahre sind relativ schnell um, ja. Das alles verschiebt sich. Und ich wollte eben diese historischen Zuschreibungen oder Erwartungen vermeiden. Ich will auch klarsetzen, was ich alles nicht weiß. Und natürlich queer, und ich meine, ihr kennt diese Story, ich glaube, das habe ich schon damals in Hamburg erzählt. Queer ist ein moderner Begriff. Aber genauso ist Mittelalter. Und niemand sagt in 1310, was für ein schöner mittelalterlicher Morgen. Und dennoch haben wir Lehrstühle für mittelalterliche Geschichte. Eine davon in Hamburg oder zwei. Und so ist es auch mit mir.
1: Und für mich als Nicht-Historikerin, wie kann ich mir denn vorstellen, wie das denn so vor sich geht? Also ich habe jetzt mitbekommen, du bekommst irgendwie einen Namen, eine Geschichte, irgendwie eine Quelle. Ich habe hier irgendwo etwas entdeckt. Dann gehst du in ein Archiv oder guckst, wo du irgendwie sonst noch Quellen herbekommst, findest vielleicht sogar eine Person, mit dir redet. Auf was achtest du denn dann,
0: Naja,
1: wenn du
0: ich
1: mit
0: kann.
1: den Leuten sprichst, wenn du etwas
0: Ja.
1: liest?
0: Ja, ich kann dir ein konkretes Beispiel geben. Etwas, was ich noch nicht nachgespürt habe. Vielleicht mache ich es nächstes Jahr, wenn ich Sabbatical habe. Ich schrieb ein kurzes Buch über die Berliner jüdische Familie Veit Simon. Und die einzige von den 6 Kindern, die den Holocaust überlebte, wenn sie nicht emigrierte, war Etta Veit Simon, eine junge Berlinerin und Zeichnerin, die Theresienstadt überlebte. Und irgendwo in ihrer Oral History, die ihr Schwiegersohn mit ihr gemacht hat, sagte sie, ein Freund von mir in Theresienstadt war ein Violoncellist aus Amsterdam, und der war schwul. Und damals, als ich das irgendwie bemerkt habe, ich glaube 2016 oder 2017, wusste ich, okay, ich habe viel über die Holländer in Theresienstadt geforscht. Es gab da eine Musikergruppe, das Concertgebouworchest, also sozusagen die jüdischen Musikerinnen aus diesem berühmten Orchestra oder Orchester sind über Barneveld, also ein Sammellager in den Niederlanden, nach Theresienstadt deportiert worden. Und ich kontaktierte die eine Kollegin, die über die jüdische, also es waren alles Männer, über die jüdischen Musiker aus Concertgebouworchest publiziert hat und habe gesagt, so, okay, wie viel waren es eigentlich? Wer könnte diese Cellist sein? Sie schrieb zurück, naja, es waren jetzt nur 5, es waren jetzt nicht so viel. Es war kein Cellist darunter, aber ein Bratschist. Das ist ein Name. Ich habe jetzt nie gehört, dass er schwul gewesen wäre, aber es stimmt, er hat nie geheiratet. Nein, man muss nicht schwul sein, um nie zu heiraten. Viele schwule Männer oder queere Männer haben auch geheiratet. Aber dabei habe ich es stehen gelassen. Ich habe so ein bisschen nachgeschaut, wer waren seine Eltern, was ist mit ihm passiert. Und ich habe den Namen irgendwo abgespeichert. Und natürlich personengeschützte Daten. Ich habe sozusagen State of the Art der Sonnenschutz auf meinem Laptop und ist alles Daten abgesichert und mehrfach abgesichert und so weiter und so fort. Und ich würde dann nachschauen, ob er Verwandte hat, die leben. Ich würde sie kontaktieren. Das ist auch deine Frage. Und die E-Mail, die ich an sie schreibe, ist relativ schnörkellos. Ich schreibe: Guten Tag, mein Name ist Anna Haikova, ich bin Holocaust-Historikerin an der Uni Warwick. Mein erstes Buch über Theresienstadt. Ich schreibe über Queerness und Sexualität. Ich würde gerne mit Ihnen über Ihren Onkel, weiß ich nicht, Hans Michelsen reden. Ich würde mich freuen, wenn Sie sich melden. Und weiß ich nicht, so 80% Leute melden sich zurück. Die allermeisten haben keine Ahnung. Und was ich immer mache, ist, ich biete Ihnen erstmal ein Gespräch an, wo wir off the record reden, dass Sie ein bisschen Eindruck von mir gewinnen können. Manche Leute sagen auch, ich habe keine Zeit oder ich will sofort interviewt werden. Aber ich denke, es ist für Sie und für mich besser, dass wir sozusagen eine Vorbesprechung machen können. Und dann schicke ich Ihnen die Consent-Papiere, Sie unterschreiben es, Sie entscheiden sich, wollen Sie mit Namen oder Initialen oder anonym oder mit Pseudonym zitiert werden, darf ich Aufnahme machen, soll ich mir nur Notizen machen. Und danach machen wir das eigentliche Interview. Je nachdem, wem Sie zugestimmt haben, nehme ich es auf oder mache mir nur Notizen und danach schicke ich Ihnen die Notizen oder die Aufnahme zur Autorisierung. Das muss ich nicht, aber ich persönlich will immer, also wenn man mich interviewt, ich will das immer zur Autorisierung bekommen. Also bei Podcasts ist es anders, aber so. Und das wäre sozusagen ein Forschungsfeld. Ich würde schauen, ob diese Bratschist einen Entschädigungsantrag gestellt hat. Also ich kenne die niederländischen Archive recht gut, da wird es nicht so viel mehr anders geben. Ich würde halt dann noch im NEOT nachschauen, ob es vielleicht Erinnerungen von ihm gibt. Und das wird so langsam alles. Manchmal, wenn man vor Ort ist und mit den Kolleginnen spricht, kommt noch ein bisschen auf. Aber das ist halt auch von Land zu Land, vom Fall zu Fall unterschiedlich. Und dann würde ich halt natürlich auf Querüberlieferung achten. Haben die anderen Überlebenden aus dem Konzertgebouworchester auch Erinnerungen geschrieben? Was schreiben sie über diesen Herrn? Und dann habe ich jede Woche zig an Quellen. Hoffentlich kommt er da vor und dann kann ich anfangen, die Story zu erzählen und zu schauen, was sagt es uns. Aber wie gesagt, es kann einfach auch sein, ich stelle fest, die Leute erinnern sich an ihn, sagen, dass er sich die Zähne geputzt hat oder nicht. Und daraus kann ich dann keine analytische Geschichte erzählen.
1: Und was sind sozusagen so Marker, wo du aufhörst? Also wahrscheinlich wurde ja viel seltener gesagt, die Person ist schwul, sondern vielleicht, ja, sie hat nicht geheiratet, also oder der Mann hat keine Frau geheiratet, er hatte einen besonders guten Freund, ich weiß nicht genau, aber was sind das?
0: Nein, Hannah, das geht in die Quere. Ich schaue schon, dass die Leute irgendwo sagen, entweder sagen sie etwas Homophobes oder sie sagen etwas relativ Eindeutiges. Also so weiß ich nicht. Du hast die alte Marke von Friends of Dorothy oder er war so flamboyant. Also in Mitteleuropa, Deutsch, er war so flamboyant, heißt, er war schwul. Aber ich schaue nicht nach, sie waren besonders enge Freunde, denn auch die Kodierung von Freundschaft ist in den 1940ern, also ich will nicht sagen komplett anders, aber doch ganz anders. Und für mich war es eine große Lehre. Eine der ersten Interviews, die ich geführt habe, ich glaube 2018, wiesen mich Bekannte in Akko darauf hin, dass sie eine Überlebende kannten in Haifa. Und diese hatte kurzen Haarschnitt und war so durchsetzungsfähig und habe nie geheiratet. Und dann habe ich die alte Dame angerufen, sie hat mich eingeladen, ich kam vorbei und ich saß da so eineinhalb Stunden, wir quatschen über alles Mögliche und ich wartete, bis sie irgendwie was sagt und sie sagte nichts. Und irgendwann wurde ich so ungeduldig und sagte so, ich will fragen. Und sage, ja, was wollen Sie fragen? Und ich so, naja, warum sind Sie so wie ich? Und sie meint so, like, what the, Was meinen Sie jetzt? Sie sagte, naja, sind Sie lesbisch? Und sagt, nein, ich bin nicht lesbisch. Und naja, weil Sie haben nie geheiratet. Und sagt, naja, ich hatte ein Leben lang eine Affäre mit einem verheirateten Mann. Und ich glaube, das ist echt so, das ist nicht das einzige Mal, dass es mir passiert ist, dass Leute, selbstständige Frauen mit sexueller Agency so gelesen haben, die auch ein selbstbewusstes sexuelles Leben jenseits von der verheirateten Norm gelebt haben.
1: Gut, dann würde ich vorschlagen, wir kommen noch einmal kurz zu einer Pause und Musik und dann kommen wir gleich wieder.

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1: Wir machen einfach direkt weiter und mich würde interessieren, du hattest auch am Anfang gesagt, dass du dich als feministische linke Historikerin siehst. Und wir sind ja auch ein Radioprojekt aus dem feministischen und aktivistischen Kontext. Deswegen würde mich interessieren, welche Rolle spielt Aktivismus für deine Arbeit oder auch Feminismus? Und ob du deine Arbeit als aktivistisch betrachtest und in welchem Verhältnis du vielleicht zu anderen Aktivistinnen stehst? Und ob es da, ob du von anderen Aktivistinnen lernst, du als Historikerin oder genau.
2: Das ist eine wichtige Frage und das ist eine Frage, die will das oder habe das ein bisschen vermieden, das zu reflektieren, weil es mir vielleicht Sachen über mich sagt, die lieber implizit bleiben. Aber ich wage dennoch für euch eine Antwort. Erstens bin ich auf dem Punkt angekommen mit dem zweiten Buch und spätestens, wo es jetzt auf Englisch raus ist, ich bin Senior Scholar. Und ich habe damit all die Verantwortungen von jemandem auf diesem Punkt meiner Karriere. Ich schreibe Gutachten, ich schreibe Empfehlungen, ich habe Doktorandinnen, ich habe Masterstudentinnen. Viele Kolleginnen um die ganze Welt kommen zu mir und wollen Rat und ich reise und ich schreibe und in dem Sinne frisst oder nimmt mein Beruf viel mehr von meiner Zeit ein, als es vielleicht vor 5 oder 10 Jahren der Fall war. Das mache ich auch gerne. Wir haben viele Kolleginnen unglaublich viel geholfen, aber meine Zeit in dem Sinne gehört nicht mehr so mir. Das ist die eine Sache. Die zweite Sache ist, wie man älter wird, wird man immer müde. Ich bin jetzt 47. Ich bin nach Covid und ich bin auch nach einer schweren Gehirnerschütterung. Und ich muss ziemlich systematisch Pause machen. Ich kann nicht am Wochenende arbeiten, ich kann nicht abends arbeiten. Ich arbeite immer noch sehr viel und ich glaube, ich schaffe auch viel in einer kurzen Zeit. Aber ich kann nicht mehr den Lebensrhythmus haben, den ich vielleicht vor 10 Jahren gehabt habe. Das ist auch normal, das ist okay. Aber ich merke es durchaus. Und drittens, und ich glaube, ich rede hier über etwas, was euch sehr gut bekannt ist, in Hamburg vielleicht mehr als in England, mit dem vollen Ausbruch des russischen genozidalen Krieges gegen Ukraine. Und dann mit 7. Oktober hat sich sehr viel in linken Kreisen verändert und nicht zum Besseren. Sehr viele Linke global haben das versäumt, sich mit der Ukraine zu solidarisieren. Die deutsche Partei Die Linke, die ich in sonstigen vielen eigentlich super finde oder eher auch verpflichtet bin, hat es nicht bei allen, aber dann doch bei sehr vielen Gesichtern, hat fürchterlich bei Ukraine versagt. Das ist auch bei der britischen harten Linken durchaus der Fall. Und als jemand, der die bei meiner Gewerkschaft, bei der UCU sehr aktiv war und nach wie vor bin. Wir hatten da sehr harte Diskussionen und riesige menschliche Enttäuschungen. Das war sozusagen der erste, wie heißt es auf Deutsch, Wake-up-Call, also ein Weckanruf. Und das zweite war der 7. Oktober. Ich bin Jüdin. Einer der Gründe, weswegen ich mich angefangen habe, nach und nach als jüdisch zu identifizieren, ist der britische linke Antisemitismus. Und so lebe ich zwischen der Skilla und Charybda, zwischen den zwei Felsen von dem doch erschreckenden Antisemitismus der globalen Linken, die die Morde an den Israelis nach 7. Oktober gefeiert hat oder geleugnet hat, aber andererseits auch der Siedlungs- und Okkupations- und Vernichtungspolitik, die die israelische Armee und zum Teil auch der israelische Staat gegen Gaza und die besetzten Westgebiete und jetzt auch Libanon führt. Und das macht mich in vielen, ich will nicht sagen ratlos, aber unglaublich machtlos. Machtlosigkeit ist, wie schon Schaufriedler gezeigt hat, ein fürchterliches Gefühl. Und so konzentriere ich mich darauf, was ich tun kann. Aber ich erzähle das alles auch, um zu zeigen, dass die letzten 4, 5 Jahre mir doch deutlich vor den Augen geführt haben, wie dogmatisch vieles an Aktivismus ist. Ich sage nicht bei allen und ich finde auch, man kann es anders machen. Zum Beispiel, es gibt einen kleinen linken Kollektiv, Left Renewal Blog von Daniel Mang und Ben Gidley und die machen gute Sachen. Gleichzeitig weiß ich nicht, ob die Lösung für die Probleme, die die Linke und die Welt heute hat, ist es, ellenlange Broschüren zu schreiben, wo ich mir schon sehr viel Zeit nehmen muss, um sie zu lesen. Womit dann 15 Leute erreicht werden, wo die Mehrheit der Leute auf Instagram schaut und irgendwas liked zu Zionisten sind Rassismen oder Ukraine muss aufgeben, dann ist der Krieg vorbei oder irgendwelchen solchen Scheiß. Das ist die zweite Ebene und die dritte Ebene ist etwas, was mir vor vielen Jahren eine der Leiterinnen von Schulenmuseum in Berlin gesagt hat, Birgit Bosold, der ich viel verdanke, von der ich wirklich viel gelernt habe. Und Birgit Bosold hat mich darauf hingewiesen, dass die allermeisten Leute zur queeren Geschichte oder zu queeren Studies Aktivistinnen sind und man kann von ihnen nicht den Professionalismus erwarten, den ich als Akademikerin auf den Tisch bringe. Das ist die Möglichkeit und die Freiheit von Aktivismus, aber das ist es auch, weswegen es dazu führt, dass quasi jede 5 oder 10 Jahre jeglicher Verein oder NGO sozusagen sich auffrisst. Sehr wenige von Vereinen überhaupt in die Welt haben eine lange sozusagen Lebhaftigkeit. Also ich habe es bei Schwulen Museum gesehen, wo sozusagen ein Board den anderen absetzt. Ich habe es bei der Tschechischen Gesellschaft für queeres Gedächtnis gesehen, wo ich 10 Jahre sehr aktiv dabei war und jetzt gibt es eine Leitung, die, also ich bin, sagen wir mal so, ich bin nicht mehr Mitglied in der Tschechischen Gesellschaft für queeres Gedächtnis. Ich finde es gut, dass es sie nach wie vor gibt. Ich bin ein bisschen menschlich enttäuscht von der derzeitigen Leitung, aber ich halte mich daraus, weil ich daran denke, was mir Birgit Bosold gesagt hat. Übrigens, Birgit Bosold und ich haben auch keinen grünen Zweig mehr unter uns, aber ich kann es trotzdem schaffen, ihr intellektuell dankbar zu sein. Und durch alle sozusagen diese Fähigkeiten und Möglichkeiten neben meiner Aktivität in der Gewerkschaft, wo ich die jüdische Gruppe mitführe und meinem Aktivismus für die Ukraine und meine Arbeit an queere Geschichte, das hält mich schon ziemlich auf dem Trab. Und für mehr habe ich keine Zeit. Oder ich habe schon dafür nicht so viel Zeit.
1: Was jetzt über sozusagen die Auswirkungen von den gesellschaftlichen Veränderungen auf der linken Seite vor allem gesprochen in den letzten Jahren oder auch den linken Antisemitismus, der deine Arbeit und wahrscheinlich auch Personen beeinträchtigt. Aber ich wollte nochmal fragen, wie ist es mit dem rechten Backlash, den wir ja auch erleben weltweit? Beeinflusst der deine Arbeit auch oder beeinträchtigt er sie?
2: Bisschen, aber jetzt nicht so. Ich bin jetzt nicht so bekannt. Ich bin jetzt nicht Annika Brockschmidt oder Franziska Davies oder Corinne Fowler, um ein Beispiel hier aus England zu geben. Und ich bin bekannt in einer kleineren queer-linken Blase. Und so nimmt die Rechte von mir, ich glaube, kaum Kenntnis. Und das ist auch okay. Also sozusagen, ich bin jetzt keine wahnsinnige akademische Celebrity. Ich bin ein mittelgroßer Fisch in einem mittelgroßen Teich. Und das gefällt mir auch ganz gut. Ich würde es nicht gerne wollen, dass ich irgendwie ins Schwimmbad gehe und mich umziehe und mich Leute darauf ansprechen würden, dass sie mich irgendwo lesen oder so. Ich weiß auch nicht, ob ich jetzt wirklich so alt bin, dass ich das ändern würde, ja. Wobei, ich meine, bei Timothy Snyder hat sich das irgendwann später verändert. Gleichzeitig ist es so, dass ich auch die Mitte und, oder sozusagen der größere liberale Rahmen durch den rechten Druck verändert. Und ich sehe es bei den Diskursen über Transmenschen. Und ich sehe es sozusagen bei den Diskursen über sozusagen die Vogue-Bubble. Noch eine ganz andere Debatte wäre sozusagen, wohin uns die ganze Culture-Debatten der letzten 11 oder 12 Jahre geführt haben und was es alles ermöglicht hat, aber was es auch für Verhängnisse aufgehängt hat. Aber ich glaube, das ist jetzt eine Debatte ganz an sich. Und ich muss auch nicht sagen, das ist eine Pandora-Büchse.
1: Um jetzt vielleicht nochmal zu einem Ausblick zu kommen oder einem positiveren Abschluss, nachdem wir jetzt über die Krisen und Katastrophen der letzten Jahre gesprochen haben, würde ich dich zum Abschluss gerne fragen, also du hast ja schon viele Bücher geschrieben oder auch viele Texte, welches Buch würdest du denn gerne noch schreiben?
2: Naja, danke. Also ich glaube, spätestens jetzt sollte ich den lieben Zuhörerinnen und Zuhörern sagen, dass so ihr in Hamburg lebt, hat die Landeszentrale für politische Bildung mein Buch für, ich glaube, diese 3 € Pauschale zu erwerben. Und wenn ihr nicht in Hamburg sein müsst, der hat Geld bezahlen, ne? Ich schreibe jetzt mein Buch über queere Holocaust-Geschichte und eine Mikrogeschichte, eine erzwungene Beziehung in einem Außenlager von Neugraben zu Ende, also in einem Außenlager von Neuengamme zu Ende. Und das will ich in den nächsten paar Monaten abgeben. Und nächstes Jahr bin ich auf Sabbatical und ich will ein Sachbuch schreiben über Sexualität und Holocaust mit dem Arbeitstitel Mavericks. Und ja, dann schaue ich mal. Aber wisst ihr, für uns als Akademikerinnen, das zweite Buch, also das in Deutschland, die Habil, Gott sei Dank muss ich mich nicht habilitieren. Man muss im Leben als Akademikerin, also man muss gar nichts, aber man, nach 2 Büchern ist man sozusagen Senior Scholar. Ich habe jetzt die 2 Bücher raus. Alles, was ich sonst noch mache, das ist ein Bonus.
1: Sehr schön. Dir weiterhin viel Erfolg.
2: Danke.
1: Wichtigen Arbeit und danke für das Interview.

0: Hallo, schön, dass ihr hier seid. Ihr hört Alex Radio, eure queer-feministische Radiosendung auf FSK. Ihr hört uns gerade entweder live auf 93.0 MHz oder auf fsk-hh.org oder im Stream auf freie-radios.net oder auf eurer Streaming-Plattform. Unser Thema heute ist queeres Begehren im NS. Wir haben dafür ein Interview mit Anna Heilkover mitgebracht. Das Interview ist jetzt vorbei und wir widmen uns nun unseren anderen regelmäßig wiederkehrenden Kategorien. Eine dieser regelmäßig wiederkehrenden Kategorien ist die Buchrezension, die nun folgt. Ich rezensiere für euch heute den Roman Prima Facie von Susi Miller. Das Buch ist aktuell in der zweiten Auflage 2025 im Kiona Verlag erschienen. Das Buch Prima Facie ist ein kraftvolles Plädoyer für Gerechtigkeit und die Grenzen des Rechts. Prima Facie war ursprünglich ein Theaterstück, mittlerweile liegt es als Buchfassung vor. Es bewegt sich inmitten der Debatte über Macht, Sexualität und juristischem Recht. Prima Facie ist eine Erzählung im Grenzbereich zwischen Gesetz und persönlicher Wahrheit. Es ist ein Text, der weniger gelesen als erlebt wird. Er ist eindringlich und ganz unbequem. Im Zentrum steht Tessa. Sie ist eine junge und aufstrebende und vor allem sehr brillante Strafverteidigerin. Sie ist die erste aus ihrer Familie, die studiert hat, und sie ist ehrgeizig und fokussiert. Sie glaubt an Logik und Beweisführung und das klare Raster der juristischen Systeme, die für sie objektiv und fair sind. Tessa ist durchsetzungsstark und routiniert und sie gewinnt ihre Fälle. Sie vertritt alle Menschen, unabhängig von Moral, denn das Gesetz steht aus ihrer Sicht über der Moral. Sie geht davon aus, dass das Rechtssystem bloß zum Tragen kommen muss, um der Gerechtigkeit Genüge zu tun. Das alles verändert sich für sie, als sie selbst Opfer einer Vergewaltigung wird. Die Strafverteidigerin findet sich plötzlich auf der anderen Seite des Systems wieder und erfährt am eigenen Leib, wie schwer es ist, für sexuelle Gewalt Gerechtigkeit zu bekommen. Was zuvor für sie abstrakt war, wird für sie existenziell. Das Gesetz, dem sie vertraut hat, wird zu einem kalten Regelwerk, das ihrer Realität nicht gerecht wird. Diese Wendung ist das emotionale Herzstück von Prima Facie. Es zeigt, wie ein System, das auf Beweisen und rationaler Distanz beruht, in Fällen sexueller Gewalt strukturell scheitert. Opfer müssen ihre Erlebnisse in eine Sprache und in eine Struktur pressen, die ihrer Erfahrung nicht gerecht wird. Und sie werden dabei oft erneut traumatisiert. Die Erzählfigur Tessa befindet sich im Spannungsfeld zwischen Stärke und Verletzlichkeit und in dem Roman wird sie in beiden Rollen dargestellt. Sie ist weder Heldin noch Opfer, sie ist ein komplexer Mensch, der sich gegen das eigene Weltbild stemmen muss. Ihre Entwicklung vom selbstbewussten Legal Eagle zur Frau, die um ihre eigene Glaubwürdigkeit ringt, wird mit Präzision erzählt. Im Mittelpunkt des Romans steht die Darstellung ihres inneren Konflikts. Wie setzt man sich mit einer Vergangenheit auseinander, in der man möglicherweise selbst dazu beigetragen hat, andere durch geschickte Verteidigungsstrategien zum Schweigen zu bringen? Diese Selbstbefragung ist schmerzhaft, aber auch ehrlich. Susi Miller schreibt direkt, rhythmisch und ohne Schonung. Das Besondere an dem Buch Prima Facie ist, dass der Text als Solotheaterstück konzipiert ist. Man spürt beim Lesen den Rhythmus, die Atemlosigkeit und die Intensität. Susi Miller schreibt knapp, direkt, fast poetisch. Ich als Leserin wurde mitgelassen, gerissen, fast überrollt. Die zweite Hälfte des Buches habe ich in einem Schwung gelesen, ohne das Buch aus der Hand zu legen. Bis nachts um zwei, wobei ich eigentlich am nächsten Tag morgen früh aufstehen musste. Prima Facie ist ein juristischer Begriff, der so viel wie Anscheinsbeweis heißt. Ein Anscheinsbeweis ist eine Form der Beweiserleichterung und kommt zum Tragen, wenn es einen ersten Anschein gibt, der so lange gilt, bis er entkräftet wird. Diese Bezeichnung des Buches mit Prima Facie, also Anscheinsbeweis, lässt sich auch lesen als eine Auflehnung gegen die immer wieder lautstark verteidigte Unschuldsvermutung gegenüber TäterInnen. Prima Facie ist kein neutrales Buch. Durch die Unmittelbarkeit der Erzählung und die Nähe der Erzählfigur zu den LeserInnen trägt das Buch dazu bei, die Diskussion über sexuelle Gewalt neu zu führen und die strukturellen Hindernisse im Rechtssystem sichtbar zu machen. Prima Facie ist ein erschütterndes, leidenschaftliches und großartig geschriebenes Buch über ein Rechtssystem, das Gerechtigkeit verspricht, aber sie nicht immer liefern kann. Susie Miller gelingt es, die Grauzonen zwischen Gesetz und Wahrheit zu erzählen und sie erlebbar zu machen. Ich kann das Buch Prima Facie von Susie Miller voll und ganz empfehlen.
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Es folgt der queerfeministische Newsflash für den April 2026 für Alex Radio. Wir stellen jeden Monat für euch queerfeministische News zusammen, die wir spannend finden, erschreckend und manchmal auch erfreulich. Und das Ganze ohne Anspruch auf Vollständigkeit. Senegal. Im westafrikanischen Senegal ist ein Gesetz zur deutlich härteren Bestrafung von Homosexualität in Kraft getreten, das die Höchststrafe für gleichgeschlechtliche Beziehungen verdoppelt auf 5 bis 10 Jahre. Der Senegal gilt als eine der stabilsten Demokratien des Kontinents. Die derzeitige Regierung hatte beim Machtantritt vor 2 Jahren einen politischen Neuanfang mit wirtschaftlichen Reformen versprochen. Inzwischen wächst der Druck auf die Regierung, unter anderem wegen der hohen Staatsverschuldung und den Studierendenprotesten, bei denen ein Student ums Leben kam. Menschen, die wegen der angeblichen Förderung oder Finanzierung von gleichgeschlechtlichen Beziehungen verurteilt werden, sollen unter der neuen Regelung mit 3 bis 7 Jahren Haft bestraft werden können. Trotz der langjährigen Verfolgung von Homosexuellen hat Deutschland dem Senegal das Prädikat sicheres Herkunftsland verliehen. Geflüchtete können also ohne große Prüfung in das Land zurückgeschickt werden. Weltweit kriminalisieren rund 65 Länder gleichgeschlechtliche Beziehungen. In vielen afrikanischen Staaten wird die Anerkennung der Rechte Queerer als schädlicher Import aus dem Westen dargestellt. Und die entsprechenden Strafgesetze gehen allerdings häufig auf die Kolonialzeit zurück. Idaho, USA. Brad Little, der republikanische Gouverneur des US-Bundesstaates Idaho, hat am 31. März das bislang drakonischste Gesetz gegen Transmenschen in den Vereinigten Staaten unterzeichnet. Und das ausgerechnet am internationalen Trans Day of Visibility. Transfrauen, die eine öffentliche Frauentoilette benutzen, oder Transmänner, die sich in einer öffentlichen Männertoilette sehen lassen, droht demnach fortan eine bis zu 5-jährige Haftstrafe. Sogenannte Bathroom Bills gibt es bereits in der Hälfte der US-Bundesstaaten, meist im konservativen Süden des Landes. Meistens sind es jedoch nur Geldstrafen in bestimmten Fällen vorgesehen. In Florida drohen aber bereits jetzt bis zu 60 Tage Haft. Mehrjährige Haftstrafen wie die in Idaho gibt es aber bislang nirgendwo. Und ein weiteres Urteil in den USA manifestiert einen Rückschlag für die Rechte queerer Menschen. Hier hat das oberste Gericht in einem Modellfall zugunsten einer evangelikalen Therapeutin entschieden, die eine sogenannte Konversionstherapie angeboten hat. Solche Therapien haben das Ziel, die sexuelle Orientierung oder geschlechtliche Identität von Menschen gezielt zu ändern. Polen. Die Justiz im katholisch geprägten Polen hat eine wegweisende Entscheidung zur gleichgeschlechtlichen Ehe getroffen. Laut dem obersten Verwaltungsgericht in Warschau muss eine Ehe zwischen homosexuellen Männern oder Frauen in Polen anerkannt werden, wenn sie in einem anderen EU-Mitgliedsstaat geschlossen wurde. Diese Entscheidung folgt einem Urteil des Europäischen Gerichtshofes vom November 2025. Im Vorfeld war unklar gewesen, inwieweit Polen der Vorgabe folgen würde. Im konkreten Fall geht es um 2 schwule Männer, die in Berlin geheiratet hatten. Als sie nach Polen zurückkehrten, verweigerten die Behörden unter Verweis auf die polnische Verfassung die Anerkennung ihrer Ehe. Den Anwälten zufolge ist jedoch unklar, ob sich die Gerichtsentscheidung auf alle im EU-Ausland geschlossenen gleichgeschlechtlichen Ehen bezieht oder nur auf solche, bei denen die EhepartnerInnen längere Zeit in einem anderen EU-Staat gelebt haben. Nichtregierungsorganisationen schätzen, dass bis zu 40.000 polnische StaatsbürgerInnen im Ausland gleichgeschlechtliche Ehen geschlossen haben. Polen ist eines der letzten Länder in Europa, in denen es bislang keine gleichgeschlechtliche Ehe oder eingetragene Partnerschaften gibt. Ähnlich ist die Lage in Bulgarien, Rumänien und der Slowakei. Indien. In Indien ist Ende März Menaka Goswami in das Oberhaus des indischen Parlaments gewählt worden. Mit der Wahl der renommierten Verfassungsrechtlerin ist erstmals eine offen queere Person in einer der beiden Kammern direkt an der Gesetzgebung des Landes beteiligt.
Für die indische LGBTQ+-Community ist die Wahl ein wichtiger Schritt zu mehr Sichtbarkeit und Einfluss. Goswami ist in der Community keine Unbekannte. Als Anwältin führte sie den juristischen Kampf mit an, der 2018 zur historischen Aufhebung von Section 377 führte, dem Kolonialgesetz, das gleichgeschlechtliche Beziehungen über 150 Jahre lang kriminalisiert hatte. Queere AktivistInnen feiern den Einzug von ihr ins Parlament, betonen aber auch, es gäbe noch einiges zu tun. Erst 2023 hatte der oberste Gerichtshof Indiens die Legalisierung der Ehe für alle abgelehnt und die Verantwortung dafür stattdessen zurück ins Parlament gegeben. Und auch Transmenschen erleben derzeit einen massiven Rückschlag in Indien. Mit der Verabschiedung eines neuen Gesetzes hat das Parlament jüngst ein Gesetz beschlossen, das zentrale Errungenschaften der vergangenen Jahre in Frage stellt und landesweit Proteste ausgelöst hat. Das neue Gesetz beendet faktisch das Recht auf geschlechtliche Selbstbestimmung. Während Transpersonen bislang ihre Identität eigenständig erklären konnten, soll künftig eine staatlich-medizinische Prüfung darüber entscheiden, wer als trans anerkannt wird. Nepal. Nepal hat erstmals eine Transperson ins nationale Parlament entsandt und damit im Rahmen eines größeren politischen und gesellschaftlichen Umbruchs ein politisches Signal für mehr Sichtbarkeit von queeren Menschen gesetzt. Die 37-jährige Aktivistin Bhumika Shrestha, die sich selbst als Angehörige des in Nepal anerkannten dritten Geschlechts identifiziert und weibliche Pronomen nutzt, gilt seit Jahren als prominente Stimme für queere Rechte und war als Aktivistin für die queere Organisation Blue Diamond Society aktiv. Nepal gilt bei queeren Rechten im regionalen Vergleich als progressiv. Der Gründer der Blue Diamond Society saß von 2008 bis 2012 im Parlament, als erstes queeres Parlamentsmitglied. Nicht nur in Nepal, sondern der Region. Doch Fortschritte kamen aus der Justiz, nicht im Parlament. So schaffte der Supreme Court 2007 das Verbot von Homosexualität ab. 2007 erkannte das oberste Gericht zudem ein drittes Geschlecht rechtlich an, das gemäß Selbstbestimmung ein O für Other statt M oder F als Geschlechtseintrag ermöglicht. Außerdem hat der Supreme Court 2023 die Ehe für alle eingeführt. Neben gleichgeschlechtlichen Paaren steht das Institut erstmal nun mit einem dritten Geschlechtseintrag.

März die iranische Autorin und Journalistin Mahsi Ahlinejad mit dem ersten europäischen Paulskirchenpreis für Demokratie geehrt. Ahlinejad setzte sich seit Jahren unter großem persönlichen Risiko für Freiheit, Menschenrecht und insbesondere die Rechte von Frauen im Iran ein. Internationale Aufmerksamkeit erlangte sie unter anderem 2014 mit der Kampagne My Stealthy Freedom, in der sie Frauen dazu aufrief, Fotos ohne Hijab zu veröffentlichen. Seit 2009 lebt sie im Exil in den USA. Auch dort war sie nach eigenen Angaben nicht sicher. Mehrfach entging sie Entführungs- oder Mordversuchen. Ahlinejad habe den Preis mit gemischten Gefühlen entgegengenommen und ihn den Menschen gewidmet, die im Iran für Freiheit und Demokratie kämpfen. Im Iran wurde jüngst die prominente Menschenrechtsanwältin Nasrin Sotoudeh erneut festgenommen. Sie sei am 1. April abends aus ihrer Wohnung geholt worden, schrieb ihre Tochter auf Instagram. Die 62-Jährige gilt als eine der einflussreichsten Anwältinnen im Iran. Seit Jahren setzt sie sich für die Abschaffung der Todesstrafe und die Menschenrechte ein. 2012 wurde sie für ihren Einsatz mit dem Sacharow-Preis des Europäischen Parlaments ausgezeichnet und 2020 erhielt sie den alternativen Nobelpreis. Sie war in den vergangenen Jahren immer wieder festgenommen worden. Zuletzt war sie im Herbst 2023 inhaftiert. Und nur noch grauselige News aus Deutschland. Berlin. Die Umsetzung des verschärften europäischen Asylrechts in Deutschland ist beschlossene Sache. Der Bundesrat gab nun grünes Licht für die dazu noch ausstehenden Gesetzesänderungen. Die Reform des gemeinsamen europäischen Asylsystems, kurz GEAS, gilt europaweit ab dem 12. Juni. Kernpunkte sind verpflichtende Identitätskontrollen bei Ankommenden an den EU-Außengrenzen. Für Menschen aus angeblich sicheren Herkunftsstaaten sind Asylkurzprüfungen im Grenzverfahren vorgesehen. Darunter sind auch Länder, die queere Menschen offen verfolgen. AsylbewerberInnen aus diesen Ländern haben kaum noch Chancen, anerkannt zu werden, selbst wenn ihnen wegen ihrer sexuellen Orientierung im Heimatland Gefängnis oder Schlimmeres droht. Abgelehnte AsylbewerberInnen sollen zudem verpflichtet werden, aktiv an ihrer Rückführung mitzuwirken. Des Weiteren soll sowohl die unabhängige Asylverfahrensberatung wie auch die besondere Rechtsberatung für LGBTIQ+-Geflüchtete abgeschafft werden. Nochmal Berlin. Die Bundesfamilienministerin Karin Prien von der CDU hat angekündigt, das Programm Demokratie leben neu aufzustellen und die bisher geförderten Projekte zum Jahresende auslaufen zu lassen. So soll die Förderung für mehr als 200 Projekte gestrichen werden und betroffen sind möglicherweise auch queere Initiativen. Ebenfalls wurde der Aktionsplan Queer Leben beendet. Kürzlich erklärte die Behörde, die Umsetzung zum Schutz queerer Menschen sei zum jetzigen Zeitpunkt nicht geplant. Und das trotz der steigenden Anzahl queerfeindlicher Straftaten. Im Februar wurde für das Jahr 2025 1776 Taten im Bereich sexuelle Orientierung und 1132 Taten im Bereich geschlechtsbezogene Diversität erfasst. Naja, in Hamburg hat zumindest jüngst das Amtsgericht Michael W. wegen queerfeindlicher Beleidigungen und Bedrohung zu einer Geldstrafe von 1200 Euro verurteilt. Und dieser Fall steht leider für diesen bundesweiten Trend. Straftaten gegen queere Menschen haben sich seit dem Jahr 2010 verzehnfacht. München. Ein kleiner Hoffnungsschimmer. München wählt den Bürgermeister. Der 35-jährige Physiker Dominik Krause von den Grünen ist das neue Gesicht im Münchner Rathaus. Er lebt offen schwul und hat in der Stichwahl am 22. März den 12 Jahre lang amtierenden Oberbürgermeister Dieter Reiter von der SPD besiegt. Möge er dem Ministerpräsidenten Markus Söder von der CSU das Leben zur Hölle machen im Münchner Rathaus. Naja, wir warten ab, was da passiert. Es ist ein kleiner Lichtblick zwischen all den grausigen News. Zum Abschluss noch zwei Ankündigungen. In Berlin gibt es eine neue Ausstellung zu queerer Kunst in der DDR. Gab es denn queere Kunst in der DDR? Und wenn ja, wie sah sie aus? Diese Fragen sind Berliner Kunstinstitutionen nachgegangen. Die Ergebnisse werden

noch bis zum 30.08.26 in einer Ausstellung an 4 Standorten in der Hauptstadt gezeigt. Dabei werden nicht nur Kunstwerke präsentiert, sondern auch die Biografien der KünstlerInnen. Mehr Infos auf der Homepage des Museums Mitte, www.mittemuseum.de. Und wer nicht extra nach Berlin fahren möchte, in Hamburg gibt es vom 1. bis zum 31. Mai 2026 den Queer History Month.

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4: Ist unsere Zeit jetzt vorbei? Nostalgie und Geschrei, Punk ist scheiße, Punk ist geil. Eigentlich kann ich gar nicht mehr viel hinzufügen. Ich habe ja lange auf dieses Album von den Deutschen Leichen gewartet und mich richtig darauf gefreut und hab's auch mega abgefeiert, dass sie mal wieder ein Konzert in Hamburg gespielt haben auf der MS Stubnitz letzte Woche. Als ich mir diesen Track jetzt 10.000 Mal angehört habe mit diesem Klavier und diesen genialen Liedzeilen, dachte ich, das kann man einfach so stehen lassen. Da muss ich jetzt nicht groß was rezensieren. Aber irgendwie ist mir dann was aufgefallen. Ich werde euch ein bisschen was vorlesen. Es ist jetzt vorbei und das war doch schön. Wir blieben gern hier, doch wir müssen nun gehen. Alles hat mal ein Ende, weiß doch jeder von euch. Auf Wiedersehen. Doch bevor ihr geht, hört uns noch kurz zu. Wir können sonst nicht schlafen und finden keine Ruhe. Da gibt es noch etwas, das ihr wissen müsst und das für immer gilt. Für immer Punk möchte ich sein. 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Und jeden Scheißtag sitze ich allein an der Bar, ich trinke Bier für uns zwei. But Punk Boys don't cry. Und die Gründe für die Wut von damals gibt's noch immer. Nur den Nerv, den sie mal trafen, der ist nach und nach verkümmert. Und du hast gesagt, Punk ist nicht mehr, was es mal war. Ich hab gesagt, das ist auch gut so. Du hast gesagt, früher war da doch mal Hass. Und ich hab dann gesagt, da hast du recht. Punk von heute fehlt die Working Class. Und ich so, den Diskurs finde ich nicht schlecht. Hättest du No Future ernst genommen, redest du heute nicht so ein Scheiß daher. Männlich, weiß und macho Scheiß, boniert, sediert und unreflektiert. Macht kaputt, was euch kaputt macht und macht kaputt, was Punk kaputt macht. Denn was früher alles Scheiße war, davon redet heute keiner mehr. 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Ist unsere Zeit jetzt vorbei, Nostalgie und Geschrei? Punk ist scheiße, Punk ist geil. 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Fällt euch was auf, meine Lieben. Ja, Punk ist einfach eine ambivalente Geschichte. Und ich selber merke auch immer wieder, wie ich mich in dieser Ambivalenz bewege von Nostalgie und wie es früher war und als ich noch 10 Bier trinken konnte und die kleinen Shows, die ich so liebte. Und dann gibt's diese Bands wie Deutsche Leichen, die machen irgendwie nach 10 Jahren ein neues Album und dann erzählen mir irgendwie Leute, oh nee, also das ist halt nicht so wie das von früher und die Hits. Und ich denke mir so, ey, die sind auch älter geworden, wir sind älter geworden, die goldenen Zitronen sind älter geworden, Todeskommando Turmsturm hat sich aufgelöst und die HeldInnen unserer Jugend waren sie trotzdem oder unserer 20er oder 30er, whatever. Und wir können das einfach anerkennen, dass Bands sich weiterentwickeln und Bock haben auf was Neues und gleichzeitig dürfen wir es auch kritisieren und genau das ist es, was für mich auch Punk ausmacht und ich finde, die Deutschen Leichen haben da irgendwie einen Nerv getroffen, der mich auf jeden Fall auch berührt und ich einfach zu vielem relaten kann und viel mehr will ich auch nicht zu dem neuen Album sagen, weil ich bin ja keine Musikkritikerin, sondern ich gehe da immer sehr intuitiv und mit meinen Gefühlen ran. I like that. Und ich wünsche euch jetzt einfach viel Spaß mit dem neuen Album beziehungsweise mit den Ausschnitten, die ihr hören werdet heute bei uns in der Sendung. PS für die nicht so Punk-affinen unter euch am Anfang, das waren Ausschnitte aus Liedern von Kaputtkrauts, den goldenen Zitronen, Todeskommando Atomsturm, Kotzreiz und den Deutschen Leichen, die ich euch an der Stelle mal näher bringen wollte, wegen Nostalgie und Geschrei.

Hallihallo, ihr hört Alex Radio, eure queerfeministische Radiosendung, an jedem dritten Sonntag im Monat im FSK Hamburg live oder auch im Nachhinein auf freie-radio.net oder auf euren jeweiligen Streaming-Plattformen natürlich. Und wir haben heute viel gehört schon. Wir hatten ein sehr spannendes Interview mit Anna Heikova, die sich die Zeit genommen hat, über ihr Buch Queeres Verlangen im Holocaust zu sprechen, aber vor allem über ihre Arbeitsweise und wie sie so als Historikerin und Aktivistin sich sieht. Wir hatten eine Buchrezension, einen Newsflash und natürlich einen Punk-Kommentar, einen queer-feministischen Punk-Kommentar. Wir haben im ersten Teil der Sendung vor allem Ebbo gehört. Die meisten kennen Ebbo, eine deutsch-kurdische Rapperin, die sehr outgoing lesbisch ist und die wir sehr gerne hier spielen. Und weil wir aber jetzt so Richtung Punk gegangen sind, bringen wir bis zum Ende der Sendung nochmal ein bisschen Punk von Deutsche Leichen natürlich, aber auch von Todeskommando Atomsturm. Viel Spaß dabei und macht es gut und bis zur nächsten Sendung.

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0: Monat grandios übersteuert, weil wir auf den falschen Ausschlag geguckt haben.
1: Ausschlag, schon dieses schreckliche Wort, das wollen wir nicht mehr in den Mund nehmen.
0: Ja, das stimmt. Aber trotzdem war es schrecklich und jetzt versuchen wir technisch aufzuholen und musikalisch sind wir sowieso ganz vorne. Deswegen starten wir mal, wenn du vielleicht auch die Tracklist nochmal aufmachen würdest. Es geht heute alles schief, Leute. Also an Peels Sende seit 20 Jahren merkt man nicht, außer dass wir älter geworden sind und etwas tüdelig. Aber wir spielen jetzt etwas zum, einen Kundenbindungssong quasi. Kannst du das mal wegmachen, Mist? Ein Kundenbindungssong. Gleich löscht er die Tracklist wahrscheinlich. Und zwar einen neuen Song von der Gruppe Soul, Chapter One. Und ich habe auch was geschrieben, was ich jetzt nicht lesen kann, weil er das lila unterlegt hat. Das ist das neue Album und zwar für Nurgle Lars, der uns aber gerettet hat. Nämlich, indem er uns gesagt hat, dass wir grandios übersteuern.
1: Ja, aber das ist alles Vergangenheit. Wir gucken jetzt nur noch in die Zukunft.
0: Ja, die Zukunft ist rosig, hoffentlich. Also dann legen wir los.

0: Ja, aber Mr. Steele, woran hat dich das erinnert, außer dass wir andauernd auf die Ausschläge des Systems geguckt haben? Voller Angst, Lars, voller Angst, dass wir was falsch machen könnten. Aber er hat natürlich recht, ne, wenn es nur als sehr verzerrt rüberkommt.
1: Ja, ich glaube, du hast ein Trauma. Das
0: ich
1: solltest
0: ein
1: du
0: Trauma,
1: dich jetzt mal
0: das,
1: Lars
0: Trauma, nein, unser Aussteuerungstrauma. Und wir müssen uns verabschieden. Aber apropos Trauma, eine tolle Brücke zum nächsten Thema. Der Beitrag meines Sohnes. Diesmal Pubertät, er wird 15.
1: Ein Trauma.
0: Ein Trauma ohnegleichen. Ich habe mich versucht zu erinnern, was mit 15 los war. Autsch, da verhält er sich eigentlich ganz gut. Aber als ich dann seinen musikalischen Beitrag bekommen habe, muss ich sagen, die nächsten vier Songs drehen sich mehr oder weniger über Blasen und Pubertät. Und Pubertät und Blasen, also Wohnblasen. Und das erste Stück meint er ernst, sagt er, nämlich Fortuna Ehrenfeld aus Köln mit einem Song, der etwas älter ist, aber er hat ihn offenbar rausgesucht und er hat ein paar Stichworte eingegeben, was man so macht, wenn man Pubertär ist. Ne? Und der Song heißt I Want to Misbehave, was einerseits programmatisch ist, aber ich habe mir überlegt, ich habe mich viel mehr daneben benommen, also insofern scheine ich Glück zu haben. Danke, lieber Sohn. Wir spielen jetzt mal I Want to Misbehave.

0: Ja, Mr. Steed, also, was hast du dazu?
1: Ja, entweder macht man's oder man singt drüber.
0: Ja, ja, genau. Also das ist eine goldene Brücke für den nächsten Pubertät-Song. Auch von Fortuna Ehrenfeld, komischerweise. Waren die gar nicht auf meinem Schirm, aber scheinbar auf Rubens Schirm. Und der Song heißt Unfuck the World, wobei Unfuck komisch geschrieben wird, nämlich wie Unfug. Mhm. Passt auch ganz gut, muss ich sagen. Und ja, wollen wir das jetzt auch nochmal hören? Also ich finde, wir müssen ja auch Hörerwünsche aufgreifen und es gibt nicht so viel.
1: Pubertät ist quasi Wiederholung.
0: Kannst du dich erinnern oder bist du noch in der Pubertät?
1: 15, mit 15 meinst du?
0: Ja. Also damals war das ja so, dass man, die Eltern fuhren immer nach Mallorca und man saß dann in diesen Partykellern, die es damals noch gab, und hat die Alkoholvorräte der Eltern ausgetauscht gegen Wasser und so. Also es war deutlich mehr Unfuck the World und auch politisch natürlich. Man hat sie gehasst, die Spießer der Nachkriegszeit und so. Ja. Und du? Warst du im Münsterland?
1: Ich habe mich auf mein Mofa-Fahren gefreut.
0: Oh, Mofa, das hatte ich jetzt nicht.
1: Ja, ja, die große Freiheit.
0: Viel zu betrunken dazu wahrscheinlich. Naja, lassen wir das lieber. Unfuck the World spielen wir jetzt. Und dazu müsste man es natürlich erstmal einstellen. Und ich verspreche euch, wir haben nicht nur Pubertät-Songs heute.

0: So, und das reicht jetzt, ne? Nein, es reicht noch nicht. Wir haben noch einen. Es tut mir leid, Mr. Steed. Aber so ist das. Die Pubertät gefühlt währt auch lange.
1: Ja, ewig, aber das
0: quasi. Ne? Bis ins hohe Alter. Ja, er lächelt verlegen. Also insofern befreien wir ihn davon. Was zeichnet Pubertäre noch aus? Die Antwort lautet, where is my phone? Weil es ist ungefähr pro Tag, wir haben zwei Kinder, einer an der Schwelle, der andere mittendrin. Where's my phone? Sagen sie nicht, sondern sie sagen es auf Deutsch. Aber deswegen hat er offenbar Mitski ausgesucht. Mitski ist Mitski Miyawaki, macht Art Pop und ist auf dem Dead Oceans Label, was mein Sohn auch erwähnt hat. Und ja, also die tägliche Phonesuche muss auch mal vertont werden, hat er sich offenbar gedacht. Und deswegen hier nochmal. Noch ein Pubertät-Song.
1: Tut mir leid.

0: So, liebe Hörerinnen und Hörer, ihr hört FSK und Unpeeled.
1: Ja, mit dem Pubertät-Special heute.
0: Ja, genau. Es hat jetzt aber ein Ende. Wir müssen noch einen Song überleben. Und er kommt komischerweise vom Team Scheiße, die wir ja auch schon öfter mal gespielt haben. Mr. Steed auch. Das heißt, Steed sagt auch gleich, was er heute noch vorhat. Wir haben heute einen kombinierten Auftritt ja, in seinem Teil.
1: Weltpremiere.
0: Weltpremiere in dem 20. Jahr dieser Sendung. Also, liebe Hörerinnen und Hörer, schnallt euch an. Aber vorher müsst ihr Team Scheiße mit dem Song Käsesortiment und ja, wie soll ich sagen, das ist die Blase Eppendorf, wo wir leben und ja, also ich würde sagen, ChatGPT hat gesagt, Kneipenpoesie.
1: Mhm.
0: Und ich weiß gar nicht, was, sagst du mal was zu Team Scheiße? Weißt du was?
1: Das ist eine rotzige, angepunkte Band, die schräge Texte macht und...
0: Ja, immerhin, ne? Die Pubertären hören auch schräge Texte scheinbar. Oder sie wollen uns vorführen, das kann natürlich auch sein. Ja, man weiß es einfach nicht.

0: Abruptes Ende. Ja, also jetzt haben wir es überstanden. Also es gibt doch tiefe Einblicke, oder? In die Jugend von heute.
1: Ja, also würde ich sagen. Ein Käsesortiment, Mensch.
0: Ja, die eine Hälfte schimmelt. Lassen wir das. Was hast du denn heute vor in dieser Sendung?
1: Also ich habe mich inspirieren lassen, witzigerweise, über einen einzigen Song, den wir natürlich auch vorstellen. Der ist eher zeitgenössisch, aber... Mhm. Berührt ein Genre, was es schon lange, lange, lange gibt, nämlich Dub. Damit meine ich jetzt nicht Dubstep, sondern Dub, aber natürlich auch Dubstep. Und wir werden heute viel Dub hören.
0: Ja, und auch Dubstep, weil natürlich auch das Dubstep. Die Weiterentwicklung ist, ist doch klar. Vorher aber musst du dich entscheiden. Tom hat zwei Einsendungen geschickt, drei sogar. Und wir spielen zwei davon. Deswegen musst du dich jetzt entscheiden zwischen Sweet Pea. On Holiday ist der Song und das ist House, Funk, Soul, überhaupt alles. Oder aber Seven Davis Jr., den wir auch öfter gespielt haben. Und das ist, bin verrutscht. Das erste war House und Drum and Bass und ist ein meistgespielter Song von Tom in dieser aktuellen Zeit. Und das zweite ist House, Funk und Soul. Also muss ich entscheiden.
1: Natürlich das erste.
0: Natürlich. Sweet Pea ist Drum and Bass. All Night Bender heißt das. Und ich bin heute wirklich schlecht organisiert, muss ich sagen. Ich starte jetzt einfach mal.

0: Ja, ihr merkt schon, ich will faden raus, ne? Das Stück ist ewig lang, würde ich mal sagen. Und da waren schon so ein paar Dub-Elemente, ja, drin, auf die du näher referenzieren wirst, bestimmt, wie ich dich kenne. Und, aber wir machen mal schnell weiter mit einem weiteren Tom-Song und diesmal gibt es keine Auswahl für Mr. Steed. Und die Band heißt Orchestra Gold und der Song heißt Die Yanye Ko und es ist aus Mali und Afro-Psych-Rock.
1: Oh.
0: Das klingt vielversprechend und klingt, wie ich finde, auch sehr, sehr gut. Und wir hoffen mal, dass Mr. Steed das auch gefällt. Und euch.

0: Ja.
1: Ja, sehr Psycho zwischendurch, ne?
0: Ja, genau. Die Gitarren schrammeln und so, war auch nicht schlecht, oder? Mhm. Jetzt haben wir einen neuen Stammhörer, scheinbar, und ich kenne ihn sogar, aus Brighton in England. Ich arbeite auch für den Fußballclub Brighton and Hove Albion und Simon hat, dem habe ich das mal so erzählt, und er hat gleich ein Jazzstück geschickt.
1: Oh, Mensch.
0: Ja, das sind auch nicht bestellt. Also wir haben keinen Rechtfertigungsgrund gefunden, um jetzt Jazz zu spielen. Und witzigerweise hat auch Giles Patterson das gespielt. Und wir reden über die Gruppe Slag. Nee, gar nicht, war Kim Cass. Und der Titel heißt Slag. Und sie ist aus New York City und ist Best Bass Jazz Reward Gewinner 2024.
1: Oh, welche Kategorien es wieder gibt.
0: Ja, also wahrscheinlich für jeden Künstler eine Kategorie, damit man möglichst viele Preise gewinnt oder vergeben kann. Und ja, hören wir uns das mal an, was Simon so ausgesucht hat.

0: Ja, wir fragen uns gerade, ob uns Simon das recht machen wollte, weil er dachte, uns gefällt das oder ob es ihm gefällt. Und, Mr. Steed?
1: Ja, ich habe mich gefragt, ob er das gerne live hört oder lieber wirklich zu Hause mit der, früher hätte man gesagt, Stereoanlage. Ja. Heute würde man sagen, das runter ist zu streamen.
0: Ja, genau. Das weiß ich auch nicht, aber ich frage es ihm mal.
1: Ja. Bin ich gespannt.
0: Ja, wahrscheinlich hört er jetzt auch die Sendung, um zu kontrollieren, ob wir auch seinen Song spielen. Sonst meldet er sich nie wieder und nimmt auch den.
1: Ja, frag ihn mal, wieso so ein Klavierstück den Bass Award gekriegt hat.
0: Ja, wir haben zu ungefähr 5 Sekunden ihren Bass gehört, aber es war echt kurz. Ne? Also, na gut, zur Entspannung nach diesem, wie soll ich sagen, Ritt durch die Klaviermusik und Jazz spielen wir jetzt Woods. Und jetzt kommen 2 Songs. Naja, wir spielen nur einen davon, nämlich US Nightmare ist es überschrieben und ist es ein Cover von Graham Nash, Entschuldigung, den ich nicht so gut kenne. Kennst du
1: doch
0: den?
1: Klar, von Crosby, Stills, Nash and Young, natürlich.
0: Ja, so, und das ist also ein Cover eines Antikriegslieds und das heißt Military Madness und passt ganz gut.
1: Ja, interessant.
0: Ja, endlich sagst du auch mal, dass es interessant ist. Gott sei Dank.

0: Also Mrs. Tietz hat natürlich detektivisch rausgefunden, was ich versäumt habe, nämlich...
1: Dass es von Graham Nash kommt und natürlich von den drei oder vier eingespielt wurde, live mehrfach.
0: Ja, damals Vietnamkriege, heute kann man gar nicht mehr aufzählen, welche
1: Kriege. Ja, Military eigentlich. Madness gibt es ja.
0: Da gibt es wieder viel mehr.
1: Ohne Zeitunterbrechung.
0: Ja. Dagegen war Vietnam ja fast schon, naja, eindimensional. Aber wir haben auch noch einen Künstler, der US Nightmare hat als Thema, nämlich Guilty Simpson. Und der Song heißt The American Dream. Und wie ihr euch schon vorstellen könnt, geht es genau wieder darum.

0: Ja.
1: War es schon, Mensch.
2: Was fandest du witzig?
1: Ja, ich meine, das ist so anfing er mit so einem afrikanischen Grundrhythmus, dann aber so ein bisschen theatral wurde und dann hatte ich nicht erwartet, dass es ein Hip-Hop-Stück wird und dann
0: war es
1: aber.
0: Tatsächlich, ja. The American Dream. Wir konnten leider dem Text nicht folgen, es war zu klein für unsere Augen. Aber egal, wir ahnen schon, worum es geht, würde ich sagen. So, ich lasse mal den Song aus meinem Sleaford Mods Konzert in Hamburg am 19.03. War großartig, muss ich sagen. Mr. Steed ist ein bisschen skeptisch geworden, habe ich so den Eindruck. Vielleicht zu oft gehört, immer das Gleiche und so weiter.
1: Ja, und ich habe sie ja schon mal gesehen.
0: Ja, ich nicht.
1: Ohne deswegen, dich.
0: Da war echt was los, sage ich euch. Da war was los. Aber wir spielen lieber das neue Stück oder das neue Album von Tortoise. Ich weiß gar nicht, wie lange die schon im Geschäft sind.
1: Auch in den 80ern, ne? Meine ich.
0: 40 Jahre.
1: Ja, ja?
0: Gut, sind sie auch nicht mehr die jüngsten wahrscheinlich. Ist ja ein Trend, ne? Die 90-Jährigen entern wieder die Bühne, aber sie sind, glaube ich, noch nicht ganz so alt. Tortoise mit Vacations und Comeback des Chicago Post-Rock, sagen alle, die ich so mir angeschaut habe. Und wollte mal hören, ob dir das gefällt.

0: Ja und? Denn neu, toll, toll.
1: Ich könnte fast sagen, sie sind altersmilde geworden, oder?
0: Ja, waren die früher...
1: Ja, viel mehr Rhythmuswechsel und viel härtere Aufspielarten.
0: Wird auch nicht jünger, ne? Also, oder?
1: Naja, kommt drauf an. Einige leben das anders aus, ne?
0: Das stimmt. Du vielleicht. Kann ja, wollen wir lieber nicht ergründen, in der Sendung zumindest nicht. Und einen habe ich noch, bevor Mr. Steed Dub und ich dann Dubstep hinzuwürze. Und zwar ein Video, was wir natürlich auf unsere Facebook-Homepage/Unpeeled stellen werden. Und zwar von Total Refreshment Center und neue Grafik. Interessant. Und der Song heißt Black und ist von jemandem empfohlen worden, nämlich geil. Eine neue Kollegin meiner Firma, das ist auch ein Ding. Und es ist das Herz der London New Jazz Scene. Die Band meine ich jetzt, Total Refreshment Center. Und wir sehen sie jetzt im Video, ihr natürlich nicht, aber wir. Mhm. Und ihr könnt sie dann auf Facebook auch bewundern. Und Mr. Steed freut sich immer über Videos, deswegen eins muss immer dabei sein. Auf geht's, oder? Muss aber auch.

0: Oh, und?
1: Mann, ja, guckt euch das Video auf jeden Fall an.
2: Lohnt sich.
1: Ja, wirklich eine interessante Kombination. Und die müssten ja eigentlich den Bass Award bekommen haben.
2: Ja, das stimmt. Er macht Zeichen. Aber ich muss jetzt sein neues Goldkabel, 100 Meter lang, muss ich rüberreichen. Das ist ein bisschen sperrig, muss ich sagen. Ne?
1: Das reicht schon, das reicht schon.
2: Das reicht schon. Das
1: reicht so schon.
2: Die verstellen jetzt keine Knöpfe.
1: Nein,
2: oh,
1: das
2: Mann,
1: muss man jetzt.
2: Ja.
1: Oh, Hilfe, Hilfe. Okay, wir starten jetzt mal. Angefangen hat das Ganze, indem ich zufälligerweise einen Song gehört habe von einer Gruppe, die einige vielleicht von euch noch kennen, Nightmare on Wax. Und die haben was Neues gemacht und alte Songstrukturen kommen darin vor. Und ich bin über diesen Song sozusagen über das Genre gestolpert. Was ist eigentlich mit Dub los? Und ich habe mir ehrlich gesagt nie richtig Gedanken gemacht dazu. Was ist Dub? Wo kommt das her? Genau, wir waren immer mehr auf dem Dubstep-Trip, aber wie ist das eigentlich entstanden und was ist das eigentlich für eine interessante Musikart? Und dazu habe ich jetzt verschiedene Stücke mal zusammengestellt, die alles Mögliche abdecken von dem, was Dub im Moment anzubieten hat. Und ich starte mal mit diesem wunderbaren alten oder neuen Stück, wie gesagt mit alten Elementen drin, einige werden es kennen, Your Bliss von Nightmare on Wax.

0: Da wird schon das nächste Stück angedeutet, aber das wollen wir heute euch nicht vorspielen. Und ihr habt auch mitgekriegt, es gab noch neben Nightmare on Wax Adrian Sherwood, der mitgespielt hat oder mitgemixt hat. Und ich fand das einfach so ein Auffäller, was kann eigentlich von diesem sehr tanzbaren damaligen fast schon Trance-Stück von Nightmare on Wax in Dub-Musik sozusagen rübergerettet werden. Und das fand ich jetzt hier ganz gut zusammengefasst.
1: Ja, fand ich auch.
0: Und interessant ist ja auch, das war mir auch nicht klar, dass durch Dub-Musik ja unheimlich viel an Mixkultur, an DJ-Kultur erstmal entstanden ist.
1: Mhm, das stimmt.
0: Weil die ganz viele Stücke entkleidet haben, oft auch den Gesangspart rausgenommen haben. Mhm. Und wir hören jetzt mal ein älteres Stück. Einfach.
1: Wann ging das eigentlich los?
0: Wann ging das los? Das ging in den 70er Jahren los und er hat sich dann weiterentwickelt. Es gab ja auch interessanterweise extra Dub-Pressungen, die da zusammengefasst worden sind, wo Sachen rausgesampelt worden sind. Und mit den Soundsystems, die es damals gab, hat man ja miteinander auch fast schon konkurriert, die besten Rhythms mal rüberzubringen und die oft auch, wie gesagt, ohne Gesangspassagen rausgekommen sind. Aber jetzt hören wir mal auch ein älteres Motiv, Police and Thieves. Besonders oft wurde auch Police besungen damals, aber wir hören das mal, dieses Stück von Junior Marvin.
1: Das kenne ich.

0: Ja, das war das schöne Stück Police and Thieves. Und derjenige, der da bei dem Text auch mitgemacht hat, ist ein sehr alter, altgedienter Dubber, würde man sagen, Lee Scratch Perry.
1: Oha.
0: Und den spielen wir jetzt mal, aber mit einer neueren Fassung, wo er mit Green Tea zusammen ist. 100 Pounds of Summer. So heißt das Stück. Das hören wir jetzt mal. Einen Moment.

0: Ja, das,
1: wow, das war aber
0: war eine neue Fassung von Green Tea Peng. Also es gibt irgendwie so mehrere Kombipackungen, wo Leute zusammenspielen. Später spielen wir auch nochmal etwas ruppigeres Dub-Genre. Aber wir wollten ja nochmal bei den Klassikern bleiben und gehen jetzt zu den Größen, die wir jetzt anspielen. Derjenige, der jetzt auftrumpft mit Beyond the Realms of Dub, ist Mad Professor oder Professor, der auch schon sehr oft und viele Platten gemacht hat. Und der kommt jetzt mal solo daher als Remixer. Und ich stelle das mal ab und jetzt machen wir, hoffen wir mal, dass er spielt.
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0: Mad Professor erinnere ich auch noch von John Peel-Sendung aus
1: ja. Ja, die haben viele, viele, viele Sachen gemacht, außerdem urlange Stücke, muss man sagen. Merkt man ja auch die Technik, dass es alles sozusagen in Überblendung ist. Mhm. Gut, jetzt hüpfen wir mal in ein bundesdeutsche Dub-Genre.
0: Oh Gott, jetzt kriege ich es aber mit der Angst zu tun. Aus Düsseldorf aber, oder
1: so. Nein, nicht nee. Aus Düsseldorf. Das sind die Hamburger Band The Kings of Dub Rock.
0: Dub Rock, okay.
1: Und das Stück heißt Alle Männer.
0: Oha.
1: Und du kennst viele. Das ist ja sozusagen der Ableger von Studio Braun.
0: Ah, okay.
1: Und die hören wir jetzt mal.

0: Tja, wir wissen nicht, von welchem Jahr es ist, aber
1: genau.
0: Ist, ne?
1: Aber ist, die Combo um Jack Palminger.
0: Ja, cool.
1: Den sich jetzt hier The Kings of Dub Rock nennen, haben verschiedene Hits gemacht und das war einer davon, auch vom Text her sehr empfehlenswert.
0: Ja, der Text war super. Mhm.
1: Okay, jetzt springen wir nochmal in einen alten Helden zurück und mir ist gerade eingefallen, einen ganz alten Helden habe ich gar nicht mehr mitgebracht, aber das ist schade.
0: Okay.
1: Erstmal spielen wir jetzt Dread, Bread and Blood von Lyndon Kiwi Johnson aus London.
0: Mhm.
1: Ein altes Stück, glaube ich, aus den 80ern.

0: Ja, nach einem langsamen Start ging es langsam weiter.
1: Ja, aber man hört schon die Elemente sehr stark raus. Der Rhythm, das Reduzierte.
0: Ja, man müsste das nochmal zeitlich ein bisschen einsortieren. Gibt es auch eine Zeitreise? Ja,
1: aber gibt es bestimmt, aber nicht heute. Heute springen wir zu unterschiedlichen Facetten von Dub. Und jetzt bringen wir mal die Improvisators Dub meets the Disciples raus mit Bassbett.
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0: Tja, und da kommt das cool. inspirierte, instrumentelle und auch sehr reduzierte nochmal zum Tragen. Mhm. Jetzt spielen wir etwas, was es auch als Genre gibt, nämlich dass ganze Platten mittlerweile als Dub-Platten neu herausgegeben werden. Das habe ich euch nicht mitgebracht. Es gibt zum Beispiel The Dark Side of the Moon als The Dub Side of the Moon.
1: Ich liebe Wortspiele.
0: Ich habe euch aber ein Queens-Stück mitgebracht, sozusagen ein Coverstück, was gedubbt wird. Another One Bites the Dust. Alle kennen es als Instrumental Bass Dub von Doug Wimbish und Delay. Auf geht's.

0: Das ist cool, ne? Das
1: ja. Okay, jetzt ein anderes Genre, was besonders auch in der Bundesrepublik gern gespielt wird, ist Polit-Dub. Da gibt es verschiedene Genres. Und ich habe jetzt mal was ganz Ungewöhnliches mitgebracht und ich muss gestehen, ich weiß nicht, ob es sogar ein KI-erzeugter Song ist. Oh. Vom Cover her sieht das ein bisschen so aus.
0: Echt?
1: Aber
0: das erkennt man
1: kann
0: nicht.
1: Sein. Und der sozusagen Interpret ist Mash Up Deep Place. Und er besingt auf sehr kritische Weise Sarah Wagenknecht. Deswegen heißt es auch der Wagenknecht-Dub.
0: Passt.

0: Ja, von der Kunstfreiheit gedeckt und vielleicht auch von KI zusammengestellt, wissen wir nicht. Auf jeden Fall.
1: Eine Sendung machen, ne?
0: Über KI-Musik.
2: Songs, eins ist KI und das andere nicht.
0: Meinst du? Auf jeden Fall gibt es auch noch ein anderes Genre, was wir eben schon kurz angespielt haben, nämlich, dass sich Dub und Jazz zusammengetan haben.
1: Ja.
0: Und einer der herausragenden Trompeter ist Niels Petter Mulvaire. Und er spielt mit Sly und Robbie Norwegian Swordfish. Das hören wir ja mal.

0: Cool.
1: Ja, ihr hört, auch in der Jazz-Szene geht es, dass man die Trompete dubbt, besser gesagt, ja, echoed und zu anderen neuen Höhen bringt. Jetzt spielen wir aber ein ganz anderes Stück, quasi als Überleitung zu der Session, die jetzt anschließend auch noch eingebaut ist, nämlich Dubstep. Und es gibt jemanden, den wir am Anfang schon mal gespielt haben, nämlich Roots Manova. Und er ist auch im Dub-Genre unterwegs und hat den Witness Dub als Stück für sich entdeckt. Und das hören wir jetzt mal.

0: Ja, Wahnsinn. Also ich kenne das Original, das haben wir übrigens auch schon mal gespielt auf Unpeeled vor ein paar Jahren. Witness the Fitness, einer der Lieblingssongs meiner Partnerin. Und die Dub-Version gefällt mir total gut, muss ich sagen. Also richtig stark. Jetzt habe ich mich toll vorbereitet auf von Dubstep von Dub zu Dubstep. Wir haben uns aber gerade nochmal erinnert, als ich zum ersten Mal in dieser Sendung ungefähr 2008 Dubstep gespielt habe, hat er mich angeschaut wie ein Auto. Und er hat gesagt, was ist das denn? Und ja... Das war so ähnlich wie bei Jazz, ne? Da hat er auch so geguckt. Jetzt guckt er natürlich nicht mehr, weil das ist jetzt Mainstream und Commodity und was man alles so sagen kann. Und ich habe einfach nur noch mal zwei Stücke mitgebracht. Da zum ersten Mal habe ich das gehört bei John Peel 1999. Und das war einfach anders. Und es war Dub, man hörte noch Dub, aber es war auch Two-Step hieß das damals, bevor es Dubstep wurde. Garage. Und es ist eine wirklich tolle Mischung. Und ich war in London 2000, habe John Peel besucht und da bin ich in so einen Dubstep-Keller geraten, muss ich sagen. Und die Nebelmaschine war ziemlich nebelig, also man konnte nichts sehen. Und es lauter Zombie-ähnliche Gestalten bewegten sich zu Dubstep. Das werde ich nie vergessen. Und seitdem mag ich es total gerne. Jetzt nicht mehr so enthusiastisch, weil, naja, wenn es im Mainstream ist, na, dann... Das ist natürlich nicht mehr ganz so aufregend, aber ich spiele euch mal den Song, den wir zuerst gespielt haben. Das ist aus der Frühphase von Scream und ist wirklich, wie ich finde, ein tolles Stück. Mr. Steed, es war immer weniger euphorisch, aber du fandst das auch irgendwann mal gut, oder?
1: Ja, ich finde, dass da ein intelligenter Rhythmus drin ist, eine gute Weiterentwicklung von Dub natürlich mit dem Step dazu. Und Step. Tanzen weiß ich gar nicht, wie man...
0: Nee, es war eher so ein Taumeln von Zombies im Nebel, würde ich das mal nennen. Und das war auch ein bisschen scary, weil wo ist der Ausgang und so weiter. Aber wir hören uns jetzt einfach mal an, das erste Dubstep-Stück hier bei Unpeeled, lang ist her, muss man sagen.

0: Und war das ja, eine gute Überleitung?
1: Sehr gelungene Überleitung. Alle Elemente waren drin. Nicht so viel Echo und nicht so viel.
0: Ja.
1: Ja, aber der
0: Drum auch.
1: Der, genau, und viel Bass.
0: Mhm.
1: Und spiegelt gut die Anfänge wieder und den sozusagen Riesenanker, den die Musik noch in Dub hat.
0: Ja, genau, hatte.
1: Hatte, genau.
0: Genau, wir spielen, und der Song hieß übrigens Welcome to the Future, also ganz unbescheiden, wie sie so sind, die Dubstepper. Und eine Weiterentwicklung war Lofa, habe ich mir sagen lassen und habe ich auch gelesen. Und der Song heißt, Song ist es natürlich nicht, das Stück heißt Fearless und ist 3 Jahre später aufgenommen worden. Und jetzt bin ich gespannt auf sein Urteil.
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Ja, das war, wie gesagt, 2004. Und dann ging es weiter. Und da wurde es dann interessant, weil zum Beispiel die Band Africa Hi-Tech und Mark Pritchard hat Caveman-Style erfunden. Das war ein weiteres Subgenre von Dubstep, bevor es dann ganz modern wird. Gleich, und dann hören wir auch schon auf, leider. Wir spielen das jetzt aber nochmal an, zumindest, weil wir haben nicht mehr so viel Zeit für euch. Los geht's.

Einige meiner Freunde werden jetzt sagen, klingt doch alles gleich. Ist aber nicht so, finde ich persönlich. Ne? Also ich sehe, ich höre auch die Feinheiten. Und wir spielen jetzt, wie sich Dubstep in 2026 anhört, Mostly Hyped. Der Song heißt Mousetrap von Umbria. Und er klingt natürlich immer noch dubstepig, aber doch ein wenig anders.

liebe Hörerinnen und Hörer, das war unsere Peel-Sendung des Monats. April, nicht März. April, wir sind schon im April. 1. April. Wir haben uns keine Scherze erlaubt. Wir haben Dubstep und Dub intensiv gehört. Und ihr habt eben gemerkt, das aus Dubstep ist eher so ein Four-Step mit Drum and Bass Elementen geworden. Also, aber die Reise wurde, glaube ich, ganz gut illustriert. Und ja, es hat uns Spaß gemacht, hoffentlich euch auch. Soundcloud/Unpeeled, dort findet ihr die Sendung. Oder Facebook/Unpeeled, wie mein Sohn sagen würde, Facebook ist für Boomer, Papa. Aber ich gehe mal davon aus, dass es auch ein paar Boomer gibt, die unsere Sendung vielleicht hören. Also, liebe Boomer, Facebook kennt ihr ja, los geht's. Und wir verabschieden uns mit dem Outro. We love John Peel für der Gruppe BIS. Tschüss, bis zum nächsten Monat.

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1: Die FSK Heimat Universität im April 2026. Heute mit einem kleinen improvisierten Nachruf, ein Dreifach-Nachruf auf drei Männer, die in den letzten Monaten bzw. letzten Jahren gestorben sind und nachhaltig die intellektuelle Landschaft, wie man so sagt, in der Bundesrepublik geprägt haben und auch wahrscheinlich noch nachhaltig weiter prägen werden, nämlich Jürgen Habermas, das ist der prominenteste der drei, um die es gehen soll. Jürgen Habermas ist gestorben, der Soziologe und Philosoph. Jürgen Habermas ist gestorben am 14. März jetzt 2026 in dem sehr hohen Alter von 96 Jahren. Er ist geboren am 18. Juni 1929 und dann wenige Tage später ist sein Freund und Kollege Alexander Kluge gestorben, auch sehr alt geworden, nämlich 94 Jahre gestorben, am 25. März 2026. Geboren wurde Alexander Kluge am 14. Februar 1932 und die beiden haben viele Bücher zusammengeschrieben und auch zusammengewirkt, nämlich Alexander Kluge und sein Freund und Kollege Oskar Negt, der bereits am 2. Februar 2024 gestorben ist, auch 90 Jahre alt geworden, fast 90 Jahre alt geboren wurde. Oskar Negt am 1. August 1934. Also um die drei Männer soll es gehen. Jürgen Habermas, Oskar Negt und Alexander Kluge als ein jetzt etwas improvisierter Nachruf, der beleuchten soll, etwas aus dem Ärmel geschüttelt, das gebe ich zu, der beleuchten soll die spezifischen Entwicklungen einer Gesellschaftstheorie nach 1945, einer gesellschaftstheoretischen Diskussion innerhalb und als bürgerliche Öffentlichkeit. Ich formuliere das alles so ein bisschen wackelig, weil, was wir von heute aus schon mal gleich zu Beginn feststellen können, ist, dass wir hauptsächlich finden, reden müssen, die 1970er und 1980er Jahre, in denen alle drei, aber vor allen Dingen auch Jürgen Habermas als ja, weltweit dann sich etabliert habender Philosoph und Sozialtheoretiker, in denen alle drei 70er und 80er Jahre nicht nur diskutiert haben, die Transformationsprozesse moderner Gesellschaften, sondern die Gestalt und die Ideen von dem, was moderne Gesellschaft trägt und ausmacht, auch durch die Diskussion mitbestimmt haben. Und zwar in der Weise, dass sie eben nicht einfach nur gesagt haben, so ist es und so soll es sein, sondern dass das, was sie gemacht haben, wie sie es gemacht haben und vor allen Dingen auch, das ist dann bei Oskar Negt und vor allen Dingen Alexander Kluge wichtig, wie sie es gemacht haben, hat nachhaltig die ja, Formierung einer Medienintellektualität, kann man fast schon sagen, zumindest einer Intellektualität in der Bundesrepublik geprägt und gestaltet. So, wollen wir mal so ein bisschen versuchen, hier ein paar Eckdaten zu setzen. Ach nee, diese Bemerkung muss ich noch vorweg machen, wenn ich jetzt hier so ein bisschen kryptisch versucht habe, schon mal einzuklammern, 70er, 80er Jahre, wir können selbstverständlich die 90er dazu setzen, müssen auch die 60er dazu nehmen, das wird gleich alles kommen. Wenn ich das jetzt versucht habe, mal so ein bisschen einzuklammern von heute aus, dann ist ja für heute bezeichnend, dass wenn jetzt, sagen wir mal, eben Oskar Negt schon vor 2 Jahren gestorben ist und im März 26, also vor wenigen Tagen und Wochen Habermas und Kluge gestorben sind, dass doch die Reaktion darauf in der Öffentlichkeit oder eben dem, was noch als Öffentlichkeit übrig ist, relativ bescheiden sind. Also das heißt, wenn ich eben gesagt habe, die Wirkung der drei wird auch nachhaltig noch da sein, dann ist es ja gar nicht so klar. Also es sind ja Zeiten, in denen natürlich erstmal solche gewissermaßen biografischen Stellungnahmen im Sinne von Nachruf und Würdigung hintantreten, was aktuelle Krisenlagen angeht, von bis Iran, Krieg, USA, Nahostkonflikt, Klimawandel, Rechtspopulismus und so weiter und so fort. Klammer auf, gleichwohl das ja eben auch alles Themen sind, in denen zumindest vor Jahrzehnten noch die drei, Habermas, Negt, Kluge, aber auch viele andere als Intellektuelle sich mit großer Präsenz haben äußern können, Klammer zu. Also von daher ist vielleicht jetzt erstmal rein sachlich verständlich, dass jetzt nicht ganz oben auf der Tagesordnung steht, nochmal das Werk von Jürgen Habermas oder die Filme von Alexander Kluge vorbeiziehen zu lassen. Aber nichtsdestotrotz hat sich ja genau das, was, um vielleicht damit einzusteigen, was Jürgen Habermas in seinem ersten großen Buch beobachtet hat, nämlich, das ist der Titel des Buches, Strukturwandel der Öffentlichkeit, insofern bewahrheitet, das ist jetzt auch als Grundthese überhaupt nichts Neues und von Habermas auch selber schon bemerkt worden, insofern bewahrheitet, als dass dieser Strukturwandel der Öffentlichkeit, der bürgerlichen Öffentlichkeit, das ist ja im Prinzip der erste Strukturwandel, der überhaupt stattfindet, dass sich eine bürgerliche Öffentlichkeit in der bürgerlichen Gesellschaft nach der Französischen Revolution konstituiert. Dass also dieser Strukturwandel der Öffentlichkeit nicht einfach nur bedeutet, neue Formation der Öffentlichkeit oder Verschiebung, Kräfteverlagerung innerhalb der Öffentlichkeit oder auch der Öffentlichkeiten, sondern ja schon mehrfach, und das ist, wie gesagt, keine neue These, sondern die ist auch schon seit den 1970er, 80er Jahren virulent, sich also mehrfach schon die Frage stellt und gestellt hat, ob nicht ein Verschwinden der Öffentlichkeit zu beobachten ist, ob ein Zusammenbruch der Öffentlichkeit oder eine Auflösung, eine Liquidation der Öffentlichkeit da ist. Da handelt es sich nicht einfach nur um die Frage, das Zeitungswesen eingestellt wird oder das Fernsehen langsam verschwindet und stattdessen jetzt eben Internet und Social Media da ist oder ja, also das sind natürlich auch schon technische Formen, die ins Inhaltliche von Öffentlichkeit und Öffentlichkeitsdefinition eingreifen, sondern das ist eine Frage, die für die bürgerliche Gesellschaft und auch für die demokratisch verfasste Gesellschaft als bürgerliche oder wie man heute vielleicht sagen müsste, postbürgerliche Gesellschaft insofern von großer Brisanz ist, weil sich damit die Grundlagen, also die, um das so mit Habermas zu sagen, die normativen und Legitimationsgrundlagen der Moderne selbst verändern. Nämlich in gewisser Weise die Kanäle verschwinden und auch überhaupt das Interesse verschwindet in so einem wörtlichen Sinne von Interesse, dazwischen sein, das Interesse verschwindet, sich in einem permanenten Aushandlungsprozess über die Gesellschaft, in der wir, in Anführungszeichen jetzt erstmal, leben, in der wir leben, verständigen kann. Also das heißt, was verschwindet, ist letztendlich nicht einfach nur, das ist eben die Brisanz dieser These vom Zusammenbruch und der Liquidation der Öffentlichkeit, was verschwindet, ist eben nicht nur die Öffentlichkeit selbst, also das, wie auch immer, Printzeitungen ins Internet abwandern, das klassische Fernsehprogrammstruktur durch eine Streaming-Kultur abgelöst wird, wie auch immer, sondern dass letztendlich in dem, was man das Politische nennen kann, also in der Bindungskraft zwischen Individuum und Gesellschaft sich etwas verändert, nämlich letztendlich, dass diese Bindungskraft eventuell, das wäre so die große These, verschwindet. Auch das eine These, die öfter schon hier in der Freibad-Universität diskutiert wurde, nämlich ist das ja die These, nur um das auch gleich aufzurollen und gewissermaßen einen Anknüpfungspunkt zu finden, ist das ja die These, die, wie gesagt, schon mehrfach diskutiert, bei unter anderem Mark Fischer eine große Rolle spielt, wenn er, Mark Fischer 2017 gestorben, wenn er jedenfalls davon spricht, dass der Kapitalismus die einzige Form ist, die sich durchgesetzt hat, alternativlos. Ja, also das nennt er ja den kapitalistischen Realismus ohne Alternative und greift da auf das sogenannte TINA-Prinzip von Margaret Thatcher, nämlich there is no alternative, und greift damit auch auf, was wäre gewissermaßen jetzt in Anführungszeichen die theoretische Grundlage für diese Behauptung, greift damit auch auf, was Thatcher gesagt hat, dass es so etwas wie Gesellschaft gar nicht geben würde, sondern eben nur Individuen und Families. Und there are only individuals and families. Und das ist eben ausschlaggebend, da reden wir erstmal über politische Parolen, die auch schon durchaus politisch bestimmt waren, für dann in dem Fall die Struktur und Konsolidierung der britischen Gesellschaft in den späten 1970er und 1980er Jahren. Das wären jetzt erstmal also das ist jetzt erstmal der Versuch, so ein bisschen, ich weiß, es ist alles jetzt so ein bisschen wackelig und klingt vielleicht sehr sprunghaft, aber so der Versuch von heute aus zu sehen, wie kann es sein, dass man im Feuilleton liest, wie wichtig jetzt Habermas und Alexander Kluge gewesen sind, obwohl vor allen Dingen natürlich Habermas, der vor ein paar Jahren nochmal ein großes Buch über die Geschichte der Philosophie geschrieben hat, im hohen Alter, also der tatsächlich sozusagen auch publizistisch Zeit seines akademischen Lebens oder intellektuellen Lebens sehr präsent war bis zum Schluss. Also wie kann es sein, dass das quasi so im Feuilleton jetzt für einige Wochen berücksichtigt wird, aber jetzt sagen wir mal so, also selbst wenn man jetzt feststellen sollte, dass so bei wem auch immer, Habermas, nee, Kluge, Person XY, doch irgendwas in der Vergangenheit merkwürdig war oder doof gelaufen ist. Also das wären so Randnotizen, wo man jetzt nicht wirklich mehr öffentliche Debatten hätte, dies aber, und das ist wichtig, dies aber gab. Dies gab, die eben auch dafür sprechen, was Öffentlichkeit mal bedeutet hat, dass es also nicht nur so ein Raum war oder sagen wir sogar ein Schutzraum für das, was so das bürgerliche Bewusstsein angeht und gewissermaßen Schutzraum für die Selbstverständigungsprozesse des Bürgertums oder der bürgerlichen Gesellschaft, sondern tatsächlich, wie man das so mal gesagt hat, war die Öffentlichkeit auch immer ein umkämpfter Raum. Ein umkämpfter Raum, in dem nicht einfach gewissermaßen in so einem hegemonialen Kampf verschiedene Positionen um Deutungsmacht gerungen haben, sondern diese verschiedenen Positionen sind selber signifikant für das, was die bürgerliche, moderne Gesellschaft ausmacht. Also auch hier wieder ein Bogen. Natürlich kann man sagen, hier das, was ich jetzt erzähle, das stimmt doch gar nicht. Also es gibt ja gerade heute mit der Debatte um Fakten und Fakes und Internet-Trolle und Social Media und letztendlich auch KI und so weiter, gibt es ja auch eben eine Öffentlichkeit, wo permanent Rückkopplungsprozesse zwischen gesellschaftlichen, konkreten, materialen Dynamiken und Ideologie jetzt in so einem einfachen Sinne zu beobachten sind. Etwa in der Art, dass man ja auch sagen konnte, gerade nochmal im Rückblick auf Corona, auf Verschwörungstheorien, auf politische Paktierung, die es gibt, spielt nach wie vor eine Öffentlichkeit eine große Rolle, wie auch immer, Einschätzung des Nahostkonfliktes, Auseinandersetzung um Israel, die Frage, ob die Bezeichnung Israels als Apartheidstaat antizionistisch ist, ob der Antizionismus ein Antisemitismus in sich birgt, wie der Krieg einzuschätzen ist in der Ukraine, mit welchen Hilfsangeboten, wie die Militarisierung der bundesdeutschen Gesellschaft sich vollzieht und. Also da könnte man ja sagen, das stimmt ja gar nicht. Also die Öffentlichkeit ist da. Aber was stimmt, setze ich dagegen, und ich meine, das ist auch sofort einsichtig, dass in all diesen Debatten oder all diesen öffentlichen Diskursen und Diskursfeldern, die es gibt, von bis, von Klimawandel bis Trump, Orban, China und so weiter, dass also in dieser Gemengelage bestimmte Positionen überhaupt keine Rolle mehr spielen. Und diese bestimmten Position sind auszumachen als emanzipatorische Position. Das scheint mir der zentrale Aspekt zu sein, mit dem man jetzt auf die Bedeutung von Nägt, Habermas und Kluge zu sprechen kommen kann. Also das heißt, um das kurz zum Abschluss zu bringen oder vielleicht später nochmal aufzugreifen, aber an dieser Stelle zum Abschluss zu bringen, was die derzeitigen, und jetzt mal in Anführungszeichen, öffentlichen Diskurse charakterisiert in ihrer politischen Dynamik, ist, dass die bürgerliche oder die postbürgerliche Gesellschaft, und auch das meint, wenn es um Öffentlichkeit geht, nur einen kleinen Teil dieser Gesellschaft, nämlich diejenigen, die selbst in quasi redundanter Weise, esoterisch kann man vielleicht fast sagen, an dieser Öffentlichkeit teilnehmen, die Kommentare schreiben, die Zeitung abonnieren, die bestimmte Formate im Fernsehen sehen, die in bestimmter Weise auf diese Formate reagieren, was auch immer das ist, Lanz und Precht und so weiter und meinetwegen auch Böhmermann und Heute Show und so weiter, dass also man hier ein, wie soll man sagen, ein auch ein Krisendiskurs hat, wo ich hatte ja eben davon gesprochen, dass die Öffentlichkeit in ihrem klassischen, modernen Sinne mehr ist als ein Schutzraum der bürgerlichen Selbstverständigungsprozesse über das, was das Bürgerliche ist, wo also heutzutage diese Selbstverständigungsprozesse sich zunehmend verengen auf politische Positionen, die nur noch einen Bereich abdecken der, sagen wir mal, konservativen Mitte bis hin eben zu faschistischen Positionen, die aber eben immer noch in ihrer Besonderheit, wie auch immer, was die Abschaffung des Asylrechts angeht, was die Bedeutung der Aufrüstung angeht und so weiter. Also die in ihrer Besonderheit aber immer noch als demokratisch-bürgerliche Position erscheinen. Aktuell, weil es gerade die letzten Tage in den Nachrichten ist und dann ja demnächst auch flächendeckend Konsequenzen haben wird für Menschen, die in dieser Gesellschaft leben. Aktuell kann man das beobachten an der Gesundheitsreformdebatte. Also wo das Krankenkassensystem umgebaut wird, reformiert wird, was aber faktisch zur Konsequenz haben wird, dass gewissermaßen noch alte wohlfahrtsstaatlich-sozialdemokratische Versprechen einer Gesundheitsversorgung und auch Gesundheitsvorsorge in wahrscheinlich großen Schritten, aber dann doch sukzessive unsichtbar abgeschafft wird. Und zwar durch ökonomische Prozesse, also einfach durch ökonomische Prozesse, die dazu führen, dass ja einfach die Krankenversorgung, die gesicherte Krankenversorgung, die gesicherte Abschaffung, medizinische Abschaffung und medizinische Behandlung von Leiden Privatangelegenheit werden wird und abhängig ist eben vom Geldbeutel. Also das wäre jetzt der Ausgangspunkt, dass zentral für die ursprüngliche in der Bürger

als eben Selbstverständigungsprozess auch innerhalb dieses Selbstverständigungsprozesses der bürgerlichen Gesellschaft. Radikale Kritik, radikale Provokation, Infragestellung, gewissermaßen noch in einer Dynamik, wo auch eine konservative, wenn nicht sogar in Anteilen reaktionäre bürgerliche Position noch von dem liberalen, linken, emanzipatorischen Einspruch profitierte. Also das ist wichtig zu sagen. Ich habe das in den letzten Wochen immer mal wieder gehört und will da jetzt nur exemplarisch darauf verweisen, nämlich die Gespräche, die Adorno geführt hat mit Arnold Gehlen, die dann im Radio gesendet wurden in den 50er und ich glaube auch noch in den 60er Jahren. Also die Gespräche zwischen Adorno und Gehlen, wo also die beiden waren ja befreundet, sagt man. Ich weiß nicht genau, was denn so Freundschaft für solche Milieus geheißen hat. Damals jedenfalls, wo ein rechtskonservativer, ein wirklich, ja, nationalkonservativer, kann man vielleicht sogar in manchen Anteilen sagen, Arnold Gehlen mit dem, sagen wir mal, marxistischen, neomarxistischen Philosophen und Gesellschaftskritiker, kritischen Theoretiker Adorno diskutiert. Und da geht es jetzt nicht um so Sachen wie, oh, man muss mit allen Positionen aber reden können und oh, das ist ja interessant, wenn sich mal so auch so ganz konträre Meinungen austauschen, sondern es geht einfach darum, dass es letztendlich da ja nicht ein Meinungsaustausch war, sondern, wenn man so will, ging es um eine Durchsetzung von Position, um eine Durchsetzung von Strategien oder strategischen Überlegungen. Und jetzt kommt so eine Wendung, die aber zentral ist, strategische Überlegungen, wie diese Welt, wie diese Gesellschaft emanzipatorisch verändert werden kann. Also es ging um Überlegung, könnte man auch sagen, also Überlegung, wie so etwas wie ein, so hat es ja Marcuse immer formuliert, ein befreites und befriedetes Dasein möglich sind. Wie diese Gesellschaft, und diese Gesellschaft hat ja in den 1950er, 60er, auch 70er Jahren geheißen, auch noch 80er Jahren, hat er geheißen, diese Gesellschaft ist die westlich-kapitalistische, wie man sie dann noch immer nennt, Überflussgesellschaft, Wohlstandsgesellschaft und so weiter. Im Kontrast aber auch mitgemeint zur sowjetischen Gesellschaft, zur Gesellschaft der Ostblock-Länder. Also wie diese Gesellschaft oder Gesellschaften transformiert werden können zu einer besseren Gesellschaft. Und das ist der springende Punkt, dass wenn heutzutage irgendein Meinungspotpourri stattfindet und Talkshow angesagt ist oder wie auch immer, Leute zusammensitzen und ihren Podcast machen zu irgendwas, dann geht es nicht um ein, auch wenn dieses Wort ja eine große Mode hat, transformatorischen Ansatz, diese bestehende Ordnung positiv zu überwinden im Sinne von einer, ja, Befreiung im Sinne von einer Einrichtung besserer Verhältnisse, wie auch immer, wo keine Kriege, kein Hunger herrscht.

0: herrschen, wo wahrscheinlich Herrschaft sowieso zurück gedrängt ist auf ein Minimum der Notwendigkeiten, wo es möglich ist, das Pursuit of Happiness zum Lebensziel zu machen und gewissermaßen das Leben selbst zu leben. Das ist alles, also damit macht man sich heute lächerlich. Ne? Also jemand wie Marcuse, der wie Marcuse heute auftreten würde und sagen würde, ja, aber eigentlich geht es ja doch um das befriedete und befreite Dasein, der ist quasi reif für die Psychiatrie oder zumindest erscheint er als hochgradig therapiebedürftig. Obwohl ja das demnächst auch von den Krankenkassen, zumindest was die Psychoanalyse angeht, nicht mehr bezahlt wird. Also, so, jetzt haben wir schon, viel zu lange geredet, um überhaupt einzuklammern, das Terrain, wo die Leute Habermas, Oskar Negt und Kluge unterwegs waren. Das heißt, ich hoffe, ich habe das so ein bisschen transparent gemacht. Ich werde das gleich noch an Einzelbeispielen weiter ausführen. Wir sind jetzt erstmal, um endlich zu den Dreien zu kommen und um vielleicht auch einen gemeinsamen Nenner zu finden, der die Arbeiten dieser drei miteinander verknüpft. Wir sind jetzt erstmal in der Bundesrepublik in Deutschland, im Westteil Deutschlands, nach 1945. Und wie das so ist, auch das ist ein zentrales Thema für alle Positionen, die sich in irgendeiner Weise an Marx, an anderen sozialistischen Theorien, am Materialismus abarbeiten und abarbeiten müssen. Das ist eine Situation, die erstmal zu tun hat mit der alten Tscherniszewski-Lenin-Frage, was tun? Und zwar, was tun nach jetzt dem Zweiten Weltkrieg, also nach zwei Weltkriegen, nach der Shoah mit einer unmittelbaren Vergangenheit, auf die man sich überhaupt nicht beziehen kann. Was tun, wo, und das ist wichtig, das hatte ich jetzt gerade nochmal nachgelesen in einem der frühen Bücher von Alexander Kluge, eine schöne Sammlung mit Texten, in Anführungszeichen literarischen Texten, nämlich Lernprozesse mit tödlichem Ausgang. Was tun, wenn für die meisten Deutschen, also für die deutsche Mehrheitsgesellschaft, der Zusammenbruch bisheriger Lebensentwürfe nicht 1933 war, sondern 1945. Also wenn sozusagen die Katastrophe nicht anfing mit Hitler und dem Nationalsozialismus, sondern die Katastrophe erst durch das Ende des Krieges, also nicht mal mit dem Krieg anfängt, sondern mit dem Ende des Krieges anfängt. Also nicht 39 anfängt, sondern eben wirklich 45 da ist. Und zwar nicht in dem Sinne, dass man denkt, uiuiui, was ist denn da alles Schlimmes passiert im Nationalsozialismus? Wussten wir ja gar nicht mit den Vernichtungslagern, sondern wenn in gewisser Weise die Sinnstiftung, die man sich so als guter Deutscher, als deutsche Familie mit allem, was dazugehört, Fadi ist an der Front bei der Wehrmacht und so weiter, wenn die Sinnstiftung und die Sinnstiftungssysteme versagen und versagt haben. Für emanzipatorische Kräfte stellt sich da die Frage nach Handlungsfähigkeit und auch nach Handlungsfähigkeitsentzug in immer doppelter Weise, nämlich einmal in der Weise, dass die Frage für die emanzipatorischen Kräfte selbst ist, was tun? Also was tun wir, um die Emanzipation voranzubringen? Und es ist klar, dass man das nicht alleine macht. Das ist nur in kollektiven, solidarischen Zusammenhängen möglich. Und daher dieser zweite, eigentlich viel wichtigere Aspekt, was tun, wenn diese emanzipatorischen Ziele alles andere sind als konsensfähig, sondern gewissermaßen ganz bewusst ist für eine faschisierte Bevölkerung erst einmal darum zu gehen scheint, eine Normalität wiederherzustellen, die der Normalität vor 1945 ähnelt, ohne aber politisch verdächtig zu sein. Das ist, meine ich, der entscheidende Punkt, der für sowohl auch die Deutsche Demokratische Republik dann wie auch für die Bundesrepublik, für die bundesrepublikanische Gesellschaft eine Rolle spielt. Das hat in der DDR andere geschichtliche Formen angenommen, die ein eigenes Thema wert sind. In der Untersuchung, was eben selbstverständlich die Rolle der SED angeht, der Partei angeht, Nationalkonvent angeht und so weiter und überhaupt der Installierung eines sozialistischen Alltags in der Deutschen Demokratischen Republik in sehr widersprüchlicher Weise, aber eben auch in widersprüchlicher Weise dann in der Bundesrepublik. Vor diesem Hintergrund ist vielleicht zu verstehen, inwiefern jetzt Jürgen Habermas dann anfängt, vom Strukturwandel der Öffentlichkeit zu reden. Also nicht einfach nur, ich mache mal so ein interessantes Buch über den Verlauf von Institutionen innerhalb der bürgerlichen Gesellschaft, sondern dieser Strukturwandel der Öffentlichkeit ist etwas, was in den Nachkriegsjahren, in den 60er Jahren insofern virulent ist, weil sich hier eben genau diese Frage nach der Handlungsfähigkeit widerspiegelt. So, jetzt ist man in folgender Situation in den 60er Jahren. Der Vietnamkrieg beginnt und wird zu einem, sagen wir mal, globalen Großereignis, gerade im Hinblick auf diese Öffentlichkeit, also gerade im Hinblick darauf, dass in diesem kleinen Land Vietnam, gibt viele andere Länder, wo ähnliche Konflikte vielleicht nicht in dieser eben offenbar öffentlich verheerenden Weise da sind, also von Angola über die ganzen mittel- und südamerikanischen Staaten und so weiter, sondern der Vietnamkrieg ist da und sagen wir mal fast, nee, das kann man gar nicht so sagen, aber so wie es erscheint, fast unabhängig von dem aktuellen Kriegsgeschehen in Vietnam, gibt es neben dem Vietnamkrieg in viel größerer Weise die Öffentlichkeit, die diesen Vietnamkrieg verhandelt. Ne, also wenn man bei YouTube mal nach Adorno googelt, dann sucht, dann kommt man auf so einen kleinen Filmausschnitt, wo, da geht es jetzt um Adorno, ne, aber wo nochmal klar gemacht wird, hier das Fernsehen liefert Bilder aus dem Vietnamkrieg, die niemand sehen will, wie US-amerikanische Soldaten ein vietnamesisches Dorf anzünden und so weiter. Ne, also das sind Bilder, die prägen jetzt eine Zeit, die als ja, Zeit der Unzufriedenheit, des Widerspruchs, des Widerstands bekannt wird, die sogenannten 68er. die gleichzeitig eine Zeit des Aufbruchs markiert, in ganz anderer Weise, als es eben 1945 der Fall war. Das ist die Zeit der Kinder, deren Väter zu verantworten und auch Mütter, aber Väter jetzt auch noch in der Einbindung im Militär, in die Wehrmacht, deren Väter zu verantworten haben, die Verbrechen des Nationalsozialismus. Und das wird problematisiert vor dem Hintergrund gewissermaßen einer neuen Öffentlichkeit oder neuen Form der Öffentlichkeit, Stichwort Gegenöffentlichkeit, Stichwort Subkultur, gleichzeitig auch konterkariert wird oder begleitet wird durch technologische Umbrüche, gerade im kulturellen Bereich. Also die Durchsetzung von Schallplatte und Film und eben Fernsehen, Farbfernsehen und so weiter. Die Mondlandung wird dann übertragen und 600 Millionen Leute gucken dabei zu, vor dem Bildschirm und so weiter. Also das sind alles so kleine Elemente, die jetzt wichtig sind für Überlegungen, wo man schon sagen kann, da gibt es etwas, was bei Habermas, was bei Negt, was bei Alexander Kluge im Zentrum steht. So, jetzt muss man endlich mal sagen, wo kommen die eigentlich her? Und alle drei haben eine direkte Verbindung zu dem, was dann auch in dieser Zeit sich begrifflich etabliert unter dem Titel Frankfurter Schule, zu dem, was Horkheimer 1937 darlegt als kritische Theorie, haben eine direkte Verbindung vor allen Dingen nicht nur zu Horkheimer, sondern zu Theodor W. Adorno. Da kommt sowohl Jürgen Habermas her, über Horkheimer und Adorno, da kommt Oskar Negt her, Alexander Kluge ist in Diskussion mit Adorno über, worüber? Über Film. Alexander Kluge, um mit dem jetzt an der Stelle anzufangen, ist auch Rechtsanwalt gewesen, aber vor allen Dingen bekannt geworden als Filmemacher, schon sehr früh, mit eben dem Aufbruch des Autorenfilms Ende der 60er Jahre. Also nur um ein Stichwort dazu geben, wir sind sozusagen in einem marxistischen Milieu, in einem Milieu, was sich überlegt, wie können wir das, was Marx als Kritik der politischen Ökonomie macht, umsetzen im kulturellen Bereich. Worum geht's bei der Kritik der politischen Ökonomie auch? Um Arbeits- und Produktionsverhältnisse. Also das ist jetzt die Frage, wie kann man Produktionsverhältnisse innerhalb der Kultur neu gestalten? Und da ist die Filmproduktion nicht einfach nur so eine To-Do-Liste, die man abhakt. Ja? Wer bringt die Kamera mit? Wer trägt das Kabel? Wer entwickelt den Film und so weiter? Sondern ist eben auch eine Frage, die mit Produktivkräften und mit Widersprüchen, mit Wertlogik, mit Tausch, mit Warenproduktion zu tun hat. Und das ist gewissermaßen zurückgekoppelt, das ist ja das große Thema auch im Kulturindustrie-Kapitel von der Dialektik der Aufklärung von Adorno und Horkheimer, 47 erschienen. Das ist in gewissermaßen das, was jetzt auch junge Filmemacherinnen und Filmemacher beschäftigt. Wie können wir sozusagen, das ist ja immer die Parole, wenn man aus dieser Richtung kommt, wie können wir die Produktionsmittel selbst in die Hand nehmen? Wie können wir bestimmen über die Produktionsverhältnisse innerhalb der Kultur? Ne? Also es gibt mittlerweile multinationale Konzerne, vielleicht multinational noch nicht ganz, aber vor allen Dingen US-amerikanische Konzerne, aber auch europäische Konzerne, deutsche Konzerne, französische und so weiter, die etwa die Filmproduktion fest in der Hand haben. Italienische Konzerne, wenn man jetzt in diesem Teil der Erde bleibt. Selbe gilt auch für Indien und Japan und so weiter. Und was kann man da machen, um eben quasi selbstbestimmt Filme zu machen? Und da greift eben gewissermaßen Alexander Kluge ein mit der Idee, diese kritische Theorie ganz praktisch in der kulturellen Arbeit umzusetzen. Und was sehr Ähnliches macht ja Oskar Negt, der jetzt gewissermaßen auch im Bereich der Kultur im erweiterten Sinne unterwegs ist, nämlich wenn so eine Umbruchzeit da ist, wie sie in den 68ern da ist, in den 60ern da ist, dann ist ja nach wie vor die alte marxistische Frage, ich habe sie eben schon angedeutet, unter spezifisch deutschen Bedingungen nach 45, wer ist eigentlich das revolutionäre Subjekt, wer ist die treibende gesellschaftliche Kraft, die so etwas wie eine emanzipatorische Veränderung der Gesellschaft bewirken könnte. Anders deutlich gefragt, wo ist das Proletariat als revolutionäres Subjekt? Das war verloren, das ist die geschichtliche Erfahrung. Die Arbeiterklasse, Arbeiterinnenklasse bleibt das revolutionäre Subjekt an sich, also im Sinne der Theorie, aber für sich, also so wie sich jetzt gerade in den westlichen Gesellschaften Lebensweisen, homogene Lebensweisen installieren, für sich ist die Arbeiterklasse nicht mehr das revolutionäre Subjekt. Und jetzt ist auch da die Frage, was kann man machen, um gewissermaßen hier wieder transformatorische, vielleicht sogar revolutionäre Energien freizusetzen. Und ähnlich wie beim Film, ähnlich wie im kulturellen Bereich, hat man es auch hier mit Lernprozessen zu tun. Also auch zumindest mit der Frage zu tun, ob das auch eine Frage ist, die man beantworten muss über Erziehung, die man beantworten muss über Schulung, die man beantworten muss über Bildung und warum. Also es geht nicht um sozusagen so ein propagandistisches Gehirnwäscheprogramm oder ja, also irgendwie um, was weiß ich jetzt hier, die Mao-Bibel auswendig lernen oder irgend sowas, sondern es geht darum, was ist der springende Punkt, was ist der entscheidende Begriff, der jetzt hier eine Rolle spielt. Es geht darum, wie kann ich Erfahrung artikulieren? Und dem geht voraus die noch entscheidendere Frage, die aber viel komplizierter ist, weil sie ein Hochmaß an Reflexion verlangt, was nicht einfach da ist, nämlich die Frage, kann ich überhaupt Erfahrung machen? Ist das, was ich als Erfahrung erfahre, überhaupt eine Erfahrung? Das ist ein altes philosophisches Problem. Das hat nicht nur gewissermaßen mit so einer Selbstlegitimation zu tun, im Sinne von, ich erkenne irgendwas als wahr und ich kann gleichzeitig begründen, warum das wahr ist, was ich da als wahr erkenne, sondern es hat zu tun letztendlich mit der Frage der eigenen Identität. Also mit der Frage, wer bin ich? Was ist mein Selbst- und Weltverhältnis? Das kann man jetzt sagen, ja, das ist die alte Frage, die auch bildungstheoretisch gestellt wird oder die mit Bildung beantwortet wird. Das aber sozusagen abseits vom so akademischen Geschwurbel, wir brauchen mehr Bildung und mehr Reflexion und jeder soll so kritische Persönlichkeit werden, ist es ganz faktisch die Frage, die etwa wie was Oskar Negt dann vorgelegt hat, die Frage nach exemplarischen Lernen. Also wie kann ich mich selber fähig machen, dadurch handlungsfähig zu werden, dass ich in der Lage bin, Situationen erfahrbar zu machen und diese Erfahrung, jetzt kommt der nächste Schritt, diese Erfahrung auch zu artikulieren, mich über diese vermeintlichen Erfahrungen mit anderen austauschen zu können. Und jetzt kommt der springende Punkt, in den letzten 10 Minuten eigentlich das Wesentliche, jetzt nach meinem ganzen Gerede kommt endlich die Katze aus dem Sack, nämlich Jürgen Habermas. Wenn wir in der bisherigen, sagen wir mal, marxischen Theorie, kritischen Theorie, den Fokus finden, so zumindest stellt es Jürgen Habermas dann dar, den Fokus finden auf, ich habe jetzt schon gesagt, Kritik der politischen Ökonomie, auf den Zusammenhang von Arbeit und Produktion. Ja, also im Sinne von das Sein bestimmtes Bewusstsein. Es geht darum, dass die ökonomische Basis ein Überbau bestimmt. Wenn man Revolution machen will, muss man die ökonomische Basis verändern. Die ökonomische Basis sind die Produktionsverhältnisse. Die muss man verändern oder die ändern sich selber. Da passiert Geschichte. Das Proletariat, wenn ein starker Arm es will, steht alle Räder still. Das Proletariat ist im Klassenkampf, der definiert ist durch, oder die Klassen, die definiert sind durch ihre Stellung im Produktionsprozess und so weiter. Das ist der Punkt, wo Jürgen Habermas sagt, das ist zu wenig und vielleicht auch falsch. Das ist zu wenig, weil es hier philosophisch-theoretisch letztendlich stecken bleibt in einem Subjekt-Objekt-Verhältnis und nicht in Betracht kommt das Subjekt-Subjekt-Verhältnis, nicht in Betracht kommt die Intersubjektivität, beziehungsweise, das ist jetzt der springende Punkt, die Interaktion. Also was Habermas jetzt vornimmt, ist das, was bekannt wurde unter dem Titel der kommunikationstheoretischen Wende der kritischen Theorie. Das heißt, während bei der kritischen Theorie vorheriger Prägung, Adorno, Horkheimer, Marcuse und so weiter, alles jetzt aus der Perspektive von Habermas, noch im Vordergrund stand, dass das emanzipatorische Ziel sehr hoch gehängt ist als das Ziel der Versöhnung, ist es jetzt reduziert, aber realistischer angesetzt bei Habermas als das Ziel der Verständigung. Und was jetzt geklärt werden soll, sind Verständigungsverhältnisse. Das heißt, die Produktion, also Produktionsverhältnisse, sind sowieso ein Bereich des strategischen Handelns, des instrumentellen Handelns, der instrumentellen Vernunft. Und wir brauchen aber, wir als Gesellschaft, als Mitglieder dieser Gesellschaft, brauchen aber den Ort, wo wir nicht strategisch handeln. Und das ist eben die Öffentlichkeit. Das ist der Ort, den wir schaffen, den wir reproduzieren, dadurch, dass wir Deliberation ist das Wort, was Habermas jetzt vor ein paar Jahren nochmal in einer Revision und Aktualisierung seines Strukturwandels der Öffentlichkeit dafür benutzt hat. Was wir brauchen, sind eben geklärte, das heißt nach Geltungsansprüchen geregelte ideale Kommunikationsverhältnisse. Also Produktion, Arbeit wird Produktion gestrichen und Arbeit ergänzt durch Interaktion. Das sind gewissermaßen die 70er Jahre und das wird dann 1981, das ist ein Begriff, der taucht jetzt bei Habermas schon in den 70ern, sogar in den 60ern schon auf. Aber das führt zu dem Hauptwerk von Jürgen Habermas, 1981 erschienen, in zwei dicken Bänden, die Theorie des kommunikativen Handelns. Also darum geht's. Ja, ist sozusagen der marxische Praxisbegriff, der dialektisch bleibt zwischen der Unmöglichkeit gesellschaftlicher Praxis als eine Aneignung von Welt als Ganzes und gleichzeitig der konkreten Auseinandersetzung mit Welt in letztendlich entfremdeten Arbeitsverhältnissen. Das wird von Habermas verschoben in den Bereich der Verständigung, in den Bereich des kommunikativen Handelns mit dann diesem schönen Satz, der schon, ich meine, in den 70ern formuliert wurde von Habermas in einer Aufsatzsammlung, findet er sich Theorie und Praxis. In einem Aufklärungsprozess gibt es nur Beteiligte. In einem Aufklärungsprozess gibt es nur Beteiligte. Jetzt rausche ich so ein bisschen durch die Themen durch. Das Thema bleibt: Was ist bis 1945 passiert? Was ist da passiert? Eben der Krieg. Tatsächlich findet man, was von heute aus natürlich hochbrisant ist, vor allen Dingen in den Texten von Alexander Kluge, aber auch bei Oskar Negt und auch bei Habermas dann zwischen den Zeilen mehr oder weniger immer wieder die Auseinandersetzung mit dem Krieg. Die Auseinandersetzung mit, der vermeintlichen Notwendigkeit des Krieges, auch das ist ein hochaktuelles Thema in heutigen Zeiten. Und auch da darf man ja nicht vergessen, kurze Klammer eingefügt, wir sind abgesehen jetzt von der Protestbewegung in der Auseinandersetzung mit dem Vietnamkrieg Ende 70er, Anfang 80er bei der sogenannten Friedensbewegung, die sich dann etwa gegen die Stationierung von Mittelstreckenraketen und Langstreckenraketen wendet, gegen die, wie es damals geheißen hat, atomare Drohung und so weiter. Das ist entscheidend für das, ich versuche das nochmal zusammenzufassen, was hier diese drei Theoretiker und Praktiker, kann man sagen, kennzeichnet bei all den Unterschieden, nämlich ausgehend von der Frage nach Handlungsfähigkeit und Handlungsfähigkeitsentzug in der persönlichen Erfahrung nach und mit 45, entwickeln sie mit der gesellschaftlichen Transformation, vor allen Dingen auch der kulturellen Transformation, mit der Ausweitung und Verengung und Differenzierung, Ausdifferenzierung von Öffentlichkeit, also Theorien, die dann in unterschiedlicher Weise ansetzen bei der Frage, wie ist Geschichte möglich, wenn doch eigentlich die geschichtliche Dynamik stillgestellt zu sein scheint. Und wie gesagt, nur um das jetzt nochmal so in den Großtiteln zu wiederholen, das ist bei Oskar Negt eben diese Figur des exemplarischen Lernens, was eine große Rolle spielt. Übrigens ja dann später auch immer nochmal mit dem Hinweis von Negt, dafür ist er bekannt geworden, Demokratie ist die einzige Lebensform, die man lernen muss, die einzige politische Form, die man lernen muss. Und hinzu kommt dann, dass eben dieses Lernen womöglich Lernprozesse sind. Das ist der Titel, den habe ich erwähnt, von Alexander Kluge, frühes Buch. Das sind unter Umständen Lernprozesse mit tödlichen Ausgang. Also das bleibt zu berücksichtigen. Habermas sieht es etwas positiver, dass eben dann doch kommunikatives Handeln möglich ist, eine ideale Sprechsituation anzustreben ist. Gleichwohl stellt sich aber die Frage, wenn es in einem Aufklärungsprozess nur Beteiligte gibt, ob das nicht auch gilt insofern, dass man sagen muss, auch in einem Prozess der Gegenaufklärung gibt es leider nur Beteiligte. Das war die Heinbad-Universität im April 2026.
1: Einen herzlichen, wunderschönen guten Tag zu unserer heutigen Radiosendung. Heute sind wir eine Stunde mit dabei. Ich, Tenzi, Adia, Roselle und Viktor. Roselle und Viktor stoßen gleich zu und zu. Hoffen wir mal. Und ja, heute wird es ein Mix. Wir hören nicht nur Musik, es werden auch ein paar Blog-Geschichten erzählt. Tenzi hat eine mit, Adrian hat eine mit, genauso wie ich eine mit habe. Und ja, ich muss nur kurz gucken. Als nächstes hören wir Albtraum von Kid Kawaki.

0: Also, jetzt, ich bin Abdi. Ich erzähle euch eine Geschichte, die mir passiert ist. Das war, glaube ich, vor 6 Monaten. Also, ich war da noch, da war es vor 6 Monaten. Nein, alles gut. Okay, komm, let's go. Warum lachst du, Kollege? Vor 6 Monaten. Ich war draußen unterwegs mit meinem Cousin. Er ist Friseur, Kellerfriseur. Und er ist halt älter als ich, also er ist 19. Und da waren wir Haare schneiden bei ihm. Er hatte Kunden und so. Er hat einen Anruf bekommen, anonym. Wir gehen ran. Irgend so ein Typ. Wir nennen ihn mal Ali. Er macht Bälle auf meinen Cousin. Versteht ihr? Er hat Bälle auf meinen Cousin gemacht. Und mein Cousin hat zuerst ignoriert und so. Er hat noch Haare geschnitten von Kunden und so. Und dann hat er noch mal angerufen. Und dann meinte der Kunde einfach, weil das waren auch schon Kollegen, meinte der Kollege von meinem Cousin, meinte er, soll, ruf ihn her, er soll kommen und so, weil irgendwie mein Cousin musste 400 Euro bezahlen. Einfach so ohne Grund. Die meinten auch, die holen Tschetschener, hol wen du willst und so. Die hauen ihn tot und so, ne? Und dann meinte er so, ja okay, komm. Dann, die sind gekommen, das waren so 5 Mann. Ich bin noch so 16. Die waren alle 20, 19, 21. Ich wusste nicht, was ich machen soll. Ich chill einfach Ecke mit irgendeinem Lightskin. Er war auch so 18 oder so. Wir haben zugeguckt zusammen. Dann. Eskaliert. Wesh. Also, zuerst irgendwie, die meinten, die haben so geredet die ganze Zeit. Auf einmal, die gehen so nah. Auf einmal richtig viele kommen. Ich sehe so 3 Leute auf E-Scooter, die jumpen so. Man denkt, das ist Lootshop oder sowas, das Drive-By. Auf jeden Fall, die kommen, die reden. Ich sehe, wir werden immer mehr. Und das waren alles so Ältere. Ich dachte so, scheiße, Junge, ich bin der Jüngste dort und was soll ich dort machen und so. Ich sehe, Bruder, die gehen dann Kopf an Kopf, ne? Der eine, der gibt meinem Cousin ein Ding. Ja, mein Cousin will ihn zurückgeben. Irgendeiner geht dazwischen. Er hat den gehauen, aus Versehen. Denn der Kollege von meinem Cousin, er geht zu dem, der mein Cousin gehaut hat. Dann sagen wir, der mein Cousin gehaut hat, heißt einfach, ich weiß nicht, sagen wir einfach Jared. Der Kollege von meinem Cousin, er geht zu diesem Jared. Ich glaube, ich sehe nicht mal richtig, ne? Ich sehe ein Ding, zweite, oh mein Gott, Bruder, er ist weggeflogen. Ich schwör auf meine Mutter, ich habe noch nie solche Dinger gesehen. Er ist weggeflogen, er fliegt so auf Boden. Dann, er geht erst so auf Boden. Ich sehe, er gibt noch einen Patz. Auf einmal der andere Kollege von diesem, der mein Cousin gehauen hat. Er kommt auf einmal. Er versucht, diesen Ding zu hauen. Er gibt ihm ein Ding. Ich sehe noch einer von Seite. Er hat ihn todesgehauen. Der hat danach auf einmal, jeder hat sich gegen jeden geschlagen. Und ich war mit so einem Lightskin die ganze Zeit so eng und so zugeguckt. Ich dachte so, scheiße, was soll ich machen? Und ich hatte richtig diese Paranoia. Ich wusste nicht, was ich machen soll. Ich versuche meinen Cousin zu holen, weil mein Handy war noch Keller. Ich bin euch ehrlich, ich wollte eigentlich Keller gehen, abhauen. Ich bin euch ehrlich. Und das war so, was soll ich da machen, Bruder? Ich bin 16, Bruder, die sind alle 18, 19, 20, 21. Ich kann da nichts Großartiges machen. Ich sehe, der eine will mich auf einmal hauen. Ich sehe, er gibt mir ein Ding. Hat er mir getan. Oh mein Gott, ich habe Sterne gesehen, diese. Ich sehe, mein Cousin sieht das. Mein Cousin hat ihn bearbeitet, dumm und dämlich. Er sagt so, auf einmal, da sind so Leute von Nachbarschaft gekommen. Die Rosa, so, das waren so Tanten, Omas, Onkels und so, ne? Die meinten so, hey, hört auf. Die rufen Polizei. Ich sehe 6 Mannschaftswagen kommen. Wesh. Scheiße. Der eine, er wollte mich doch hauen. Ich hab ihm so ein Ding gegeben, ne? Er hat mich zuerst gehauen. Ich hab ihn gesehen danach, ne? Später, als wir alle abgehauen sind, er war so vor mir. Wir sind in die gleiche Richtung gehauen. Ich hab ihm so einen Gehfehler gegeben. Er ist runtergefallen, der kleine Schwanz. Auf jeden Fall, da ist er runtergefallen. Ich hab noch so auf diese Stände noch so getreten, ein bisschen gehauen. Dann bin ich aber schnell weitergerannt. Dann Polizei, catch uns. Ich dachte so, scheiße, wir sind gefickt. Die fragen so, wann, die haben schon diese Pfefferspray draußen. Die zielen auf uns und so, ne? Nein, ich war einfach kooperativ. Ich meine, ich hab nichts gemacht, dies und das. Das war nur eine Auseinandersetzung unter zwei Freunden und so. Und der hat sogar geglaubt. Weil der Poli ist zu. Radi. Auf jeden Fall, der hat sogar geglaubt. Und dann, ich will jetzt keinen aufmachen, aber ich bin davon gekommen. Und seitdem, Bruder, merkt euch, ich mach niemals unnötig Stress, bei Gott. Niemals unnötig Stress machen, sonst habt ihr Probleme und durch diese Probleme kommen noch mehr Probleme. Deswegen hört einfach auf damit und ciao!
1: Das waren sehr wahre Wörter. Eine sehr wahre Blockgeschichte, die geht sehr tief. Sie ist. Ja, was soll man dazu sagen? Dann als nächstes hören wir Zella 4. Und ja, danke an Abdi.
0: Wünsche, Bruder.
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0: ein.
1: Okay. Nee, ich hab's nicht, ich hab's einfach.

0: Herzlich willkommen, Achlalele,
1: Achlelas. Also Leute, jetzt geht's weiter mit Blockgeschichten.
2: So, Abdi muss kurz kacken.
1: Abdi geht kurz kacken, das stimmt. Roselle auch, tschüssi. Also, die Geschichte... Die Geschichte geht um Sami. Block C, Eingang hinten. Da, wo keiner klingelt, sondern klopft. Da, wo Pulver mehr zählt als Worte. Mit 15 hat er nicht konsumiert, er hat gepackt. Waage, Handschuhe, Frischhaltefolie, alles sauber, doch der Kopf ist es nicht. Noch

0: Er verkaufte tagsüber, zog nachts das Pulver, fraß seine Müdigkeit und später ihn. U-Haft roch nach Schweiß und Entzug. Er kotzte, zitterte, schwor sich alles. Nie wieder, sagte jeder beim Runterkommen. Draußen wartete dieselbe Straße, gleiche Nummer, nur weniger Freunde. Er fing wieder an, erst vorsichtig, dann hungrig.
1: Ey, Schutzgeld sofort her.
0: Das sagte Jeremy.
2: Ey, diese hat gepasst.
0: Er fing wieder an, erst vorsichtig, dann hungrig. Sein Bruder sah ihn einmal im Bad, Augen rot, Kiefer am Arbeiten. Du bist nicht mehr du, sagte er. Samir lachte. Lachen war einfacher als aufhören. Die Nacht, in der sie ihn fanden, war still. Kein Streit, kein Drama, zu viel, zu rein, zu schnell.
1: Zu langsam.
0: Zu langsam verging die Zeit. Im Krankenwagen lag sein Handy auf der Brust. Letzte offene Notiz.
3: Dich, du Hund.

0: Das sagte Abdi.
1: Abdi sagte, ich fickte.
0: Doch die letzte Notiz auf seinem Handy war noch ein Monat. Dann höre ich auf. Im Block redete man 2 Tage über ihn. Dann kam der nächste.
2: Gib Gas, Junge.
0: Pulver bleibt, Namen wechseln.
2: Kokain.
0: Das war die Geschichte von Samir.
2: Ist Samir war übrigens ein richtig übergewichtiger Peach, der Hund.
0: Es waren schwierige Zeiten für ihn. Rest in peace. Samir,
2: Schwanz.
0: Ein Schluck für Tupac. Du Hurensohn!

0: Sofa hab ich Angst, aber Gott kennt meine Absicht. Für jede Nachtschicht küsse ich deine Hand, Mama. Mama, bitte wein nicht. Kann ich euch sprechen, dass ich pünktlich
1: bin? Wer hat gefurzt?
0: Wohin es noch geht, ich weiß nicht. Ich war Münster, mein Vater wurde 35.
2: Muss ehrlich sagen, Asu ist geisteskrank. Ich selber hab Asu unterschätzt. Walla, Asu
3: Mama
2: ist
3: mir.
4: Geisteskrank. Yo, ich denke.
5: Ich hab Asu komplett verkehrt, Bruder. Ja, Asu ist auch sehr.
1: Asu.

0: So Leute, ihr habt es euch verdient. Ihr seid jetzt schon ganz schön lange mit dabei. Ich erzähle euch jetzt. Warte kurz. Oh, was? Okay, jetzt.
1: Jetzt geht's ab.
0: Ich erzähle euch eine Geschichte, eine weitere Bloggeschichte. Sie nannten ihn Nico, obwohl er schon lange niemand mehr war. Bahnhofsnähe, Spielolicht, der Geruch vom kalten Kaffee und Hoffnungslosigkeit. Er war kein Dealer von Anfang an. Er war Fahrer, Lenkrad, Navi, Mund halten. Das war alles, was man von ihm wollte. Die Drogen sah er selten, meistens nur Taschen. Zu schwer für Kleidung, zu leicht für Waffen. Seine Freundin Lea war sauber. Seit 8 Monaten mit Methadon um 7. Therapie um 9. Hoffnung bis abends. Nico sagte, nur noch ein paar Fahrten, dann sind wir weg. Das sagte er oft, immer kurz vor der nächsten. Nachts fuhr er durch Städte, die alle gleich aussahen. Ampeln, Brücken, Blaulicht in der Ferne. Er zog Speed, um wach zu bleiben, später um ruhig zu werden. Lea merkte zuerst an seinen Augen. Dann sah an seinen Händen, dann an den Lügen. Du riechst wieder nach Straße, sagte sie Nico. Nico schwieg. Schweigen war billiger als Ehrlichkeit. Die letzte Fahrt ging schief. Kein Verrat, kein Hinterhalt, einfach Pech. Kontrolle, Hund, Handschuhe.
1: Lecker.
0: U-Haft. Lea kam einmal, Scheibe zwischen ihnen. Ihre Hände zitterten mehr als seine. Ich schaffe das nicht alleine, sagte sie. Nico nickte. Mehr durfte man nicht. 3 Monate später fiel Lea zurück. Allein in einer Toilette am Bahnhof. Zu viel, zu schnell. Nico erfuhr es über seinen Zettel.
1: So, wir gucken
0: kein Beileid.
1: Was richtig Geiles nebenbei, Leute.
0: Kein Beileid, nur ein Datum.
1: Lecker.
0: Als es rauskam, war die Stadt dieselbe.
1: Zetri, guck mal rüber.
0: Aber niemand wartete mehr.
1: Mal rüber.
0: Niemand wartete mehr.
1: Oh, Zetri, guck rüber.
0: Er setzt sich abends in sein Auto, Mutter aus, Radio an. So wie unsers. Und blieb einfach sitzen. Manchmal ist das Ende kein Knall. Manchmal ist es nur niemand mehr, der dich zurückruft.
1: Zetri.
0: So kam das Ende von Nico. Er starb ruhig. Hoffentlich besuchte er danach seine Freundin im Himmel.
1: Und ich habe einen großen Pimmel.
0: Victor schaut Pornos. Kurze Werbeunterbrechung, Leute. Falls ihr mehr von diesen Geschichten hören wollt, dann kommt doch öfter bei FSK Radio vorbei, in eurem Autoradio oder über den Webplayer.

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Alle haben gehört, was in Leipzig los war. Menschen sind verletzt. Zwei Menschen sind getötet. Und Radio Blau hat dazu den folgenden Beitrag gemacht. In drei Teilen. Füreinander-Dasein. An erster Stelle ein Gespräch mit Martin Meissner, Bündnis 90 Die Grüne, zur Amokfahrt in der Leipziger Innenstadt. Viele Menschen in Leipzig sind erst einmal unter Schock, dass sowas auch hier passiert. Die Sicherheitsvorkehrungen in der Innenstadt sollen nun überprüft werden. Dann geht es um das Hilfsangebot Nightline, dem ehrenamtlichen Telefon der Studierenden in Leipzig für Studierende. Die Amokfahrt hat auch viele Studierende schockiert, denn das Ganze fand in unmittelbarer Nähe zum Universitätsgelände statt. Die beiden Beiträge von Radio Blau jetzt

0: Ja, jetzt geht's auch weiter mit unserem Gespräch mit Martin Meissner von Bündnis 90 den Grünen. Wir wollen uns auch nochmal beschäftigen mit der Amokfahrt in der Leipziger Innenstadt, bei der eben zwei Menschen ums Leben gekommen sind und mehrere auch verletzt wurden. Viele Menschen in Leipzig sind ja auch erstmal unter Schock, dass sowas auch hier eben passieren kann. Wie erging es dir denn damit oder ja, wie war das für dich?
1: Mir ging es wahrscheinlich wie den meisten Leipzigern, die an dem Tag nicht in der Innenstadt waren, aber natürlich jede Menge Verwandte da haben und die Wege kennen, genau wissen, wo es da lang geht und sich möglicherweise vorstellen, okay, was wäre passiert, wenn ich da gewesen wäre oder Menschen aus meiner Familie, aus dem Freundeskreis. Ich hatte panisch aktualisiert immer, wie sind die Nachrichten, was ist da überhaupt passiert, habe meine Familie kontaktiert, wurde von Freunden kontaktiert, also ein Erlebnis, das wahrscheinlich viele teilen und hatte halt auch Kontakt mit Leuten, die dort waren, die kurz darauf dort waren, die es gehört haben, das war schon furchtbar.
0: Ist ja doch ein Ort, der auch sehr zentral ist, da ist man halt viel unterwegs, auch vom Rathaus ist es nicht weit entfernt und von der Universität zum Beispiel sind eben viele Menschen. Die Sicherheitsvorkehrungen in der Innenstadt, die sollen jetzt vielleicht auch überprüft werden. Das ist jetzt im Gespräch, das kündigte die Stadtverwaltung an. Der Tatverdächtige konnte offenbar über den Augustusplatz in die Fußgängerzone einfahren, ohne eben auf Hindernisse wie zum Beispiel eben Poller zu treffen. Und zu den Weihnachtsmärkten gab es ja bislang auch schon so Schutzkonzepte, wo eben auch sowas bedacht wurde. Hat die Stadtverwaltung oder der Stadtrat vorher schon mal einen umfassenden Einsatz von Pollern in Erwägung gezogen, auch an solchen Stellen jetzt vielleicht? Oder ist das vielleicht auch dann doch eher eine Scheindebatte, weil man eben auch nicht alles schützen kann? Wie denkt ihr darüber?
1: Also meines Wissens gab es die Debatte vorher nicht im größeren Maßstab. Das ist, wie du schon erwähnt, also wie gerade schon erwähnt wurde, temporär immer zu Weihnachtsmärkten und so weiter. Das ist ja schon mit erheblichem Aufwand verbunden. Die Poller, die es gibt und die es ja sehr viel in der Innenstadt gibt, die sind ja auch nicht aus sicherheitspolitischen Aspekten aufgestellt worden, sondern immer aus Verkehrsregelungsaspekten. Also genau dort immer, wo vorher Straßen waren, um zu zeigen, hey, jetzt kann dort nicht mehr jeder durchfahren. Und gerade an der Grimmaischen Straße, wo es ja die Zufahrt gibt, das ist ja eine Stelle, wo Autos für gewöhnlich nicht durchfahren, wo auch durch das eine Denkmal der Weg ganz schön eng ist. Aber vermutlich wird es jetzt unter den anderen Aspekten abgepollert werden. Das halte ich auch für halbwegs sinnvoll. Gleichwohl bedeutet es natürlich auch erheblichen Aufwand. Und das bedeutet natürlich, dass es noch schwieriger wird, in die Innenstadt zu kommen. Also gerade für diejenigen, die das vielleicht nur einmal im Jahr oder alle paar Jahre machen, für eine Veranstaltung oder so. Das ist ein erheblicher Mehraufwand.
0: Was denkst du, wie soll man mit so einem Geschehnis jetzt umgehen? Der Täter wollte ja möglicherweise, man weiß jetzt zwar noch nicht alles über sein Motiv, möglichst viel Aufmerksamkeit auch auf sich ziehen. Deshalb wäre es vielleicht auch eher angemessen, eher an die Opfer zu denken und nicht an den Täter und seine Tat mit Aufmerksamkeit zu behäufen. Wie sollte also eine Stadtgesellschaft auf sowas reagieren? Was denkst du, wie kann man das überhaupt machen?
1: Also ich habe den Eindruck, dass die Stadt Leipzig, also oder wir als Stadtgesellschaft ganz gut darauf reagieren, also sowohl in dem Moment, als so wahnsinnig viele Leute direkt zusammengekommen sind, erste Hilfe geleistet haben, sich mit den Menschen in Schock beschäftigt haben, da auch sofort Kriseninterventionsteams da waren und auch ich habe das erlebt. Also es gab Veranstaltungen, die wir hatten, die haben wir abgesagt und haben die Menschen aber trotzdem in Empfang genommen, haben zusammengesetzt und gesprochen und gemeinsam unsere, ja, ich sag mal, Sprachlosigkeit bekämpft und gemeinsam versucht, unsere Verwandten und Freunde zu kontaktieren. Also dieses Füreinander-Dasein. Ich komme gerade auch von einer Gedenkveranstaltung von Leipzig einen Platz zurück. Es gab mehrere Trauergottesdienste. Also ich habe den Eindruck, dass die Menschen wirklich an die Opfer denken, an die Verletzten, an die Zeugen. Ich stand gerade vor einem riesigen Blumen- und Kerzenmeer am Paulinum. Also es werden Orte geschaffen zum Zusammenkommen und sie werden auch sehr rege genutzt. Gleichwohl fragt man sich natürlich, okay, was ist das Motiv des Täters und man möchte den Sinn verstehen und verstehen, wer war das. Aber wir haben ja auch bei mehreren anderen Anschlägen, die ja also in Leipzig neu sind, aber wir das natürlich in anderen Städten erlebt haben, dass die Namen der Täter durchaus verloren gehen, die Taten und die Opfer aber nicht vergessen werden.
0: Schwer zu ertragen ist vielleicht auch der Gedanke, dass die Amokfahrt gravierendere politische Folgen noch hätte, wenn sie eine terroristische Tat gewesen wäre. Das war zumindest auch so ein Impuls von mir, als ich davon gehört habe. Vielleicht, weil dann eben auch politisch wieder einfache Scheinlösungen wie zum Beispiel Abschiebung von Menschen ohne deutschen Pass gestärkt worden wären oder auch wie in Magdeburg geschehen, da erinnere ich mich noch dran an diese Amokfahrt dort oder diesen Terrorakt in Magdeburg, wo dann später migrantisch aussehende Menschen, zum Beispiel so eine Krankenschwester, die eben migrantisch aussieht, die wurde dann halt angegriffen infolge dieser Terroraktes in Magdeburg. Ja, dass das alles noch viel schlimmer gewesen wäre, wenn das eben so ein Terrortat gewesen wäre. Wie geht man damit um mit diesen zwiespältigen Behandlung von solchen, dass das eben unterschiedlich starke politische Folgen hat?
1: Ja, das ist schon krass, und ich glaube, bei dem Gedanken haben sich sehr viele erwischt. Gleichzeitig habe ich aber auch gesehen, also seit gestern Nachmittag quasi die ganze Zeit schon jede Menge Videos, Unmengen an Videos und Kommentaren, die das so getan haben, als ob es so wäre und als ob es ja wohl klar wäre, wer da der Täter ist und dass es sowas früher nicht gegeben hätte und so weiter. Also obwohl keinerlei Täter bekannt war, wurde schon so getan, als ob es so wäre, und sofort politisches Kapital daraus geschlagen. Und das wäre noch schlimmer gekommen, sicherlich. Aber andererseits, ja, darauf vorbereiten kann man sich nicht. Man kann dann nur, wenn es denn so wäre, als Stadtgesellschaft weiter zusammenstehen und gegen das politische Ausschlachten so einer Unglückstat oder so einer Untat zusammenstehen.
0: Irgendwo in der Taz habe ich auch einen Kommentar gelesen, dass man ja auch Autos irgendwann in der Zukunft so ausrüsten könnte, dass die eben dann automatisch dann eingreifen, wenn sie dann so künstliche Intelligenz eingebaut haben, dass sie dann selber quasi reagieren und dem Fahrer quasi das verhindern, also quasi dann selber abbremsen, wenn sie dann mit Kameras ausgerüstet sind und merken, der fährt jetzt da lang, wo er gar nicht lang fahren darf. Aber das ist wahrscheinlich noch ein weiter Weg bis zu solchen technischen Entwicklungen, die schon möglich sind, aber noch nicht so ganz umsetzbar in der Praxis.
1: Naja, wobei, also es gibt ja bereits so technische Bremsassistenten, die angeblich darauf reagieren, wenn auf einmal Kinder oder so auf die Straße fahren. Also wahrscheinlich würden die da ähnlich funktionieren. Gleichzeitig ist es natürlich die Hoffnung mit technischen Lösungen, also sei es nun die Fortentwicklung der Fahrzeuge oder eben Sicherheitsbarrieren zu versuchen, eine maximale Sicherheit zu erreichen. Gleichwohl wird es nie eine hundertprozentige Sicherheit geben.
0: Was können jetzt Menschen tun, die in der Innenstadt waren und nun psychisch nicht mit dem Geschehenen so leicht fertig werden? Hast du da Ratschläge, was man tun kann?
1: Naja, zum einen gibt es eine Service-Hotline der Stadt Leipzig und auch in der Stadt, gerade auch an der Stelle, also am Paulinum, ist auch ein Zelt vom Kriseninterventionsteam. Und die sind dort und die sind ansprechbar. An die sollte man sich richten und natürlich ansonsten mit Freunden, Verwandten sprechen, nicht damit allein sein.
0: Ja, jetzt unterhalte ich mich mit Nightline, dem ehrenamtlichen Zuhörtelefon der Studierenden in Leipzig für Studierende mit Finn, genau gesagt. Da war ja am Montag eben die Amokfahrt in der Leipziger Innenstadt, bei der zwei Menschen ums Leben kamen und mehrere verletzt wurden. Viele Menschen in Leipzig sind ja erstmal unter Schock, dass sowas auch hier passiert. Und vermutlich geht das auch vielen Studierenden so, denn das Ganze ist ja in unmittelbarer Nähe zum Universitätsgelände geschehen. Wie habt ihr das mitbekommen und wie habt ihr dann darauf reagiert?
2: Also ich habe das als allererster mitbekommen und das wurde mir tatsächlich von meinem Freund mitgeteilt. Und ich habe das dann im Prinzip direkt einfach bei uns mit einer Gruppe dann kundgetan, damit auch die anderen Studierenden, die bei uns halt tätig sind, davon Bescheid wissen und wir uns dann auch so ein bisschen darauf vorbereiten können, dass eventuell gerade heute und gestern und heute viele Anrufe in diese Richtung bei uns ankommen.
0: Vielleicht kannst du auch erstmal euer Angebot vorstellen. Was ist die Nightline und was macht ihr eben so im Alltagsbetrieb?
2: Wir sind ein Zuhörtelefon von Studierenden für Studierende mit späten Sprechzeiten. Das heißt, gerade wenn andere schlafen, dann sind wir für dich da. Und wir versuchen immer auf derselben Ebene zu sein wie die Studierenden selbst, weil wir auch selber studieren, kennen wir eben die Probleme von den anderen. Und vor allem bieten wir dort einen offenen Raum. Wenn man bei uns anruft, kann man mit uns reden über Liebeskummer oder auch mit Stress in der Uni oder irgendwas in dieser Richtung. Und genau dafür sind wir da, eben zwischen 21 und 0 Uhr, wenn die anderen, die man sonst vielleicht so kennt, die KommilitonInnen, schon am Schlafen sind.
0: Wie haben sich diese Geschehnisse denn jetzt auf euch ausgewirkt und wie könnt ihr vielleicht auch dann helfen?
2: Wir bekommen relativ viele Anfragen auch schon von anderen Bereichen in der Universität, dass die Nightline eventuell jetzt gerade eben besonders wichtig ist, dass Leute, die schockiert sind, bei uns anrufen können. Und zu genau solchen Sachen und genau solchen Themen sind wir eben da. Das heißt also, wenn jemand vielleicht selbst betroffen ist, Angehörige hat oder ähnliches oder vielleicht es auch nur von Weitem gesehen hat und schockiert ist, kann man bei uns anrufen und wir bieten dann erstmal den Raum, gerade falls auch andere Hilfsangebote wie Telefon Telefonseelsorge oder so belegt sein sollten.
0: Jetzt sind eure Möglichkeiten vielleicht auch begrenzt. Gibt es denn noch weitere Angebote, auf die ihr verweisen würdet, wenn ihr selber an euer Limit kommt? Es gibt ja zum Beispiel auch noch das Kriseninterventionsteam in Leipzig, die ja auch im Einsatz sind oder ähnliche Institutionen.
2: Genau, da gibt es noch viele andere Möglichkeiten. Wir haben einen ganzen Katalog, aber zum Beispiel könnte man dann nennen eben die Telefonseelsorge, die ja ein relativ ähnliches Angebot hat, aber auch so die psychosoziale Beratung, die Universität selber dann anbietet. Teilweise gibt es auch an der Theologie die Möglichkeit, mit SeelsorgerInnen zu sprechen oder ähnliches. Also da gibt es viele verschiedene Bereiche und dann kann man am Telefon zusammen den richtigen Weg finden, das richtige Angebot für einen finden.
0: Vielleicht können wir auch mal eure Internetpräsenz jetzt noch durchsagen und die Telefonnummer, wie ihr erreichbar seid.
2: Genau, also hauptsächlich kann man uns eigentlich auf Instagram ganz gut finden. Da posten wir auch regelmäßig was unter nightline.leipzig. Ansonsten eine Internetseite haben wir auch, findet man eigentlich, wenn man uns googelt. Telefonisch sind wir erreichbar unter der 0341 973 777. Und ansonsten kann man auch gerne, falls man Interesse hat, selber zu helfen, kann man auch bei uns mitmachen unter leipzig@nightlines.eu.

0: Sie hörten zwei Gespräche, welche Radio Blau geführt hat nach dem Automord in Leipzig. Und noch ein Beitrag von Radio Blau liegt hier bei uns in der Pipeline. Die Worte gehören uns. Wir wohnen irgendwo in Deutschland, so beginnt ja der Yasemin an das Stück. Doch dieser scheinbar normale Satz beschreibt in die Worte gehören uns das Gegenteil einer Normalität. Hier in dem Land, das für die Familie von Lalle und Lilo ein Zufluchtsort ist, scheint im familiären Mikrokosmos nichts zu stimmen. Mama liegt nur noch auf der Couch, seit Papa ihr das Schreiben verboten hat. Ebru Tatici Bolchers, geboren in Hatay, Türkei, hat Schauspiel an der Bilkent-Universität in Ankara sowie Schauspielregie am Thomas-Bernhard-Institut der Universität Mozarteum in Salzburg studiert. Für ihre Tätigkeit als Übersetzerin deutschsprachiger Dramatik ins Türkische erhielt sie 2023 den Preis der Autorenstiftung. Seit 2024 ist sie als Hausregisseurin des Oldenburger Staatstheaters tätig. Buzla Bizim ist ihre erste Arbeit am Schauspiel Leipzig, wo das Stück gezeigt wird. Ein Beitrag von Radio Blau, den wir jetzt hören.
1: Ja, jetzt bin ich im Gespräch mit der Theaterregisseurin und Übersetzerin Ebru Tatici Bolchers. Du arbeitest als Hausregisseurin am Oldenburgischen Staatstheater in Leipzig. Am Schauspiel wird nun das Theaterstück Buzla Bizim, die Worte gehören uns, von Jade Yasemin Önder in deiner Regie inszeniert. Und am 17. April war da die Premiere. Wie ist es denn dazu gekommen, dass du dir diesen Theatertext von Jade Yasemin Önder vorgenommen hast?
2: Also Schauspiel Leipzig hat eine Zusammenarbeit mit Wiener Wortstätten seit 2017 und die geben gemeinsam alle zwei Jahre einen Exildramatikerinnenpreis. In 2024 hat dieses tolle Stück tatsächlich diesen Preis bekommen von Jade. Und dann war ich dazu eingeladen, diesen Text zu inszenieren. Ich glaube, weil die Kolleginnen über Bescheid wussten, dass ich eine große Interesse an Mehrsprachigkeit, politischer Verfolgungsgeschichten und auch Poesie und poetische Texte habe. Und das waren tatsächlich auch für mich die Gründe, womit ich dann auch sofort zugesagt habe. Und ich bin auch nach wie vor sehr froh, dass ich das machen durfte und dass wir auch eine tolle Produktionszeit mit diesem Text haben konnten.
1: Das ist ja sehr faszinierend. Es geht um die türkische und um die deutsche Sprache so ein bisschen, um Sprachlosigkeit auch vielleicht, um kindlichen Spracherwerb auch und wie Kinder dann sich so zwei Sprachen aneignen. Und die Probleme der Erwachsenen spiegeln sich auch in den Kindern wieder im Stück. Wie würdest du das handelnde Personal im Stück beschreiben?
2: Absolut. Also das war schon eigentlich tatsächlich eine richtige Beschreibung, würde ich sagen. Also es ist eine junge Familie und die Mutter von beiden Kindern ist eine Journalistin, vermutlich auch von meiner Generation. Und der Papa hat einen Friseurladen und versucht im Moment gerade alle und alles zusammenzuhalten. Einerseits so im Alltag, dass die Kinder weiterhin zur Schule gehen, ihre Hausaufgaben machen und andererseits aber auch, dass sie möglichst weiter mit mentale und emotionale Situation das Leben genießen können oder dass die Familie weiterhin zusammen bisschen so Freude im Alltag haben kann, was gerade ihnen aber auch überhaupt nicht leicht fällt, weil die Mutter, die Journalistin, darf nicht mehr politische Artikel in türkischer Sprache schreiben, und in dieser Verlust aber verschwindet sie Stück für Stück. Sie ist die ganze Zeit da, sie ist die ganze Zeit auf der Couch im Wohnzimmer, aber sie wirkt total abwesend für alle anderen, und ihre Abwesenheit ist gerade fast eine größere Lücke oder steht viel größer im Raum als

0: Voraussetzung oder ist es nicht immer der einzige Grund, warum man sich für einen Text entscheidet. Aber ich konnte oder musste mich tatsächlich wiederfinden in diesem Bedürfnis von Mutter, die sie ihre Stimme in der eigenen Sprache nicht verlieren möchte und auch unbedingt weiterhin schreiben und sprechen muss und das auch unbedingt in türkischer Sprache machen muss. Ich hab schon immer das Gefühl gehabt, dass die türkische Sprache mein Zuhause ist, wo ich mich am wohlsten oder stärksten oder am nachdenklichsten fühle. Natürlich liegt es auch dann daran, dass man so die Ängste sowie auch die Wünsche am besten beschreiben kann in der Muttersprache. Und ich habe halt in jeder Seite, wo sie gar keinen Satz oder Wort wirklich mit ihrer eigenen Sprache zu uns sagt oder das nicht hören lässt, ihre Sehnsüchte immer wieder lesen und hören können. Und diese Sehnsucht wäre auch am besten in ihrer eigenen Sprache beschrieben, was tatsächlich durch sie nicht vorkommt, sondern durch die Dialoge von den anderen Familienmitgliedern in diesem Text.
1: Das Stück verfügt ja auch über eine gewisse sprachliche Dynamik, die den Kindern auch zu eigen ist. Die sprechen nun mal halt auch wie Kinder eben sprechen. Und die irgendwie abwesende Mutter spielt natürlich auch eine Rolle, die dann mit so bildhaften Motiven im Stück doch präsent ist. Es regnet zum Beispiel Buchstaben. Ihr habt auch Videoelemente von Christian Borchers mit eingearbeitet. Welche Rolle spielen im Stück diese Videoarbeiten und die eher bildhaften Elemente?
0: Also ich hatte schon, seitdem ich das zum ersten Mal gelesen hatte und aber auch bis zur Premiere immer stärker das Gefühl, dass das Ganze, was in diesem Stück passiert, so wie ein Tagestraum oder Albtraum von Mutter ist, währenddessen sie auf der Couch die ganze Zeit rumliegt und ihre Gedanken im Kopf hat, ihre Sorgen und ihre Fragen und nebenbei aber auch noch die Gespräche von ihren Kindern zuhört und manchmal die Sätze von ihren Kindern selber vervollständigt oder manchmal sogar, dass sie genau wegen ihrer Sorgen unvollständig bleiben. Und es wird viel erlebt miteinander in Dialoge von dieser beiden Geschwister, aber auch innerhalb der Familie, wo aber man für das Ganze nie exakt sagen kann, wann das real und wann das gerade in der Imagination von Familienmitgliedern stattfindet. Und das Ganze auch, so wie auch die Dialoge, ist so eine Mischung, genau wie die Träume immer entstehen, eine Mischung aus dieser Gedanken, Sorgen, Wünsche und Ängste. Und da haben wir uns tatsächlich auch dann entschieden, diese, was sich so oft wie eine Reise anfühlt, dieses ganze Erlebnis wirklich so halb realistisch und halb abstrakt mitzugestalten, damit man nicht immer genauer sagen kann, wann sind wir in der Erinnerung, wann sind wir in der Zukunft und wie viel davon passiert wirklich und wie viel davon vielleicht wünschen die Kinder sich, dass das halt passiert. Und da haben tatsächlich die Videos extrem geholfen. Manchmal sind sie Stadtteile, so wie die Kinder sie mal erlebt haben oder gesehen haben. Und manchmal sind sie halt nur Farben, die gerade ein bisschen auch Raum anbieten für eigene Gedanken. Und genau, und ich glaube, das macht so das Erlebnis insgesamt auch ein bisschen verstärkt am Ende.
1: Hast du im Rahmen der Arbeit an der Inszenierung auch mit Yade Yasemin Önder gesprochen über das Stück? Also habt ihr euch darüber ausgetauscht?
0: Also wir hatten tatsächlich Kontakt seit dem ersten Tag, also seitdem wir beide dann Bescheid wussten, dass ich den Text inszenieren werde. Und ich würde sagen, wir waren auch eigentlich nach meinem Gefühl das perfekte Match, weil Yade hat von vorne uns ein großes Vertrauen geschenkt und auch dann aber auch gesagt, dass sie immer offen wäre für die Gespräche, aber schon

0: sich auch gerne so ein bisschen überraschen lassen will, oder das war halt so ein bisschen, was ich so davon verstanden hatte. Und ich mag das auch total, dass man sich manchmal tagelang über eine kleine Frage so Kopf machen muss oder durch ausprobieren oder durch 10-mal dieselbe Stelle wieder zu lesen, entdecken muss, was das eigentlich bedeuten soll oder könnte. Und deswegen hat es eigentlich sehr gut gepasst, dass wir immer im Kontakt waren, aber nicht so viele Fragen gegenseitig so gestellt haben und erst tatsächlich nach der Premiere ein bisschen ausführlicher darüber geredet haben. Und das hat mich natürlich auch sehr erleichtert und gefreut zu sehen, dass sie auch glücklich war. Hatte mir das die ganze Zeit auch gehofft und war ich selber natürlich ein bisschen nervös, bevor sie sich das halt angeschaut hat. Aber ich wusste auch tatsächlich, dass sie so mit einem offenen Herz und Kopf da reingehen wird.
1: Denkst du, Kinder und Jugendliche können auch was mit eurer Inszenierung anfangen?
0: Ich glaube sogar wahrscheinlich schneller oder facettenreicher als das Erwachsenenpublikum. Also wir hatten auch ein Testpublikum während der Proben drinnen, das aus jungen Zuschauerinnen bestanden ist. Die waren so 13, 14 jährige Jugendliche und wir waren sehr fasziniert davon, obwohl sie nur Ausschnitte gesehen haben, ohne die Verbindung zwischen den Bühnenszenen mitzubekommen und ohne das Ganze zu sehen, wie viel und wie schnell sie daraus so lesen konnten und an welche Kleinigkeiten sie schon sofort gesehen und verarbeitet haben. Und ich habe das Gefühl, weil diese Poesie in dem Text, weil das Ganze ist wie ein Gedicht geschrieben, auch so spielfreudiger ist, aber auch so viel Raum für eigene Vorstellungen auch dann da offen lässt, ist es da drinnen für die Kinder und Jugendliche viel mehr zu entdecken als die Erwachsene, die schon sofort das, was gerade erzählt wird auf der Bühne, auf eigene konkrete Beispiele oder Erfahrungen fixieren werden.
1: Ja, vielleicht können wir jetzt auch nochmal die Termine durchsagen. Am Donnerstag jetzt, am 30. April, wird es ja nochmal aufgeführt in der Diskothek im Schauspiel in Leipzig um 16 Uhr. Dann kommt es auch nochmal im Mai, nämlich am Freitag, dem 15. Mai ab 20 Uhr ebenfalls in der Diskothek. Und Näheres kann man auch erfahren auf der Seite des Schauspiels, schauspiel-leipzig.de, da ist das auch nochmal alles en Detail aufgeführt. Und auf deiner Seite kann man auch erfahren, was du sonst noch so machst. An latepro.com ist das. Ja, was machst du? Du bist in Oldenburg, ja. Was inszenierst du da sonst oder was machst du sonst gerade im Moment? Was beschäftigt dich sonst?
0: Gerade proben wir Der blinde Passagier von Maria Lazar und es ist auch eine politische Verfolgungsgeschichte und in Oldenburg tatsächlich genieße ich jedes Mal die große Interesse vom Publikum alle Theaterproduktionen eigentlich insgesamt, auch von allen Sparten, haben wir hier ein tolles Publikum, das sich immer darüber informiert, was sie machen und danach auch ihre Meinung teilt und mit uns immer ins Austausch kommt. Und deswegen weiß man auch, dass es am Ende jeglicher Detail nicht egal wird, wie es halt entstanden würde, dass man darüber auch Gespräche führen wird. Und mit dem Ensemble arbeite ich auch schon zum 7. Mal hier und das ist natürlich auch eine tolle Vertrauensbasis direkt von Anfang, womit man auch sofort irgendwie ins Action gehen kann. Und das macht auch großen Spaß, hier zu arbeiten mit allen Gewerken und Spielerinnen auf der Bühne.
1: Ich habe ja sehr gerne die Romane von Emines F.G. Östermark gelesen, der doch den Theaterbetrieb so ein bisschen in Deutschland beschrieben in ihren Romanen. Kennst du diese Romane? Und die beschreibt auch so ein bisschen, dass man als in der Türkei geborene Autorin oder auch Schauspielerin oder ja, Theatermensch, auch ein bisschen auf Klischees festgelegt wird. Glaubst du, das hat sich geändert? Also fühlst du dich wohl in Oldenburg oder ja, wie ist das, als jemand, der in der Türkei geboren ist und im Theaterbetrieb in Deutschland sich befindet?
0: Also ich kenne ein paar Theatertexte von Emine Selge Özdamar und ich mag sie auch total gerne. Ich habe das Gefühl, dass gerade meine Generation, also die in ihrer 30er oder 40er sind und eben auch wie ich erst später nach Deutschland gekommen sind. Also ich bin erst seit, also was heißt erst, aber ich bin seit 2015 hier und habe noch nicht mehrere Jahrzehnten hier verbracht. Und ich habe aber das Gefühl, dass da in meiner Generation die Immigration nicht wegen der Wirtschaft oder Wirtschaftskrisen entstanden ist, sondern durch die wegen der aus eher politischen Gründen oder aus eben wegen Verfolgungsgeschichten, dass später, nachdem die Künstlerinnen sich erstmal ausgebildet und sogar auch ein bisschen gearbeitet haben, dann halt wieder hier die Sprache gelernt haben und hier das, die Karriere halt fortsetzen. Und weil es jetzt sehr viele davon gibt, wissen, glaube ich, jetzt mehr Leute über die aktuelle Schritte der türkischen Theaterszenen halt Bescheid, weil es vergleichsweise vielleicht wie es vor 20 Jahren gewesen sind. Und es gibt ja auch viele Künstlerinnen zum Glück, die auch jetzt die Texte aus der Türkei mitnehmen, übersetzen lassen und inszenieren oder mit dem Publikum Austausch darüber haben. Ich fühle mich tatsächlich in ganz Deutschland und auch in Österreich, wo ich bisher so gearbeitet habe, was diesen Punkt angeht, habe ich mich immer wohl gefühlt. Aber ich weiß auch, dass ich auch großes Glück hatte und dass es nicht immer so ist. Ich sehe aber die positiven Entwicklungen in der Gesellschaft und auch in der Theaterszene. Ich bin da zuversichtlich. Mir machen halt eher die Schritte der Regierung ein bisschen so Sorgen und die ganze negative Entwicklungen sowie die Kürzungen in der Theaterszene und immer weniger politische Unterstützung und immer weniger Verständnis darüber, was das Theater eigentlich für die Gesellschaft bedeutet und auch für unsere gemeinsame Zukunft. Aber an den Menschen habe ich ein großes Vertrauen und da denke ich, dass es immer mehr Verständnis und immer mehr Wissen übereinander da sein wird.
1: Ja, am Donnerstag könnt ihr nochmal das Theaterstück Buzözler Bizim, die Worte gehören uns, von Yada Yasemin Önder im Schauspiel Leipzig sehen und inszeniert das Ganze von Ebru Tatisi Borchers, mit der ich gesprochen habe. Ich bedanke mich sehr fürs Gespräch.
0: Ich bedanke mich auch sehr. Dankeschön, danke für die Interesse.

0: Peter Licht. Wir wechseln so ein bisschen. Und zwar Rostock, das JAZEV. Dort war Armin von Radio Korax zu Gast, und zwar im Rahmen einer Rundreise, die jedes Jahr bei Korax stattfindet, Recherchen an Orten mit freien Radios. Dieses Jahr war Korax in Rostock. Und dort ist das Jugendalternativzentrum JAZEV besucht worden, ein subkultureller Ort mit Bühne und weiteren Angeboten. Diese kleine Rundtour durch das Haus hören wir Radio Korax.
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0: Stellt euch vor, ihr seid übers Wochenende mit eurer tagesaktuellen Redaktion von Radio Korax auf einer Recherchereise. Die wollen vor allem guten Kaffee trinken und aktuelle Geschehnisse festhalten. Aber ihr wollt noch mehr. Vielleicht wollt ihr euch mal eine Punkband in Action ansehen. Vielleicht etwas raven. Oder vielleicht einfach unterm freien Himmel Tischtennis spielen, während ihr an euren Fahrrädern rumschraubt. Ihr wollt einen subkulturellen Ort, der euch auch Bühne und Freiraum bietet. Ich habe mich in Rostock auf die Suche nach der Lösung dieses Problems gemacht und habe die Antwort gefunden. Und sie lautete: Jatz e.V. Rostock. Ich habe jetzt komplett vergessen, nach deinem Namen zu fragen. Habe direkt mit den Fragen losgelegt. Wie heißt du denn eigentlich?
1: Ich bin Daniel.
0: Den Daniel habe ich vor Ort von den Vorbereitungen für den Abend abgehalten und ihn mit allen möglichen Fragen rund um das Jatz durchlöchert. So, dann wäre meine erste Frage schon, was ich gefragt hatte, gewesen, was das eigentlich für ein Ort hier ist. Also ist das ein Club, ist das ein Hausprojekt, eine Werkstatt?
1: Also wir sind das Jugendalternativzentrum Rostock und wir sind ein Ort der Begegnung, für Jugendliche zumindest. Wir haben hier Veranstaltungen, wir haben Werkstätten, wo man sich betätigen kann und Projekte jeglicher Art.
0: Okay, und was für Veranstaltungen gibt es denn hier so?
1: Wir haben sowohl, ich sag mal, kulturell wertvollere Veranstaltungen wie Konzerte, aber wir haben durchaus auch unsere Techno-Partys oder wir haben quer durch den Gemüsegarten, sag ich mal, ein bisschen Punk, ein bisschen Metal.
0: Genau, das wäre eine meiner Fragen gewesen, was für Musik denn hier sonst so läuft. Du hast ja auch gesagt, dass Partys und so weiter laufen. Was wären denn jetzt so Gründe, für welche Zwecke wären jetzt solche Soli-Partys bei euch oder für welche Zwecke werden die dann so veranstaltet?
1: Ja, da ist ja heute ein gutes Beispiel. Wir haben ja heute die Soli-Party für CI. Ansonsten haben wir hier verschiedene Veranstaltungskollektive, die sich dann hier einmieten und mit ganz vielen Leuten ganz viel Deko aufbauen. Ja, wir versuchen dafür die Räume zu schaffen, dass die Leute sich austoben können und ihre Partys veranstalten können.
0: Genau, wie ist denn der Ort eigentlich entstanden? Also was kannst du mir dazu so sagen? Welche, vielleicht was für Leute dafür denn so verantwortlich waren und wie lange es den Ort an sich so gibt?
1: Das Jatz gibt es bereits seit 1991. Da dürfte die Gründung gewesen sein und der Standort, den wir hier jetzt haben, ist mittlerweile der dritte. Das Jatz musste schon zweimal umziehen innerhalb der Stadt, hier nur in der Gegend, aber war immer eine größere Veränderung. Jetzt die Veränderung hier mit dem Neubau ist nochmal was ganz anderes als die Holzbaracken, die vorher das Jatz betrieben hat. Ich bin selber erst seit ein paar Jahren dabei, aber kenne zumindest einen Teil der Geschichten.
0: Wie ist denn eigentlich das Team bei euch aufgebaut? Also, wer macht denn sowas? Was machst du, beziehungsweise hier im Jatz?
1: Ja, ich hatte hier mal angefangen mit Tresenschichten, bin aber mittlerweile mehr für Hausmeistertätigkeiten da und ich putze hier morgens nach Partys. Genau, wir haben verschiedene Teams. Wir haben hier die Barcrew, die dann hier den Tresenbetrieb so ein bisschen vorbereitet. Wir haben einmal die Woche Tischtennis. Dann gibt es verschiedene Werkstätten, Fahrradwerkstatt. Da gibt es dann feste Termine, also Hilfe zur Selbsthilfewerkstatt. Dann haben wir eine Töpferwerkstatt, Siebdruck, Nähwerkstatt. Ja, und da gibt es dann eine Menge unterschiedlicher Teams. Wir sind alle, machen das alle ehrenamtlich hier und ja, machen das gerne.
0: Was würdet ihr denn sagen, was euch abhebt vielleicht von anderen Clubs oder Kulturräumen? Und was ist denn bei euch die Alleinstellungsmerkmal?
1: Also im Vergleich zu anderen Clubs würde ich sagen, dass wir den Party-Crews, die sich hier mitunter einmieten und ihre Veranstaltungen durchführen, möglichst viel Freiraum geben können für eigene Gestaltung. Also im Endeffekt, man könnte so sagen, wir stellen hier den Laden zur Verfügung, stellen einen Haufen Paletten hin und daraus lässt sich schon irgendwie was Nettes zusammenschrauben. Wir hatten hier auf jeden Fall schon sehr interessante Installationen, was die Crews alles so gebastelt haben. Ja, vielleicht, dass wir am ehesten denn getreu unserem Motto Freiräume für Lebensträume den Leuten das zur Verfügung stellen. Und die das hier selber gestalten können.
0: Können denn die Bands, die bei euch manchmal auftreten, auch hier proben? Habt ihr dafür auch irgendwie Räume, die ihr zur Verfügung stellt?
1: Es gibt tatsächlich auch einen Proberaum, der wird sich, glaube ich, geteilt mit mehreren Bands, genau.
0: Wo geht ihr denn eigentlich selber gerne hin in eurer Freizeit? Also feiert ihr auch mal gerne hier oder wo seid ihr unterwegs?
1: Ich persönlich halte mich durchaus gerne im Jatz auf, aber genauso auch gerne im Peter-Weiß-Haus oder am Bagel, wenn wir es denn wieder instand gesetzt haben.
0: Was würdest du sagen, warum sollte man euch den Jatz hier besuchen kommen, wenn man mal gerade das Wochenende unterwegs ist in Rostock?
1: Ja, erstmal haben wir natürlich ganz angenehmes kulturelles Angebot. Dann halte ich unsere Tresenpreise auch für halbwegs bezahlbar noch. Und auf jeden Fall könnt ihr, das Jatz freut sich jederzeit an Unterstützung. Wir sind jugendamtsgefördert, haben aber trotzdem arschvoll Arbeit mit ehrenamtlicher Arbeit dann irgendwie zu stemmen.
0: Wäre es für dich eine Möglichkeit, mir kurz vielleicht eine Tour zu geben, dass ja, ich das nebenbei...
1: Also wir können jetzt hier zwar nicht reingucken, aber zum Beispiel ist das unsere ehemalige Metallwerkstatt. Es ist zwar auch irgendwo schade, dass sie nicht mehr existiert, aber wir müssen die Räume ja so sinnvoll wie möglich nutzen. Und da hat sich jetzt das so entwickelt, dass wir, also der Bedarf war ständig da, von kleineren Gruppen bis zu 10 Leuten einen ruhigen Raum zu haben, um sich zu unterhalten, um irgendwelche Pläne abzuhalten oder sonstiges. Und das ist eine Sache, die wir jetzt endlich auch hier zur Verfügung stellen können, dass hier verschiedene, irgendwelche politischen Gruppen oder sonstiges sich denn hier auch treffen können. Hier sind wir in der Fahrradwerkstatt. Es sieht vielleicht auf den ersten Blick etwas unaufgeräumt aus, aber ich glaube, irgendein Genie wird hier schon durchsehen. Ja, wir haben hier eine Selbsthilfewerkstatt quasi. Also es gibt ein paar Menschen, die leiten dann das Fahrradwerkstattprojekt an und dann können Leute mit ihren Problemchen hierher kommen und dann wird ihnen gezeigt, wie sie sich selbst helfen können, weil das Werkzeug steht zur Verfügung. Es sind viele Ersatzteile vorhanden.
0: Also es heißt ja Jugendalternativzentrum. Du hast ja auch vorhin kurz erwähnt, dass das auch für Jugendliche, junge Menschen und so weiter gedacht ist. Habt ihr eigentlich auch was für vielleicht Kinder auch? Also laufen da irgendwelche Veranstaltungen oder Workshops?
1: Da laufen durchaus Veranstaltungen, weil wir in Kooperation mit der Schule, die gleich nebenan ist, ein paar Veranstaltungen im Jahr haben. Selber haben wir relativ wenig Projekte, die Kinder ansprechen. Das liegt vielleicht ein bisschen mitunter daran, dass es uns dann doch an Leuten fehlt mit pädagogischer Vorkenntnis. Da bräuchtest du ja eigentlich viel mehr Fachkräfte für. Der Großteil unseres Betriebes hier ist für Publikum ab 18 ausgelegt. Wir sind aber dabei, immer mehr Konzerte auch ab 16 möglich zu machen, weil das ist ja auch überhaupt kein Hit. Man muss ja einfach nur 0 Uhr Feierabend machen und keinen Schnaps rausgeben. Also damit sollten alle klar gehen, zumindest bei Konzerten.
0: Gibt es noch irgendwelche Räume, wo wir uns das anschauen könnten?
1: Immer noch durch den langen Werkstättenflur. Dann hätten wir hier noch die Nähwerkstatt und gegenüber den Proberaum. Und dann haben wir hier noch den Mitarbeiter des Monats, unseren Getränkeautomaten. Ganz wichtig fürs Betriebsklima, dass der funktioniert.
0: Ich sehe schon Sterni 1 Euro.
1: Ja, unschlagbar, oder?
0: Wunderbar.
1: Marte auch. Und jetzt sind wir gerade in der Küche angekommen. Wir haben hier so eine schöne große Küche. Hier kann man immer ganz praktisch, also schnell mal für 50 Leute Essen machen. Feine Sache.
0: Perfekt. Ich glaube, jetzt haben wir aber eigentlich...
1: Bist du aber auch schon im Bunker drüben?
0: Nee, da haben wir noch nicht alles.
1: Dann müssen wir da jetzt hin.
0: Ah, also habt ihr mehr als nur einen Flur auch noch?
1: Hier noch den zweiten Flur, genau. Das ist unser Bunker. Der ist, ich sag mal, gut isoliert. So haben wir, können wir hier Veranstaltungen auch mit mehreren Floors machen.
0: Also das erste Mal, als ich Jugendalternativzentrum gehört habe, habe ich halt tatsächlich auch eher an diese Projekte und so, Werkstatt und so weiter gedacht. Aber dass es gleich mit zwei Floors kommt.
1: Ja, Veranstaltungen können wir auch. Und das Interessante an dem Raum ist, dass er keinen einzigen 90-Grad-Winkel hat. Das macht einen großen Einfluss auf den Sound. Dass das so ein ganz komisches Viereck ist, dieser Raum. So fällt das vielleicht nicht weiter auf, aber es gibt keinen exakten 90-Grad-Winkel. Ich glaube, da wurde sich irgendwas bei gedacht. Genau weiß ich es auch nicht.
0: Geht es hier noch hoch oder was, wo untersteht?
1: Hoch tatsächlich, ja. Wir haben die Möglichkeit, hier dann auch noch mal eine Band schlafen zu lassen einfach. In den meisten Fällen stellen wir, glaube ich, morgens sogar auch noch Frühstück dazu oder die Reste vom Abend. Also wir sind da sehr gastfreundlich.
0: Mit einer Dusche sogar.
1: Ja, tatsächlich. Dann gehen wir noch mal auf den Balkon.
0: Also ist das hier eher, wo die DJs manchmal auch stehen oder kommen auch hier Leute hoch?
1: Es gab mal Veranstaltungen, da hatten sich DJs dort oben platziert, manchmal auch auf der Bühne. Manchmal gibt es auch einen Aufbau vor der Bühne. Ich glaube, vor kurzem war hier eine Veranstaltung, da hat hier eine Crew eine Straßenbahn auf die Bühne gebaut. Und vorne, wo irgendwie die Fahrräder sonst sitzen, da stand dann irgendwie DJing. Und hinten konnte man richtig einsteigen und so. Mal was anderes auf jeden Fall.
0: Aber an sich gäbe es jetzt 1, 2, 3, 4 Plätze, wo sich dann die Artists, sage ich jetzt mal.
1: Ja, da unten vielleicht sogar auch noch, ja.
0: Was ist denn eigentlich die Kapazität von hier? Also wenn ihr jetzt, sagen wir mal, ein Konzert habt oder Party oder so, wie viele Leute passen bei euch rein?
1: Ich glaube, dass wir hier in den Bunker 150 Leute reinlassen dürfen. Vielleicht sind es aber auch nur 100, ich bin mir nicht ganz sicher. Und nebenan ins Café passen, glaube ich, mehr Leute. Und wenn wir Veranstaltungen mit 2 Floors machen, geht da, glaube ich, noch mehr. Und dann sind wir auch schon wieder im Veranstaltungsraum. Am Tresen.
0: Hier hat das Ganze gestartet. Danke ich dir vielmals. Also die Tour hat mir auch sehr gut gefallen. Ich weiß jetzt auf jeden Fall, was ich auch empfehlen kann, wenn man im Rostock unterwegs ist, was man sich anschauen kann. Perfekt. Danke dir.
1: Ja, gerne.
2: Ja, das ist das jetzt in Rostock. Und wenn man sich da so ein bisschen einerseits durchhört, was wir gerade tun durften, und andererseits nochmal im Internet so ein bisschen guckt, dann ist mindestens eine Empfehlung von einer Organisation mit dem Namen Zug der Liebe e.V., die in Berlin entstanden ist, hier auch für das Jetzt ausgesprochen in Rostock. Ferner haben wir schon gehört, das Peter-Weiß-Haus fand Erwähnung, und was uns amüsiert, auch dort im Jetzt scheint der Getränkeautomat sowas wie ein Unikum darzustellen, ein Ort des Zusammentreffens, ein Getränkeautomat. Interessant auf jeden Fall. Wir nähern uns dem Ende des heutigen Nachmittagsmagazins und wollen noch eine Meldung, die wir über den NDR gelesen haben, kurz vermitteln. Die jüdische Gemeinde in Hamburg protestiert hinsichtlich eines geplanten Camps, welches auf der Moorweide stattfinden soll. Es wird daran erinnert, dass die Moorweide, Zitat, kein beliebiger öffentlicher Raum ist, sondern der Ort, an dem im Holocaust Tausende Menschen deportiert wurden, vor allem Jüdinnen und Juden. Daher stelle ein Camp an diesem Ort eine Verhöhnung der Opfer dar. Die jüdischen Gemeinden fordern eine dauerhafte Anerkennung der Moorweide als geschützter Gedenkort. Und das ist auch wirklich ganz ausgesprochen merkwürdig, dass das nicht geschehen ist bisher. Nicht lange her beispielsweise, dass Bilder durch die Öffentlichkeit gingen, wie die Moorweide ein Ort war, an dem die Menschen in Polizeifahrzeuge verfrachtet wurden, um sie dann zu den Bahnhöfen zu bringen, an denen die Deportationen aus Hamburg stattgefunden haben. Es gilt auch hier große Wachsamkeit. Für den heutigen Mittwoch verabschieden wir uns und das Nachmittagsmagazin für subversive Unternehmungen dann wieder am kommenden Freitag. Auf Wiederhören und wir schalten rüber ins Studio 1.

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1: ich glaube, wir gehen tatsächlich auf die 5000 zu, mindestens mit Dunkelziffer.
2: Ja, also 5000 Menschen, die keine Wohnung haben in einer Stadt, die vor Reichtum nur so strotzt an vielen Ecken und Enden, und aber um die Ecke lauert auch immer die absolute Armut. Diese Obdachlosigkeit ist Thema einer Öffentlichkeit gewesen, die in einem Camp mündete. Vor ein paar Tagen hat das stattgefunden, gar nicht allzu weit weg hier vom Freien Senderkombinat. Omara, du hast genau dieses Camp besucht und was vorgefunden?
1: Genau, das Camp fand am Gerhard-Hauptmann-Platz statt, sozusagen an der Freiluft-Mall Hamburgs, der Mönckebergstraße. Ich habe dort vorgefunden, also vielleicht kurz zu sagen, das Aktionscamp hieß "Die Straße ist kein Zuhause, Obdachlosigkeit abschaffen jetzt", wobei es da auf dem Camp, und das spricht sozusagen auch für den Charakter des Camps, lebhafte Diskussionen auch darüber gab, inwiefern dieser Slogan passt, weil viele eben auch gesagt haben, ja, die Straße ist unser Zuhause, und tatsächlich wurde bei dem Aktionscamp die Straße auch zu einem temporären Zuhause, weil es neben einem Veranstaltungszelt, in dem Lesungen stattfanden, Konzerte stattfanden, Inputs, Workshops wirklich zu wahnsinnig spannenden Themen und vieles mehr, gab es eben auch eine Fläche, auf der gezeltet werden konnte. Es wurden Zelte zur Verfügung gestellt, es wurden Sanitäranlagen zur Verfügung gestellt, Schlafsäcke, und es gab auch ein Versorgungs- und Küchenzelt. Das heißt, man hatte eigentlich wirklich ein kleines Camp. Es war schön beleuchtet mit Lichterkette, es war schön, sich dort aufzuhalten, und es kamen Obdachlose, Nicht-Obdachlose, ehemals Obdachlose, politisch engagierte Leute dort zusammen, und es war wirklich sehr zugänglich. Genau.
2: Und du hast nicht nur dir das Ganze angeguckt, sondern dort auch Protagonistinnen getroffen und mit denen gesprochen.
1: Genau, ich habe mit Renia gesprochen, die hat das Camp sozusagen mitorganisiert, wir waren verabredet. Anlass war ja das Ende des Winternotprogramms, und darüber wollten wir sprechen. Ich wollte aber auch gerne über Räume sprechen, weil auf dem Camp ich eine Veranstaltung besucht habe, eine Filmvorführung, in der es um Verdrängung ging, schon in den 90er Jahren. Und damals ist auch ein spannendes Projekt gestartet, worüber wir auch gesprochen haben. Und eine Zeitzeugin davon, Doro, war eben auch dann mein Gast hier im Studio. Und hinzu kam noch Ida, die ich auf dem Camp als eine sehr kreative Aktivistin kennengelernt habe, die sich mit Texten und mit eigenen kreativen Aktionen sozusagen da auch an die Öffentlichkeit gewandt hat. Und es war ein super schönes Gespräch. Wir hören rein. Renia, du warst Organisatorin, Mitorganisatorin des Camps im Bündnis Solidarität statt Ausgrenzung. Renia, wie kam es dazu? Also ich habe schon gesagt, Ende des Winternotprogramms. Wie kam es dazu, dass sich in diesem Jahr zu diesem Zeitpunkt dieses Bündnis gegründet hat und das Camp organisiert hat?
3: Also das Bündnis gibt es eigentlich schon ein bisschen länger. Es ist sozusagen, glaube ich, jetzt die erste Aktion gewesen, die so viel Öffentlichkeit auch bekommen hat, dass wir so sichtbar waren in der Innenstadt. Das Bündnis besteht aus mehreren kleinen Initiativen und auch Einzelpersonen. Und wir haben letztes Jahr zum Beispiel auch schon zum Tag der Wohnungslosen am 11. September eine Demo in der Innenstadt gemacht. Das haben wir dieses Jahr auch wieder vor. Und einige im Bündnis hatten irgendwie von Anfang an so diesen Wunsch, dass wir so ein Aktionscamp mal machen in der Innenstadt. Das große Vorbild für uns war Dortmund. Die haben nämlich vor ein paar Jahren schon mal so ein Camp in der Art in der Fußgängerzone veranstaltet. Schlafen statt Strafen heißen die. Die haben das sogar noch ein paar Tage länger durchgezogen und auch noch zu einer kälteren Jahreszeit.
1: Okay.
3: Genau, und von denen haben wir uns das sozusagen, haben wir uns ein bisschen inspirieren lassen und dachten, das brauchen wir auf jeden Fall auch in Hamburg, weil die Verdrängungsstrukturen immer gravierender werden und das irgendwie nicht die Lösung sein kann. Also wir denken, es sollten nicht die Obdachlosen bekämpft werden, sondern Obdachlosigkeit sollte bekämpft werden.
1: Absolut, schönen Dank. Ihr habt in dem Zusammenhang Zusammenhang ja auch Forderungen an die Stadt formuliert. Was sind da die wichtigsten vielleicht, um das kurz zu nennen?
3: Also ganz oben steht immer bezahlbarer Wohnraum und zwar für alle. Genau. Und also wir hatten jetzt im Vorfeld uns schon ein paar Forderungen überlegt und formuliert und haben auch eine Petition auf den Weg gebracht. Die Petition findet man auf Campact, auf der React, also React heißt dann die Petitionsplattform, die heißt Hamburg Recht auf Wohnen und Housing First. Und darin fordern wir eine Bundesratsinitiative. Die Artikel 31 Recht auf Wohnung und Artikel 30 Schutz gegen Armut und soziale Ausgrenzung der Europäischen Sozialcharta, dass das endlich vollständig umgesetzt und anerkannt wird und dass Housing First auf mindestens 4.000 Wohnungen in Hamburg erhöht wird. Genau, das sind, glaube ich, so die Hauptforderungen. Und im Camp hatten wir auch nochmal einen Workshop zum Thema Forderungen, aber da kann ich vielleicht später nochmal was zu sagen.
1: Ja, total gerne. Und es gibt auch einen Instagram-Kanal, der heißt
3: Bündnis Solidarität statt Ausgrenzung.
1: Bündnis Solidarität statt Ausgrenzung und auch da kann man die Petition finden und mitzeichnen. Danke, Renia. Ida, du bist, wir haben uns auf dem Camp kennengelernt. Du ja. bist als Gast zum Camp gekommen. Wie hast du das Camp als Besucherin erstens gefunden und zweitens erlebt, als du angekommen bist?
4: Also gefunden habe ich das Camp bzw. davon erfahren durch meinen Sozialarbeiter. Der hat mir davon erzählt und dann hat er mir einen Flyer gegeben und dann bin ich halt zum Gerhard-Hauptmann-Platz. Also das war jetzt nicht schwer zu finden. Also ich fand erstmal, die Leute waren alle sehr nett und man hat sich direkt so willkommen gefühlt. Es gab halt so Essen und Getränke, so man konnte sich austauschen. Es gab coole Aktionen so.
1: Du hast auch, wenn ich mich richtig erinnere, selber vorgehabt, eine Aktion zu machen.
4: Habe ich ja auch gemacht.
1: Wie war die? Was willst du kurz erzählen?
4: Ja, also ich habe halt auf so einen Zettel oder auf so ein großes Stück Papier habe ich geschrieben: In Deutschland muss niemand obdachlos sein, ist ein empathieloser Kackspruch. Change my mind. So. Und dann habe ich das, habe ich so einen Tisch genommen, den so zur Mönckebergstraße gestellt, das Schild vorne rangehängt, auch noch gratis Drinks und Snacks dahingestellt und habe halt vor den Tisch einen Stuhl gestellt für Leute, die diese Meinung vertreten und mit mir darüber reden wollen. Und dahinter saß ich noch auf einem Stuhl mit zwei anderen Leuten, die auch dort saßen. Genau. Und ja, weil mir ging es halt darum, so, also ich habe halt 2 Jahre lang geschnorrt und man bekommt halt so oft so zu hören, so, ja, geh doch arbeiten oder in Deutschland muss niemand obdachlos sein. So, und da dieser Spruch einfach unempathisch ist und niemand etwas bringt, wollte ich halt mit diesen Leuten ins Gespräch kommen, wenn die das schon alle schön shoppend durch die Mönckebergstraße laufen und da ihr Geld ausgeben. Ja, aber 3 Stunden hat niemand, der diese Meinung vertritt, mit uns geredet. Aber beim Schnorren hört man das so oft. Also ich ziehe da mein Fazit draus. Es beweist mir halt, dass Menschen, die sowas sagen, gar nicht Lust haben auf einen Austausch oder darüber zu reden, sondern die wollen einem halt einfach nur irgendwas an den Kopf knallen, weil die selber unzufrieden mit ihrem Leben sind oder nicht wissen, wie es ist, mal etwas Schwereres im Leben durchzumachen, aber gut. Ich habe dann auch mir so ein paar Leute rausgezogen so und die angesprochen, die für mich so aussahen, als ob sie diese Meinung vertreten. Und dann musste man sich halt Sachen anhören wie so, ja, mit dir rede ich ganz bestimmt nicht, so, obwohl die halt diese Meinung vertreten. Und ich denke mir so, ja gut, ich weiß nicht, ob ich das irgendwann nochmal mache, aber es war ganz schön ernüchternd. So, ich hatte mich voll argumentativ darauf vorbereitet und dann am Ende war es viel schwieriger, überhaupt jemanden ranzubekommen zum Reden als alles andere. Also.
1: Danke, dass du das geteilt hast. Ich finde es mega spannend, auch ja, dass die Leute auf Ansprache dann so reagiert haben, aber von sich aus eben nicht gekommen sind. Vielleicht für unsere HörerInnen, was sind denn die Dinge, die du den Leuten gesagt hättest, also die das vertreten hätten? In Deutschland muss niemand obdachlos sein.
4: Ja, also erstmal rein faktisch muss ja niemand obdachlos sein. Das kann man zwar so sagen, aber meiner Meinung nach ist es trotzdem ein unempathischer Kackspruch. So, weil was bringt es jemanden, der schon obdachlos ist, das an den Kopf geknallt zu bekommen? So, und das ändert ja nichts an der Lage, in der man sich gerade befindet. So, es kann jeden treffen. Und klar gibt es Hilfsangebote, so wie zum Beispiel in Hamburg Peak Ass oder solche Sachen. Also weil man bekommt dann oft von solchen Leuten zu hören, ja, es gibt ja Unterkünfte so, aber lieber schlafe ich auf der Straße, als mich irgendwie mit Läusen anzustecken oder mit Krätze beklaut zu werden, belästigt zu werden so, oder da mit Leuten, die man gar nicht kennt, auf engstem Raum gezwungen ist, zusammenzuschlafen, so, die vielleicht alkoholisiert oder auf anderen Drogen sind und dann vielleicht auch aggressiv werden. So, das ist zum Beispiel ein Punkt, so, weil deren Argument ist, ja, es gibt so viele Hilfsangebote, aber meiner Meinung nach sind das alles nur so hauptsächlich halbherzige Hilfsangebote, die nicht ausreichen, aber es gibt trotzdem so viel Hilfsangebote, dass der normale Bürger dann weiterhin sagen kann, so, niemand muss obdachlos sein, aber das reicht ja nicht, es ist ja eine Verkettung, also ich sag mal so, die meisten Leute, die ich kenne, die auf der Straße gelandet sind, das fängt ja schon in der Kindheit an, also sei es jetzt Missbrauch oder eine instabile Familie oder daraus resultierender Drogenkonsum in einem viel zu jungen Alter. So, ich kenne auch Leute, die wurden von irgendwelchen Menschen schon mit 14 Jahren auf Heroin gesetzt, wo die noch nicht mal wussten, was das war. Und wenn du dann in dem Alter abhängig bist, so, was willst du machen? Also ich sag mal so, es ist halt eine Verkettung aus Psyche, Sucht und man fällt halt einfach aus dem System. Man bekommt nicht die Hilfe, die man braucht. Oder vielleicht vertraut man auch gar nicht mehr der Hilfe, weil man schlechte Erfahrungen gemacht hat. So, was ich zum Beispiel auch schlimm finde, sind so geschlossene Unterbringungen und solche Sachen. Also ich sag mal so, was in der Jugendhilfe passiert, da gibt's nicht nur positive Erfahrungen. Und ich denke, wenn die Leute nicht als Individuen gesehen werden mit ihren eigenen Problemen, die sehr individuelle Hilfe brauchen, bringt halt nichts, alle über einen Kamm zu scheren. Wenn man selber Erfahrungen mit dem System gemacht hat, wo dann am Ende das Vertrauen auch weg ist, so, dann sucht man sich halt lieber, sag ich mal, in Anführungszeichen, seine eigene Familie zum Beispiel auf der Straße, so, weil von den Menschen wird man immerhin nicht verurteilt, man darf so sein, wie man ist, man muss sich nicht tausendmal rechtfertigen, warum man diesen Lifestyle gerade lebt, so, und ich glaube, niemand hat da Bock drauf, so, weil es ja auch mal wieder das Argument gibt, dass Leute das freiwillig machen. Ja, klar gibt es eine Handvoll Leuten, denen das einfach Spaß macht, so dieses Leben draußen zu leben und die einfach nicht gerne in der Wohnung wohnen, aber das kannst du ja, also das kannst du ja rein statistisch, so, ich sag die, also was muss man da diskutieren? Ich glaube, niemand hat Bock, da den ganzen Tag zu sitzen, von Leuten beleidigt zu werden. So, und ja, auf andere angewiesen zu sein, macht, glaube ich, keinem Menschen Spaß.
1: Ja, voll. Und ich glaube auch, egal was man für ein Leben führt, hat man vielleicht ab und zu das Bedürfnis auch zu sagen, ja, es gibt daran Sachen, die machen mir Spaß. Mein Leben hat auch schöne Seiten. Und Doro, ich habe gesehen, du hast auch genickt. Das Camp hat ja auch ein Thema aufgeworfen mit einer Filmvorführung, wo es um einen selbstverwalteten Raum ging, einen von Obdachlosen und Nicht-Obdachlosen selbstverwalteten Raum, der bei einer Besetzung 1997 entstanden ist. Damals initiiert von Christoph Schlingensief, dem Regisseur, der damals am Schauspielhaus tätig war. Es wurde eine leerstehende Polizeiwache am Bahnhof besetzt und als alternative Bahnhofsmission ins Leben gerufen. Da gab es dann bis zum Jahr 2022 verschiedene Umzüge, die den Raum auch verändert haben. Und in dieser Zeit warst du, du hast gesagt, so in der Mittelphase, du warst du auch Teil dieser Mission. Und das ist ja, wenn ich das richtig verstanden habe, weil viele Menschen haben bei der Filmvorführung das Thema dann auch kommentiert und aufgegriffen, ein Raum gewesen, wo man sozusagen würdevoll auch miteinander sich organisieren konnte. Magst du da vielleicht deine Erfahrungen als Zeitzeugin und Aktivistin teilen?
5: Hm. Ja, tatsächlich war ich in der Mitte der Zeit der Mission dort zu Gast, am Anfang eigentlich meiner Obdachlosigkeit. Die Mission hat es ja 25 Jahre gegeben und das ist die ganze Zeit ein selbstorganisiertes Projekt gewesen, wobei es in den ersten Jahren halt initiiert wurde von künstlerischen Leuten und begleitet wurde und dann langsam immer mehr von Obdachlosen selber getragen und gemacht wurde. Und für mich war das ein toller Raum, den ich auch später und heutzutage auch immer noch vermisse, insofern es erstens mal ein Treffpunkt war, der abends war. Alle anderen so Essensstellen haben irgendwie immer nur tagsüber auf. Auch am Wochenende hatte er auf. Und es ging da so, wie Ida auch schon gesagt hat, so, man war willkommen als Außenseiter sozusagen und konnte da erstmal sein, Leute treffen und kennenlernen. Es ging natürlich auch um grundlegende Bedürfnisse, also was zu essen und ein bisschen Wärme zu haben und sich auszuruhen. Die haben damals auch schon vor dem offiziellen Winternotprogramm Betten zum Schlafen gehabt. Und das wurde alles nicht so formal gehandhabt und so bürokratisch irgendwie mit Anmeldung und was weiß ich, sondern alle wussten ja darum, wie es jemandem geht, der total erschöpft ist und dass der oder die eben da sich auch mal einfach hinlegen konnte und nicht belästigt wurde, ne?
1: Ja, danke schön.
5: War das eine Antwort auf deine Frage?
1: Das war komplett eine Antwort auf meine Frage und ich fand auch sehr interessant daran, also man lernt das in manchen Ausbildungen, so was so eine Bedürfnispyramide ist, ne? Und so ganz unten sind natürlich Bedürfnisse, Essen, Schlafen und so weiter und Sicherheit. Und das sind ja quasi so dieses ganze Basiselement von dieser Pyramide ist das, was man in der Obdachlosigkeit halt nicht hat. Also, und du meintest ja auch gerade, man kann sich da hinlegen, man wird nicht belästigt, man ist in Sicherheit. Mhm. Und dann kommen diese in diesem Schema so die sogenannten Individualbedürfnisse, wozu ja einfach auch Kreativität und Bildung und solche Sachen gehören. Und ich erinnere mich auch, dass in der Diskussion jemand gesagt hat, ja, die Tagesschau war immer heilig in der Mission und so. Und da kommen wir ja eigentlich auf diese Ebene, die so das Menschsein dann eigentlich auch ausmacht, dass man halt sich informiert, dass man sich beteiligt, dass man kreativ ist. Und war das, sind das Aspekte, die in der Mission auch sozusagen den Ort so besonders gemacht haben?
5: Auf jeden Fall. Die Idee war ja auch ursprünglich, dass eben da auch künstlerisch was stattfindet und überhaupt Veranstaltungen, also auch mal Filme, später immer auch Fernsehen konnte man nach der Tagesschau immer auch noch gucken und alle konnten abstimmen, welcher Film dann nun gesehen werden konnte. Aber es waren in der Anfangszeit besonders, gab es so Lesungen oder irgendwelche Performances, was die Leute auch so, worauf die so Lust gehabt haben. Und die Missionsbesucher konnten auch selber mal auf die Bühne und selber da aktiv werden. Ne? Das war nicht alles so gespalten. Also hier sind die und da sind die anderen und so. Es gab da Bewegung dazwischen. Ja.
1: Ja, und das ist ja auch, worüber wir schon gesprochen haben, Ida, also kreative Aktionen zu machen. Insofern habe ich das Camp so ein bisschen erlebt als eine mögliche Fortsetzung von Orten wie der Mission. Und habe mich eben gefragt, war es das? Hat sich das so angefühlt, wie man könnte das fortsetzen? Man könnte aus dem Camp auch einen Ort schaffen, der wieder selbstverwaltet funktioniert und Raum für Kreativität und Aktionen gibt?
4: Ja, auf jeden Fall. Also was sollte denn dagegen sprechen? So, die Stadt muss es halt fördern. Aber ich denke so, ich hätte es auch schön gefunden, wenn es verlängert werden würde. Also ich meine, da hat man ja auch viele Leute einfach kennengelernt, so. Ja, es war einfach, glaube ich, auch gut für die Obdachlosen, mal an einem Ort zu sein, so, wo man sich vielleicht auch ausruhen kann, wo man einfach sein darf, so, und wo nicht so eine aggressive Grundstimmung ist. Also zum Beispiel, ich bin halt noch unter 26, deswegen kann ich noch zu Sidewalks. Das ist ein Nachfolgerprojekt von Kids, so eine Anlaufstelle, da hat man seine Ruhe, da kann man duschen, da kann man essen, da hat man Sozialarbeiter, da kann man einfach chillen, so sein Handy aufladen, dies, das. Aber für Erwachsene gibt es solche Räume halt nicht mehr. Also zum Beispiel bei der Caritas oder so, da ist immer, finde ich, eine total angespannte Grundhaltung. Niemand möchte irgendwie mit dem anderen reden, weil alle irgendwie scheiße drauf sind und es wirkt alles so passiv-aggressiv. Und das höchste der Gefühle ist, dass du dir da einen Kaffee machen kannst. So jetzt auch, ich bin dankbar für das Projekt, aber die Stadt muss einfach auch mehr die anderen Altersgruppen auch fördern oder so einen Platz, wo einfach alle hinkommen können, auch sich ausleben können so und zusammen einfach kreativ werden können. So, ich glaube, man braucht ja auch diese Ablenkung auf der Straße. So.
1: Renia, als Mitorganisatorin des Camps, ist das ein realistischer Ansatz? Also verfolgt ihr einen solchen Ansatz?
3: Ja, erstmal sind wir, glaube ich, total froh und überwältigt davon, dass sozusagen dieser kleine Raum, den wir dort geschaffen haben, dass das so gut funktioniert hat, dass wirklich von Anfang an Erfahrungsexpertinnen, also Menschen, die selber von Wohnungs- und Obdachlosigkeit betroffen sind oder früher davon betroffen waren, ja, diesen Ort auch als diesen wahrgenommen haben, dass sie sich dort mit beteiligen können und von Anfang an Teil der Aktion gewesen sind. Das war sehr berührend für uns alle, glaube ich. Und der Plan ist jetzt auf jeden Fall auch, irgendwie so ein bisschen da dran zu bleiben. Also wir haben jetzt schon ein Nachtreffen, wo wir jetzt auch die Menschen jetzt alle mit eingeladen haben, die bereit waren, uns ihre Kontaktdaten zu geben. Und eine Idee ist ja auf jeden Fall auch noch, eine Kundgebung vorm Rathaus auf jeden Fall zu machen, wo wir die Forderungen, die wir jetzt ja auch im Camp nochmal erarbeitet haben, überreichen werden. Und da gehören auf jeden Fall solche Dinge auch mit dazu, wie selbstverwaltete Räume und die Schaffung anderer Wohnformen und diese ganzen Dinge.
4: Was mir jetzt einfach noch zu dem Thema generell einfällt, so, dass die Stadt sowas halt mehr fördern muss. Ich weiß nicht, ob manche Hamburger das noch kennen, aber es gab mal so ein Kunstprojekt, das hieß Jupiter. Das war da, wo früher Karstadt war, glaube ich. Und da hattest du wirklich die ganzen 4 Etagen Kunst ausstellen. Du konntest da umsonst hingehen. Da gab es coole Sachen. So, du konntest da oben auf der Terrasse chillen. So, und es gibt halt wenig von diesen Orten in Hamburg, wo man einfach umsonst eine coole Zeit haben kann. Ich weiß nicht genau, warum das jetzt nicht mehr existiert. Wahrscheinlich wurde es nicht mehr gefördert, ist meine Annahme. Ich bin da nicht genau in dem Thema drin. Aber ich finde es schade, dass Hamburg diesen Ort dann wieder aufgegeben hat. Ich weiß nicht genau, warum es geschlossen wurde. Aber es braucht einfach mehr von solchen Orten, so, weil es einfach zu wenig davon gibt.
1: Genau, ich kann das kurz ergänzen. Also das Jupiter war so eine Zwischennutzung der Hamburger Kreativgesellschaft. Da gibt es im Grunde ziemlich viele Immobilien, die für kreative Zwecke zwischengenutzt werden können. Und das ist immer auf eine zeitliche Befristung angelegt. Beim Jupiter kamen, glaube ich, auch noch so bauliche, statische Geschichten dazu. Das weiß ich aber nicht exakt. Genau, und da gibt es ja im Grunde schon diese Ansätze, auch die Innenstadt lebendiger zu machen. Was vielleicht so der Punkt ist, oder da würde ich auch nochmal drauf kommen, ne? Also was gibt man jetzt Leuten mit, die Immobilien zur Verfügung haben und auch zur Verfügung stellen? Weil wir haben bei dieser kreativen Zwischennutzung ganz oft ist das geknüpft auch an einen wirtschaftlichen Mehrwert, der dabei rauskommen soll. Ne? Und das ist ja eigentlich unglaublich schade, weil es ja immer irgendwie einen Mehrwert gibt, auch wenn man da nicht von vornherein ein Konzept schreibt, wo Zahlen am Ende stehen, sozusagen, die höher sind als am Anfang. Und du hast es ja gerade ziemlich gut beschrieben. Und was ich auch ziemlich spannend fand, war, dass eigentlich alle Maßnahmen, die obdachlosen Menschen helfen oder auch behinderten Menschen helfen, der ganzen Gesellschaft helfen.
5: Ungefähr das wollte ich sagen. Also, dass das halt eine tolle Möglichkeit gewesen wäre, da Menschen unterzubringen, das wirklich so eine Etage zum Beispiel wirklich für Obdachlose zu machen, entweder zum Duschen und solche Sachen oder auch richtig da den Tag zu verbringen. Und es gab da auch eine Initiative, das Werkhaus unten, die damals auch eine Ausstellung gemacht haben und überhaupt über die Schließung der Mission auch informiert haben. Das war 22 oder 23. Mhm. Und die durften zum Beispiel dann nicht länger bleiben in diesem Karstadt-Gebäude. Es wurde immer mehr kommerzialisiert. Und das ist einfach mies, ne?
1: Ja.
5: Es gibt genug Kommerz, also was soll denn das? Also, ja, naja.
1: Ja, es ist ein total wichtiger Punkt. Und das ist jetzt nochmal die Frage, die geht in die Richtung von allen Menschen, die Räume im Grunde zur Verfügung stellen können. Da sehe ich, so wie es ja damals auch beim Schauspielhaus und bei der Mission war, ne? Also zum einen die Theater- und Kreativeinrichtungen, dann natürlich, in dem Fall ist das ja die Kreativgesellschaft, ist ja die Kreativwirtschaft, also vertritt die Kreativwirtschaft. Dazu gehören aber auch natürlich Clubs, dazu gehören öffentliche Gebäude und durchaus auch linke Zentren vielleicht, ne? Also wenn man jetzt sagt, okay Leute, ihr habt es gehört, ihr möchtet eigentlich gerne Obdachlose mit in eure Arbeit einbeziehen oder Räume zur Verfügung stellen. Was müssen diese Räume mitbringen, damit die tatsächlich sicher sind, zugänglich sind und genau, damit Leute sich da wohlfühlen?
4: Ja, also niedrigschwelligere Angebote so. Also das heißt so quasi, man kann dort sein, aber es wird von einem nicht gefordert, dass man super viele Sachen machen muss, sondern in erster Linie steht erstmal, dass man dort sein darf und sich dort einigermaßen wohlfühlen darf, wenn man möchte, keine Ahnung. Und halt auch gute Sozialarbeiter, ne? So die Lust auf ihren Job haben und dich nicht verurteilen. So. Und was ich immer gut fand bei den Anlaufstellen, wo ich war, mir wurde nie gesagt, was ich machen soll. Ich bin von selber auf die zugekommen mit meinen Sachen so und dann wurde mir damit geholfen. Und das fand ich halt immer cool, weil man nicht das Gefühl hatte, verurteilt zu werden. So, das ist sehr wertvoll.
3: Ja, ich glaube, was es auf jeden Fall unbedingt braucht, ist von Anfang an die Einbeziehung und Beteiligung von Menschen, die diese Erfahrungswerte einfach haben, die auf der Straße entweder gelebt haben oder aktuell noch auf der Straße leben oder in Notunterkünften ihre Zeit fristen, weil das sind die Personen, die am besten sagen können, was sie brauchen, damit der Ort so gestaltet ist, dass sie sich dort wohlfühlen. Und ich glaube, das ist etwas, was einfach fehlt.
1: Da vielleicht nochmal so ein bisschen konkretisierend, wenn ich Leute jetzt beteiligen möchte an so einem Prozess, die auf der Straße leben, dann bedeutet das ja ehrenamtliches Engagement an der Stelle. Ehrenamtliches Engagement bedeutet Verdienstausfall, bedeutet Zeit, die ich nicht habe, um mich um eine Unterkunft für die Nacht zu kümmern, um Geld zu sammeln, um meine Zeitung zu verkaufen, whatever zu tun. Wie kann oder muss das aufgefangen werden?
3: Also ich kann ja jetzt nur aus der Perspektive, die ich beobachtet habe, was dazu sagen. Und ich hatte das Gefühl, dass die Menschen, die bei uns im Camp angekommen sind, die diese Struktur auch direkt für sich genutzt haben, dass die einfach daraus auch ein bisschen Kraft auch schöpfen konnten tatsächlich. Also sie hatten dann natürlich für die Tage ja auch den Ort, wo sie sich sozusagen um einige Sachen nicht noch zusätzlich kümmern mussten, weil das Zelt war da, der Schlafsack war da, die Isomatte war da, morgens und abends gab es auch was zu essen. Aber sie haben sich ja auch von Anfang an daran beteiligt, sind einkaufen gegangen, haben selber ein bisschen dafür gesorgt, dass Ordnung ist, waren ansprechbar für weitere Gäste, die ins Camp gekommen sind. Und mein Gefühl war, dass diese Aufgabe, die sie da hatten und dass sie auch für sich selber sprechen konnten, dass das auch was war, was ihnen also einmal Lust bereitet hat, Freude bereitet hat, aber auch, was sie irgendwie in ihrem Selbstwertgefühl einfach auch wieder ein bisschen gestärkt hat. Und von daher glaube ich, wenn diese Räume erstmal geboten werden, ist das etwas, was natürlich Zeit kostet, die für andere Sachen nicht da ist, aber andererseits auch Kraft schenken kann wieder fürs eigene Leben.
1: Doro und Ida, ihr nickt?
5: Ich nicke wieder, weil das denke ich auch, das stimmt. Also es ist eben ein Ort, wo man sein kann und dann auch andere trifft, die aus der gleichen Ecke kommen und man ist nicht alleine, denn Obdachlosigkeit bedeutet auch oft alleine zu sein, also immer für sich selbst nur immer sorgen zu müssen und aufzupassen und so weiter. Und das denke ich auch, dass das Kraft gibt und tatsächlich war ja für allerhand gesorgt. Das war in der Mission ja auch so. Schlafplatz natürlich da nicht. Ne? Bei euch war das jetzt mit dem Schlafplatz, das war toll. Ich möchte auch nochmal daneben sagen, dass ich es auch einfach toll fand, dass in der Stadt auf einmal dieser Platz so belegt war. Also, dass eine Woche lang da das Thema Obdachlosigkeit so richtig zu sehen war und so schön zu sehen war abends mit bunter Kette und Lichterkette. Und das finde ich auch schon richtig toll. Das ist unheimlich wichtig, dass das immer wieder passiert und sich daraus vielleicht auch noch so eine größere Sache entwickelt, ne?
4: Was mir dazu noch einfällt, der Standort, den fand ich auch sehr passend, weil es ja genau diese Schere zwischen Arm und Reich zeigt, so. Weil Hamburg hat ja auch auf die Einwohner gerechnet, die meisten Obdachlosen in Deutschland, aber auch gleichzeitig die meisten reichen Leute. Also Hamburg hat auch faktisch die größte Schere zwischen Arm und Reich, das wissen viele gar nicht. Und was ich mir halt mehr gewünscht hätte, wäre so mehr Interesse, wollten die da nur zum Konsumieren in die

0: ist ja schön, wenn wir uns da alle bestätigen in unserer Meinung und sagen, wie recht wir alle haben. Aber am wichtigsten ist ja eigentlich, die Leute ranzuholen, die dann noch anderer Meinung sind oder wenig Empathie oder Interesse an dem Thema haben.
1: Ja, und was mir dazu noch einfällt, ist, dass wir ja auch diesen Workshop hatten zum Thema Forderungen aus dem Camp heraus, an dem auch viele Menschen teilgenommen haben, die ja mit dem Thema einfach auch eigene Erfahrung haben. Und eine Forderung war dann zum Beispiel auch die Schaffung eines Beirats von Menschen, die Erfahrung mit Wohnungslosigkeit haben, auf Senatsebene. Also das ist dann natürlich nicht nur, um zu gucken, dass irgendwie selbstverwaltete Räume irgendwie geschaffen und vorhanden sind, sondern da geht es ja um die ganzen Themen, ne? Also wenn wir Obdachlosigkeit ja bis 2030, soll es das ja nicht mehr geben. Und ich glaube, es gibt schon sehr viele Lösungsideen dafür. Und ich glaube trotzdem, dass da zum Beispiel auch so ein großer Punkt ist, dass viel über die Menschen und wenig mit den Menschen gesprochen wird.
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4: Da ging es um eben jenes Polizeigesetz in Sachsen, welches vor schon vielen Jahren vom Sächsischen Landesverfassungsgericht in Teilen als nicht verfassungskonform erklärt wurde. Seitdem gärt es und wird da also irgendetwas erarbeitet. Da gibt es jetzt einen ganz langen Gesetzesentwurf. Ich habe die Seitenzahl vergessen, es ist unglaublich lang, halt so ein Gesetzesentwurf. Und da gab es eine Veranstaltung in der Galerie KUP, unter anderem mit Konstanze Kurz vom CCC, mit Anna-Maria Müller, eine Anwältin für Strafrecht und Mietrecht. Und da ging es halt ein bisschen darum, vor allem, was dieses Gesetz so abseits dessen, was es eigentlich soll, nämlich die Sachen, die das Landesverfassungsgericht moniert hat, ausbessern, was es so Neues bringt. Und das ist eine ganze Menge. Und Anna-Maria Müller ist jetzt hier im Studio. Das war die Ankündigung vor der Werbung, die wir auch Musik nennen. Genau. Und ich würde, abgesehen davon, dass ich Hallo sage und ich begrüße, als erstes nochmal zurückfragen, was wir gerade gesagt haben. Man versteht das schon richtig, dass die Landesregierung eigentlich die Chance gehabt hätte, wirklich nur das zu ändern, was das Landesverfassungsgericht moniert hat, und dann wäre auch gut gewesen. Ne? Also das ist schon alles sehr eine freiwillige Entscheidung, was da gerade passiert.
5: Ja, hallo, ich freue mich hier zu sein und nochmal mehr über das Polizeigesetz zu sprechen oder in welchem Kontext das auch zu sehen ist, in dem politischen, in dem gesellschaftlichen Kontext. Ja, so wie du es gesagt hast, würde ich das unterschreiben. Es gab hier die Notwendigkeit, das Polizeigesetz zu reformieren, also genauer gesagt das Polizeivollzugsdienstgesetz. Das betrifft quasi die sogenannte Schutzpolizei, nicht die Polizeibehörden, also vormals Ordnungsamt, und auch nicht die Strafverfolgung, die ja die Strafprozessordnung regelt, sondern hier das präventive Recht, das Gefahrenabwehrrecht. Ja, man hätte auch einfach dem Verfassungsgerichtshof folgen können. Stattdessen nutzt man das jetzt, um nochmal massive Befugnisse reinzubauen, neue Bewaffnungen, die Taser mit reinzunehmen. Und ja, freiwillige Entscheidung. Ja, also ich glaube, die Bundesinnenministerkonferenz oder wenn man sich in der Bundesrepublik umschaut, ja, also es ist leider ein allgemeiner Trend und in denen ordnet sich das ein.
6: Was sind aus deiner Sicht die herauszuhebenden Punkte? Wir können uns wahrscheinlich auf Verschärfung einigen.
5: Ja, eine Verschärfung ist es. Ich sehe das als eine autoritäre Entwicklung, die sich auf vielen verschiedenen Ebenen abzeichnet. Und dann im Polizeigesetz kann man das an folgenden Punkten sehen. Es gibt eine Vergeheimdienstlichung, eine Militarisierung, so eine Zuständigkeit der Polizei für alles Mögliche wird immer weiter ausgebaut. Und es gibt diesen Problem der Vorverlagerung der Eingriffsschwellen und den Abbau von Rechtsschutzmechanismen.

0: All das ist wahnsinnig problematisch. All das war auch eine Lehre aus dem Nationalsozialismus, dass man gesagt hat, wir wollen keinen zentralen Staatsapparat, der alle Gewalt, der alle Befugnisse hat, der alle Zuständigkeiten hat, sondern wir wollen das aufteilen. All diese Lehren werden jetzt aufgeweicht. Und man muss schon sagen, also zusammen mit vielen anderen Angriffen auf Demokratie und Rechtsstaat ist das hier schon ein massiver Grundrechtseingriff. Vor allem diese Vorverlagerung der Eingriffsschwellen. Na, wir sprechen ja hier vom Gefahrenabwehrrecht. Das heißt, es hat noch keine Straftat stattgefunden. Es ist viel weiter vorher. Und es kann quasi grundsätzlich alle Menschen treffen. Na, und ich glaube, wir müssen hier sehr stark über diesen Diskurs, über diese Erzählung der Sicherheit sprechen. Darauf würde ich heute gerne genau eingehen. Das ist eins meiner Lieblingsthemen. Genau, aber vielleicht, um es nochmal ein bisschen abzurunden, bevor wir tiefer reingehen, gerade die Befugnisse zur künstlichen Intelligenz, hochproblematisch. Für den Datenschutz, für die Autonomie, für die informationelle Selbstbestimmung und Integrität informationstechnischer Systeme, das sind Grundrechte. Aus gutem Grund. Hier werden Schutzlücken nicht geschlossen, sondern sie werden ausgenutzt und massive Datenmengen werden an ausländische private Unternehmen, die damit viel Geld verdienen, ja, weitergegeben. Und man geht hier nicht nur über das hinaus, was technisch möglich ist, definitiv auch darüber, was verfassungsrechtlich zulässig ist.
1: Ja, nochmal kurz zu den Begriffen. Also, genau. Ich hätte das gerne nochmal. Findest du, Prävention ist eigentlich ein sinnvoller Begriff? Ich glaube, also die Debatte darum gibt es ja auch schon so lange, wie die Polizei denkt, sie könnte Verbrechen verhindern, bevor sie passieren. Ist, also bei Prävention, das ist, geht ja gerade nicht darum, dass die Polizei Vortragsveranstaltungen macht zum Thema schließ deine Haustür zu, sondern dass die Polizei behauptet, sie könnte, wenn sie bestimmtes Wissen erlangt, Leute daran hindern, etwas zu tun, was verboten ist.
0: Genau, also das ganze Gefahrenabwehrrecht dreht sich um den Begriff der Gefahr. Und der war eigentlich klassischerweise immer sehr darauf beschränkt, dass tatsächlich gerade gleich irgendwas passiert und dann eingegriffen werden kann. Ja, was irgendwie so aus einem normalen Menschenverstand heraus, sage ich mal, total legitim ist. Was hier aber passiert, ist, dass ganz viele bestimmte Menschen, bestimmte Orte oder bestimmte Verhaltensweisen per se als gefährlich abgestempelt werden, obwohl die Lösungen für bestimmte Gefahren eigentlich woanders liegen oder tatsächlich die Bedrohung, die ausgeht, nicht wirklich eine Bedrohung der Gesellschaft oder der Menschen ist, sondern eines bestimmten politisch und wirtschaftlichen, gesellschaftlichen Systems, in dem wir gezwungen sind zu leben. Genau, also ich glaube, das, was die Polizei macht, der fachlich richtige Begriff wäre, ist nicht die Prävention, sondern die Präemption. Genau, also ich glaube, ja, also ich würde eigentlich gerne darüber sprechen, was ich vorschlagen würde, auch als Lösung. Na, weil die Polizeigesetze, dass immer mehr Law-and-Order-Politik gemacht werden muss, das ist eine einfache und eine populistische was heißt Lösung, ne? Es ist ein Angebot der Politik, der Regierung, zu sagen, es gibt eine Unsicherheit, eine tatsächliche Unsicherheit oder eine gefühlte Unsicherheit der Menschen, auf die müssen wir reagieren. Und man sucht dann quasi die Antwort in mehr Strafe, mehr Überwachung, mehr Kontrolle. Und das geht zulasten von Grundrechten, von Rechtsstaatlichkeit, von Freiheitlichkeit und zulasten der Demokratie selbst. Wir müssten uns vielmehr fragen, was sind denn die Gefahren, die eigentlich entstehen? Was ist denn das, was die Polizei leisten kann? Was ist das, was die Polizei macht? Wie viel Geld bekommt die Polizei, um diese Aufgaben zu lösen? Und gäbe es nicht eigentlich eine bessere Lösung dafür? Ja, und wenn wir uns jetzt verschiedene Problemkreise angucken, ja, was führt zu Kriminalität? Na, die Gefahrenabwehr ist quasi die vorbeugende Bekämpfung der Kriminalität. Wir müssen uns die Ursachen angucken. Warum werden Menschen kriminell? Und wenn man da wirklich mal ernsthaft drüber diskutiert, dann müssen wir die Lösungen im sozialen Bereich suchen, weil es gibt vor allem soziale Probleme, die zu Kriminalität führen. Also brauchen wir soziale Lösungen. Wir müssen uns fragen, was macht uns wirklich sicher? Vor häuslicher Gewalt, vor sexualisierter Gewalt, vor den Gefahren des Drogenkonsums, vor den Gefahren der Obdachlosigkeit, der Gefahren der Armut, der Gefahren der Klimakatastrophe. Aber all das interessiert die Polizei leider entweder gar nicht oder nicht genug. Ne? Und es werden quasi Leute oder Orte als gefährlich markiert und diese Menschen werden bekämpft, anstatt die Ursachen der Probleme zu bekämpfen. Ja? Also das alles, oder diesen Prozess nennt man so Versicherheitlichung von dem Diskurs oder Versicherheitlichung von sozialen Problemen. Genau, das macht es der Politik einfach, so eine Handlungsfähigkeit zu demonstrieren, weil ansonsten müsste man wirklich an die Grundsätze des Systems, in dem wir leben. Ne? Und es ist wirklich absurd, was gerade passiert, weil auf der einen Seite wird quasi der überwachende, der strafende Staat immer weiter hochgefahren, immer weiter hochgefahren mit Ressourcen, mit Befugnissen, mit Ausrüstung. Und auf der anderen Seite erleben wir gerade einen Angriff auf den Sozialstaat, wie er nie da gewesen ist. Die Versorgung und die Rechte von Kindern, von Jugendlichen, von Menschen mit Behinderung massiv eingeschränkt. Der Gesundheitssektor, was da gerade für Vorschläge auf dem Tisch liegen, ist es wirklich unbegreiflich. Na, der Entzug von Förderungen von Demokratieprojekten, die Terrorismus verhindern durch Aufklärung, durch wirkliche Prävention, ne, indem man vor allem junge Menschen anspricht, indem man die Zivilgesellschaft stärkt und auch Arbeitnehmerinnenrechte. Alle diese Systeme stellen soziale Sicherheit her, verhindern, dass Menschen in die Kriminalität abrutschen, weil sie zum Beispiel klauen müssen, weil sie arm sind. All das wird leider nicht gesehen und es ärgert mich wirklich sehr, weil eigentlich liegen die Lösungen auf der Hand, aber man macht gerade genau das Gegenteil von dem, was notwendig wäre.
2: Sorgt aber damit vermutlich für die, flapsig gesagt, Legitimierung der Polizei von sich selbst aus, ne? Also dass dadurch, dass sie mehr Möglichkeiten erhalten oder sie definieren, was deviantes Verhalten ist im Rahmen einer Überwachung, haben sie einen ewigen Kreislauf, auf dem sie sich ausruhen können. Das ist ja, glaube ich, auch so eine interessante Frage. Das gab es bei der Veranstaltung, ne, bei diesen KI-Überwachungen mit Videoüberwachung, was es jetzt auch in Dresden geben soll, habe ich, glaube ich, gelesen, bei der DVB, also bei den Straßenbahnen. Und das klappt ja, glaube ich, so wie ich es verstanden habe, überhaupt nicht. Also im Sinne von, ne, eine KI kann nicht auseinanderhalten, wie war das Beispiel, ob jemand dir ein Messer in den Rücken steckt oder dich umarmt. Trotzdem, das ist eine Geldgrube, sagt man das? Nee, das sagt man nicht.
0: Ja, also das sind die politischen Konsequenzen dieser autoritären Verschiebung. Die Polizei soll mehr, die Polizei darf mehr und die Polizei macht auch mehr. Und das ist dieser Kreislauf, ich glaube, das ist das, was du meinst, ne, wie sich immer alles mehr verstärkt und so ein autoritärer Sog, ne, das kommt manchmal, das finde ich eigentlich ein ganz schönes Bild, ne, dieser Strudel nach unten, der wirklich an die Grundfesten unserer Rechtsstaatlichkeit und Demokratie geht. Und es ist gerade wirklich eine schwierige Zeit so für das progressive Lager, weil irgendwie ist eine ganz große Frustration und Erschöpfung da. Und jetzt gerade wäre es so wichtig. Und es gibt ja wirklich viele tolle Projekte, die auch widersprechen. Ich glaube, die großen Gegenangebote, ne, müssen mehr gemacht werden. Wirklich diese Hoffnung von, es könnte wirklich anders sein. Mhm. Wir könnten wirklich in blühenden Landschaften leben. Aber dazu muss man halt wirklich nochmal grundsätzlicher diskutieren. Aber der Rechtsruck oder Rechtsdruck, wie man ja auch viel sagt, wirklich seit vielen Jahren drückt immer mehr am Problem vorbei. Na, wirklich Sicherheit für Menschen herzustellen. Das geht nur in einer egalitären Gesellschaft. Mhm. Wirkliche Sicherheit.
1: Kann man, glaube ich, alleine daran ablesen, dass jetzt die großen Proteste gegen diese neue Polizeigesetzesnovelle ja jetzt bisher noch nicht so stattgefunden haben. Da gibt es sicherlich, kann man sich auch noch mal genauer angucken, woran das liegt. Viele Gründe für. Aber genau, kannst du noch mal, welche Rolle spielt in dem Zusammenhang im Sicherheitsdiskurs Internet und vor allem jetzt auch KI gerade? Kommt ja relativ oft der Begriff vor.
0: Ja. Na, das Internet, Internet oder die Sachen des Internets, die wir als Gesellschaft am meisten nutzen, sind halt soziale Medien. Soziale Medien funktionieren über Algorithmen, die extreme Positionen verstärken, eher gemäßigte Positionen in den Hintergrund treten lassen. Und wie ihr es vorhin auch schon gesagt habt in der Sendung, jetzt wird halt gefiltert nach Antifa und da rausgekegelt. Und wahnsinnig gefährlich, weil es eine Realität suggeriert, die überhaupt nicht da ist, weil es Diskurse massiv verschiebt und das immer zu Lasten der Schwächsten der Gesellschaft. gegen migrantisierte Menschen, gegen arme Menschen, gegen demokratisch eingestellte Menschen. Also selbst sich für die Demokratie einzusetzen, wird zum Teil als extremistisch gelabelt. Also es ist gerade eine wirklich, wirklich gefährliche Zeit. Und hier kommt eben, oder das ist ein guter Punkt, nochmal darauf zurückzukommen, was du meintest, ne? Die Definitionsmacht der Polizei. Die Polizei hat einen wahnsinnigen Spielraum dabei, einzuschätzen, wer oder was gefährlich ist. Und wenn wir also genau, das geht jetzt quasi schon gegen die benachteiligten Gruppen, die ich aufgezählt habe. Und wenn wir das einer KI überlassen, eine KI lernt abhängig von dem, was ihr vorgegeben wird. Und diese Stereotype oder diese strukturellen Diskriminierungen, die sind in der KI. Und die KI verstärkt das sogar noch. Und wenn wir die Gefahrenprognosenerstellung, das ist ja das zentrale Instrument ist, zu gucken, okay, ab wann wird eingegriffen oder nicht. Wenn wir das einer KI überlassen, wo wir auch nicht genau wissen, wie die Algorithmen funktionieren, weil das nämlich keine Open Source ist, sondern weil das ein Geschäftsgeheimnis ausländischer Tech-Riesen ist, boah, gefährlich, gefährlich, gefährlich. Und wenn wir damit einmal anfangen, die Daten weg sind bestimmte Labels auf bestimmten Menschen platziert sind, das wieder rauszubekommen, boah. Also wirklich, es ist so frustrierend, ne? Weil so richtig das zu verhindern, das Gesetz, ist politisch eigentlich kaum noch möglich. Deswegen wäre mein Ansatzpunkt eben jetzt nicht so sehr auf diese parlamentarische Ebene zu schauen, sondern wirklich diese sozialen Kämpfe zu führen.
2: Wir reden sozusagen auch nicht über ein sächsisches Phänomen, in Anführungszeichen, leider, sondern Sachsen rückt nach oder rückt auf zu den anderen Bundesländern, die das offensichtlich alles schon so ein bisschen in Sack und Tüten haben, wie es scheint, so habe ich es jedenfalls verstanden.
0: Ja, die Prozesse sind da unterschiedlich. Also eine große Neuerung ist ja auch, dass der Streifendienst hier in Sachsen einen Taser bekommen soll, also Distanz-Elektro-Impulsgeräte, auch Elektroschockpistolen genannt. Na, in vielen Bundesländern ist man da schon länger am Start. Genau, also man passt sich ein bisschen an, allgemein, aber es könnte auch anders sein. Ne? Also deswegen haben wir ein föderales System, dass man eigentlich sagen könnte, nee, bei uns hier nicht. Und das wird aber nicht gemacht, obwohl es viele Ansatzpunkte gäbe zu sagen, ne? Wir brauchen nicht die Polizei, die immer alles macht, gerade in dem Bereich häusliche, sexualisierte, partnerschaftliche Gewalt. Da ist die Polizei wirklich nicht der beste Ansprechpartnerin. Ne? Da brauchen wir eigentlich medizinisch-soziale, psychologische Hilfe, die da viel besser drauf reagieren kann, die dann einen gesamtheitlichen Ansatz fahren kann. Ähnlich bei Menschen in psychischen Krisen. Die besonders gefährdet sind, auch vor allem Gewalt, tödliche Gewalt durch die Polizei zu erfahren. Auch das, diesen Bereich müsste man massiv auslagern und in extra Institutionen, die darauf spezialisiert sind, auslagern. Genau, man könnte auch einfach ganz viel entkriminalisieren. Ne? Fahren ohne Ticket, gerade eine große Geschichte, freue ich mich sehr, dass da jetzt endlich mal was passiert. Dass auch dieses ganze Thema Migration, ne, so krass kriminalisiert werden, so viele Menschen sterben, weil Migration illegalisiert wird. Man könnte damit alle anders umgehen. Und wenn wir uns angucken...
1: Die Polizei entlasten nebenbei.
0: Genau, also es ist wirklich, es ist wirklich der Wahnsinn, was eigentlich passiert. Ne? Man könnte es wirklich so viel Ressourcen sparen, indem man sagt, ey, wir integrieren Menschen, wir erkennen an, dass Menschen eine Bewegungsfreiheit haben und angesichts der Klimakrise wird es einfach immer mehr. Ne? Aber in dem autoritären Sog, in dem rassistischen Diskurs, in dem wir sind, das ist die Gefahr für Menschen. Also eigentlich ist es genau andersrum. Na, aber es wird eben bei der Gefahrenabwehr nicht darauf geschaut, wie können wir das richtig gut abfedern, dass wir hier bald in einer Klimakrise sind, mit massiver Gefährdung von Menschenleben. Sondern es wird verdachtsunabhängig kontrolliert auf der Eisenbahnstraße, weil es könnte ja jemand Drogen verkaufen, anlasslos, werden rassistisch motivierte Kontrollen durchgeführt. Ne? Die Waffenverbotszone haben ja erfolgreich wegbekämpft bekommen, weil wir diesen Fokus anders gelegt haben. Ne? Weil wir sagen, es gibt hier Kriminalität und soziale Probleme. Aber die Lösung ist nicht mehr Polizei, mehr Überwachen, mehr Strafen, sondern diese Ansätze zu gucken, okay, warum sind denn Menschen gezwungen, Drogen zu verkaufen? Weil sie keine legalen Arbeitsmöglichkeiten haben, weil sie illegalisiert sind. Na, das ist genau das, was wir uns immer fragen müssen. Was ist das Problem und was ist die Lösung? Und die Lösung ist meistens nicht, Geld und Waffen auf eine allmächtige Institution zu werfen.
2: Na, und gleichzeitig, wie wir es ja gerade gesehen haben, hatten wir ja mal sowas wie in Europa das Versprechen des Schengener Abkommens, ne? So eine Art Reisefreiheit für EU-BürgerInnen. Und da gibt es ja teilweise Staaten, die also seit 8, 9 Jahren, alle 6 Monate den Ausnahmezustand, wie es ja tatsächlich heißt, verlängern. Und ich zum Beispiel, ne, Stichwort Dänemark, da wird als Begründung manchmal, habe ich neulich gelesen, wird der Gaza-Krieg genannt, um das Schengener Abkommen in Dänemark auszusetzen. Das ist wild. Mhm. Und ich habe es neulich in Plagwitz gesehen, da habe ich auch gedacht, es gibt offensichtlich, ich muss jetzt raten, sag ich mal, 8 oder 9 von 10 Leuten offensichtlich in Leipzig rufen als erstes die Polizei, wenn die dann obdachlosen oder wohnungslosen Menschen auf der Straße sehen, der zum Beispiel nicht ansprechbar ist, wegen Kälte oder vielleicht Substanzen oder Alkohol, und die rufen die Polizei. So, ne? Das ist kein anderer Notruf.
0: Der Impuls ist ja eigentlich richtig, wenn man von so einer verfassungspatriotischen Sicht ausgeht. Die Polizei hilft Menschen. Die Polizei schützt Menschen. Das ist deren Aufgabe, Gefahren abzuwehren. Und eine obdachlose Person in der Kälte, da besteht Leib- und Lebensgefahr. Also die Überlegung ist komplett richtig. Aber wie die Polizei funktioniert, passt überhaupt nicht dazu. Na, aber da sind wir wieder dabei, ne? Diese Fragen von, was ist das Problem, was ist die Lösung und wer wäre da eigentlich die richtige Ansprechperson? Na, und gerade Obdachlosigkeit ist ein massives Problem. Es wird viel, viel schlimmer, ne? Die Wohnungspolitik, ich bin ja Mietrechtsanwältin auch, es ist wirklich furchtbar. Also dass Menschen einfach keine Wohnung finden. Und obdachlos werden, und mit den geplanten Bürgergeldverschärfungen wird es noch viel, viel schlimmer. Ja, und der Status quo ist jetzt schon unerträglich für ganz, ganz viele Menschen. Ja, und die Gefahren für diese Menschen nehmen immer weiter zu. Aber das interessiert die Politik eben weniger als irgendwelche komplett, also auch nicht mal realisierbare technische Systeme vorzuschlagen, mit denen dann Leute überwacht werden sollen.
2: Drohnen auf der Autobahn, die Nummern. Nee, was sollten die gucken? Die sollten gucken, ob man mit dem Handy telefoniert. Ja, genau. Im Auto, klar.
1: Das funktioniert bestimmt geschnell. Also, du hast am Anfang zum Einstieg noch die Begriffe Militarisierung erwähnt gehabt und
0: Vergeheimnisbeschwörung.
1: Und den Taser. Die Militarisierung passt jetzt in meinem recht einfachen Küchenweltbild recht gut in den Versicherheitlichungsdiskurs. Wir müssen die Polizei immer weiter aufrüsten, weil das also wird ja alles immer schlimmer. Aber was steht im sächsischen Polizeigesetz? Was verschärft sich quasi, würde sich nochmal verschärfen auf dem Gebiet?
0: Genau, also ich glaube, die Taser, wie erwähnt. Taser, ich erkläre es nochmal, ne? Vorhin meinte ich Elektroschockpistolen, das ist so der Begriff, wo man sich am besten drunter vorstellen kann, was es ist.
1: Sind das Taser, die mit dem Kabel, die man aus dem amerikanischen Fernsehen kennt?
0: Genau. Es gibt da, diese Distanz-Elektro-Impulsgeräte, die schießen so Elektroden mit Widerhaken auf Menschen. Die Widerhaken bohren sich unter die Haut und dann gibt es Elektroschocks bis 50.000 Volt. Und das soll dann, also die sollen dann Menschen vorübergehend lähmen. So, ne, weil sich das so in den Muskeln festsetzt. Das tut höllisch weh und ist wahnsinnig gefährlich. Vor allem für Menschen mit angeschlagenem Gesundheitszustand, ne, vor allem herzkranke, drogenabhängige Menschen. Klar, Kinder und schwangere Personen, für die beiden Gruppen ist der Einsatz tatsächlich ausgeschlossen, soweit man es erkennen kann natürlich. Genau,
1: haben Sie Herzprobleme? Sonst würde ich den Taser benutzen.
0: Genau, also ausgeschlossen für Kinder und offensichtlich schwangere Personen, für alle anderen nicht. Ne? Und es soll eigentlich den Schusswaffeneinsatz verhindern, weil es angeblich weniger tödliche Waffen sind oder auch nicht tödliche Waffen. Es sterben aber Menschen im Zusammenhang mit diesen Tasern. Ne? Also zum einen ist gefährlich, dass es eben diese Vorerkrankungen gibt und der Organismus einfach darauf nicht vorbereitet ist. 50.000 Volt in so einer Stresssituation. Ne? Die Polizei steht vor dir und aus Gründen. Genau, dann die Gefahr der Sturzverletzungen auch, ja, oder auch wirklich langfristige Folgen. Es sind auch schon Menschen im Zusammenhang mit dem Taser gestorben. Der wird ja deutschlandweit schon seit einigen Jahren eingesetzt, hier in Sachsen bisher nur beim SEK, beim Sondereinsatzkommando. Ja, es soll eigentlich dann eingesetzt werden, wenn die Schusswaffe noch nicht gerechtfertigt ist, aber Pfefferspray nicht mehr so richtig funktioniert oder nicht erfolgsversprechend ist. Und diese Situation gibt es in der Regel in solchen Situationen, wo psychisch kranke Menschen involviert sind und wo gesagt wird, von denen gehen die Gefahren aus. Genau, aber statt eben eine professionelle, psychologische, medizinische Betreuung anzubieten, will die Polizei sie erstmal handlungsunfähig machen. Genau, und also bei den Todesfällen, die untersucht wurden, also von zivilgesellschaftlichen Organisationen untersucht wurden, na, seit Januar 2018 bis Mai 2015 sind 11 Menschen im Zusammenhang mit den Elektroschockpistolen in Deutschland gestorben und 9 davon waren mutmaßlich, beziehungsweise da war es deutlich aus dem Bericht herauszulesen, dass sie in so psychischen Ausnahmesituationen waren. Das ist schon wahnsinnig viel. Ne? Die Leute brauchen eigentlich wirklich Hilfe. Ne? Stattdessen sterben sie. Das ist, also, sicherlich haben viele den Fall Lorenz gehört. Ne? Gerade gibt mehrere Fälle, wo schwarze Jugendliche von hinten erschossen worden sind, obwohl sie in einer Ausnahmesituation waren. Ob da der Taser wirklich die Lösung ist? Nee. Es muss einfach eine andere Stelle her als die Polizei, ne, die da wirklich deeskaliert, die wirkliche Unterstützung in dieser Situation und wirkliche Sicherheit herstellen kann und eben keine neue Lebensgefahr erst herstellt.
1: Und nicht Leute erschießt. Ja, das ist mal die Voraussetzung.
0: Ja. Militarisierung, ja, ich glaube, also vieles, was es auch schon gab, ne, wenn man sich den Fuhrpark der Polizei anguckt mit den Räumpanzern und alles, Maschinenpistolen, Handgranaten, das kam alles mit der letzten Polizeigesetznovelle. Wir hatten große Angst, dass es auch auf Demonstrationen eingesetzt wird. Es gab schon CS-Gas, also Tränengas auf Demonstrationen, auch schon. Genau, 2019 hier mal in Leipzig, das war dann auch abgelaufen, was quasi noch gefährlicher ist. Ja, also es gibt schon wirklich ein massives Waffenarsenal der Polizei und zwar jetzt nicht nur der Sondereinsatzkommandos, wo man irgendwie noch sagen kann, okay, es gibt Terrorlagen, es gibt Amoklagen. Nee, das sind wirklich Einsätze, die mit einem deeskalierenden Ansatz mehr Sicherheit hergestellt hätten.
2: Ohne die Bewaffnung. Wenn also dieser Diskurs oder dieses Phänomen also jetzt Versicherheitlichung heißt und darüber gesprochen wird, weißt du, ob es also dann historisch oder aktuell Beispiele des Gegenteils gibt, also wo Staaten, Länder etc., wie auch immer, Gemeinschaften erfolgreich das Gegenteil praktiziert haben?
0: Also das Schlagwort in dem Zusammenhang ist Abolitionismus. Abolitionismus ist ein Konzept, das kommt aus der schwarzen Community in den USA und richtete sich grundsätzlich gegen die Institution der Sklaverei. Wurde aber von Anfang an auch mit Gefängnissen zusammengedacht. Und gerade in den USA hat sich die Polizei ja aus den sogenannten Slave Patrols herausentwickelt. Also Weiße, die bewaffnet waren und entflohene Sklaven wieder einfangen mussten oder auch bestrafen. Na, das ist quasi die Geschichte der Polizei in den USA. In Europa, gerade die städtische Polizei, da die Londoner Metropolitan Police war da eine der ersten, oder eher so die Stadtwache, könnte man sagen. Ne? Das hatte eher so eine klassistische Komponente, quasi arme Menschen zu bestrafen und zu kontrollieren. Genau, aber ja, vor allem aus den Erfahrungen der USA, antirassistische Kämpfe gegen Sklaverei, wurden eben genau von Anfang an diese Fragen gestellt, was ist denn wirklich Sicherheit? Wir können sie nicht vom Staat erwarten, ne? Auch als dann die Sklaverei nach und nach abgeschafft wurde, in vielen, also es hat sich ja dann auch trotzdem ein rassistisches, ausbeuterisches System fortgesetzt, ne? Und das Gefühl, wir können uns auf den Staat nicht verlassen, zu Recht. Genau, und da wurden quasi diese ganzen abolitionistischen Ansätze entwickelt mit den Fragen, was macht unsere Communities sicher? Was müssen wir tun, um uns selbst helfen zu können? Und da bin ich eine große Freundin davon. Genau, und jetzt vor allem seit der Ermordung von George Floyd gab es ja weltweite Proteste, vor allem gegen rassistische Polizeigewalt. Und da gab es ein großes Aufleben um diese Diskurse von weniger Polizei, abolish the police, defund the police. Ja, und das ist ja auch in den deutschen Raum oder im europäischen Raum übergeschwappt. Und auch hier in Leipzig haben wir jetzt schon seit ein paar Jahren immer wieder Veranstaltungen und genau, auch Demonstrationen, die das thematisieren. Corpwatch Leipzig hat da sehr viel Arbeit geleistet. 2022 haben sie auch ein Konzept vorgelegt. Mit dem vielleicht etwas provokanten, aber nicht unrealistischen Titel Abschaffung der Polizei in Deutschland. Wie kann das gelingen? Es wurde sich angeguckt, wie viele Ressourcen hat die sächsische Polizei? Was für Aufgaben hat die Polizei? Wie viel Kriminalität gibt es, die die Polizei bearbeitet, ne, anhand der Kriminalstatistik? Und dann wurden sich ein paar verschiedene Institutionen angeguckt, vor allem in den USA, die eben alternative Ansprechstellen sind für solche Situationen, wie ich vorhin meinte, für psychische Krisen oder nachbarschaftliche Konflikte oder so, wo auch gute Erfahrungen mit gemacht wurden. Genau, und wo quasi ein bisschen analysiert wird, was könnten wir eigentlich alles ändern, um von der Polizei Macht wegzuziehen und wirkliche Lösungen für die tatsächlich bestehenden Probleme zu finden, anstatt eine Polizei, die irgendwelche Probleme und Gefahren imaginiert, oder die KI zukünftig. Mhm. Ja, also der Diskurs ist läuft. Ich glaube, er bettet sich, oder das Problem an der ganzen Stelle ist, warum es jetzt auch keine großen Proteste, keinen großen Aufschrei gegen das Polizeigesetz gibt. Progressive Bewegung ist gerade einfach sehr ermüdet, frustriert. Ne? Es gab so viele Kämpfe, wo man so das Gefühl hatte, es geht wirklich was vorwärts. Ne? Ich denke da an die Kämpfe für Klimagerechtigkeit, an die Kämpfe für oder gegen das Patriarchat. Und immer wieder passiert irgendwas, wo man so einen massiven Rückschlag erlebt. Und verschiedenste andere Sachen. Aber ich hoffe wirklich und bin auch zuversichtlich, dass wir es irgendwie wieder schaffen, uns zusammenzuraffen und die richtigen Fragen zu stellen. Mit dem Polizeigesetz würde ich mich quasi nicht auf dieser parlamentarischen Ebene abarbeiten, aber möchte auch nochmal lobend hervorheben, dass da richtig gute Arbeit stattgefunden hat, dass auch von dem Regierungsentwurf zum Gesetzentwurf sehr gute Arbeit geleistet wurde und doch die ein oder andere Spitze noch rausgenommen wurde. Mhm. Ja, aber die Kämpfe um Sicherheit gehen weiter.
3: Ja, es nähert sich mal wieder der 3. Oktober. Der deutsche Nationalfeiertag. Dass die zentralen Jubelfeierlichkeiten dieses Jahr in Stuttgart stattfinden, war für Emanzipation und Frieden natürlich eine besondere Herausforderung. Wir haben deswegen aus dem Anlass einen kleinen Text erstellt, in dem wir das Motto der diesjährigen Jubelfeierlichkeiten zusammen einzigartig ein wenig hinterfragen und dabei auch der Frage nachgehen, ob und wie die deutsche Ideologie in Deutschland von heute weiterlebt und ob sie nicht auch unter manchen Linken noch weiterlebt. Zusammen einzigartig selbstgerecht. Die deutsche Ideologie lebt fort, auch unter Linken, die Hetze gegen Spekulanten und Antizionismus für fortschrittlich halten. Zusammen einzigartig findet sich Deutschland und feiert seinen Tag der deutschen Einheit. Wie sollte sich dieses Land auch anders feiern? Ein Tag der deutschen Freiheit wäre ja auch nicht besser. Schon ein Blick auf die Nationalhymne verrät das. Dort nimmt die Freiheit bekanntlich den letzten Platz hinter der Einigkeit und dem Recht ein. Doch was soll's? Es ist ja sowieso nicht die Freiheit des Individuums gemeint, sondern diejenige des deutschen Vaterlands. Postnationalsozialistische Volksgemeinschaft. Das Faible der Deutschen für ihre Einheit hat Tradition. Schon im zweiten Satz seines Bestsellers jammerte ein deutscher Hoffnungsträger anno 1925 über die, Zitat, Grenze jener zwei deutschen Staaten, deren Wiedervereinigung ihm als Lebensaufgabe erschien. 13 Jahre später erscholl Jubel von beiden Ufern des Inn. Der Führer hatte Österreich heim ins Reich geholt und konnte sich fortan anderen Aufgaben widmen. Wenn es später nicht mehr ganz nach Plan lief, so nicht wegen der Deutschen, die sich mit Shoah und Vernichtungskrieg schließlich redlich Mühe gegeben hatten, sondern wegen der Alliierten, die ihrem Treiben, wenn auch reichlich spät, ein Ende setzten. Die Deutschen besannen sich daraufhin alter Tugenden und jammerten mal wieder um die Einheit, die ihnen unverständlicherweise geraubt worden war. Das einig deutsche Vaterland, im Osten von Parteifunktionären besungen, schmachtete dreigeteilt auf Landkarten, mit denen Oberstudiendirektoren westdeutsche Klassenzimmer schmückten. Doch bald gab es auch wieder Grund zur Freude in Nachkriegsdeutschland. Wir sind wieder wer, und zwar das, was uns zusteht, nämlich Weltmeister, klopfte man sich 1954 auf Schulter und Schenkel. Ein knappes Jahrzehnt, nachdem ihnen das blutige Handwerk gelegt worden war, grüllten die Wehrmachtsverbrecher ihr Deutschland, Deutschland über alles durch das Stadion von Bern. Innenansichten einer geläuterten Nation. Aber heute schwört man doch ständig nie wieder und in Berlin steht sogar ein Holocaust-Mahnmal. Doch im Gewand der Demut kommt alte Überheblichkeit daher. Andere Völker beneiden uns um dieses Mahnmal. Für diesen perversen Satz wurde Eberhard Jäckel, ein führender Historiker dieses Landes, nicht etwa mit Tomaten beworfen, sondern von der wohlanständigen Mitte der Gesellschaft mit rauschendem Beifall bedacht. Ansprache zur fünfjährigen Jubiläumsfeier des Holocaust-Mahnmals, 10. Mai 2005. Diese vorbildliche Trauerarbeit soll uns erstmal einer nachmachen. So, und jetzt dürfen wir wieder stolz sein auf Deutschland und über Bombennächte und Vertreibung jammern. Die Nazis findet man ganz schlimm, will aber keineswegs wahrhaben, dass es die Deutschen waren, deren übergroße Mehrheit die Verbrechen aktiv tätig und wohlwollend duldend beging. Je länger die NS-Zeit zurückliegt, umso lieber sonnt man sich im Lichte der verdammt wenigen, die Widerstand geleistet haben. Doch in Wirklichkeit lebt der Nationalsozialismus in dieser angeblich so geläuterten Nation fort. Der Satz, im nationalen Interesse ist unter bestimmten Umständen eine Diktatur die bessere Staatsform, wird lediglich von 49,7% der Deutschen völlig abgelehnt. Wir sollten einen Führer haben, der Deutschland zum Wohle aller mit starker Hand regiert, nur von 48,9%. Was Deutschland jetzt braucht, ist eine einzige starke Partei, die die Volksgemeinschaft insgesamt verkörpert, gerade noch von 34,1%. Und wir sollten endlich wieder mehr Mut zu einem starken Nationalgefühl haben, kaum noch überraschend von lediglich 15,9%. Universität Leipzig, kumulierte Stichprobe 2002 bis 2012. Der verbreitete Hass auf Menschen, die uns Deutschen angeblich auf der Tasche liegen, seien es Hartz-IV-Empfänger, Griechen, Muslime oder andere, manifestiert sich in der Unterstützung von 56% der Deutschen für die ekligen Thesen eines Thilo Sarrazin, der von Menschen spricht, die getreu der unreflektierten kapitalistischen Logik, Zitat, ökonomisch überflüssig sind und ständig kleine Kopftuchmädchen produzieren. Handelsblatt, 6. September 2010. Kein Wunder, dass eine neonazistische Mörderbande jahrelang unentdeckt blieb. In solcher Umgebung schwimmen die Täter wie Fische im Wasser. Auch herrscht das Ressentiment bei weitem nicht nur unten bei den Bildungsfernen. Abwertung von Langzeitarbeitslosen, Forderung von etablierten Vorrechten und Antisemitismus sind in der höchsten Einkommensgruppe sogar noch stärker verbreitet als in der niedrigsten. Vergleiche Heidmeier Wilhelm, Herausgeber, Deutsche Zustände, Folge 10, Berlin, 2012. Nirgendwo Antisemiten? Wie wenig der Nationalsozialismus entgegen allen Beteuerungen aufgearbeitet ist, zeigt sich nirgends deutlicher als im völligen Unverständnis des Antisemitismus. Nichts davon ist begriffen, dass er falscher und gefährlicher Antikapitalismus ist, der sich ein Ränkespiel der betrügerischen Raffgier gegen die ehrliche Arbeit einbildet, zwischen gutem Kapital und schlechtem Finanzkapital unterscheidet und ernsthaft glaubt, dass eine kleine Minderheit das Geld regiert. Exakt diese Meinung aber grassiert seit Beginn der Krise 2008 in der ganzen Gesellschaft. Im Hass auf die gierigen Bankster und Spekulanten lebt erneut unreflektierter Pseudo-Antikapitalismus auf, der keine Ahnung von der subjektlosen Herrschaft des Kapitals hat. In diesem Schoß schlummert das Pogrom. Regelrecht obszön ist die deutsche Selbstgerechtigkeit gegenüber Israel. Meint man doch, ausgerechnet aus der Shoah mehr gelernt zu haben als die Juden. 2/3 der Deutschen halten den jüdischen Staat für die größte Gefährdung des Weltfriedens. Süddeutsche Zeitung, 25. Oktober 2010. Aber Antisemit ist natürlich keiner von ihnen. Ob ein halbseniler Dichter und Denker in ihrer Verdrehung unterstellt, Israel wolle den Iran auslöschen, oder ein verschwörungsdepperter Spiegelkolumnist die ganze Welt am Gängelband des israelischen Regierungschefs wähnt? Stets raunt ein, oh, wie mutig, der traut sich zu sagen, was man ja nicht sagen darf, durch das Land, in dem man Israelkritik für ein unveräußerliches Menschenrecht hält. Vom Nahostkonflikt hat man keine Ahnung, kennt aber den Schuldigen. Wer weiß schon, dass es nie einen Staat Palästina gab oder dass 78% des ehemaligen Mandatsgebiets Palästina schon seit 90 Jahren arabisch sind. Wer nimmt schon die täglichen Vernichtungsdrohungen gegen Israel und seine Bewohnerinnen zur Kenntnis, geschweige denn ernst? Wie viele nie wieder Schwörende haben begriffen, dass Jüdinnen und Juden nie wieder Opfer sein wollen? Dass Israel eine jüdische Notwehrmaßnahme in einer Welt voller Antisemitismus ist? Dass es aus gutem Grund bis an die Zähne bewaffnet ist und der Völkergemeinschaft misstraut? Wer ärgert sich über die umfangreichen deutschen Handelsbeziehungen zum iranischen Gottesstaat? Solche Petitessen bewegen fast niemanden. Doch wer das Wort Siedlungspolitik aufsagen kann, gilt als Nahostexperte. Dass es bei der verbreiteten Israelkritik in Wirklichkeit nicht um die eine oder andere Politik, sondern um Antisemitismus geht, wird auch deutlich, wenn 3/4 der Deutschen den Satz "Durch die israelische Politik werden mir die Juden immer unsympathischer" nicht völlig ablehnen. Vergleiche Decker, Kies, Brähler, die Mitte im Umbruch, rechtsextreme Einstellungen in Deutschland, 2012, Berlin. Was zu bemerken wäre: Der Nationalsozialismus war mehr als nur Faschismus. Shoah und Vernichtungskrieg sind das singuläre Werk der nationalsozialistischen deutschen Volksgemeinschaft. Wer, wie viele Linke, auch 70 Jahre nach der Shoah noch in der bequemen Vorstellung von den bösen Herrschenden und dem guten Volk lebt, hat den Antisemitismus bis heute nicht verstanden. Der ist nämlich weder ein Instrument der Herrschenden noch eine Unterart des Rassismus. Er ist das voll entfaltete, regressiv antikapitalistische Ressentiment, das im Vernichtungswahn gegen die vermeintlich Schuldigen kulminiert. Er kann innerhalb kürzester Zeit die ganze Gesellschaft erfassen und sein barbarisches Potenzial entfalten. Im Mai 1928 erhielt die NSDAP ganze 2,6% der Stimmen. Keine 14 Jahre später beschloss die Wannsee-Konferenz die Endlösung der Judenfrage. Das Arbeit macht frei über dem Tor von Auschwitz, dass sich weder Marktwirtschaftsgläubige noch Arbeiterklassenfans wirklich erklären können, entsprang dem Wunsch der deutschen Volksgemeinschaft, die Gierigen im Namen der ehrlich Arbeitenden aus der Welt zu schaffen. Und wer den Antisemitismus nicht versteht, hat Israel schon gar nicht verstanden. Folglich wetteifern manche Linke mit Nazis und Islamisten um die Dämonisierung des jüdischen Staates. Gut, wenn Linke gegen Nazis demonstrieren. Gut, wenn sie gegen Rassismus und für das Bleiberecht von Flüchtlingen eintreten. Da haben sie wesentlich mehr kapiert als große Teile der Mehrheitsgesellschaft. Doch der Glaube, Antifaschismus sei automatisch frei von Antisemitismus, ist Mainstream pur. Nicht nur die rote Fahne der KPD vor 1933, die Kampagnen gegen zionistische Verschwörer im ehemaligen Ostblock und die personalisierende Pseudokritik der RAF samt ihrer Kumpanei mit palästinensischen Terroristen haben das Gegenteil bewiesen. Viele Linke tun es immer noch. Gegen Nazis und gegen gierige Spekulanten sein, ist wie gegen Gift sein und es verbreiten. Gegen Nazis und gegen Israel sein, ist wie gegen Giftgas sein und Gasmasken ablehnen. Nazis kann man umso besser bekämpfen, je weniger Gemeinsamkeiten man mit ihnen hat. Sie hörten einen Text von Emanzipation und Frieden aus Anlass des 3. Oktober 2013. Dies und mehr können Sie nachlesen unter www.emanzipationundfrieden.de. Unter Facebook finden Sie uns unter Emma und Fritz. Ja, es nähert sich mal wieder der 3. Oktober, der deutsche Nationalfeiertag. Dass die zentralen Jubelfeierlichkeiten dieses Jahr in Stuttgart stattfinden, war für Emanzipation und Frieden natürlich eine besondere Herausforderung. Wir haben deswegen aus dem Anlass einen kleinen Text erstellt, in dem wir das Motto der diesjährigen Jubelfeierlichkeiten zusammen einzigartig ein wenig hinterfragen und dabei auch der Frage nachgehen, ob und wie die deutsche Ideologie in Deutschland von heute weiterlebt und ob sie nicht auch unter manchen Linken noch weiterlebt. Zusammen einzigartig selbstgerecht. Die deutsche Ideologie lebt fort, auch unter Linken, die Hetze gegen Spekulanten und Antizionismus für fortschrittlich halten. Zusammen einzigartig findet sich Deutschland und feiert seinen Tag der deutschen Einheit. Wie sollte sich dieses Land auch anders feiern? Ein Tag der deutschen Freiheit wäre ja auch nicht besser. Schon ein Blick auf die Nationalhymne verrät das. Dort nimmt die Freiheit bekanntlich den letzten Platz hinter der Einigkeit und dem Recht ein. Doch was soll's? Es ist ja sowieso nicht die Freiheit des Individuums gemeint, sondern diejenige des deutschen Vaterlands. Postnationalsozialistische Volksgemeinschaft. Das Faible der Deutschen für ihre Einheit hat Tradition. Schon im zweiten Satz seines Bestsellers jammerte ein deutscher Hoffnungsträger anno 1925 über die, Zitat, Grenze jener zwei deutschen Staaten, deren Wiedervereinigung ihm als Lebensaufgabe erschien. 13 Jahre später erscholl Jubel von beiden Ufern des Inn. Der Führer hatte Österreich heim ins Reich geholt und konnte sich fortan anderen Aufgaben widmen. Wenn es später nicht mehr ganz nach Plan lief, so nicht wegen der Deutschen, die sich mit Shoah und Vernichtungskrieg schließlich redlich Mühe gegeben hatten, sondern wegen der Alliierten, die ihrem Treiben, wenn auch reichlich spät, ein Ende setzten. Die Deutschen besannen sich daraufhin alter Tugenden und jammerten mal wieder um die Einheit, die ihnen unverständlicherweise geraubt worden waren. Das einig deutsche Vaterland, im Osten von Parteifunktionären besungen, schmachtete dreigeteilt auf Landkarten, mit denen Oberstudiendirektoren westdeutsche Klassenzimmer schmückten. Doch bald gab es auch wieder Grund zur Freude in Nachkriegsdeutschland. Wir sind wieder wer, und zwar das, was uns zusteht, nämlich Weltmeister, klopfte man sich 1954 auf Schulter und Schenkel. Ein knappes Jahrzehnt, nachdem ihnen das blutige Handwerk gelegt worden war, grölten die Wehrmachtsverbrecher ihr Deutschland, Deutschland über alles durch das Stadion von Bern. Innenansichten einer geläuterten Nation. Aber heute schwört man doch ständig nie wieder, und in Berlin steht sogar ein Holocaust-Mahnmal. Doch im Gewand der Demut kommt alte Überheblichkeit daher. Andere Völker beneiden uns um dieses Mahnmal. Für diesen perversen Satz wurde Eberhard Jäckel, ein führender Historiker dieses Landes, nicht etwa mit Tomaten beworfen, sondern von der wohlanständigen Mitte der Gesellschaft mit rauschendem Beifall bedacht. Ansprache zur fünfjährigen Jubiläumsfeier des Holocaust-Mahnmals, 10. Mai 2005. Diese vorbildliche Trauerarbeit soll uns erstmal einer nachmachen. So, und jetzt dürfen wir wieder stolz sein auf Deutschland und über Bombennächte und Vertreibung jammern. Die Nazis findet man ganz schlimm, will aber keineswegs wahrhaben, dass es die Deutschen waren, deren übergroße Mehrheit die Verbrechen aktiv tätig und wohlwollend duldend beging. Je länger die NS-Zeit zurückliegt, umso lieber sonnt man sich im Lichte der verdammt wenigen, die Widerstand geleistet haben. Doch in Wirklichkeit lebt der Nationalsozialismus in dieser angeblich so geläuterten Nation fort. Der Satz: Im nationalen Interesse ist unter bestimmten Umständen eine Diktatur die bessere Staatsform, wird lediglich von 49,7% der Deutschen völlig abgelehnt. Wir sollten einen Führer haben, der Deutschland zum Wohle aller mit starker Hand regiert, nur von 48,9%. Was Deutschland jetzt braucht, ist eine einzige starke Partei, die die Volksgemeinschaft insgesamt verkörpert, gerade noch von 34,1%. Und wir sollten endlich wieder mehr Mut zu einem starken Nationalgefühl haben, kaum noch überraschend von lediglich 15,9%. Universität Leipzig, kumulierte Stichprobe 2002 bis 2012. Der verbreitete Hass auf Menschen, die uns Deutschen angeblich auf der Tasche liegen, seien es Hartz-IV-Empfänger, Griechen, Muslime oder andere, manifestiert sich in der Unterstützung von 56% der Deutschen für die ekligen Thesen eines Thilo Sarrazin, der von Menschen spricht, die getreu der unreflektierten kapitalistischen Logik, Zitat, ökonomisch überflüssig sind und ständig kleine Kopftuchmädchen produzieren. Handelsblatt, 6. September 2010. Kein Wunder, dass eine neonazistische Mörderbande jahrelang unentdeckt blieb. In solcher Umgebung schwimmen die Täter wie Fische im Wasser. Auch herrscht das Ressentiment bei weitem nicht nur unten bei den Bildungsfernen. Abwertung von Langzeitarbeitslosen, Forderung von etablierten Vorrechten und Antisemitismus sind in der höchsten Einkommensgruppe sogar noch stärker verbreitet als in der niedrigsten. Vergleiche Heidmeier Wilhelm, Herausgeber, Deutsche Zustände, Folge 10, Berlin, 2012.

zwischen gutem Kapital und schlechtem Finanzkapital unterscheidet und ernsthaft glaubt, dass eine kleine Minderheit das Geld regiert. Exakt diese Meinung aber grassiert seit Beginn der Krise 2008 in der ganzen Gesellschaft. Im Hass auf die gierigen Bankster und Spekulanten lebt erneut unreflektierter Pseudo-Antikapitalismus auf, der keine Ahnung von der subjektlosen Herrschaft des Kapitals hat. In diesem Schoß schlummert das Pogrom. Regelrecht obszön ist die deutsche Selbstgerechtigkeit gegenüber Israel. Meint man doch, ausgerechnet aus der Shoah, mehr gelernt zu haben als die Juden. Zwei Drittel der Deutschen halten den jüdischen Staat für die größte Gefährdung des Weltfriedens. Süddeutsche Zeitung, 25. Oktober 2010. Aber Antisemit ist natürlich keiner von ihnen. Ob ein halbseniler Dichter und Denker in ihrer Verdrehung unterstellt, Israel wolle den Iran auslöschen? Oder ein verschwörungsdepperter Spiegelkolumnist die ganze Welt am Gängelband des israelischen Regierungschefs wähnt? Stets raunt ein: Oh, wie mutig, der traut sich zu sagen, was man ja nicht sagen darf. Durch das Land, in dem man Israel-Kritik für ein unveräußerliches Menschenrecht hält. Vom Nahostkonflikt hat man keine Ahnung, kennt aber den Schuldigen. Wer weiß schon, dass es nie einen Staat Palästina gab oder dass 78% des ehemaligen Mandatsgebiets Palästina schon seit 90 Jahren arabisch sind. Wer nimmt schon die täglichen Vernichtungsdrohungen gegen Israel und seine Bewohnerinnen zur Kenntnis, geschweige denn ernst? Wie viele nie wieder Schwörende haben begriffen, dass Jüdinnen und Juden nie wieder Opfer sein wollen? Dass Israel eine jüdische Notwehrmaßnahme in einer Welt voller Antisemitismus ist? Dass es aus gutem Grund bis an die Zähne bewaffnet ist und der Völkergemeinschaft misstraut? Wer ärgert sich über die umfangreichen deutschen Handelsbeziehungen zum iranischen Gottesstaat? Solche Petitessen bewegen fast niemanden. Doch wer das Wort Siedlungspolitik aufsagen kann, gilt als Nahostexperte. Dass es bei der verbreiteten Israelkritik in Wirklichkeit nicht um die eine oder andere Politik, sondern um Antisemitismus geht, wird auch deutlich, wenn 3/4 der Deutschen den Satz "Durch die israelische Politik werden mir die Juden immer unsympathischer" nicht völlig ablehnen. Vergleiche Decker, Kies, Brähler, die Mitte im Umbruch, rechtsextreme Einstellungen in Deutschland, 2012, Berlin. Was zu bemerken wäre: Der Nationalsozialismus war mehr als nur Faschismus. Shoah und Vernichtungskrieg sind das singuläre Werk der nationalsozialistischen deutschen Volksgemeinschaft. Wer, wie viele Linke, auch 70 Jahre nach der Shoah noch in der bequemen Vorstellung von den bösen Herrschenden und dem guten Volk lebt, hat den Antisemitismus bis heute nicht verstanden. Der ist nämlich weder ein Instrument der Herrschenden noch eine Unterart des Rassismus. Er ist das voll entfaltete, regressiv-antikapitalistische Ressentiment, das im Vernichtungswahn gegen die vermeintlich Schuldigen kulminiert. Er kann innerhalb kürzester Zeit die ganze Gesellschaft erfassen und sein barbarisches Potenzial entfalten.

Im Mai 1928 erhielt die NSDAP ganze 2,6% der Stimmen. Keine 14 Jahre später beschloss die Wannsee-Konferenz die Endlösung der Judenfrage. Das Arbeit macht frei über dem Tor von Auschwitz, dass sich weder Marktwirtschaftsgläubige noch Arbeiterklassenfans wirklich erklären können, entsprang dem Wunsch der deutschen Volksgemeinschaft, die Gierigen im Namen der ehrlich Arbeitenden aus der Welt zu schaffen. Und wer den Antisemitismus nicht versteht, hat Israel schon gar nicht verstanden. Folglich wetteifern manche Linke mit Nazis und Islamisten um die Dämonisierung des jüdischen Staates. Gut, wenn Linke gegen Nazis demonstrieren. Gut, wenn sie gegen Rassismus und für das Bleiberecht von Flüchtlingen eintreten. Da haben sie wesentlich mehr kapiert als große Teile der Mehrheitsgesellschaft. Doch der Glaube, Antifaschismus sei automatisch frei von Antisemitismus, ist Mainstream pur. Nicht nur die rote Fahne der KPD vor 1933, die Kampagnen gegen zionistische Verschwörer im ehemaligen Ostblock und die personalisierende Pseudokritik der RAF samt ihrer Kumpanei mit palästinensischen Terroristen haben das Gegenteil bewiesen. Viele Linke tun es immer noch. Gegen Nazis und gegen gierige Spekulanten sein ist wie gegen Gift sein und es verbreiten. Gegen Nazis und gegen Israel sein ist wie gegen Giftgas sein und Gasmasken ablehnen. Nazis kann man umso besser bekämpfen, je weniger Gemeinsamkeiten man mit ihnen hat. Sie hörten einen Text von Emanzipation und Frieden aus Anlass des 3. Oktober 2013. Dies und mehr können Sie nachlesen unter www.emanzipationundfrieden.de. Unter Facebook finden Sie uns unter Emma und Fritz. Ja, es nähert sich mal wieder der 3. Oktober, der deutsche Nationalfeiertag. Dass die zentralen Jubelfeierlichkeiten dieses Jahr in Stuttgart stattfinden, war für Emanzipation und Frieden natürlich eine besondere Herausforderung. Wir haben deswegen aus dem Anlass einen kleinen Text erstellt, in dem wir das Motto der diesjährigen Jubelfeierlichkeiten zusammen einzigartig ein wenig hinterfragen und dabei auch der Frage nachgehen, ob und wie die deutsche Ideologie in Deutschland von heute weiterlebt und ob sie nicht auch unter manchen Linken noch weiterlebt. Zusammen einzigartig selbstgerecht. Die deutsche Ideologie lebt fort, auch unter Linken, die Hetze gegen Spekulanten und Antizionismus für fortschrittlich halten. Zusammen einzigartig findet sich Deutschland und feiert seinen Tag der deutschen Einheit.
Wie sollte sich dieses Land auch anders feiern? Ein Tag der deutschen Freiheit wäre ja auch nicht besser. Schon ein Blick auf die Nationalhymne verrät das. Dort nimmt die Freiheit bekanntlich den letzten Platz hinter der Einigkeit und dem Recht ein. Doch was soll's? Es ist ja sowieso nicht die Freiheit des Individuums gemeint, sondern diejenige des deutschen Vaterlands. Postnationalsozialistische Volksgemeinschaft. Das Faible der Deutschen für ihre Einheit hat Tradition. Schon im zweiten Satz seines Bestsellers jammerte ein deutscher Hoffnungsträger anno 1925 über die, Zitat, Grenze jener zwei deutschen Staaten, deren Wiedervereinigung ihm als Lebensaufgabe erschien. 13 Jahre später erscholl Jubel von beiden Ufern des Inn. Der Führer hatte Österreich heim ins Reich geholt und konnte sich fortan anderen Aufgaben widmen. Wenn es später nicht mehr ganz nach Plan lief, so nicht wegen der Deutschen, die sich mit Shoah und Vernichtungskrieg schließlich redlich Mühe gegeben hatten, sondern wegen der Alliierten, die ihrem Treiben, wenn auch reichlich spät, ein Ende setzten. Die Deutschen besannen sich daraufhin alter Tugenden und jammerten mal wieder um die Einheit, die ihnen unverständlicherweise geraubt worden war. Das einig deutsche Vaterland, im Osten von Parteifunktionären besungen, schmachtete dreigeteilt auf Landkarten, mit denen Oberstudiendirektoren westdeutsche Klassenzimmer schmückten. Doch bald gab es auch wieder Grund zur Freude in Nachkriegsdeutschland. Wir sind wieder wer, und zwar das, was uns zusteht, nämlich Weltmeister, klopfte man sich 1954 auf Schulter und Schenkel. Ein knappes Jahrzehnt, nachdem ihnen das blutige Handwerk gelegt worden war, grölten die Wehrmachtsverbrecher ihr Deutschland, Deutschland über alles durch das Stadion von Bern. Innenansichten einer geläuterten Nation. Aber heute schwört man doch ständig nie wieder und in Berlin steht sogar ein Holocaust-Mahnmal. Doch im Gewand der Demut kommt alte Überheblichkeit daher. Andere Völker beneiden uns um dieses Mahnmal. Für diesen perversen Satz wurde Eberhard Jeckel, ein führender Historiker dieses Landes, nicht etwa mit Tomaten beworfen, sondern von der wohlanständigen Mitte der Gesellschaft mit rauschendem Beifall bedacht. Ansprache zur fünfjährigen Jubiläumsfeier des Holocaust-Mahnmals, 10. Mai 2005. Diese vorbildliche Trauerarbeit soll uns erstmal einer nachmachen. So, und jetzt dürfen wir wieder stolz sein auf Deutschland und über Bombennächte und Vertreibung jammern. Die Nazis findet man ganz schlimm, will aber keineswegs wahrhaben, dass es die Deutschen waren, deren übergroße Mehrheit die Verbrechen aktiv tätig und wohlwollend duldend beging. Je länger die NS-Zeit zurückliegt, umso lieber sonnt man sich im Lichte der verdammt wenigen, die Widerstand geleistet haben. Doch in Wirklichkeit lebt der Nationalsozialismus in dieser angeblich so geläuterten Nation fort. Der Satz,
Im nationalen Interesse ist unter bestimmten Umständen eine Diktatur die bessere Staatsform, wird lediglich von 49,7% der Deutschen völlig abgelehnt. Wir sollten einen Führer haben, der Deutschland zum Wohle aller mit starker Hand regiert, nur von 48,9%. Was Deutschland jetzt braucht, ist eine einzige starke Partei, die die Volksgemeinschaft insgesamt verkörpert, gerade noch von 34,1%. Und wir sollten endlich wieder mehr Mut zu einem starken Nationalgefühl haben, kaum noch überraschend von lediglich 15,9%. Universität Leipzig, kumulierte Stichprobe 2002 bis 2012. Der verbreitete Hass auf Menschen, die uns Deutschen angeblich auf der Tasche liegen, seien es Hartz-IV-Empfänger, Griechen, Muslime oder andere, manifestiert sich in der Unterstützung von 56% der Deutschen für die ekligen Thesen eines Thilo Sarrazin, der von Menschen spricht, die getreu der unreflektierten kapitalistischen Logik, Zitat, ökonomisch überflüssig sind und ständig kleine Kopftuchmädchen produzieren. Handelsblatt, 6. September 2010. Kein Wunder, dass eine neonazistische Mörderbande jahrelang unentdeckt blieb. In solcher Umgebung schwimmen die Täter wie Fische im Wasser. Auch herrscht das Ressentiment bei weitem nicht nur unten bei den Bildungsfernen. Abwertung von Langzeitarbeitslosen, Forderung von etablierten Vorrechten und Antisemitismus sind in der höchsten Einkommensgruppe sogar noch stärker verbreitet als in der niedrigsten. Vergleiche Heidmeier Wilhelm, Herausgeber, Deutsche Zustände, Folge 10, Berlin, 2012. Nirgendwo Antisemiten? Wie wenig der Nationalsozialismus entgegen allen Beteuerungen aufgearbeitet ist, zeigt sich nirgends deutlicher als im völligen Unverständnis des Antisemitismus. Nichts davon ist begriffen, dass er falscher und gefährlicher Antikapitalismus ist, der sich ein Ränkespiel der betrügerischen Raffgier gegen die ehrliche Arbeit einbildet, zwischen gutem Kapital und schlechtem Finanzkapital unterscheidet und ernsthaft glaubt, dass eine kleine Minderheit das Geld regiert. Exakt diese Meinung aber grassiert seit Beginn der Krise 2008 in der ganzen Gesellschaft. Im Hass auf die gierigen Bankster und Spekulanten lebt erneut unreflektierter Pseudo-Antikapitalismus auf, der keine Ahnung von der subjektlosen Herrschaft des Kapitals hat. In diesem Schoß schlummert das Pogrom. Regelrecht obszön ist die deutsche Selbstgerechtigkeit gegenüber Israel. Meint man doch, ausgerechnet aus der Shoah mehr gelernt zu haben als die Juden. 2/3 der Deutschen halten den jüdischen Staat für die größte Gefährdung des Weltfriedens. Süddeutsche Zeitung, 25. Oktober 2010. Aber Antisemit ist natürlich keiner von ihnen. Ob ein halbseniler Dichter und Denker in irrer Verdrehung unterstellt, Israel wolle den Iran auslöschen, oder ein verschwörungsdepperter Spiegelkolumnist die ganze Welt am Gängelband des israelischen Regierungschefs wähnt, stets raunt ein: Oh, wie mutig,
der traut sich zu sagen, was man ja nicht sagen darf, durch das Land, in dem man Israelkritik für ein unveräußerliches Menschenrecht hält. Vom Nahostkonflikt hat man keine Ahnung, kennt aber den Schuldigen. Wer weiß schon, dass es nie einen Staat Palästina gab oder dass 78% des ehemaligen Mandatsgebiets Palästina schon seit 90 Jahren arabisch sind. Wer nimmt schon die täglichen Vernichtungsdrohungen gegen Israel und seine Bewohnerinnen zur Kenntnis, geschweige denn ernst? Wie viele nie wieder Schwörende haben begriffen, dass Jüdinnen und Juden nie wieder Opfer sein wollen? Dass Israel eine jüdische Notwehrmaßnahme in einer Welt voller Antisemitismus ist? Dass es aus gutem Grund bis an die Zähne bewaffnet ist und der Völkergemeinschaft misstraut? Wer ärgert sich über die umfangreichen deutschen Handelsbeziehungen zum iranischen Gottesstaat? Solche Petitessen bewegen fast niemanden. Doch wer das Wort Siedlungspolitik aufsagen kann, gilt als Nahostexperte. Dass es bei der verbreiteten Israelkritik in Wirklichkeit nicht um die eine oder andere Politik, sondern um Antisemitismus geht, wird auch deutlich, wenn 3/4 der Deutschen den Satz "Durch die israelische Politik werden mir die Juden immer unsympathischer" nicht völlig ablehnen. Vergleiche Decker, Kies, Brähler, die Mitte im Umbruch, rechtsextreme Einstellungen in Deutschland, 2012, Berlin. Was zu bemerken wäre: Der Nationalsozialismus war mehr als nur Faschismus. Shoah und Vernichtungskrieg sind das singuläre Werk der nationalsozialistischen deutschen Volksgemeinschaft. Wer, wie viele Linke, auch 70 Jahre nach der Shoah noch in der bequemen Vorstellung von den bösen Herrschenden und dem guten Volk lebt, hat den Antisemitismus bis heute nicht verstanden. Der ist nämlich weder ein Instrument der Herrschenden noch eine Unterart des Rassismus. Er ist das voll entfaltete, regressiv-antikapitalistische Ressentiment, das im Vernichtungswahn gegen die vermeintlich Schuldigen kulminiert. Er kann innerhalb kürzester Zeit die ganze Gesellschaft erfassen und sein barbarisches Potenzial entfalten. Im Mai 1928 erhielt die NSDAP ganze 2,6% der Stimmen. Keine 14 Jahre später beschloss die Wannsee-Konferenz die Endlösung der Judenfrage. Das Arbeit macht frei über dem Tor von Auschwitz, dass sich weder Marktwirtschaftsgläubige noch Arbeiterklassenfans wirklich erklären können, entsprang dem Wunsch der deutschen Volksgemeinschaft, die Gierigen im Namen der ehrlich Arbeitenden aus der Welt zu schaffen. Und wer den Antisemitismus nicht versteht, hat Israel schon gar nicht verstanden. Folglich wetteifern manche Linke mit Nazis und Islamisten um die Dämonisierung des jüdischen Staates. Gut, wenn Linke gegen Nazis demonstrieren. Gut, wenn sie gegen Rassismus und für das Bleiberecht von Flüchtlingen eintreten. Da haben sie wesentlich mehr kapiert als große Teile der Mehrheitsgesellschaft. Doch der Glaube, Antifaschismus sei automatisch frei von Antisemitismus, ist Mainstream pur. Nicht nur die rote Fahne der KPD vor 1933, die Kampagnen gegen zionistische Verschwörer im ehemaligen Ostblock
und die personalisierende Pseudokritik der RAF samt ihrer Kumpanei mit palästinensischen Terroristen haben das Gegenteil bewiesen. Viele Linke tun es immer noch. Gegen Nazis und gegen gierige Spekulanten sein ist wie gegen Gift sein und es verbreiten. Gegen Nazis und gegen Israel sein ist wie gegen Giftgas sein und Gasmasken ablehnen. Nazis kann man umso besser bekämpfen, je weniger Gemeinsamkeiten man mit ihnen hat. Sie hörten einen Text von Emanzipation und Frieden aus Anlass des 3. Oktober 2013. Dies und mehr können Sie nachlesen unter www.emanzipationundfrieden.de. Unter Facebook finden Sie uns unter Emma und Fritz.

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0: Salut à toi, ich grüße euch auch im Namen der legendären französischen Punkband Berrurier Noir.
1: Und nochmals bienvenue zur Multiplication de l'Amusement auf FSK 93,0. Wir hörten gerade den Beginn der Sendung vom Mai 2017. Später gibt es noch mehr aus jener Sendung sowie der Sendung vom Mai 2016 zu hören. Warum tauchen wir in das Archiv alter Sendungen? Weil die Multiplication de l'Amusement dieses Jahr ihr 25-jähriges Bestehen feiert, was ich immer wieder zum Anlass für Rückblicke nehme. Bei der heutigen Sendung gibt es allerdings noch einen weiteren Grund, denn vor 5 Jahren starb Nicolas Kerr, der Sänger von Pony Hoax. Ihm widmete ich damals eine halbe Stunde der Sendung, die ich euch zum Großteil jetzt nochmal vorspielen möchte. Bis später.
2: Luc, was haben wir denn für die heutige Sendung vorbereitet?
1: Den Anfang, ja, den werden wir leider wieder einer traurigen Sache widmen müssen, denn Nicolas Kerr, unter anderem Sänger von Pony Hoax, ist am 17. Mai mit 50 Jahren gestorben. Nicolas war ja eine ziemlich zerrissene, tragische Person, der sehr stark mit der eigenen Existenz haderte, einen großen Selbsthass in sich trug und Selbstzweifel, dafür aber umso mehr Liebe zu allen Menschen. Und man hat nie irgendwann jemals von ihm etwas Böses bezüglich anderer Menschen gehört. Er trank sehr, sehr viel Alkohol. So kam es auch, dass er dem ganz großen französischen Millionenpublikum leider dadurch bekannt wurde, dass er in der berühmtesten französischen Abendshow zum ersten Mal eingeladen, völlig betrunkener war, als aufs Podium ging, fiel er erstmal hin und konnte kaum sprechen. Und das hat im Nachhinein ja in der französischen Presse und Social Media sehr viel Aufmerksamkeit erlangt. Immerhin erlangte auch seine Musik dadurch die Aufmerksamkeit, die sie schon länger verdient hätte. Sowohl mit seinem Projekt Pony Hoax als auch mit seinen ja zahlreichen anderen Projekten und Solo-Sachen. Ich gehe jetzt chronologisch einfach ganz an den Anfang musikalisch. Spiele ein Stück von Pony Hoax von ihrer 2006 erschienenen ersten Platte, und zwar mein Lieblingslied davon, I Shall Take It Anyway.

0: Bonnie Hoax mit I Shall Take It Anyway. Ja, 2008 hatte ich das ganz große Vergnügen, Nicolas und Laurent, Laurent ist der Songwriter von Bonnie Hoax, in Berlin zu interviewen, als sie zu ihrem ersten Deutschlandkonzert in Berlin in der Maria waren beim Intro Festival. Ich war extra von Hamburg angereist, um die zu interviewen. Und das war auch eins der interessantesten, spannendsten Interviews, die ich geführt hatte. Es ging letztendlich dann 2 Stunden. Ich hatte daraus dann auch eine einstündige Sondersendung über Bonnie Hoax damals gemacht. Und was damals schon sehr stark auffiel, war diese tiefe Traurigkeit, die Nicolas in sich hatte. Zum Beispiel antwortete er auf meine Frage, wie es sich dann für die Band anfühlt, erst jetzt so mit Anfang 30 bekannt zu werden und nicht eben schon so als junge, wilde 20-Jährige. Ja, darauf meinte er, für ihn sei es wahrscheinlich lebensrettend gewesen, weil er habe starke Drogenprobleme gehabt, früher als er jünger war. Und wenn er dann noch berühmt gewesen wäre dazu mit seiner Band und dieses wilde Bandleben geführt hätte, dann sei er heute mit Anfang 30 auf jeden Fall schon tot.
1: Que j'ai commencé à faire vraiment ce métier à plus de 30 ans, sinon je serais mort, je pense. Enfin, je serais mort. C'est une chance. Bah, moi, je suis un caractère un peu particulier, donc heureusement que ça a marché tard.
2: Heureusement. Et là, tu as quand même encore assez peu enthousiasme pour. Oui, oui. C'est maintenant juste comme il faut.
1: Un peu trop encore. Hein.
2: Un peu trop. Encore. il faut quand même.
0: Ich möchte ein weiteres Stück von einem Projekt von Nicolas Kerr spielen, und zwar von seiner Band Paris aus dem Jahr 2012. What is my name? Von der Platte There is a Storm.

Band des Sängers Nicolas Kerr, über den ich in der heutigen Sendung aufgrund seines Todes ein bisschen erzählen möchte. Neben diesen Bandprojekten hat er auch als Solokünstler Platten veröffentlicht. Auch hiervon möchte ich euch was spielen. Und zwar hatte seine Soloplatte aus dem Jahr 2015 den großartigen Namen Les Faubourgs de l'Exil. Und das Stück, was wir hören, ist die englische Übersetzung davon. Es heißt The Suburbs of Exile.

sensible Seelen wie Nicola Kerr reicht schon oft der Druck zu leben aus, um sich in Alkohol oder Drogen zu flüchten. Bei ihm kam noch hinzu, dass er als Kind schwer traumatisiert wurde. Er ist in Phnom Penh geboren. Seine Mutter ist Kambodschanerin, sein Vater Franzose. Und die Familie seiner Mutter wurde durch die Rote Khmer komplett ausgerottet. Und er wurde als Kind von einem Onkel immer als Glücksbringer-Maskottchen mit in Hubschrauber genommen, wenn sie über den Dschungel flogen, um nach Gegnern zu suchen und mit Maschinengewehrsalven Feinde zu töten. Ja, mehr, denke ich, braucht man dazu auch nicht sagen. Während seines Lebens wurde zwar in den letzten paar Jahren, vor allem durch seine Kooperation mit Ariel Dombas, immer mehr auch in den großen Medien in Frankreich beachtet. Auf der anderen Seite hat das ihm auch viel Argwohn eingebracht, diese Kooperation. Denn ich weiß nicht, wer von euch Ariel Dombas kennt. Sie ist in Frankreich ein Riesenstar. Hat Filmen von Eric Romer gespielt. Pauline am Strand zum Beispiel, vielleicht sein berühmtester Film, aber auch in anderen. Das habe ich nicht gewusst. In Miami Vice hat sie auch mitgespielt. Und in anderen großen berühmten Filmen. Seit 2000 singt sie auch. Aber naja, sie ist so vielleicht schon in Frankreich der Inbegriff eines Mainstream-Stars. Also ihre eigenen Stücke damals waren wirklich, mehr Mainstream geht nicht. Mit einer ganz fipseligen Stimme sang sie auf irgendwelchen Radioproduktionen. Nachdem Nicola Kerr eben niemals wirklich die ganz große Ehre aus dem Indie-Bereich früher erhalten hatte, wurde aber dann deshalb dann auch noch ein bisschen gedisst. Wie auch immer, jetzt immerhin, wie immer zu spät, überschlagen sich wirklich alle, sei es von irgendwelchen kleinen Indie-Fansins über Les Inrecuptibles, die auch relativ schweigsam über ihn und auch über Pony Hoax die ganzen Jahre waren, bis hin zu den ganz großen Medien, wie zum Beispiel Arte, haben eine Hommage jetzt an ihn gesendet, die läuft übrigens auch noch, überschlagen sich alle und viele entdecken ihn auch wirklich jetzt, was für ein unglaublich großartiger Mensch und Poet er war. Und obwohl er x-mal in Interviews auch sagte, dass das Schlimmste, was ihm im Leben passiert sei, sei seine Geburt gewesen und lauter solche Dinge, trotzdem hat er immer den Tod als für ihn nicht akzeptabel genannt. Und obwohl es ihm körperlich auch immer schlechter ging, meinte er auch noch zuletzt, er habe noch so viele Jahre vor sich und er will noch Romane schreiben und er freut sich noch auf alles, was kommt. Und noch sogar am Tag seines Todes hat er einen Post geschrieben über seine aktuelle Single mit Ariel Dombas und ein Interview, das er gemacht hat. Ja, also der Tod kam dann wohl auch für ihn sehr überraschend und wie für alle viel zu schnell. Ich spiele jetzt noch ein Stück aus der Zusammenarbeit mit Ariel Dombas, und zwar aus deren ersten gemeinsamen Platte La Rivière Atlantique, das Stück Cartagena.

Basler und Cattuccina. Ja, damit beende ich unsere kleine Hommage an diese tolle Persönlichkeit und tollen Sänger Nicola Kehr, der am 17. Mai gestorben ist.

Ihr hört die Multiplication de l'Amusement im Mai 2026. Und das war gerade ein Ausschnitt aus der Juni-Sendung des Jahres 2021, weil vor 5 Jahren Nicola Kerr gestorben ist. Jetzt tauchen wir wieder ein in die Mai-Sendung des Jahres 17. Wir hören noch 3 Stücke von der und dann geht's direkt weiter in die Mai-Sendung des Jahres 2016. Und ganz am Ende sage ich euch dann nochmal Tschüss.

Ihr hört nach wie vor die Multiplication de l'Amusement auf FSK 93,0. So, nach diesem sehr schönen Song von Requin Chagrin, der RC hieß, also wie die Initialen, Requin Chagrin, bleibe ich ein bisschen bei dieser Art von neuerem, düsteren, französischen Wave, Surf, Whatever Sound. Und zwar mit Junior und Panique.

Katastrophe mit Le Message. Und von jetzt an bis zum Ende dieser Sendung hört ihr noch die Multiplication de l'Amusement-Ausgabe vom Mai 2016.

Stefan Eicher mit Mini, Mini, Mini, Mini-Jüb. Als nächstes hören wir Xara Dion aus Montreal. Die habe ich, glaube, in der Januar-Sendung schon mal vorgestellt. Diesmal aus aktuellem Anlass, denn für alle, die das Glück haben, in Berlin zu wohnen oder morgen am Donnerstag in Berlin zu sein, können sie live erleben im Loophole, einer der ganz, ganz sympathischen Läden in Neukölln. Wir hören von ihr L'Asphalt Chaude.

Das war die Band Caramel, die übrigens auf dem Hamburger Label Marsh Marigold veröffentlicht haben. Das Lied hieß Nexon Zero Solignac Quatre. So, das war auch die Multiplication de l'Amusement. Ich hoffe, sie hat euch wie immer prächtig gefallen. Die Wiederholung der Sendung gibt es am dritten Samstag im Monat immer. Zum Schluss hören wir noch Baguette Bardot mit dem Lullaby La Madrac. Au revoir, vielleicht bis nächsten Monat. Ciao.

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4: Gesellschaftsform und Denkform. Der Hamburger Mathematikwissenschaftler und Mitarbeiter der wertkritischen Theoriegruppe Krisis, Klaus-Peter Ottlieb, über den Zusammenhang warenförmiger Vergesellschaftung und naturwissenschaftlicher Erkenntnisform. Im ersten Teil geht es um verkürzte Kritiken an den modernen Wissenschaften und um die Frage, warum sich die Legitimität der modernen Wissenschaften nicht aus der Beobachtung der Welt ergibt.
5: Also die Fragestellung ist die, inwieweit das, was Naturwissenschaften so in den letzten 400 Jahren produziert haben, inwieweit die Gültigkeit dieser Aussagen zusammenhängt mit der Konstitution der bürgerlichen Gesellschaft. Also der Anspruch ist ja immer der, wir finden Naturgesetze und die gelten unabhängig von der Gesellschaft, im Grunde unabhängig von den Menschen überhaupt. Die würden auch dann gelten, wenn es gar keine Menschen gäbe. Und das genau stelle ich in Frage. Das Thema ist ein bisschen begrenzt. Also mathematische Naturwissenschaft. Ich denke aber, dass es über diesen begrenzten Bereich hinaus Bedeutung hat. Nämlich für unser Denken überhaupt oder eine spezifische Form, die jetzt auch erst in der bürgerlichen Gesellschaft gibt, was man so allgemein unter Theorie bezeichnet. Theorie im Sinne von Auffinden von Gesetzen. Jetzt nicht nur in der Natur, auch in der Gesellschaft. Das ist etwas, was es auch ohne erst seit dem 17. Jahrhundert gibt. Der Hintergrund ist der, dass, oder was ich aufweisen will, ist, dass hier ganz bestimmte Formen des Denkens, nämlich unsere Form, konstituiert sind durch die Gesellschaftsform. Und das macht das Thema zugleich auch sehr schwierig, weil es geht um die eigenen Denkformen. Also es geht darum, nachzudenken darüber, wie unser eigenes Denken konstituiert ist. Und das ist nicht so einfach, weil man ja immer in diesen Formen schon denkt. Und auch selbst wenn man so eine Analyse macht, kann man das immer nur in den Formen machen, die wir haben. Ich komme da ja nicht raus. Also, oder anders gesagt, wenn ich es versuchen würde, würde mich kein Mensch mehr verstehen. Solche Versuche gibt es ja, aber die landen regelmäßig in Esoterik. Und darum geht es hier natürlich nicht. Es geht mir auch nicht darum zu behaupten, dass Naturwissenschaften einfach nur Unsinn sind. Das ist ja real, nicht? Also dieses Ding hier zum Beispiel ist ein naturwissenschaftliches Produkt und das ist ja wirklich, das funktioniert ja vielleicht auch. Also man kann nicht behaupten, das seien alles nur Spindisierereien. Das sind ja wirklich reale Produkte in Form von Technik, die da rauskommen. Und ich denke auch wenn wir Kapitalismus überwunden haben, werden diese Mikrofone immer noch funktionieren. Also insofern hängt das nicht zusammen mit der Gesellschaftsform. Deswegen muss man schon mal genauer hingucken. Ja, also worum es geht, ist letztlich festzustellen, was eigentlich die Reichweite, was mathematische Naturwissenschaften ist. Also welche Qualität ihre Aussagen eigentlich wirklich haben im Vergleich zu dem, was die meisten Naturwissenschaftler denken, dass sie hätten. Ja, wenn man mathematische Naturwissenschaften kritisiert, ist es natürlich vernünftig, erstmal zu gucken, was es denn eigentlich gibt schon an Kritik. Und das gibt es ja durchaus. Es ist nicht so, dass das so völlig unbestritten ist. Ich habe mir mal so ein paar Punkte da notiert. Es gibt eine Wissenschafts- und Technikkritik, die so aus der Ökologiebewegung kommt vor allem. Zum Teil auch Überschneidung mit feministischer Kritik. Ich zitiere mal ein paar Sätze aus einem Buch, das 1981 erschien, Smog im Hirn, heißt das, von der Autor heißt Hofmann. Da findet man solche Sätze wie, denn die Wissenschaft muss endlich begriffen werden als Institutionalisierung der Denkform einer auf Unterdrückung und Männerherrschaft beruhenden Gesellschaft. Dann ein paar Beispiele. Eine Ernährungskatastrophe wird durch die wissenschaftliche Forschung, ihre technologische Anwendung und die kapitalistische Verbreitung vorbereitet. Die wissenschaftliche Denkweise hängt zwar unmittelbar zusammen mit der akuten Gefährdung der Menschheit durch ökologische Katastrophen, atomare Aufrüstung, ökonomische, soziale und psychische Verelendung. Es ist aber nicht möglich, im Rahmen der heutigen Wissenschaft wirkungsvolle Maßnahmen zur Abwendung dieser Gefährdung zu entwickeln. Vielmehr bringt uns jede Maßnahme, die mit den Mitteln heutiger Wissenschaft entwickelt und durchgesetzt wird, der Katastrophe näher. Das ist eine Kritik vor allem erstmal an den Folgen der Wissenschaft, die bestimmte Dinge nach meiner Einschätzung allerdings völlig ausblendet, nämlich den Zusammenhang zwischen Gesellschaftsform und dieser Art von Wissenschaft zu treiben. Also wenn da steht, wird durch wissenschaftliche Forschung, ihre technologische Anwendung und die kapitalistische Verbreitung vorbereitet, diese Katastrophe, dann wird ja so getan, als wenn die Wissenschaft irgendwie im Selbstlauf das tut und der Kapitalismus nur für die Verbreitung sozusagen zuständig ist, aber irgendwie nichts damit zu tun hat, was da in der Wissenschaft passiert. Also das ist genau der Punkt, den ich genauer angucken möchte. Es gibt von der Frankfurter Schule, also so in Auseinandersetzung auch mit der naturwissenschaftlichen Methode, die sich so jetzt auch verbreitet und ausbreitet in den Sozialwissenschaften, eine Kritik läuft vielleicht unter der Überschrift Kritik der instrumentellen Vernunft. Ich habe da mal von Horkheimer einen Satz nur herausgeschrieben. Ewige Ideen, die dem Menschen als Ziele gelten sollen, zu vernehmen, in sich aufzunehmen, hieß seit langer Zeit Vernunft. Für jeweils vorgegebene Ziele, die Mittel zu finden, gilt dagegen heute nicht allein als ihr Geschäft, sondern als ihr eigentliches Wesen. Das ist das, was er als instrumentelle Vernunft betrifft. Das ist erstmal, so wie ich das gelesen habe, eine Kritik an der Intention, mit der Naturwissenschaft getrieben wird. Also die Behauptung, es ginge gar nicht darum, irgendwelche Erkenntnisse zu erzielen, sondern ausschließlich darum, also letztlich solche Geräte herzustellen, zu welchen Zwecken auch immer, über die dann gar nicht nachgedacht wird. Das ist etwas, was ich erstmal bestreiten würde, nämlich, dass das schon die Intention ist, mit der beispielsweise Physiker Physik treiben. Das stimmt nicht. Also nach meiner Erfahrung ist es so, dass Physiker, wenn sie Physik machen, durchaus die Idee haben, sie wollen wissen, dieser Satz aus Goethes Faust, was die Welt im Innersten zusammenhält. Also sie sind schon an Erkenntnis interessiert und nicht einfach an Technik, die da dann am Ende dabei herauskommt. Insofern halte ich diese Kritik an der Intention für falsch. Was man aber eventuell zeigen kann, und ich komme darauf nochmal zurück, ist, dass durch die Methode, mit der diese Ziele verfolgt werden, zu dieser Art von Vernunft führt, die Horkheimer instrumentell nennt. Es gibt dann drittens eine moralische Kritik, die hängt zusammen erstmal mit den Erwartungen, die so an die Wissenschaft geknüpft werden. Ich nenne das Aufklärungspathos. Das ist etwas, was noch in der 68er-Bewegung ganz entscheidend gewesen ist. Also so, ich habe da ein Zitat eher aus dem Stück von Bert Brecht, Leben des Galilei. Also die Vorstellung, es ginge hier um den Kampf des Zitats Sachen aufdeckenden kalten Auges der Wissenschaft gegen den, und das ist jetzt das Zitat, tausendjährigen Perlmutterdunst von Aberglauben und alten Wörtern, der die Herrschaft selbstsüchtiger Machthaber aufrechterhält. Also die Vorstellung, Wissenschaft deckt Tatsachen auf und würde deswegen so Herrschaftsverhältnisse unmöglich machen. Und ich denke, das war 1968 eine der Hauptvorstellungen, die sich da mit der Studentenbewegung verband. Und das hat ja anscheinend nicht funktioniert. Und von der Seite her kommt jetzt dann so eine moralische Kritik. Also der Grund dafür, dass es nicht klappt mit diesem Aufklärungspathos, wird gesehen darin, dass Wissenschaftler sich einschüchtern lassen, korrumpiert sind. Das Beispiel ist da immer schon Galilei, also sein Widerruf. Da sei er halt zurückgezuckt vor der katholischen Kirche. Also etwas allgemeiner gesprochen, das Wissen sei nicht an das Volk, sondern an die Machthaber ausgeliefert worden. Es zu gebrauchen, es nicht zu gebrauchen, es zu missbrauchen, ganz wie es ihren Zwecken diente. Das ist wieder ein Zitat aus dem Stück von Brecht. Diese Art von Kritik gibt es natürlich heute an den Universitäten auch und ich denke auch nicht zu Unrecht. Nur, also nach meiner Auffassung trifft sie nicht den Kern der Dinge. Das ist eine Kritik, die auf die spezifische Form der Erkenntnis, die durch Wissenschaft in die Welt gesetzt wird, überhaupt keinen Bezug nimmt. Während ich denke, dass das genau diese Form es ist, die man sich angucken muss, um überhaupt einschätzen zu können, ob sie das leisten kann, was man sich 1968 noch vorgestellt hat.

Die wesentliche Vorstellung, gegen die ich mich jetzt zunächst mal wende und gegen, mit der ich mich auseinandersetzen will, ist die des naturwissenschaftlichen Mainstreams. Das ist die, dass es erstmal wirklich darum geht, wenn Wissenschaft betrieben wird, also Tatsachen aufzudecken. Und zwar Tatsachen, die völlig unabhängig sind von der Gesellschaft, in der das stattfindet. Also für alle Gesellschaften gleichermaßen gültig sind und von der auch letztlich so eine unhistorische Vorstellung besteht, ja, was die Art der Erkenntnis betrifft, also irgendwie etwas, was es immer schon gegeben hat, also wonach Menschen immer schon gestrebt haben, nur dass wir halt heute ein bisschen besser sind als die Urmenschen. Ich habe hier ein längeres Zitat von Popper, in dem das ausgedrückt wird, also es ist so dieser Glaube des Fortschritts, also von den Urmenschen bis heute hätte man ständig im Sinne einer ständigen Verbesserung weiterentwickelt. Das hat ja auch also diese Vorstellung den Marxismus-Leninismus geprägt, so diese Idee, also Kapitalismus als notwendiges Durchgangsstadium zum Sozialismus und dann Kommunismus und die objektive Erkenntnis der Naturwissenschaften eben als also das passt da gut rein, nicht? Das ist ja, denke ich, auch von Marxismus und Leninismus nie in Frage gestellt worden. So, jetzt die Zitat von Popper und da sieht man, dass das dann er ist sehr konsequent und dadurch wird das schon fast irre. Also er sagt, das alles lässt sich so ausdrücken, dass der Erkenntnisfortschritt das Ergebnis eines Vorgangs ist, der dem sehr ähnlich ist, was Darwin natürliche Auslese nannte. Es gibt also eine natürliche Auslese von Hypothesen. Unsere Erkenntnis besteht zu jedem Zeitpunkt aus denjenigen Hypothesen, die ihre Tüchtigkeit dadurch gezeigt haben, dass sie bis dahin in ihrem Existenzkampf überlebt haben, einem Konkurrenzkampf, der die untüchtigen Hypothesen ausmerzt. Diese Interpretation lässt sich auf das tierische Wissen, das vorwissenschaftliche Wissen und die wissenschaftliche Erkenntnis anwenden. Das Besondere der wissenschaftlichen Erkenntnis ist, dass der Existenzkampf durch die bewusste und systematische Kritik unserer Theorien erschwert wird. Während also das tierische und das vorwissenschaftliche Wissen hauptsächlich dadurch wächst, dass diejenigen, die untüchtige Hypothesen haben, selbst ausgemerzt werden, lässt die wissenschaftliche Kritik oft unsere Theorien an unserer Stelle sterben. Sie merzt dann unsere falschen Vorstellungen aus, ehe wir selbst ihretwegen ausgemerzt werden. Damit möchte ich beschreiben, wie die Erkenntnis tatsächlich fortschreitet. Ich meine es nicht bildlich, obwohl ich Bilder verwende. Die Erkenntnistheorie, die ich vorschlagen möchte, ist weitgehend eine darwinistische Theorie des Erkenntnisfortschritts. Von der Amöbe bis Einstein ist der Erkenntnisfortschritt immer derselbe. Wir versuchen, unsere Probleme zu lösen und durch Auslese zu einigermaßen brauchbaren vorläufigen Lösungen zu kommen. Das ist wirklich also konsequent bis zur Groteske vorangetrieben, diese Überlegung. Also von der Amöbe bis Einstein, immer dasselbe. Es gibt einen schönen Kommentar dazu in dem Buch von Greif, das heißt Gesellschaftsform und Erkenntnisform. Ist das übrigens, was ich so oder was mich überhaupt auf dieses Thema gebracht hat, sehr empfehlenswert. Da steht Popper bringe, und das bezieht sich genau auf dieses Zitat, das Kunststück fertig, im schulpflichtigen mitteleuropäischen Großstädter den eigentlichen Naturmenschen zu sehen. Oder seriöser formuliert, sie verklärt die bestehende soziale und materielle Wirklichkeit ideologisch zum Naturzustand. Nicht, das ist genau, was er tut. Eigentlich mit allen, also mit diesen Anlagen und sonst was, sind wir eigentlich immer noch Naturmenschen. Auch das ist Natur und unterscheidet sich qualitativ noch nicht mal von der Amöbe. Wenn man über dieses Thema nachdenkt, dann kommt man an einem nicht vorbei, das ist Alfred Sohn-Rethel, der wohl der Erste gewesen ist, der gesagt hat, also dass da ein Zusammenhang besteht zwischen wissenschaftlicher Denkform und bürgerlicher Gesellschaftsform. Sohn-Rethels Ansatz besteht darin, dass er im Grunde den Sündenfall, also Sündenfall hat ja was mit Essen vom Baum der Erkenntnis zu tun, also ansetzt vor 2500 Jahren im antiken Griechenland,
und dem Auftreten der ersten Philosophen dort, wo zeitgleich, und da versucht er halt Beziehungen herzustellen, zum ersten Mal Geld aufgetreten ist, also Münzen in geprägter Form. Während ich, also mein Ansatz anders ist, ich fange erst vor 400 Jahren an, nicht vor 2500. Ich denke, dass es da einen Bruch gegeben hat, in einem Übergang von Mittelalter zur Neuzeit. Und ich habe nicht den Anspruch, abstraktes Denken seit 2500 Jahren erklären zu wollen. So ein Redel sieht eine sehr einheitliche Form seit den 2500 Jahren des abstrakten begrifflichen Denkens, also den Regeln der Logik verpflichteten Denkens. Während worauf ich mich beziehe, ist etwas anderes. Das ist die Theorie in der neuzeitlichen Prägung. Und das bedeutet Theorie mit dem Ziel, Gesetzmäßigkeiten aufzustellen. So ein Redel sieht, und da ist er ähnlich wie Popper, jetzt nicht zurück bis zur Amöbe, aber eben doch 2500 Jahren so was wie eine evolutionäre Entwicklung der Naturerkenntnis, also so eine Art Perfektionierungsprozess. Wir wissen das immer besser. Während, darauf komme noch, also ich mit Kant, er sagen würde, da hat eine Revolution der Denkart stattgefunden, vor 400 Jahren ungefähr. Wobei man kann da keinen festen Punkt sagen, da war es sozusagen, und das hat sich natürlich auch so langsam entwickelt, aber man kann in der Person von Galilei doch sozusagen also diese Revolution sozusagen festmachen im Vergleich zum mittelalterlichen Denken. Dann der weitere nächste Punkt ist die Frage, wie eigentlich die Gesellschaften, in denen dieses Denken stattfindet, charakterisiert werden. Da spricht so ein Redel von Klassen oder er nennt das häufig Aneignungsgesellschaften. Also es sind Gesellschaften, in denen die einen das Mehrprodukt produzieren und die anderen es sich aneignen. Da wäre natürlich der Kapitalismus nur eine unter vielen oder mehreren, die es da gegeben hat. Während, wenn ich sage, wir fangen erst vor 400 Jahren an, dann muss man natürlich eine Charakterisierung des Kapitalismus finden oder der bürgerlichen Gesellschaft, die wirklich spezifisch ist für die. Und das ist nicht der Klassencharakter, also den ich damit nicht leugnen will, aber er ist nicht so besonders. Also, sondern die Besonderheit der bürgerlichen Gesellschaft besteht in der versachlichten, gesetzesförmigen Form der Gesellschaftung. Der Vergesellschaftung, Ablösung der persönlichen Herrschaft durch eine Herrschaft von Regeln und Gesetzen, denen alle unterworfen sind. Ja, dann hat so ein Redel eine Konstruktion, die ihm eigentlich von allen Kritikern um die Ohren gehauen wird, die braucht er aber, nämlich er hat die Fiktion einer Gesellschaft einfacher Warenproduzenten mit Geld als Tauschmittel. Und zwar als eigenständige Gesellschaftsformation. Es ist so, dass Marx in der Wertformanalyse so eine Gesellschaft als logische, aber die Betonung auf logische Vorstufe des Kapitalismus analysiert hat, sozusagen um die Notwendigkeit des Geldes und nachher auch des Kapitals zu zeigen. Die hat es aber als eigenständige Formation nie gegeben. Also es wäre falsch zu sagen, und das tut so ein Redel, etwa das Mittelalter sei eine Warengesellschaft gewesen. Natürlich hat es Warentausch gegeben, aber das war nicht, das war randständig. Das war nicht, hat nicht das Leben geprägt. Die Warenform als allgemeine Form setzt voraus, dass eigentlich alle Mitglieder einer Gesellschaft Besitzer von Waren sind. Und das sind sie erst dann, wenn auch die Arbeitskraft zur Ware geworden ist. Und das ist eben erst im Kapitalismus der Fall. Ja, soweit die Unterschiede im Ansatz. Ich will mich mit so einem Redel gar nicht so auseinandersetzen, sondern nur betonen, dass der Ansatz, den ich hier verfolge, doch ein etwas anderer ist.

Dann steigen wir mal in die Analyse der naturwissenschaftlichen Methode ein. Ich möchte das durch ein Beispiel im Wesentlichen versuchen, mal deutlich zu machen, und zwar am freien Fall, wobei ich mich im Wesentlichen auf Galilei beziehe. Galilei ist deswegen besonders interessant, weil der so am Anfang der Naturwissenschaften steht und sich in seiner Zeit doch sehr intensiv auseinandersetzen musste mit den mittelalterlichen Vorstellungen. Das ist ja später, muss das keiner mehr. Also in dem Moment, wo die naturwissenschaftliche Methode etabliert ist, muss keiner mehr drüber nachdenken, was tue ich hier eigentlich, und irgendwelche Leute überzeugen, dass das sinnvoll ist und dass da Tatsachen aufgedeckt werden, während Galilei das noch musste, weil da halt in seiner Zeit noch andere Vorstellungen vorherrschend waren. Man kann an dem an Fallgesetzen auch ganz gut deutlich machen, wie sich die Vorstellungen verändert haben. Es gibt, also bevor ich auf diese Unterschiede zwischen Mittelalter und Neuzeit komme, eine relativ aktuelle Diskussion, in der also zwischen so Physikern auf der einen Seite und den postmodernen Kulturwissenschaftlern auf der anderen. Und da hat ein Physiker Sokal, der da bekannt geworden ist, weil er die Kulturwissenschaftler, er hat es geschafft, die ziemlich dadurch bloßzustellen, dass er einen völlig blödsinnigen Artikel in einer Zeitschrift untergebracht hat und glaubt damit, die auch widerlegt zu haben, sozusagen, also gezeigt zu haben, dass sie eigentlich nur Unsinn reden, was zum großen Teil, denke ich, auch stimmt. Aber seine eigene Argumentation ist auch sehr komisch. Er sagt da an irgendeiner Stelle, jeder, der glaubt, dass physikalische Gesetze bloße gesellschaftliche Konventionen seien, ist eingeladen, vom Fenster meiner Wohnung die Überschreitung dieser Grenzen zu versuchen. Klammer auf, ich wohne im 22. Stock, Klammer zu. Das ist ziemlicher Blödsinn, den er da erzählt. Also erstmal, falls die postmodernen Kulturwissenschaftler wirklich gesagt haben sollten, dass physikalische Gesetze bloße gesellschaftliche Konventionen seien, das wäre natürlich auch Unsinn. Darauf habe ich hier schon Beispiel des Mikrofons mehrfach hingewiesen. Aber die Tatsache, dass wenn man vom Fenster aus dem 22. Stock springt, man wahrscheinlich zu Tode kommt, das hat mit einem physikalischen Gesetz erstmal überhaupt nichts zu tun. Und er tut so, als ginge es darum, also um diese Tatsache. Ich denke, das ist etwas, was jede Gesellschaft gewusst hat, mal abgesehen von der Existenz 22-stöckiger Hochhäuser. Aber das so als mögliche Form der Todesstrafe war das auch schon im alten Rom bekannt. Da wurden die Leute von Felsen runtergeschmissen. Also wie gesagt, es hat mit physikalischen Gesetzen nichts zu tun. Dass man halt, wenn man da vom Felsen springt, irgendwie immer schneller wird und runterfällt. Physikalische Gesetze sagen nämlich viel präziser, wie das passiert, und darum geht es. So, und jetzt kommen die beiden Fallgesetze, einmal das von Aristoteles, das Mittelalter, und zum anderen das, was Galilei dann aufgestellt hat. Also Aristoteles hat sich Folgendes vorgestellt, und das passt auch gut zur feudalen Struktur des Mittelalters. Er sagt, jeder Körper hat das Bestreben, den ihm zukommenden Platz einzunehmen. Leichte Körper, der ihnen zukommende Platz ist oben und schwere ist halt unten. Und leichte Körper bewegen sich deswegen nach oben, schwere fallen nach unten. Und je schwerer der Körper ist, desto schneller fällt er nach unten. Das ist die aristotelische Vorstellung, wie der Fall passiert. Und dagegen, ich nenne das das bürgerliche Fallgesetz, Galilei, die sagen, alle Körper fallen gleich schnell. Und dann gibt es noch einen zweiten Teil, der das auch mathematisch beschreibt und sagt, beim Fall aus der Ruhelage verhalten sich die zurückgelegten Wege wie die Quadrate der Zeiten. So, und jetzt, was ich mir oder euch vorstellen will, ist die Geschichte, wie eigentlich das galileische Fallgesetz das von Aristoteles abgelöst hat. Was ist da eigentlich passiert? Da gibt es eine Geschichte, die in der Wissenschaftsgeschichtsschreibung eine große Rolle gespielt hat. Läuft so unter der Überschrift der Schlag, von dem sich die aristotelische Wissenschaft nie wieder erholte. Das sind die Experimente von Pisa, die 1590 stattgefunden haben sollen. Ich zitiere mal hier aus einem Wissenschaftsgeschichtsbuch aus dem Jahre 1903.
An dieser Stelle müssen wir auf die berühmten Experimente zum Fall der Körper zu sprechen kommen. Und sind diese doch auf das Engste verknüpft mit dem schiefen Turm von Pisa, einem der kuriosesten Baudenkmäler Italiens. Beinahe 2000 Jahre zuvor hatte Aristoteles behauptet, dass im Falle zweier verschiedener Gewichte gleichen Materials, die aus gleicher Höhe fielen, das Schwerere den Erdboden vor dem Leichteren erreiche. Und dies gemäß dem Verhältnis ihrer jeweiligen Schwere. Das Experiment ist gewiss nicht schwierig. Nichtsdestoweniger war niemand auf die Idee gekommen, einen derartigen Beweis zu führen, weshalb diese Behauptung Kraft des Machtwortes des Aristoteles unter die Axiome der Wissenschaft von der Bewegung aufgenommen worden war. Galilei forderte nun unter Berufung auf die Sinneswahrnehmung die Autorität des Aristoteles heraus und behauptete, dass die Kugeln in gleicher Zeit fielen, abgesehen von einer unbedeutenden, auf dem unterschiedlichen Luftwiderstand beruhenden Differenz. Die Aristoteliker verspotteten diese Idee und verweigerten ihr das Gehör. Galilei aber ließ sich nicht einschüchtern und beschloss, seine Gegner dazu zu zwingen, gleich ihm der Tatsache ins Auge zu sehen. Daher bestieg er eines Morgens vor der versammelten Universität, Professoren und Studenten, den schiefen Turm, zwei Kugeln mit sich führend, eine 10 und eine 1-pfennige. Er legte sie auf den Rand des Turms und ließ sie zugleich fallen. Und sie fielen gemeinsam und schlugen gemeinsam am Boden auf. Soweit das Zitat. Diese Geschichte ist ungefähr 60 Jahre nach ihrem angeblichen Stattfinden in die Welt gesetzt worden und hat über 300 Jahre lang, also so von 1650 bis in die Mitte des 20. Jahrhunderts, also stand in den Büchern. Die ist deswegen besonders interessant, weil sie von hinten bis vorne falsch ist. Und also, dass sie trotzdem 300 Jahre lang in die Wissenschaftsgeschichtsschreibung beherrscht hat, das ist natürlich ein interessantes Phänomen. Also erstmal, was ist falsch an der Geschichte? Das Erste, was einem so auffällt, da braucht man keine Physik zu können, ist ihre Inkonsistenz. Da wird ja also der Dogmatismus der aristotelischen Professoren besonders betont. Und wenn die so waren, aus welchem Grunde hätten sie zusammenlaufen sollen, wenn einer ihrer unbedeutenden Kollegen, also Galilei war zu der Zeit ein junger Mann und hatte da so eine Stelle als also heute würde man sagen wissenschaftliche Hilfskraft, auch befristet. Also wenn der da auf dem Turm klettert und Gegenstände darunter wirft, warum sollen dann die dogmatischen Professoren zusammenlaufen?

empirisch bewiesen werden sollte. Der wichtigste Punkt ist natürlich, dass diese Experimente wären schiefgegangen. Also wenn der Versuch, wenn man den so macht, dann wäre die schwerere Kugel eher unten angekommen als die leichtere. Also es ist ein schlechtes Märchen, was hier erzählt wird. Die Frage ist natürlich, was ist der Sinn? Und der Sinn ist erstmal, dass es wie jedes Märchen eine Botschaft transportiert. Und das ist die Botschaft, die neuzeitliche Wissenschaft lässt die Tatsachen sprechen, während die mittelalterliche Wissenschaft sich auf Autoritäten beruft und Lehrbuchwissen tradiert. Und etwas allgemeiner steht dahinter so diese Vorstellung, also mit der Neuzeit habe sich die Vernunft und die Rationalität durchgesetzt und vorher hat halt das finstere Mittelalter geherrscht.

Ich habe dann mal in ein Physikbuch geguckt, Lehrbuch der Experimentalphysik, Bergmann-Schäfer, Band 1, Mechanik, Akustik, Wärme, aus dem Jahr 1974. Da findet man das immer noch. Das ist ein Buch, in dem beschrieben wird, wie man zu dem Fallgesetz kommt. Und da steht dann sowas drin, wir machen folgende Versuche, zwei gleich große Kugeln aus Aluminium und Blei, die also sehr verschiedenes Gewicht haben, lassen wir gleichzeitig aus derselben Höhe zu Boden fallen. Wir stellen fest, dass sie zu gleicher Zeit zu Boden aufschlagen, wie bereits Galilei 1590 durch Fallversuche am schiefen Turm von Pisa festgestellt hat. Ja, und dann kommt eine ganze Reihe von weiteren Beschreibung, also da steht dann auch sowas drin wie, dass es einen Versuch gibt, der dem Fallgesetz offenbar widerspricht. Lassen wir eine Münze und ein gleich großes Stück Papier fallen, so beobachten wir, dass die Münze wesentlich früher unten ankommt, als das zur gleichen Zeit aus derselben Höhe fallende Papierstückchen. Letzteres flattert in unregelmäßiger Bewegung zu Boden und benötigt zum Durchfallen eine größere Zeit. Der Gegensatz ist indessen nur scheinbar. Bei diesem letzten Versuch macht sich nämlich der Widerstand der Luft störend bemerkbar. Die beim Fall an dem Körper vorbeistrebende Luft hemmt die Fallbewegung und so weiter. Und dann wird hingewiesen auf einen weiteren Versuch, der von Newton angegeben wurde. Er sagt, ein 2 Meter langes, mehrere Zentimeter weites Glasrohr, das an beiden Enden zugeschmolzen ist, enthält eine Bleikugel, ein Stück Kork und eine Flaumfeder. Befinden sich die drei Körper am Boden der Röhre? Dreht man diese rasch um 180 Grad, so beobachtet man, wie zuerst die Bleikugel, dann das Korkstück und schließlich die Flaumfeder unten ankommen. Pumpt man aber die Luft aus der Röhre und wiederholt man den Versuch, so erkennt man, dass nunmehr die drei Körper im gleichen Augenblick auf den Boden des Rohres aufschlagen. Wir dürfen also das Erfahrungsgesetz aussprechen, im luftleeren Raum fallen alle Körper gleich schnell. So steht das in den Physikbüchern. Also die erste Frage, die sich stellt, wieso eigentlich nur im luftleeren Raum? Das hat doch schließlich in Pisa schon geklappt. Das war ja sicher kein luftleerer Raum. Es ist völlig undurchsichtig und das ist das, worauf ich hier hinweisen wollte, wie eigentlich dieses sogenannte Erfahrungsgesetz zustande kommt. Und das ist völlig charakteristisch für den Büchern, nach denen immer noch Physik studiert wird. Ob sie nun also diese Geschichte da von Galilei noch enthalten oder auch nicht. Der Grund ist der, dass hier Aussagen mit völlig verschiedenem methodischen Status wild durcheinander geworfen werden. Einmal gibt es da in diesem Text aus dem Physikbuch falsche und richtige Behauptungen über alltägliche Beobachtungen. Da ist aber charakteristisch, dass die richtigen sind gerade diejenigen, die zum galileischen Fallgesetz im Widerspruch stehen. Also die falschen Aussagen sind die Berichte da über den schiefen Turm. Diese richtigen Beobachtungen, die man macht, die werden dann einfach wegerklärt durch Hinweis auf den störenden Luftwiderstand. Und schließlich wird in diesem letzten Punkt so ein Experiment beschrieben, das durchzuführen, aber einen hohen technischen Aufwand fordert. Und das ist jetzt einer der entscheidenden Punkte dabei, das Leerpumpen der Röhre. Und erst, also dass man dann so ein Passvakuum hat. Und erst in so einer Situation lässt sich das behauptete Gesetz auch beobachten. Also insofern ist es eigentlich schon ein starkes Stück, das Ganze.

als Erfahrungsgesetz zu bezeichnen und setzt doch einiges an Verwirrung voraus, die zuvor erst durch diese Texte gestiftet wird. Und von dieser Verwirrung genau lebt der Empirismus. Bevor ich darauf zurückkomme, wäre jetzt als erstes mal zu klären, wie kommt denn nun das Fallgesetz in die Welt? Es ist offenbar nicht die Empirie, also es funktioniert ja nicht. Trotzdem, es ist ein Gesetz der modernen Physik, also das auch die Relativitätstheorie hat das nicht aufgehoben. Ja, und also die Antwort ist die, das ist eine logische Begründung. Die stammt übrigens nicht von Galilei, sondern ist schon im Jahre 1585 von einem Mathematiker namens Benedetti veröffentlicht worden. Das geht so, wenn man hat zwei gleich große Kugeln, also die auch also gleiches Material sind, da wird jeder zugeben, dass sie gleich schnell fallen. Ja, wenn man sie. So, und jetzt werden diese beiden Kugeln verbunden durch einen ganz dünnen Stab oder einen Bindfaden, sodass sie sozusagen einen Körper bilden. Dann wird sich aber an dieser Fallbewegung, also wenn man also im Extremfall das als masselos sich vorstellt oder sehr kleine Masse hat und das denselben Versuch macht, wird sich nichts ändern. Dann wird immer noch mit derselben Geschwindigkeit fallen. Da haben wir aber dann einen Körper, der die doppelte Masse hat, nämlich diese Doppelkugel, und die genauso schnell fällt wie der Einzelne. Und das ist genau, also das ist das Argument, mit dem das Fallgesetz von Galilei begründet wird. Man muss sich das, also diese Logik mal genau ansehen. Es ist schon, also es ist ein entscheidender Punkt und es charakterisiert das, was eigentlich die moderne Naturwissenschaft ausmacht. Aristoteles hatte angenommen, es gibt sozusagen ja eine, also die Fallgeschwindigkeit hänge ab von der Schwere, nennt er das immer, also heute würden wir sagen Masse, und nur von ihr. Von nichts anderem, und je schwerer ein Körper ist, desto schneller fällt er. Und wenn man davon ausgeht und das logisch weiterdenkt, kommt man zu dem logischen Schluss, dass es von der Masse nicht abhängen kann, weil die Doppelkugel genauso schnell fällt wie die Einzelkugel. Nun haben wir auf der anderen Seite die Empirie, also die Holzkugel fällt nicht so schnell wie die Eisenkugel. Und eigentlich hätte man, wenn die Empirie das Gewicht hätte, was der Empirismus immer behauptet, dass sie es habe, wenn man die ernst nimmt, dann hätte man jetzt sagen müssen, dass Aristoteles schon falsch gelegen hat, indem er angenommen hat, das hängt nur von der Masse ab und von nichts anderem. Denn wovon auch schon Aristoteles abstrahiert hat, war die Gestalt des Ganzen oder heute kann auch sein, die Massenverteilung. Und Galilei hat nur aber diesen Schluss nicht gezogen, sondern gesagt, eben sein Fallgesetz aufgestellt. Also was man sehen muss, ist also, dass Galilei ganz bewusst sozusagen von der Empirie abstrahiert hat und gesagt, das interessiert mich erstmal einfach gar nicht, wie das wirklich ist, sondern sein Ziel war etwas herzustellen, eben Theorie, die logisch schlüssig ist. Also das Ziel des Ganzen ist, eine Theorie aufzustellen und nicht in erster Linie der Empirie Genüge zu tun. Es gibt da in den Discorsi, das ist so das Alterswerk von Galilei, wo auch der freie Fall behandelt wird und was so allgemein als das erste Lehrbuch der Physik gilt, da sagt er das auch ganz deutlich. Und also das ist auch bemerkenswert, Galilei ist da sehr viel klarer als die Physiker 300 Jahre später. Das ist ein Zitat jetzt wieder. In Betreff des Widerstandes des Mediums gestehe ich zu, dass dessen störender Einfluss bemerklicher sein wird und wegen seiner mannigfach verschiedenen Beschaffenheit kaum unter feste Regeln gebracht werden kann. Solange wir auch nur den Widerstand der Luft berücksichtigen, so wird dieser alle Bewegungen stören auf unendlich verschiedene Weise, da unendlich verschieden Gestalt, Gewicht und Geschwindigkeit der geworfenen Körper sich ändern kann. Wenn zum Beispiel die Geschwindigkeit größer ist, so wird auch der Einfluss der Luft wachsen. Und das zwar umso mehr, je leichter die Körper sind, sodass, obwohl die Strecken bei senkrechtem Fall, also das bezieht sich jetzt auf den zweiten Teil seines Fallgesetzes, wie die Quadrate der Zeiten verhalten sollen, dennoch selbst die allerschwersten Körper von bedeutender Höhe herab solchen Widerstand von der Luft erfahren, dass die Beschleunigung gänzlich aufhört und die Bewegung eine gleichförmige wird.
Er beschreibt da also noch in verschiedener anderer Weise, wie der Luftwiderstand also sein Gesetz sozusagen kaputt macht und sagt dann, über alle die unendlich verschiedenen Möglichkeiten hinsichtlich der Schwere, der Geschwindigkeit und der Gestalt kann keine Theorie gegeben werden. Also er drückt hier mit wünschenswerter Deutlichkeit aus, worum es geht, nämlich gegen die unmittelbare, also nicht bewusst, sondern auch notfalls auch gegen die unmittelbare Erfahrung eine Theorie zu geben und nicht also sozusagen genau das zu beschreiben, was man empirisch sieht. Dieser letzte Satz von Galilei charakterisiert das auch das, was im modernen Sinne Theorie ausmacht. Also Theorie ist immer absehen von der Vielfalt der empirischen Erscheinungen mit dem Ziel, eben Gesetzmäßigkeit aufstellen und ableiten zu können.

Also bis zu diesem Punkt, so wie ich das dargestellt habe, könnte man nun tatsächlich denken, dass die mathematisch-naturwissenschaftliche Methode bestünde darin, auf spekulativen Wege mathematische Gesetze zu formulieren und diese dann als Natureigenschaften zu deklarieren, so wie das postmoderne Kulturwissenschaften möglicherweise sozusagen als Diskursprodukt darzustellen. Und dabei könnten dann, also wenn es so wäre, wenn das alles wäre, dann könnten natürlich wirklich nur Phantasmen herauskommen. Und dann müssten sich die Eingeweihten sozusagen im Diskurs darüber einigen, was denn nun gelten soll und was nicht. Das dann wäre allerdings die materielle Wirkung, die die Naturwissenschaften in den Jahrhunderten nach Galilei entfaltet haben, völlig unerklärlich. Es kommt jetzt allerdings nämlich noch ein weiterer Punkt hinzu. Ein wesentliches Element des Ganzen, das Experiment. Und das ist etwas, wodurch diese theoretische Spekulation auf der einen und die Empirie auf der anderen Seite nachträglich, aber schon auf nachträglich miteinander verbunden waren. Im Experiment geht es darum, die in dem vorher theoretisch formulierten Gesetz vorausgesetzten Idealbedingungen tatsächlich herzustellen. Also herstellen, nicht, das ist was anderes als einfach so in die Landschaft gucken und sehen, was passiert. Es wird hergestellt. Ja, und das bedeutet für das Fallgesetz, dass wir da, also alle Körper fallen gleich schnell, bedeutet es halt, den störenden Einfluss des Luftwiderstandes auszuschalten. Und die dazu nötigen Versuche im nahezu luftleeren Raum, die muss man dann erst technisch produzieren. Das war etwas, was Galilei selbst gar nicht konnte aus technischen Gründen. Das ist erst wohl von einem Schüler von ihm, Torricelli, der so sich über das Vakuum Gedanken gemacht hat und da auch also technische Apparate hergestellt hat, dann durchgeführt worden. Wenn man sich so die Beschreibung von Experimenten anguckt, die auch Galilei in anderen Zusammenhängen gemacht hat, dann fällt einem vor allem erstmal die absolute Künstlichkeit der Situation auf. Es ist eben so, dass hier nicht einfach beobachtet wird mehr, was die mittelalterliche Physik wahrscheinlich noch getan hat, sondern es wird mit großem Aufwand eine besondere Situation bewusst hergestellt, die herbeizuführen einem Laien niemals in den Sinn käme. Und das muss auch so sein, weil die theoretischen Idealbedingungen, die in dem Gesetz drinstecken, in diesem Fall immer der störende Luftwiderstand ist auszuschalten. Also diese Idealbedingungen müssen hergestellt werden. Aus der Sicht Außenstehender, ich weiß nicht, ob man nicht so ganz leicht vielleicht sich da hineinzuversetzen, und insbesondere Physiker haben damit Schwierigkeiten, aus der Sicht Außenstehender muss dieses Vorgehen die Aussagekraft der so gewonnenen Ergebnisse aber erheblich beeinträchtigen. Denn das Experiment ist eine Erfindung der neuzeitlichen Naturwissenschaft. Und niemand ist gezwungen, das als Erkenntnisexperiment zu akzeptieren. Denn ob die Natur sich außerhalb dieser Situation genauso verhält, ist damit ja in keiner Weise gesagt. Also das bedeutet erstmal, was diese Behauptung betrifft, die Naturwissenschaften würden Tatsachen feststellen. Dagegen wäre zu sagen, das ist zwar nicht völlig verkehrt, aber es sind Tatsachen, Erfahrungstatsachen, die ausnahmslos von ihr selbst produziert sind. Also es sind nicht Dinge, die sozusagen in der Welt sind, sondern sind produzierte Tatsachen. Die gäbe es nicht ohne diese Methode. Und sie gäbe es nicht ohne Handlungen der erkennenden Subjekte, die immer innerhalb dieser Experimente stattfinden. Es sind also Erfahrungen, die ein mittelalterlicher Mensch gar nicht machen konnte. Und die übrigens auch die meisten modernen Menschen nie persönlich gemacht haben.

jetzt vielleicht nochmal zusammenfassend so die auf einer etwas allgemeineren Ebene, was eigentlich die mathematisch-naturwissenschaftliche Methode ist. Sie beruht auf einer bestimmten Grundannahme, nämlich der Annahme, dass es universell gültige, das heißt von Ort und Zeit unabhängige Naturgesetze gibt. Das ist eine Annahme, die ebenfalls in dieser Form im Mittelalter als ziemlich absurd angesehen wurde. Also in der mittelalterlichen Vorstellung war zumindest der Raum schon segmentiert. Es gab halt Bereiche so auf der Erde, wo möglicherweise bestimmte Gesetze gelten, und dann gab es die himmlischen Sphären, in denen andere Gesetze gelten. Die Physik, die moderne oder die neuzeitliche, zeichnet sich ja dadurch aus, dass sie erstmal Gesetze formuliert, die überall gelten sollen. Das wiederum setzt einen bestimmten Zeitbegriff voraus, also das, was man wohl zu Recht so als abstrakte Zeit betrifft, oder auch also die mathematische Zeit, im Gegensatz zu anderen Zeitbegriffen, die Vorstellung eines homogenen Raums, also nicht getrennt in erdnahe Bereiche und himmlische Sphären. Und die zweite Annahme, die hinter dieser Methode steckt, ist die, dass diese Naturgesetze sich mathematisch beschreiben lassen. Also wichtig dabei ist erstmal der Hinweis, dass es wirklich eine Annahme ist. Also wenn ich Physikern das erzähle, dass ihre ganze Wissenschaft aus dieser Annahme beruht, dann werden die erstmal sagen, das ist doch keine Annahme, das zeigen doch die naturwissenschaftlichen Erkenntnisse. Das ist aber nicht richtig. Also es gäbe diese naturwissenschaftlichen Erkenntnisse nicht ohne diese Vorannahmen. Also es ist dann etwas, was sich immer selbst bestätigt, weil man sich eben halt Erfahrungen konstruiert, die genau diese Annahme bestätigen und andere Erfahrungen auch bewusst außerhalb der eigenen Wissenschaft hält. Das Vorgehen ist dann so, ich habe das an dem Beispiel des Freien Falls beschrieben, das beginnt immer mit Gedankenexperimenten. Also Vorstellungen, wie würden dann unter bestimmten idealisierten Bedingungen würde irgendein Vorgang tatsächlich ablaufen, wobei immer versucht wird, das also mit Hilfe der Mathematik sozusagen in den Griff zu bekommen. Und also auf diese Weise ist beispielsweise dieses Fallgesetz in die Welt gekommen. Und der nächste Punkt ist dann, dass der Bezug zur Empirie erst nachträglich hergestellt wird im Experiment und in einer Situation, die erst produziert werden muss, häufig inzwischen ja einen riesentechnischen Apparat erfordert, auf jeden Fall aber auch im einfachsten Fall ganz bewusste und spezifische Handlungen der Experimentatoren. Also worum es dabei geht, ist, das wird auch ausdrücklich gesagt immer in den Physikbüchern, man muss die Störfaktoren ausschalten. Und hier liegt natürlich dann auch immer vor allem die Verbindung zur Technik. Also Technik ist, Technik jetzt hier im modernen Sinne, ist eigentlich nichts anderes als die Herstellung solcher experimenteller Situationen im großen Maßstab häufig. Jetzt auch nicht möglicherweise zu anderen Zwecken als den, oder in der Regel zu anderen Zwecken als den der Erkenntnis. Also es werden künstliche Systeme produziert, in denen die physikalischen Idealbedingungen mehr oder weniger gut tatsächlich verwirklicht sind. Wenn das nicht gelingt, versagt Technik. Also man kann, also jedes technische System hat irgendwann immer schon mal versagt. Man kann das, also dieses Versagen eigentlich regelmäßig dadurch beschreiben, dass es dann nicht mehr gelungen ist, diese Störfaktoren auszuschalten. Hier gibt es einen Bezug zu dem, was ich da von Horkheimer zitiert habe, instrumentelle Vernunft. Man kann jetzt nämlich tatsächlich sagen, dass innerhalb der Naturwissenschaften eigentlich Wahrheit und Machbarkeit das Gleiche ist. Also Wahrheit erweist sich dadurch, dass ich eine Situation tatsächlich herstellen kann. Also ein mathematisch beschriebenes Gesetz, also dass ich da wirklich eine Situation produzieren kann, in der es wirklich wird. Also insofern hängt dieser Begriff der instrumentellen Vernunft eng zusammen mit der Methode der mathematischen Naturwissenschaft. Sie ist eine Folge dieser Methode. Sie ist nicht liegt nicht von vornherein in der Intention, mit der Galilei oder andere Physiker sozusagen an die Natur herangehen. Also die wollen ja schon sozusagen also wissen, wie das Ganze funktioniert. Und da geht es nicht in erster Linie darum, dass also so um sowas wie Naturbeherrschung. Aber die Methode
mit der sie es machen, führt letztlich zu einem Wahrheitsbegriff, der identisch ist damit mit der Machbarkeit. Also mit dieser Behauptung, die ich da aufgestellt habe, mit dem ich mich in scharfen Gegensatz befinde zu dem, was so in den Köpfen derjenigen ist, die diese Methode betreiben, in der Regel, also so der Mainstream. Also unter Mathematikern und Naturwissenschaftlern ist es, also herrscht eigentlich regelmäßig, wenn Sie mal drüber nachdenken, Verwunderung darüber, dass die Mathematik, die doch ihren Köpfen entspringt, so gut auf die Natur passt, die damit doch eigentlich gar nichts zu tun hat. Also es ist wirklich so ein Erstaunen, was da stattfindet. Und ich denke, dass die Frage wäre als Schlüssel zum Verständnis der Methode tatsächlich gut geeignet. Es wird aber leider nie so richtig ernsthaft darüber nachgedacht. Und die Folge ist dann so ein ehrfürchtiges Staunen, je nach Standort, entweder über die Mathematik, das ist sozusagen unter den Mathematikern das die übliche Reaktion, die so Großes zu leisten vermöge, oder, und das wäre dann eher die Reaktion der Physiker über die Natur, die so rational eingerichtet sei. Professionelle Wissenschaftstheoretiker, die genau diesen, also über dieses Laienverständnis auch nicht hinauskommen, die müssen sich dann allerdings zu Recht auf Spott gefallen lassen. Ich habe da aus einem Artikel von Adorno, aus dem Buch über den Positivismusstreit, Adorno schreibt, Carnap, einer der radikalsten Positivisten, hat es einmal als Glücksfall bezeichnet, dass die Gesetze der Logik und der reinen Mathematik auf die Realität zutreffen. Ein Denken, das sein ganzes Pathos an seiner Aufgeklärtheit hat, zitiert an zentraler Stelle einen irrationalen, mythischen Begriff wie den des Glücksfalls, nur um die freilich an der positivistischen Position rüttelnde Einsicht zu vermeiden, dass der vermeintliche Glücksumstand keiner ist, sondern Produkt des naturbeherrschenden Ideals von Objektivität. Die von Carnap aufatmend registrierte Rationalität der Wirklichkeit ist nichts als die Rückspiegelung subjektiver Ratio. Es geht dabei allerdings um eine Vernunft, der es gelingt, die eigenen Projektionen, also kann man sich das ja vorstellen, also das, was wir im Kopf haben, projizieren wir in die Natur. Es gelingt allerdings der modernen Naturwissenschaft, diese eigenen Projektionen auch zu realisieren. Also und zwar indem der Gegenstand der Rationalität der erkennenden Subjekte angepasst wird. Nicht zunächst ideell, indem sozusagen in der Theorie sozusagen die Prinzipien der Vernunft angewendet werden, dann aber auch materiell in den nach den theoretischen Vorgaben durchgeführten Experimenten.

0: Also worauf ich hier aber eben auch hinweisen wollte, und dass hier tatsächlich der Gegenstand, der also diesen Prinzipien der Vernunft genügt, dass der produziert ist, dass der also auch technisch hergestellt wird. Das ist etwas, was Hegel möglicherweise etwas klarer gesehen hat als Kant. Also Hegels Vorstellung ist ja die, dass das Objekt werde durch das Subjekt erst konstituiert. Und also das hat hier schon so einen sehr materiellen Hintergrund. Die Gesetze, auf die sich die neuzeitliche Physik bezieht, finden sich in Gegenständen, die von ihr selbst erst hergestellt werden. Das Problem im Zusammenhang mit der modernen Naturwissenschaft ist, dass also die Meinung besteht, damit hätte man also eigentlich auch schon alle Wirklichkeit erfasst. Oder jedenfalls alle, die sich überhaupt der menschlichen Erkenntnis zugänglich zeigen. Nicht alles, was sich diesem Zugriff entzieht, also dieser ganz spezifischen Methode, wird üblicherweise als so dem Reich der Gefühle, des Glaubens, der Privatmeinung zugehörig gedacht. Und ein weiteres Problem in dem Zusammenhang ist, dass diese Bereiche durch Technik immer weniger und immer kleiner werden. Also in dem Maße, in dem sich mathematisch-naturwissenschaftliche Methode als Technik auch außerhalb der Labore ihre Tatsachen schafft. Und insofern bestätigt sich diese Art der Erkenntnis auch selber. Also sie schafft sich die Wirklichkeit nach ihrem Bilde, und die Wirklichkeit wird dann auch immer mehr so, wie sie glaubt, dass sie immer schon war. An dieser Stelle knüpft wahrscheinlich diese Technikkritik an, mit der ich da begonnen hatte, das Zitat, dass diese wissenschaftliche Methode Wirklichkeit gestaltet, und zwar in einer Richtung, die nach Auffassung des Autors dort also für den Menschen eigentlich immer weniger lebbar wird. Was allerdings meiner Auffassung nach falsch ist, und das wollte ich da nochmal betonen, ist die Vorstellung, dass diese wechselseitige Verstärkung von mathematischer Naturwissenschaft und auf ihr beruhender Technik so einer immanenten Dynamik genügt und nur durch sie erklärt werden kann. Und das ist bei dieser Art von Technikkritik eigentlich häufig so, dass diese Vorstellung, also Naturwissenschaften auf der einen und Technik auf der anderen Seite verstärken sich gegenseitig selbst und verändern die Wirklichkeit sozusagen von sich heraus. Also auch schon in der Rede von der Industriegesellschaft steckt das drin. Also das ist nach meiner Einschätzung unzureichend, also diese Beschreibung. Denn es ist so, dass die Naturwissenschaften zwar moderne Technik ermöglichen, aber dass sie tatsächlich auch gesellschaftlich durchgesetzt wird, das liegt außerhalb der Möglichkeiten von Naturwissenschaft. Es ist ja tatsächlich so, dass es viele mögliche Techniken gibt, die also die Technik kommt einfach dadurch zustande, dass Naturwissenschaft es möglich macht, so Einzelfaktoren zu isolieren. Und die können dann technisch in fast beliebiger Weise neu zusammengesetzt werden. Was dann aber wirklich realisiert wird, was gleich wieder in der Versenkung verschwindet und was gar nicht erst entwickelt wird an Technik, das entscheidet sich nicht nach immanenten naturwissenschaftlichen Kriterien, sondern eher, das wäre die Gegenthese, aus den Zwängen der Kapitalverwertung, also dem Zwang zur Steigerung der Produktivität, also der Verringerung der zur Produktion einer Ware benötigten Arbeitszeit, oder auch dem Zwang zur Expansion des Kapitals in neue Märkte und neue Produkte. Eine Technik, die dazu nichts beiträgt, die gibt es nicht im Kapitalismus. Und wäre sie aus anderen Gründen auch noch so wünschenswert oder leicht zu verwirklichen. Das heißt auf der anderen Seite allerdings auch nicht, dass nur solche Techniken realisiert werden, die sich völlig widerspruchslos in die Kapitalverwertung einfügen lassen. Und zwar deswegen nicht, weil die kapitalistische Dynamik selber in sich widersprüchlich ist. Also etwa der Zwang zur ständigen Produktivitätssteigerung, der also darin besteht, dass die Arbeitszeit, die benötigt wird, um irgendein Produkt herzustellen, ständig verringert werden muss, aus Gründen der kapitalistischen Konkurrenz. Andererseits bleibt aber die Arbeitszeit nach wie vor Maß des Wertes, den eine Ware hat. Und dadurch ergibt sich halt erstmal so ein innerkapitalistischer Widerspruch, zu dem die naturwissenschaftliche Technik dazu auch einen Beitrag leistet. Also um mal ein Zweig in dieser Richtung zu nennen, naturwissenschaftlich-technisches Wissen ist seiner Form nach auch in dem Sinne objektiv, dass es allgemein gesellschaftliches, frei zugängliches und überindividuelles Wissen ist. Und sich insofern auch der Kapitalverwertung erstmal entzieht. Kapitalistisch verwertbar ist immer nur die Arbeit, die notwendig ist, dieses Wissen dann in die Warenproduktion zu implementieren. Und der Anteil wird immer kleiner. Also ein Beispiel, der heute ja auch viel diskutiert wird, im Bereich der Software. Nicht da, das ist also dieser Zwischenschritt, der noch notwendig ist zwischen diesem allgemein entstandenen und verfügbaren Wissen bis zum Produkt, der ist heute inzwischen so klein geworden, dass er im Bereich der Software etwa auch schon von Hobbyprogrammierern übernommen werden kann. Und insofern, da ergeben sich dann schon Widersprüche, die durch technische Entwicklung ist, auch forciert werden. Also so ganz haargenau einpassen im Sinne der Erhaltung des Kapitalismus lässt sich das nicht. Also was gerade die Software betrifft, da scheint sich jetzt auch die Tendenz breit zu machen, in immer stärkerem Maße von der Rechtsform Gebrauch zu machen. Also die ganze Kapitalverwertung in dem Zusammenhang funktioniert eigentlich nur über das Patentrecht oder Copyright und Lizenzen. Und das ist ein sehr, sagen wir mal, sehr schwaches Instrument, was eben auch leicht umgangen werden kann und durch die freie Software tatsächlich ja auch schon in Frage gestellt wird.
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Einen herzlichen, wunderschönen guten Tag zu unserer heutigen Radiosendung. Heute sind wir eine Stunde mit dabei. Ich, Tenzi, Adia, Roselle und Victor. Roselle und Victor stoßen gleich zu und zu. Hoffen wir mal. Und ja, heute wird das ein Mix. Wir hören nicht nur Musik, es werden auch ein paar Blog-Geschichten erzählt. Tenzin hat eine mit, Adrian hat eine mit, genauso wie ich eine mit habe. Und ja, ich muss nur kurz gucken. Als nächstes hören wir Albtraum von Kid Kawaki.

0: Also, jetzt, ich bin Abdi, ich erzähle euch eine Geschichte, die mir passiert ist. Das war, glaube ich, vor 6 Monaten. Also, ich war da noch, vor 6 Monaten. Nein, alles gut. Okay, komm, let's go. Oh, lass dich, Kollege. 6 Monaten. Ich war draußen unterwegs mit meinem Cousin. Er ist Friseur, Kellerfriseur. Und er ist halt älter als ich, also er ist 19. Und da waren wir Haare schneiden bei ihm. Er hatte Kunden und so. Er hat einen Anruf bekommen, anonym. Wir gehen ran. Irgend so ein Typ. Wir nennen ihn mal Ali. Er macht Bälle auf meinen Cousin. Versteht ihr? Er hat Bälle auf meinen Cousin gemacht. Und mein Cousin hat zuerst ignoriert und so. Er hat noch Haare gestehen von Kunden und so. Und dann hat er noch mal angerufen. Und dann meinte der Kunde einfach, weil das waren auch schon Kollegen, meinte der Kollege von meinem Cousin, meinte er, ruf ihn her, er soll kommen und so, weil irgendwie mein Cousin musste 400 Euro bezahlen. Einfach so ohne Grund. Die meinten auch, die holen Tschetschen da, hol wen du willst und so. Die hauen ihn tot und so, ne? Und dann meinte er so, ja okay, komm. Dann, die sind gekommen, das waren so 5 Mann. Ich bin dann noch so 16. Die waren alle 20, 19, 21. Ich wusste nicht, was ich machen soll. Ich chill einfach Ecke mit irgendeinem Lightskin. Er war auch so 18 oder so. Wir haben zugeguckt zusammen. Dann eskaliert. Wesh. Also zuerst irgendwie, die meinten, die haben so geredet die ganze Zeit. Auf einmal, die gehen so nah. Auf einmal richtig viele kommen. Ich sehe so 3 Leute auf E-Scooter, die jumpen so. Man denkt, das ist Loot-Job oder sowas, das Drive-By. Auf jeden Fall, die kommen, die reden. Ich sehe, wir werden immer mehr. Und das waren alles so Ältere. Ich dachte so, scheiße, Junge, ich bin der Jüngste dort und was soll ich dort machen und so. Ich sehe, Bruder, die gehen an Kopf, ne. Der eine, der gibt meinem Cousin ein Ding. Ja, mein Cousin will ihn zurückgeben. Irgendeiner geht dazwischen. Er hat den gehauen, aus Versehen. Denn der Kollege von meinem Cousin, er geht zu dem, der mein Cousin gehaut hat. Dann sagen wir, der mein Cousin gehaut hat, heißt einfach, ich weiß nicht, sagen wir einfach Jared. Der Kollege von meinem Cousin, er geht zu diesem Jared. Ich sehe, ich glaube, ich sehe nicht mal richtig, ne? Ich sehe ein Ding, zweite, oh mein Gott, Bruder, er ist weggeflogen. Schau, meine Mutter, ich habe noch nie solche Dinger gesehen. Er ist weggeflogen, er fliegt so auf Boden. Dann, er geht erst so auf Boden. Ich sehe, er gibt noch einen Patz. Auf einmal der andere Kollege von diesem, der mein Cousin gehauen hat. Er kommt auf einmal. Er versucht, diesen Ding zu hauen. Er gibt ihm ein Ding. Ich sehe, noch einer von Seite. Er hat ihn todesgehauen. Der hat danach auf einmal, jeder hat sich gegen jeden geschlagen. Und ich war mit so einem Lightskin die ganze Zeit so eng und so zugeguckt. Ich dachte so, scheiße, was soll ich machen? Und ich hatte richtig diese Paranoia. Ich wusste nicht, was ich machen soll. Ich versuche meinen Cousin zu holen, weil mein Handy war noch Keller. Ich bin euch ehrlich, ich wollte eigentlich Keller gehen, abhauen. Ich bin euch ehrlich. Und das war so, ey, was soll ich da machen, Bruder? Ich bin 16, Bruder, die sind alle 18, 19, 20, 21. Ich kann da nichts Großartiges machen. Ich sehe, der eine will mich auf einmal hauen. Ich sehe, er gibt mir ein Ding. Hat er wehgetan. Oh mein Gott, ich hab Sterne gesehen, diese. Ich sehe, mein Cousin sieht das. Mein Cousin hat ihn bearbeitet, dumm und dämlich. Er sagt so, auf einmal, da sind so Leute von Nachbarschaft gekommen. Die Rosa, so, das waren so Tanten, Omas, Onkels und so, ne? Die meinten so, hey, hört auf. Die rufen Polizei. Ich sehe 6 Mannschaftswagen kommen. Wesh. Scheiße. Der eine, er wollte mich doch hauen. Ich hab ihm so ein Ding gegeben, ne? Er hat mich zuerst gehauen. Ich hab ihn gesehen danach, ne? Später, als wir alle abgehauen sind, er war so vor mir. Wir sind in die gleiche Richtung gehauen. Ich hab ihm so einen Gehfehler gegeben. Er ist runtergefallen, der kleine Schwanz. Auf jeden Fall, da ist er runtergefallen. Ich hab noch so auf diese Stände noch so getreten, ein bisschen gehauen. Dann bin ich einfach schnell weitergerannt. Dann Polizei, catch uns. Ich dachte so, scheiße, wir sind gefickt. Die fragen so, wann, die haben schon diese Pfefferspray draußen. Die ziehen auf uns und so, ne? Nein, ich war einfach kooperativ. Ich meine, ich habe nichts gemacht, dies und das. Das war nur eine Auseinandersetzung unter zwei Freunden und so. Und der hat sogar geglaubt. Weil der Poli ist zu. Radi. Auf jeden Fall, der hat sogar geglaubt. Und dann, oh. Ich will jetzt keinen aufmachen, aber ich bin davon gekommen. Und seitdem, Bruder, merkt euch, ich mach niemals unnötig Stress, bei Gott. Niemals unnötig Stress machen, sonst habt ihr Probleme und durch diese Probleme kommen noch mehr Probleme. Deswegen hört einfach auf damit und ciao!
1: Das waren sehr wahre Wörter. Eine sehr wahre Blockgeschichte, die geht sehr tief. Sie ist. Ja, was soll man dazu sagen? Dann als nächstes hören wir Zella 4. Und ja, danke an Abdi.
0: Wünsche, Bruder.
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0: Nein!
1: Okay. Nee, ich hab's nicht, ich hab's einfach.

0: 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Herzlich willkommen.
1: Ach, Lalele, ach, Lelas. Also Leute, jetzt geht's weiter mit Blockgeschichten.
2: So, Abdi muss kurz kacken.
1: Abdi geht kurz kacken, das stimmt. Roselle auch. Tschüssi. Also, die Geschichte... Die Geschichte geht um Sami. Block C, Eingang hinten. Da, wo keiner klingelt, sondern klopft. Da, wo Pulver mehr zählt als Worte. Mit 15 hat er nicht konsumiert, er hat gepackt. Waage, Handschuhe, Frischhaltefolie, alles sauber, doch der Kopf ist es nicht. Hasch ging noch, Koks kam später, weiße Linien auf dunklen Tischen, dunkle Linien in seinem Leben. Im Blog sagten sie, der Junge ist zuverlässig. Das war kein Kompliment, das war ein Urteil. Er sah jeden Tag Leute verschwinden, nicht physisch, innerlich. Augen leer, Nase wund, Hände zittern, er dachte, mich betrifft das nicht. Dann kam das erste Mal, nicht aus Lust, sondern aus Neugier. Nur wach bleiben, sagte er. Aber da ging schnell. Er verkaufte tagsüber, zog nachts, das Pulver fraß seine Müdigkeit und später ihn. U-Haft

0: Kiefer am Arbeiten. Du bist nicht mehr du, sagte er. Samir lachte. Lachen war einfacher als aufhören. Die Nacht, in der sie ihn fanden, war still. Kein Streit, kein Drama, zu viel, zu rein, zu schnell.
1: Zu langsam.
0: Zu langsam verging die Zeit. Im Krankenwagen lag sein Handy auf der Brust. Letzte offene Notiz.
2: Fick dich, du Hund.
0: Das sagte Abdi. Doch die letzte Notiz auf seinem Handy war noch ein Monat. Dann höre ich auf. Im Blog redete man 2 Tage über ihn. Dann kam der nächste.
1: Gib Gas, Junge.
0: Pulver bleibt, Namen wechseln.
1: Kokain.
0: Das war die Geschichte von Samir.
1: Ist Samir war übrigens ein richtig übergewichtiger Peach, der Hund.
0: Es waren schwierige Zeiten für ihn. Rest in peace. Samir,
1: Schwanz.
0: Ein Schluck für Tupac. Du Hurensohn!

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1: bin? Wer hat gefurzt?
0: Wohin es noch geht, ich weiß nicht. Ich wollte mir da mein Vater wurde 35.
2: Ich muss ehrlich sagen, Asu ist geisteskrank. Ich selber hab Asu unterschätzt. Walla, Asu
3: ist
4: geisteskrank. Jo, ich denke.
5: Asu komplett verkehrt, Bruder, ja?
6: Ja, Asu ist auch sehr.
1: Asu.

0: So, Leute, ihr habt es euch verdient. Ihr seid jetzt schon ganz schön lange mit dabei. Ich erzähle euch jetzt. Warte kurz. Oh, was? Okay, jetzt.
1: Jetzt geht's ab.
0: Ich erzähle euch eine Geschichte, eine weitere Bloggeschichte. Sie nannten ihn Nico, obwohl er schon lange niemand mehr war. Bahnhofsnähe, Spielolicht, der Geruch vom kalten Kaffee und Hoffnungslosigkeit. Er war kein Dealer von Anfang an. Er war Fahrer, Lenkrad, Navi, Mund halten. Das war alles, was man von ihm wollte. Die Drogen sah er selten, meistens nur Taschen. Zu schwer für Kleidung, zu leicht für Waffen. Seine Freundin Lea war sauber. Seit 8 Monaten mit Methadon 7. Therapie 9. Hoffnung bis abends. Nico sagte, nur noch ein paar Fahrten, dann sind wir weg. Das sagte er oft, immer kurz vor der nächsten. Nachts fuhr er durch Städte, die alle gleich aussahen. Ampeln, Brücken, Blaulicht in der Ferne. Er zog Speed, um wach zu bleiben, später um ruhig zu werden. Lea merkte zuerst an seinen Augen, dann an seinen Händen, dann an den Lügen. Du riechst wieder nach Straße, sagte sie Nico. Nico schwieg. Schweigen war billiger als Ehrlichkeit. Die letzte Fahrt ging schief. Kein Verrat, kein Hinterhalt, einfach Pech. Kontrolle, Hund, Handschuhe.
2: Lecker.
0: U-Haft. Lea kam einmal, Scheibe zwischen ihn. Ihre Hände zitterten mehr als seine. Ich schaffe das nicht alleine, sagte sie. Nico nickte. Mehr durfte man nicht. 3 Monate später fiel Lea zurück. Allein in einer Toilette am Bahnhof. Zu viel, zu schnell. Nico erfuhr es über seinen Zettel.
1: So, wir gucken.
0: Kein Beileid.
1: Was richtig Geiles nebenbei, Leute.
0: Kein Beileid, nur ein Datum.
1: Lecker.
0: Als es rauskam, war die Stadt dieselbe.
1: Zetri, guck mal rüber.
0: Aber niemand wartete mehr.
1: Rüber.
0: Niemand wartete mehr.
1: Oh, Zetri, guck rüber.
0: Er setzt sich abends in sein Auto, Mutter aus, Radio an. So wie unsers. Und blieb einfach sitzen. Manchmal ist das Ende kein Knall. Manchmal ist es nur niemand mehr, der dich zurückruft. So kam das Ende von Nico. Er starb ruhig. Hoffentlich besuchte er danach seine Freundin im Himmel.
1: Und ich habe einen großen Pimmel.
0: Victor schaut Pornos. Kurze Werbeunterbrechung, Leute. 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